Nach der Coverversion von Brati Hadjukene waren sie das eben höchst selbst. Die Band ist ja bekannt für ihre Affinität zu duftenden Stoffen, die man inhalieren kann. Und darum geht's hier auch ein bisschen. Der Titel Philips Konapel, Philipp aus dem Hanf, ist eine Redewendung. Naja, so wie Kai aus der Kiste bei uns. Aber hier hat der Hanf natürlich noch einen anderen Kontext. Das Lied ist eine liebevolle Hommage an den auch in der Ukraine existierenden kiffenden Hippie. Etwas verpeilt, aber freundlich. Es endet mit den Worten, willst du in Philips Fußstapfen treten, dann tausche den linken Turnschuh mit dem rechten. Jetzt machen wir noch ein bisschen Kammerpop. Faktechno Sami ist die Band der Schriftstellerin, Journalistin, Sängerin, Schauspielerin und Fernsehmoderatorin Irina Karpa. Wir hören Besmane, ein älteres Lied der Band in einer Neuauflage mit Akustikgitarre und Cello. Im Lied geht es um einen Jungen, der sie offenbar ignoriert, aber alles mit Augenzwinkern.

Das eben war eine Kollaboration von Fleißer und Tartak, Jamaika. Dort scheint die Sonne. Irgendwie will ich dahin. Aber irgendwie ist doch auch nicht alles dort cool. Die Leute werden unterdrückt und hier ist es ja auch nicht so schlecht. Sonne, Meer, Gras. Okay, vielleicht kein Gras. Jetzt kommen wir zu Stanze 713, Station 713. Die Band ist vielleicht weniger eine feste Band als vielmehr ein Projekt und sie vertont hauptsächlich Lyrik ukrainischer Dichter. Das Lied Nelechschaje, es wird nicht leichter, ist aber ein Text der Band selber und ein Blues. 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Du tauchst ab in Gedanken und wie bist du in dieses Dickicht geraten? Hast versucht, alles Negative abzustreifen, hast alles zurückgelassen und verfickt, es wird einfach nicht leichter.

Nameless aus Ternopil gehören zu den Veteranen der lokalen Rockmusikszene. Wir hören Tristarik, 300 Jahre. So wachsen die Eichen und nur eins ist sicher, dass wir keine 300 Jahre haben. Und wenn ich an Sommer denke, dann muss ich einfach an Perkka Laber denken. Für mich so ziemlich das Beste, was die Band je gemacht hat, ist Ljubovi poklik aua, was man so ungefähr übersetzen kann mit Lockruf der Liebe, aua. Das Lied ist typisch für die Band. Die Liebesklage kombiniert mit psychedelischer Naturvision, groteskem Humor und einfach freien Assoziationen. Ja, und ihr müsst euch unbedingt das Video dazu angucken. Es ist aufgenommen worden, als die Band im Sommer 2013 in einem Bummelzug mit Publikum durch die Karpaten fuhr und dabei spielte. Da kann man so ein bisschen erkennen, welche Magie das war und welches Charisma der leider viel zu früh verstorbene Sänger Andrei Fedortow hatte. Den Link darauf findet ihr im Internet bei deutsch-ukrainischer-kulturverein.de in der Seite zur Sendung.

Das war ein Titel von dem großartigen Album Wuwu i Hajdamaki, also einer polnisch-ukrainischen Zusammenarbeit der beiden Bands. Der Titel war Bessarabka. Und nachdem wir jetzt vor allem älteren Herrschaften zugehört haben, soll nun auch die junge Generation an die Reihe kommen. Reread, eine Indie-Band aus Kiew mit Ja budu krasche, ich werde besser sein.

Das eben war ein Duett von Omana mit Vivian Mort, Dämone, Dämonen. Es ist die Geschichte einer Begegnung mit einem übernatürlichen Wesen im Wald. Und weiter geht es mit frischem Indie-Rock von Daniel Rerio. Jagd der Benelubete, wie kann man dich nicht lieben?

Karoka mit Grieg. Der Name bezieht sich auf den Komponisten Edvard Grieg, um den es aber eigentlich gar nicht weiter geht. Es ist ein romantisches Liebeslied und handelt vom überwältigenden Gefühl des Verliebtseins. Jetzt kommen noch einmal ein paar ältere Herren. Mary mit Zmija, Schlange. Eine solche ist seiner Meinung nach die Frau, an die er gerade seine Worte richtet.

Und zum Abschluss kommt noch einmal Perkalaba mit Ljocek, Pilot. Das Lied ist eine augenzwinkernde Parodie auf die sozialistische Ästhetik, in der die Musiker ja alle noch aufgewachsen waren.

Hallo, nach dieser wunderbaren Astrid Lindgren-Soundbegrüßung kann ich sagen, ihr seid ja richtig bei QKW, dem freien Senderkombinat und der Sendung mit den queren Klängen. Hier ist Kio, ich freue mich wieder unglaublich, dass ihr eingeschaltet habt und ich habe mit viel Freude eine Sammlung von Stücken zusammengestellt, die diesmal sich im großen Rahmen um den Sommer drehen, den wir ja gerade haben. Mit großer Hitze, auch wieder mit Temperaturabschwüngen und all dem, was inzwischen zum Sommer gehört. Und genau darüber habe ich mir Gedanken gemacht, wie sich diese veränderten Sichten auf Sommer denn in Musik ausdrücken. Aber erstmal bin ich natürlich eingestiegen mit etwas, wo wahrscheinlich ziemlich viele von euch eine Erinnerung haben an Fernsehen und diese Sommerbilder, die über Astrid Lindgrens Michel-Serie sich doch sehr eingeprägt haben über sonnige Tage, Midsommerfeierlichkeiten und es ist immer hell und schön und Sommer und die Blumen blühen und alles. Und das war natürlich der richtige Einstand, das soll die Stimmung sein, in der ihr mit mir beginnen könnt. Es werden auch nachdenklichere Sachen kommen. Natürlich komme ich um Global Warming, um Climate Change, um die ökologischen Veränderungen, die sich im Sommer ereignen, natürlich nicht drumherum. Und ich finde das ja auch gerade interessant. Aber es gibt auch noch verschiedene andere Ansätze, warum ich mich mit dem Sommer beschäftigt habe. Und ich hoffe, ihr begleitet mich dabei gern und habt auch wunderbare Assoziationen. Dieses Stück jedenfalls ist von 1973 und lief in der Serie und das Lied besingt, dass eben der Sommer nicht von alleine kommt, sondern dass die kleine Ida, die Schwester von Michel, alles tut dafür, damit das eben in Fahrt kommt, dass der Schnee schmilzt, die Bäche fließen und die Blumen blühen und Schwalben fliegen und so weiter. Davon singt sie und es ist so, dass dieses Lied so beliebt geworden ist in Schweden, dass es immer zum Schulabschluss, soweit ich das nachgelesen habe, in schwedischen Schulen von den Kindern gesungen wird. Also das ist ein sehr verbreitetes Lied und hier habe ich eine Fassung gefunden, die in der wunderbaren Bücherhalle zu haben ist. Ich glaube, ich schwärmte schon öfter davon, dass viele der merkwürdigen Stücke, die ich so sammle, ich mir in der öffentlichen Bücherhalle besorge. Immer wieder ein heißer Tipp, wenn man besondere Musik hören will. Also, hier schließe ich an mit Erinnerungen, die das Stück von Yuzo Horikawa bei mir auslösen. Ein japanischer Künstler, der viel Found Footage und eben alltägliche Geräusche aufzeichnet und dann zur Musik verarbeitet. Ich habe auch schon mal was von ihm gespielt. Hier ist das Stück Summer in 1987. Und warum ich da ganz begeistert bin, mein Lieblingsfortbewegungsmittel ist da zu hören.

nach der Kette und nach der Klingel und dem Speichenklappern von Yuzu Horikawas Summer of 1987 ging es weiter, sozusagen sommerlich übergeglitten, zu dem Stück Sun is Shining in der Remastered-Version von 2016. Das Stück ist eigentlich von 1981 von Lizzie Mercier-Declou, eine Person, die auf jeden Fall auch ein Regenbogen war. Sie ist ziemlich früh gestorben, leider. Aber sie hat tolle Musik gemacht, sie hat geschrieben, sie hat gedichtet, sie war mit Patti Smith befreundet schon als Jugendliche und pendelte zwischen Frankreich und New York. Hat ein sehr aufregendes Leben geführt, glaube ich. Sehr intensiv auf jeden Fall. Und dieses Stück hat sie eben von Bob Marley übernommen, der das 1970 rausgebracht hat. Und natürlich ist das ein Klassiker. The Sun is Shining muss in dieser Sendung vorkommen. Und für diese Version habe ich mich natürlich gerne entschlossen, weil Lizzie Mercier-Declou schon eine Person war, die mich als Musikerin und als besondere Persönlichkeit sehr interessiert hat, schon vor vielen Jahren. Ich hoffe, das hat euch auch gefallen. Ein anderer Titel, der natürlich nicht fehlen darf, ist Summer in the City. Ich werde aber natürlich nicht die bekannte Version spielen, sondern eine Fassung, die ich hier von der Band Freedom Fry habe von 2012. Auch Summer in the City, das ist eher assoziativ und eben das Gefühl in der Stadt, wie es sein kann, wenn der Sommerregen fällt. Ich wünsche viel Hörvergnügen.

So, nach Samantha City, nicht von Loving Spoonful, nicht von Quincy Jones, gab es Summertime, auch nicht von Mungo Jerry, was dann in The Summertime gewesen wäre. Also nicht die bekannteren Sachen, sondern hier von den Peking Lights. Das ist ein Duo aus Wisconsin. Die haben 2011 dieses Stück gemacht, was auch einfach eher eine Stimmung beschreibt, wenn die Wärme sich so ausbreitet und einfach gar nicht so viel Kraft bleibt, um etwas zu unternehmen. Ein bisschen hat das diese Musik für mich. Und im Anschluss kommt nun Higher Than the Sun von Primal Scream. Das ist von 1992 und auch das ist eher so ein Stimmungsstück. Higher Than the Sun, einfach hat es was mit Wärme zu tun, aber ich glaube auch, ja, es hat auch mit Highsein zu tun. Und The New Musical Express hat dieses Album von Primal Scream als Platz 1 der 50 Druggiest Albums Ever bezeichnet. Also da scheinen auch Substanzen unterwegs gewesen zu sein. Das ist mir aber relativ egal. Ich mag irgendwie Sounds, die da zu hören sind. Und für mich ist das eins meiner Sommerstücke. Das sind also eher die ruhigeren, in Wärme ein wenig schwelgen und in die Ferne blicken und nachdenklich sein, für mich vielleicht präsenter.

So, das war natürlich die wunderbare Anne Clark mit Elegy for a Lost Summer. Das Stück ist von 1994, auch eines meiner Sommerstücke der anderen Art, der nicht so heiteren Margarina-Nummer, sondern eben ein sehr poetisches Stück, das um ein Ende sich dreht, um sich nicht mehr sehen. Ja, ich will die Poesie da gar nicht versuchen, jetzt irgendwie stumpf zu übersetzen. Ich mag das Stück. Ich finde, darin liegt ein Loslassen können und eben aber auch was sehr Nachdenkliches. Jetzt aber mal genug mit dieser Art Melancholie der vergangenen Jahre aus den 80er und 90er Jahren des letzten Jahrtausends, sondern ein wenig Stimmung, wie sie in den 2010er, 20ern ein Sommergefühl beschreibt. Hier folgt jetzt That Girl in the Pool von Girl in Red aus dem Jahr 2019. 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

Ja, Girl in Red. Sie wird ja auch ein bisschen als queere Ikone bezeichnet, weil sie mit ihren Stücken sich sehr mit ihren Beziehungen zu Frauen, aber auch mit psychischer Stabilität auseinandersetzt. Sie ist auf jeden Fall eine Persönlichkeit, die interessante Texte schreibt und eben auch Ängste benennt. Und dieses Dead Girl in the Pool ist natürlich so ein bisschen sich von außen betrachten, zu sich selbst irgendwie in Fremdheit geraten. Und ich finde, gerade so im Sommer, wo so Bilder von sich selbst nochmal anders ins Display geraten, weil wir sichtbar werden mit Körperlichkeit, weil wir weniger anhaben, ist auch der Blick der anderen viel präsenter eigentlich, ist mein Eindruck. Und ich finde, das spiegelt sich hier in diesem Stück auch wieder, und auch mit dem Befremden, sich selbst zu sehen oder sich mit Befremden zu betrachten. Zu diesem Stück schließe ich an ein Stück von Marlon, ein Transmann, der vorher schon als Maybe Phoenix Stücke noch als Frau produziert und gesungen hat. Und Marlon hat ein Stück geschrieben, das heißt Grass and the Sun, was hier natürlich jetzt in die Sendung passt und auch mit dem sich Fremdsein und aber auch einen Abstand gewinnen dealt und davon singt, zur Ruhe zu kommen und in der Natur vielleicht auch ein anderes Selbst zu erleben. Ein passendes Stück auf jeden Fall zu diesem Thema.

nach Marlon, der sich ja früher incomplete fühlte, wie er das beschreibt, und eben in der Natur Ruhe fand, sind wir weitergegangen zu Hundreds, einer Band aus Hamburg ursprünglich, mit dem Stück Grab the Sunset. Darin kommen so Textteile vor wie: Die Stadt frisst ihre Leute, und es geht da eigentlich auch um einen Abschied, um weiterzuziehen, und ja, mit dem greift ihr den Sonnenuntergang, vielleicht einfach neue Ziele anzuvisieren und sich in Bewegung zu begeben. Hiernach kommt ein Stück von Karen Souza, einer Sängerin, die das Stück Ain't No Sunshine aufgenommen hat. Es scheint eines der meistgecoverten Stücke überhaupt zu sein, im Ursprung natürlich von Bill Withers. Ich finde diese Version ganz schön, und die Sonne scheint vielleicht nicht, wenn jemand weggegangen ist, aber vielleicht leuchtet sie auch, wenn man sich entschieden hat, eine Veränderung vorzunehmen.

nach diesen leichten sommerlichen Rhythmen und den Latina-Sounds und der schönen Beibehaltung des Pronomens she, was mir natürlich sehr gefallen hat, wechselt es jetzt rüber zu etwas völlig anderem. Natürlich habe ich mich auch gefragt zum Sommer, welche Art von Besonderheiten an Kulten gibt es. Und natürlich ist bekannt Midsommar, also das Feiern des längsten Tages. Das ist ja speziell im Norden ziemlich bekannt. Und also habe ich mir eine Platte besorgt, die Midsommar heißt und von Quadriga Consort, einem österreichischen Ensemble ist. Und wir hören den Titel Michaelis Dagen.

So, nach diesen Michaelistagen geht es jetzt zu einem anderen Sommerthema, nämlich der Hitze, die uns sehr beschäftigen kann. Und da habe ich natürlich nach Titeln gesucht, die sich mit Heatwave beschäftigen und eines gefunden, das mich dann auch gleich in Hitze gebracht hat, nämlich über wirklich unglaublich bescheuerte Arten mit dem Thema Heatwave umzugehen, nämlich mit der Moral und Ethik der 50er Jahre. Hier ist Marilyn Monroe mit Heatwave aus einem Irving Berlin Musical. Und hier kommen Dinge zusammen, die mich wirklich auf die Palme bringen. Also ihre exotisierte Körperlichkeit ist eigentlich schuld an der Hitzewelle, die sich einstellt, denn sie hat so viel mit ihrer Anatomie die Männer vor allem in Hitzewallung gebracht. Also zum Hände vors Gesicht schlagen, grauenhaft. Ich bringe es jetzt einfach trotzdem mal, weil danach kommt ein Stück, das es kommentiert. Da wird es wieder interessant. Also, Heatwave.

Nach der Diva Miss Piggy hören wir nun eine andere Diva, eine großartige Sängerin, die für mich auch für die Idee von Südensonne und ein bisschen Exotik steht, aus der kulturellen Lesart der Ende 50er, Anfang 60er bis in die 70er Jahre. Ich spreche von Dalida, großartige Sängerin, die in Italienisch, Spanisch, Französisch sang, obwohl sie, glaube ich, aus Algerien stammte und

Aber ja, es geht ja hier um Sommer und Sonne und um Wärme. Und dieses Stück bringt zumindest Klänge, die an frühere Zeiten und naivere Vorstellungen auf jeden Fall erinnern. Viel Vergnügen mit Dalida.

Nach dem Regen, der vermeintlich die Früchte wieder zum Wachsen bringt, kommt hier ein bisschen Realität. Diesmal aus Australien von der Band Ashgabat und Baltimores. Hier ist der Titel No More Water, was sicherlich eine Realität beschreibt, aus dem Jahr 2020.

Und danach hörten wir It Feels Like Summer von Childish Gambino. Ein Text, der schon ziemlich klar macht, dass es auffällt in den Straßen, im normalen alltäglichen Leben, dass der Klimawandel unsere Wahrnehmung von Sommer, unser Erleben von Wärme, Hitze, Trockenheit ziemlich verändert und dass es eben in unseren Alltagen angekommen ist. Nach diesem Wunsch nach Wechsel von Childish Gambino ist dann hier Cat Power mit Sun, die ja auch von dem Brennen der Sonne spricht und dass es zu hot, zu heiß ist.

Und wer hätte es gedacht? Miley Cyrus. 2015 hat das Stück One Sun gemacht und beklagt sehr deutlich, sehr offensiv, was für Probleme bestehen durch den Klimawandel und dass es nicht so weitergeht, so zu leben. Ich fand das irgendwie, als ich den Text mir nochmal ein bisschen genauer angehört habe, doch schon sehr bemerkenswert, dass vor über 10 Jahren sie einen Text geschrieben hat, wo sie einiges benennt, eben auch, wir haben keine Zeit, es ist spitz auf knapp und das ist die Tatsache. Ja, auch Pop kann politisch durchaus eine Aussage machen. Also hört euch mal diesen Text an.

0: Und dann jetzt eine wirkliche Besonderheit. Ich habe ein Stück auswendig gemacht von einer Comedy-Serie, die Funny or Die heißt. Ein Format, wo auch mal Dinge auf die Spitze getrieben wurden, auch mit Musik, so ein bisschen ähnlich wie bei Extra 3, eben auch manchmal Lieder zu politischen Themen, also Pop, umgeändert wird. In diesem Fall hat sich das Team dieses Comedy-Formats eine Idee gemacht und umgesetzt, die eine sogenannte Climate Change Deniers Anthem erfindet, also eine Hymne von den Klimawandelleugnern, und in diesem Sinne wird also mit dem ganzen Schmelz von so Benefits, Konzerten und Hymnen mit wechselndem Gesang von edlen Stimmen und Harmonien eben etwas beschworen, in diesem Fall vermeintlich im Auftrage der Koch Industry. Das ist im Vorspann kurz zu hören. Bo British spricht die Rolle eines der Brüder der Koch Industries, also ein gewinnorientiertes Unternehmen, das sehr davon profitiert, dass weiterhin Leute konsumieren. Im vermeintlichen Auftrag dieser Industrie wurden also Leute zusammengetrommelt, die dann eben ein Lied singen darüber, dass Al Gore lügt, dass CO2 überhaupt nicht schädlich ist, dass es schon immer geregnet hat, da soll man sich mal nicht anstrengen, es wäre nur so ein bisschen heißeres Wetter, aber das ist eben mal so. Also totale Banalisierung, Bagatellisierung und Leugnung, und wir müssen leider ja auch erkennen, dass das faktisch auch passiert in den USA und auch anderswo, dass also geleugnet wird. Hier ist es eben dann auf die musikalische Spitze getrieben, und im Nachklapp gibt es dann noch einen vermeintlichen Anruf dieser Kochbrüder, es ist alles inszeniert, bei General Jones, einer Schauspielerin, die gebeten werden soll, bei diesem Lied mitzumachen, die aber dann sofort sagt, habt ihr einen Knall, es ist mega heiß, auch im Dezember, das muss ja wohl ein Witz sein. Also sie singt nicht mit. Ich fand das ein schönes Beispiel für eben auch Satire, die mit diesem ernsten Thema umgehen kann. Ja, hört euch das mal an.
1: 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Enjoy!

Dies war der Schauspieler und Musiker Philipp Leibes 2022, der das Stück geschrieben hat, Summer It's Too Hot Out. Und ja, ziemlich klar kritische Worte findet zum Klimawandel. Und darauf folgt jetzt ein Stück von King Coley Savant, einer Rapperin, mit dem Titel Climate Change.

Jetzt geht es weiter mit Global Warming von Wavy OT und Maka Nkago. Das sind nigerianische Musiker, die 2024 dieses Stück Global Warming gemacht haben, um über verschiedene Aspekte von Verschränkung von Katastrophen, also von Krieg, von globaler Erwärmung, von Klimakatastrophen, von allem singen, und ist schon auch von einer großen Traurigkeit geprägt. Und doch geht es darum, daran zu erinnern, dass die Welt zu retten sein sollte und dass wir uns alle zusammentun müssen und solidarisch sein müssen. Dem kann ich mich natürlich nur anschließen. Und nach diesem Stück kommt ein wirklich schon sehr altes Stück von 1995 von Tracy Chapman, The Rape of the World. Und auch da geht es schon um diese elementaren Themen.

Nach diesen sehr ernsten und sehr erschütternden Klängen, die Tracy Chapman schon 1995 geschrieben und gesungen hat, wird es jetzt wieder hoffnungsvoller. Queere Leute können sich zusammentun und auch mit der Schönheit von Musik auch politische Ansprüche rüberbringen. Hier sind es Julien Collier und Aurora 2025, die für Greenpeace ein Stück zusammengestellt haben und vor einem schmelzenden Gletscher, dem Sverbreen-Gletscher, eine Aufnahme gemacht haben, wo sie live eben es eingesungen haben, dieses Stück. Und ich finde, es ist in dieser Schönheit der Musik und der Stimmen und dem Zusammenwirken auch ein Hoffnungsschimmer, dass auch gerade queere Menschen sich querstellen können und Hoffnung aussenden können, dass vielleicht doch noch gute Kräfte sich zusammentun und etwas gegen den Klimawandel mit diesen Auswirkungen unternehmen können. Ich wünsche euch viel Genuss an diesem Stück.

Hier jetzt nochmal zum Thema queere Kräfte, die sich bündeln können und die etwas unternehmen können, um für Aufmerksamkeit zu sorgen. Nochmal ein Heatwave-Stück, diesmal von Bronski Beat. Das Stück ist eigentlich von 1984 und hatte sich damals befunden auf dem Album, das sie produziert haben, The Age of Consent, wo es nämlich Protestlieder waren gegen die Herabsetzung der Altersgrenze für einvernehmlichen Sex. Und das war in Großbritannien schon eine ziemlich harte Sache, wogegen sich eben Leute gewehrt haben. Hier also nochmal wieder eine musikalische Auflehnung, hier in einer remasterten Fassung von 2024, Heatwave.

Und nun geht es zu wirklich heißen Themen. Wichtige Sachen, die einfach beschäftigen und die für uns den Sommer vielleicht nochmal in ein anderes Licht rücken. Was sind heiße Themen? Was unterstützt uns beim Kampf gegen die Sachen, die uns bedrücken und die uns schwer auf den Schultern liegen? Und dazu gibt es ein fantastisches Stück von Le Tigre, das Thema Hot Topic.

Ja, und damit ist die Sendung auch wieder zu Ende. Ich hoffe, ich habe euch eine Bandbreite von Gedanken zu Sommer, Sonne, Wärme, aber vor allem auch globaler Erwärmung gebracht, die jetzt nicht nur schwer und nachdenklich stimmt, sondern auch die vielen Möglichkeiten von toller Musik aufgezeigt haben. Und wie super es ist, Musik zu kennen und Stücke zu finden, die besonders sind und die auch Aussagen treffen. Mir macht es immer riesen Spaß, es zusammenzustellen. Ich hoffe, der ist bei euch angekommen. Und ich schließe jetzt die Sendung mit dem Titel Won't Give Up von Patagonia, featuring Yo-Yo Ma und Quinn Christopherson 2023, die sich eben auch gegen die Schäden durch den Klimawandel und für ein solidarisches Handeln und ein Weiterkämpfen aussprechen. Patagonia ist ja eh in einem großen Konflikt gegen einen Hersteller von Outdoor-Kleidung, wie wahrscheinlich viele wissen. Auch da wird sie nicht aufgeben.

Hallo und willkommen zu Radio Gagarin. Das, was ihr eben gehört habt, war Strom und Monocube. Strom ist eine Ambient-Gruppe aus Bremen und beinhaltet, also Mitglieder sind Baraka und Glitch. Wobei Baraka noch Mail-Order-Vertrieb hat, Drone Records. Und Monocube ist eine Ambient-Gruppe aus Berlin und die CD, die ich hier vorliegen habe, heißt Completator Sally und ist eigentlich als LP erschienen. Jetzt ist sie als CD und als Download erhältlich und da haben wir das Stück Circularis et Perpetua gehört und kommen wir zur klassischen Musik und zwar zu Justina Repschiketi. Das ist eine litauische Musikerin, eine klassisch ausgebildete und Symphonien schreibende Musikerin, die selten in den Genre eben sehr männerdominiert ihren Stand hat und da hören wir das Stück Chartes.

Ja, kommen wir zu Philipp Petit. Das ist ein französischer Musiker, der mit Modular-Synthesizern und anderen elektroakustischen Geräten seit längerer Zeit Musik macht. Ist wieder was Neues von ihm rausgekommen, und zwar Planet of the Vampires. Ich habe den Film mal, also ein imaginärer Soundtrack von ihm, ich habe den Film mal als Jungspund gesehen und ich fand den unwahrscheinlich trashig. Billige Effekte, ich weiß gar nicht, was Philipp Petit an ihn so gut findet, aber sei mal dahingestellt. Die Musik ist ganz gut, ganz interessant, und da hören wir das Eröffnungsstück Sequenz 1.

nach dieser akustischen Attacke von Philipp Petit, die ist erschienen bei Sublime Repeat in Polen. Kommen wir zu etwas entspannteren Klängen von Target Mac. Die haben eine CD rausgebracht, Immutable Traveler. Und da haben sie in verschiedenen Räumen Stücke aufgenommen. Jeder Raum klingt anders. Und da hören wir das Eröffnungsstück.

kommen wir zu Jal. Jal. Jal ist ein Projekt, ein Elektronikprojekt aus Schweden. Er arbeitet hauptsächlich mit Sequenzern und der hat eine neue CD bei Zuharum rausgebracht. Nerve Cell Treats Electronics heißt sie und ist den Nervenzellen gewidmet. Und da hören wir Electric Impulse One.

kommen wir zu Roman Roflavsky. Das ist ein Musiker, der auf ungewöhnliche Art Piano-Samples benutzt hat in seiner Musik. Das wird so als das große neue Ding geschildert, aber ich finde, das ist ein bisschen übertrieben. Ist schon ganz interessant zu hören, aber das große neue Ding ist das ganz sicher nicht. Da hören wir das Stück Bassresonanz von der CD Fraktal.

Von Asmus Titins gibt es auch was Neues. Und zwar hat der Gitarrensohn von Derek Zeris bearbeitet und die CD heißt Die Regeninsel. Und da hören wir das Stück Regen.

kommen wir zu Frank Radowski und Reinhold Friedel. Die haben eine CD rausgebracht, die heißt

Ja, ein etwas längeres Stück von Friedel und Grarowski. Jetzt kommen wir zu etwas ganz Kurzen, und zwar zu Michael Bartel. Der wird hier im FSK bei Radio Gagarin live im Foyer auftreten im September. Und wie gesagt, da hören wir von seiner neuesten CD Ich

kommen wir zur Impro-Szene, zu Howard Scattered. Und da hören wir das Stück Eternal Espa.

bleiben wir noch bei der Improvisation und kommen zu Pöschel, Dörner und Codora. Codora, die haben eine CD rausgebracht, die heißt Native Acts. Und neben der Drums, Trompete und Vibraphon ist auch Elektronik im Einsatz, und in der improvisierten Musik setzt sich das immer mehr durch, dass auch Elektronik eingesetzt wird, weil es ist ein bisschen zeitgemäßer, nicht nur eben halt die Standard zu spielen in der Standardbesetzung, sondern auch mit Elektronik, weil die meisten Leute heutzutage eben halt auch viel elektronische Musik hören.

Kommen wir zu Erwan Kerovic. Der hat für Dudelsack eine Komposition gemacht, für einen französischen Dudelsack. Es gibt nicht nur in Schottland Dudelsäcke, sondern auch in Frankreich oder Bulgarien. Und da hören wir das Stück Increase the Flow Rate. Und ich sag schon mal Tschüss, bis zum nächsten Mal.

0: Hallo, hier eine Sondersendung des FSK-Radios aus Hamburg zum Altonaer Blutsonntag. Der ereignete sich am 17. Juli 1932, mittags an einem Sonntag, an einem sonnigen, warmen Tag zwischen 12 bis 17 Uhr. Zum Sachverhalt. Zum Marsch der preußischen Rechten durch das Rote Altona hatte die Nationalsozialistische Partei am 17.07.1932 ab 12.30 Uhr aufgerufen. Angemeldet hatten sie ihre Demonstration bzw. ihren Marsch in Uniformen, und dass die NSDAP bewaffnet war, ist belegt. Tatsächlich ist die NSDAP, also die Nazis, sie sind so mit 7.000 bis 10.000 Mitgliedern aus ganz Preußen angereist, bis zum Altonaer Bahnhof. Und der Marsch oder die Demonstration wurde nicht gestoppt von der Polizei, ganz im Gegenteil. Mit Hilfe der Polizei wurde die Durchsetzung der Nazi-Demonstration oder des Nazi-Marsches, wie die Nazis es ihn nennen, durchgesetzt. Vergeblich bemühten sich Gruppierungen der Freien Stadt zu Altona um ein Verbot dieser Demonstration durch Altona. Altona war zu diesem Zeitpunkt eine freie und autonome Stadt und noch nicht in Hamburg eingemeindet. Der Antrag auf das Verbot der Demonstration wurde behördlich nicht bearbeitet, weil sowohl der Bürgermeister Max Brauer, SPD, als auch sein Polizeipräsident Herr Eggerstedt, SPD, an diesem Wochenende eine Auszeit irgendwo im Preußenland genommen hatten. Historisch ist hoch umstritten, was sich am 17. Juli 1932 in Altona tatsächlich abgespielt hat. Im Ergebnis wurden jedoch 4 unschuldige Männer mit einem Handbeil geköpft. 16 bis 18 Personen aus der Zivilbevölkerung sind erschossen worden. Die Zahlen über die Höhe der Verletzten unterliegen starken Schwankungen. Alle Angaben in diesem Fall sind höchst ungenau und widersprüchlich. Bekannt sind folgende Todesopfer. Erstens Anna Reschke. Sie saß am 3. Stock während ihres Abendessens am Tisch in Altona. Zweitens Emil Fühler, 73 Jahre, ehemaliger Polizeibeamter, wohnhaft in Altona. Drittens Emma Würz, 43 Jahre, ebenfalls aus Altona. Viertens Helene Winkler, 44 Jahre, nationalsozialistische Frauenschaft aus Eppendorf, also aus Hamburg. Und sie war zu Besuch bei einer Freundin in Altona. Und sie ist beim Spaziergang mit ihrer Freundin in den Bauch geschossen worden. Und daran ist sie dann auch gestorben. Fünftens. Hermann Ragotzky. Er erhielt einen Herzschuss durch das geschlossene Fenster, weil er am Fenster stand. Er wollte es schließen. Ein Bewohner aus Altona. Sechstens. Erna Sommer, 19 Jahre, Arbeiterin, Besuch bei einer Nachbarin. Ein Querschläger schlug ihr durch den Kopf. Sie hinterlässt ein 2-jähriges Kind und sie ist ebenfalls Bürgerin aus Altona. Siebtens. Frau Hofmann, parteilos aus der kleinen Freiheit Altona. Achtens. Karl Rasch, Reichsbanner Schwarz-Rot-Gold, Kopfschuss im eigenen Wohnbereich am Fenster aus Altona. Neuntens. Willi Mirsch, 25 Jahre, KPD-Mitglied, er starb am 18.07.1932 an den Folgen seiner Verletzung vom 17.07.1932 in Altona. Zehntens. Emil Friedrich, KPD-Mitglied, ihm wurde von hinten gezielt in den Hinterkopf geschossen, auch er kommt aus Altona. Elftens. Franz Kalinowski, 48 Jahre, Arbeiter. Ein Querschläger aus einer Polizeiwaffe verletzte ihn so stark, dass er daran starb. Er war auf dem Weg, sein kleines Kind von der Straße zu holen, ebenfalls in Altona. Zwölftens. Adolf Hagen, SPD-Mitglied. Er kam ahnungslos aus einer Kneipe und er wurde mit mehreren Schüssen niedergestreckt. Ebenfalls in Altona. 13. Willi Gerke, 20 Jahre, Sohn eines NSDAP-Mitgliedes, also Nazis, aus Altona. Irrtümlich wurde angenommen, dass er selbst Nazi war. 14. Karl Schmidt, 53 Jahre, aus Altona. 15. Walter Jackisch, 40 Jahre, Tischler und KPD-Mitglied aus Altona. 16. Erwin Giesch, 23 Jahre, ebenfalls aus Altona. 17. Ernst Keppel, Maler von Beruf. Er wurde mit einem Bauchschuss vor seiner Wohnungstür getötet. In Altona. 18. Walter Gerke aus Altona. 19. Franz Schmitz aus Altona. 20. Peter Büdig, 24 Jahre alt, SA-Mann. Er erlag einem Bauchschuss. Es ist nicht geklärt, wer oder was für seinen Tod ursächlich war. Er war am zweiten SA-Sturm Altona, also ganz hinten an der Demonstration. Der 21. Tote ist Heinz Koch, ebenfalls ein SA-Mann, 28 Jahre. Mit einem Herzschuss wurde er getötet und es ist nicht geklärt, wer oder was für seinen Tod ursächlich war. Er hinterlässt Frau und Kinder und er war ebenfalls im zweiten SA-Sturm Altona, also ganz hinten. Und insgesamt gab es nun 21 Tote und 20 Personen aus Altona, darunter zwei SA-Männer aus dem zweiten SA-Sturm Altona und eine NS-Frau aus Hamburg. Zu den Verletzungen. Die Zahlen der Verletzten schwanken zwischen 65 bis 1000 Personen. So genau hat das damals überhaupt niemand ermittelt. Dann kam es noch am 1.8.1933 zu Todesurteilen durch Enthauptung. Anlässlich der Ereignisse am 17. Juli 1932 wurden 4 politisch gewillkürte, ausgesuchte, unschuldige Männer zum Tode durch das Amtsgericht Altona verurteilt. Sie wurden mit einem Metzgerbeil am 1.8.1933 enthauptet. Der Erzählung nach mussten 75 Menschen aus Altona der Enthauptung als ZuschauerInnen beiwohnen. Die Enthauptung nahm ein Schlachtermeister aus Altona wahr. Nach seinem Blutgeldempfang ist er nach Wandsbek ausgewandert, weil in Altona niemand mehr bei ihm einkaufen wollte. Der Schlachtermeister Albert Tietjen hat folgende unschuldige Mitbürger mit seinem Metzgerbeil enthauptet. Für die Enthauptung hat er pro Kopf 250 Mark in Empfang genommen. Ein durchschnittlicher Arbeiter verdiente in der Woche zum Vergleich 15 Mark. Der erste, Bruno Tesch, 19 Jahre, ein Arbeiter, unterlebte bei seinen Eltern in Altona. Er ist linkspolitisch seit 1931 aktiv gewesen und öffentlich bekannt gewesen. Der zweite, Karl Wolf, 21 Jahre, orthopädischer Schuhmacher, KPD-Mitglied und er lebte bei seinen Eltern in Hamm. Walter Möller, der dritte, 29 Jahre, ein Arbeiter, lebte bei den Eltern in Eppendorf und er war Mitglied der antifaschistischen Aktion seit 1932. Der vierte, August Lütgens, 35 Jahre, Seemann, politischer Leiter des Rotfrontkämpferbundes Altona. Er hinterlässt Kinder und eine Ehefrau. August Lütgens soll im Prozess alle Schuld auf sich genommen haben, um die drei anderen Angeklagten zu schützen. Wie es zu diesem historischen Ereignis samt seiner Durchführung gekommen ist, ist bis heute im Detail nicht geklärt. Von staatlicher Seite ist der Altonaer Blutsonntag nicht aufgearbeitet. Unbestritten ist, dass der 17. Juli 1932 ein warmer, sonniger und regenfreier Sonntag gewesen ist. Wie immer waren die Menschen aus Altona auf der Straße, um der Enge ihrer eigenen Wohnung zu entgehen. In dieser FSK-Sondersendung zum Altonaer Blutsandtag vom 17. Juli 1932 geben sich, nennen wir sie mal Maike und Beate, in einem Gespräch der Frage hin, was sich aus unserer Sicht, laut unserer Recherche, zugetragen haben könnte. Kulturell wird die Sendung immer mal wieder mit Brecht-Interpretationen und zwei weiteren Künstlerinnen sowie Vogelstimmen des Zaunkönigs geschmückt. 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
1: Gelobt sei der Zweifel! Ich rate euch, begrüßt mir heiter und mit Achtung den, der euer Wort wie einen schlechten Pfennig prüft. Ich wollte, ihr wäret weise und gäbt euer Wort nicht allzu zuversichtlich. Lest die Geschichte und seht, in wilder Flucht die unbesieglichen Heere. Allenthalben stürzen unzerstörbare Festungen ein. Und wenn die auslaufende Armada unzählbar war, die zurückkehrenden Schiffe waren zählbar. So stand eines Tages ein Mann auf dem unbesteigbaren Berg und ein Schiff erreichte das Ende des unendlichen Meeres. Oh, schönes Kopfschütteln über der unbestreitbaren Wahrheit. Oh, tapfere Kur des Arztes an dem rettungslos verlorenen Kranken. Schönster aller Zweifel aber, wenn die verzagten Geschwächten den Kopf heben und an die Stärke ihrer Unterdrücker nicht mehr glauben. Oh, wie war doch der Lehrsatz mühsam erkämpft. Was hat er an Opfern gekostet, dass dies so ist und nicht etwa so? Aufatmen schrieb ihn ein Mensch eines Tages in das Merkbuch des Wissens ein. Lange steht er vielleicht nun darin und viele Geschlechter leben mit ihm und sehen ihn als ewige Weisheit. Und es verachten die Kundigen alle, die ihn nicht wissen. Und dann mag es geschehen, dass ein Argwohn entsteht. Denn neue Erfahrung bringt den Satz in Verdacht. Der Zweifel erhebt sich. Und eines anderen Tags streicht ein Mensch im Merkbuch des Wissens bedächtig den Satz durch. Von Kommandos umbrüllt, gemustert ob seiner Tauglichkeit von bärtigen Ärzten, inspiziert von strahlenden Wesen mit goldenen Abzeichen, ermahnt von feierlichen Pfaffen, die ihm ein von Gott selber verfasstes Buch um die Ohren schlagen, belehrt von ungeduldigen Schulmeistern, steht der Arme und hört, dass die Welt die beste der Welten ist und dass das Loch im Dach seiner Kammer von Gott selber geplant ist. Wirklich, er hat es schwer, an dieser Welt zu zweifeln. Schweißtriefend bückt sich der Mann, der das Haus baut, in dem er nicht wohnen soll, aber es schuftet schweißtriefend auch der Mann, der sein eigenes Haus baut. Da sind die Unbedenklichen, die niemals zweifeln. Ihre Verdauung ist glänzend, ihr Urteil ist unfehlbar. Sie glauben nicht den Fakten, sie glauben nur sich. Im Notfall müssen die Fakten dran glauben. Ihre Geduld mit sich selber ist unbegrenzt. Auf Argumente hören sie mit dem Ohr des Spitzels. Unbedenklichen, die niemals zweifeln, begegnen die Bedenklichen, die niemals handeln. Sie zweifeln nicht, um zur Entscheidung zu kommen, sondern um der Entscheidung auszuweichen. Ihre Köpfe benutzen sie nur zum Schütteln. Mit besorgter Miene warnen sie die Insassen sinkender Schiffe vor dem Wasser. Unter der Axt des Mörders fragen sie sich, ob er nicht auch ein Mensch ist. Mit der gemurmelten Bemerkung, dass die Sache noch nicht durchforscht ist, steigen sie ins Bett. Ihre Tätigkeit besteht in Schwanken. Ihr Lieblingswort ist nicht spruchreif. Freilich, wenn ihr den Zweifel lobt, so lobt nicht das Zweifeln, das ein Verzweifeln ist. Was hilft zweifeln können dem, der nicht sich entschließen kann? Falsch mag handeln, der sich mit zu wenigen Gründen begnügt, aber untätig bleibt in der Gefahr, der zu viele braucht. Du, der du ein Führer bist. Vergiss nicht, dass du es bist, weil du an Führern gezweifelt hast. So gestatte den Geführten zu zweifeln.
0: Die nun folgende Sendung ist ein Mitschnitt aus einem fast vierstündigen Gespräch. Deshalb hakt es an bestimmten Stellen, weil wir uns auch mal wieder doppeln oder beziehungsweise wiederholen oder zu sehr springen. Das Gespräch fängt mittendrin an.
2: Also der 1932 war ja Altona sozialdemokratisch regiert, Bürgermeister Max Brauer und der Polizeipräsident, der hieß ja Eckerstedt. Und diese Geschichtsschreibung hat sein Sohn gemacht.
3: Ach, tatsächlich. Das ist interessant. Ich habe nämlich beim Deutschen Historischen Museum im Internet, ne, da also eben um 2010 rumgeguckt, was da stand, und dann neulich wieder geguckt, anlässlich dieser Sendung. Und da stand, 2010 stand, die 16 Altonaerinnen und Altonaer, die wurden durch Querschläger bei Auseinandersetzungen zwischen Kommunisten und Nazis aus Versehen so getroffen. Mhm. Und heute, also neulich stand da aber schon drin, sie wurden die meisten von Polizeikugeln getroffen. Aber auch so den Eindruck, als wenn das mir so aus Versehen alles war. Mhm. Also teilweise war das ja auch aus Versehen, aber einige von denen, diesen 16, wurden direkt eben angezielt und erschossen.
2: Da ist wenig belegt. Hamburg hat ja lange behauptet, es gibt keine Belege, es ist alles im Krieg zerstört worden. Und sie haben einfach verschwiegen, dass ja Altona erst 1937 an Hamburg eingemeindet wurde. Früher hieß die Stadt Hansestadt Hamburg. Und 1933 haben sich die Nazis sich schon auf den Weg gemacht, Altona einzugemeinden. Und dann haben die in Altona verhandelt bis 1937 und haben behauptet, nee, wenn wir so eine neue Stadt machen, dann muss es ja wohl Freie Stadt zu Altona heißen, so wie wir jetzt hier auch heißen. Und dann haben die bis 37 verhandelt und rübergerettet haben sie dann das Freie. Das muss man den Hamburgern nochmal sagen, dass die Freie und Hansestadt Hamburg nur deshalb Freie und Hansestadt Hamburg heißt, weil Altona bei der Fusion der beiden Städte darauf bestanden hat. Ja, also wir haben ja nochmal darüber geredet, dass wir beide als Frauen, als wir uns kennengelernt haben und telefoniert haben und gesprochen haben, ist uns ja beiden aufgefallen, dass in der Gesamtdarstellung, es gibt ja einmal eine Darstellung von den Rechten, einmal aus linken Kreisen und einmal irgendwie Hufeisentheorie. Ne? Und das Ding in der Mitte, was irgendwie sich dann aus bürgerlicher Presse irgendwie bedient hat oder so. Kommen wir auch noch zu, wer hat denn da welche Position eingenommen? Uns beiden ist aber aufgefallen, dass viel zu kurz gekommen ist die soziale Lage. Wenn wir uns die soziale Lage nochmal anschauen, kommen wir ja nicht umher, dass Altona hatte ja die Seefahrt, deswegen gab es in Altona auch immer so viele alleinstehende Frauen. Alleinstehende Frau war sie ja, wenn ihr Mann für ein Dreivierteljahr auf See war. Dann galt die als alleinstehende Frau. Also auch das taucht ja in deinen Papieren auf, dass es da so viele alleinstehende Frauen gab. Das hieß aber nicht, dass die unverheiratet waren, sondern nur deren Männer waren nicht da. Die waren dann irgendwie halt zur See. Und im Ersten Weltkrieg ist natürlich auch Altona gut verbombt worden, weil Altona hatte den Hafen und Hamburg hatte ja nur die Lagerhallen. Hamburg hat ja gar keinen Hafen gehabt. Der Hafen gehörte zu Altona. Und deswegen waren auch in Altona, das geht ja bis hoch nach Rissen, so viele Räder. Die Räder waren in Altona. Deswegen war Altona sehr vermögend und in Altona durfte ja auch jeder wohnen, der irgendwie mitgemacht hat. Also sowas wie Arbeitslosenunterstützung oder sowas Arbeitslosenunterstützung gab es maximal ein halbes Jahr. Danach kam der Hunger, wie man so sagte. Aber wie war das? Ja, also Erster Weltkrieg, Altona sehr in Mitleidenschaft gezogen. Und diejenigen, die sich vor uns geschützt haben, den Ersten Weltkrieg haben wir auch angefangen, die haben natürlich Hafenanlagen beschädigt und alles, was kriegsrelevant sein könnte. Und das gehört auch zur Kriegsführung, dass man natürlich immer auch die Wohnunterkünfte der ArbeiterInnen bombardiert, weil die Meister, da weiß man ja, oder die ganzen Firmeninhaber, die produzieren ja nicht. Und Altona Nord, wir reden dann sozusagen später beim Blutsonntag ja über Altona Nord, das waren die sogenannten Elendsviertel von Altona. Da lebten ja ganz arme Leute. Also der Erste Weltkrieg hatte schon großen Hunger nach Hamburg gebracht, die Novemberrevolution oder auch nach Altona gebracht. Die Novemberrevolution versuchte dem ja Abhilfe zu schaffen. Es gab in Hamburg immer wieder Hungeraufstände, weil alles irgendwie verkauft wurde ins Reich oder nach Preußen. Auch das gehört dazu, dass man nochmal sagt, Deutschland als Föderation gab es schon, aber es bestand aus drei Teilen, nämlich einmal dem Reich, was irgendwie von Süddeutschland bis zur Mosel ging und von der Mosel bis hoch nach Königsberg, heutiges Polen, das war dann Preußen. Und dann gab es noch den kleinen Fleck Hansestadt Hamburg mit Selbstverwaltung und Autonomie. Und es gab im ganzen Reich immer wieder, insbesondere in den Städten, gab es Hungeraufstände. Und gegen Ende des Ersten Weltkrieges waren die Städte eigentlich leer von Lebensmitteln. Und sowohl Hamburg als auch Altona konnte sich ja gar nicht alleine ernähren. Das ist ja das Dilemma der Städte, dass wir hier überhaupt nichts anbauen können wie im ländlichen Raum oder sowas. Und dann gab es, wie gesagt, diese Hungeraufstände und dann gab es Revolutionsbewegungen und dergleichen. Und bei der Recherche auf dem Weg in die 30er Jahre ist so eins ganz berühmt in Hamburg, die Sülze-Aufstände. Hast du von dem mal gehört?
3: Nee.
2: Sülze-Aufstände, also die haben schon am Ende des Ersten Weltkrieges durchgehend sich von Steckrübensuppe irgendwie ernähren müssen. Und es gab eigentlich rund um die Uhr, 7 Tage die Woche, gab es Steckrübensuppe mit Wasser gekocht. Das war sozusagen die einzig feste Nahrung, weil selbst sowas wie Brot unglaublich teuer war. Also der Winter 1916-1917 war ganz besonders schlimm für die Hamburger. Der nannte sich dann der Steckrübenwinter. Da gab es wirklich nur noch Steckrüben für alle zu essen. Da war nichts mehr. Also wer vielleicht vermögend war und reich war, der konnte und auch noch Land irgendwo hatte, der konnte sich was schicken lassen. Und dann gab es in Hamburg eben immer wieder diese Hungerunruhen und Hungeraufstände. Und am 23.06. 1919 kam es in Hamburg zu großen Unruhen, weil zwischenzeitlich hatte ein Herr Halschen sowas wie Delikatessülze produziert, also und das als besonders nahrhaft und besonders wertvolle Lebensmittel, das war sozusagen die Abwechslung im Steckrübenwahn, gab es dann die Sülze. Und am 23.06. ist eben bei der Verladung der Sülze auf die Pferdewagen, also aus der Fabrik hin zur Verarbeitung.
3: Welches Jahr?
2: Das war 1919. Und also im Juni 1919 ist so ein Fass mit Sülze sozusagen runtergefallen und kaputt gegangen. Und dann staunten die Menschen doch nicht schlecht, weil auf einmal klar war, dass in diesen Tonnen nur Kadaver war von Hunden, Katzen und Fleischresten, von geschlachteten Tieren, die Magen durchzogen waren. Und das, was dieser Mensch irgendwie, der diese Sülze hergestellt hat, gemacht hat, der hat die stark gewürzt und hat da, wie gesagt, Sülze draus gemacht. Und dann war die Aufregung sehr groß und die Geschichtsschreibung sagt halt, dass sie sich den geschnappt haben, dass sie auch in die Fabrik gegangen sind, den ganzen Dreck da gesehen haben und die den ganzen, also inklusive, dass irgendwie Halle ausgefiel, es ging alles in die Sülze. Und das Kilo Sülze kostete dann 5 Mark und so ein normaler Arbeitslohn die Woche war nur 15 Mark. Also da hatten dann die armen Arbeiter, die hatten Glück, die konnten sich nicht mal mehr diese verseuchte Sülze irgendwie leisten und blieben dann doch besser wohl bei ihrer Steckrübensuppe. Auf jeden Fall haben sie den in die Alster geschmissen. Das war das Erste, den haben sie sich gegriffen und wollten ihn als Erstes wohl am Hamburger Rathaus aufhängen, also auf dem Rathausmarktplatz aufhängen. Und dann sind sie aber zu dem Ergebnis gekommen, dass für die Drecksau der Strick irgendwie noch zu schade sei. Das war ja auch Mangel. Dann haben sie ihn in die Binnenalster geworfen. Und da hat die Polizei ihn dann rausgefischt. Und gab es eine Aufruhr und da gab's den ersten Sturm auf das Hamburger Rathaus und da haben sie den Hamburger Senat und die Bürgerschaft aufgefordert, dass sie gefälligst mal Lebensmittel ranschaffen, weil alle so wahnsinnig viel Hunger haben. Und da ist auch Militär sofort gekommen, hat wieder alles geräumt. Und dann sind sie aber zum Kriegsversorgungsamt, das war die Speisekammer der Reichswehr. Da haben sie dann das Kriegsversorgungsamt, die Kammern alle geräumt und geklaut. Und auch überliefert ist, dass sie dann ins Atlantikhotel gegangen sind und da die Speisekammern alle geplündert haben. Und dass sie auch bis zum Lehmpfad gegangen sind und bei den Reichen die ganzen Speisekammern geräumt haben. Dann haben sich wohl alle satt gegessen und dann haben sie die Gefangenenbefreiung gemacht aus der Untersuchungshaft Holzenglases. Dann haben sie die Gefängnisse überfallen und auch das Polizeigefängnis in Altona aus der sogenannten Victoria-Kaserne, was heute Frappant ist. Und dann hat eben der Reichswehrminister Gustav Notke, der hat dann am 1919 10.000 Soldaten irgendwie geschickt, damit die eben diese Unruhen beenden. Und es gab eben auch noch Kriegsoffiziere, die in Rente waren, die wurden auch bewaffnet und die sind dann gegen diese Aufständischen vorgegangen. Das heißt, da sind wir ja schon mal in 1919. Und bis 1932 waren sowohl Hamburg als auch Altona geplagt von Inflation und auch natürlich eine enorme Verelendung. Da hast du hier in deinem Papier, hast du das präsent, was du irgendwie zur sozialen Situation von Pastor Hansen, das ist auf Seite.
3: Ja, das gibt so ein schönes Buch, das heißt Contested City von Anthony McElliott. Und der hat sozusagen Lokalstudien betrieben und sich die soziale Lage der Leute und so weiter angeguckt. Auch mit als Erklärung, wie das zum Nationalsozialismus kommen konnte. Und aus dem Buch habe ich, also das ist leider in Englisch, habe ich einen kurzen Abschnitt hier übersetzt. Und da jetzt, den lese ich kurz mal vor. Pastor Hansen, Direktor einer Grundschule für Jungen in Altona Altstadt, berichtete um 1932, mindestens 400 Schüler seiner Schule seien chronisch unterernährt. 1937 hieß es in Behördenberichten, dass Kinder aus Altona Altstadt mangels Kleidung und Schuhen im Winter die Schule versäumten und 337 Grundschülerinnen, zumeist aus Familien ohne Vater, unter dem Existenzminimum in überfüllten, inadäquaten Wohnungen lebten. Ein Bericht vom Mai 1934 nannte als Hauptgründe der hohen Kindersterblichkeit Frühgeburten, Durchfall mit Erbrechen sowie Lebensschwäche, in Anführungszeichen. Mhm. Rund ein Drittel der Todesfälle bei Patientinnen im Alter zwischen 15 und 45 im Altonaer Krankenhaus an der Allee ging auf Atemwegserkrankungen und Tuberkulose zurück.
2: Ja, also historisch belegt ist, dass auch in Altona Nord, dass da eben Elends Quartiere waren. Ja, 70% dieser Altstadtbewohnerinnen waren ArbeiterInnen. Und zwar nicht in Festanstellung, so wie wir uns das vorstellen, sondern alles Tagelöhner. Du bist zur Arbeit gegangen und hast pro Tag dann ein paar Pfennig gekriegt, ein paar Groschen gekriegt. 15% von ihnen waren Angestellte und 15% Gewerbetreibende. Also das ist sozusagen der soziale Kontext nochmal für diese Zeit. Und was ich ganz besonders interessant finde, nochmal aus dieser Sülze-Unruhe, dieses Sülze-Lied irgendwie vertont zu finden, habe ich aber nicht gefunden, sondern das Hamburger Staatsarchiv hat lediglich den Text des Liedes von diesen Sülze-Unruhen, weil das hat es wohl immer mal wieder gegeben, dass gepanschte Fleischware und gepanschte Fischware dann irgendwie im Umlauf waren. Und tatsächlich haben die dann dieses Sülze, das Lied von der Sülze war eins der bekanntesten Lieder in Altona und auch in Hamburg. Und hungernde ArbeiterInnen und auch die Kinder dieses Lied kannten sie irgendwie alle. Das ist leider nicht vertont, aber ich habe den Text mitgebracht und wir können ja mal für unsere ZuhörerInnen den Text vorlesen. Was hältst du davon?
3: Okay, ich fange. Hör zu, die große Moritat in Hamburg, ein Kommerzienrat, macht Sülze delikat und fein, ganz ohne Hammel, Rind und Schwein.
2: Desgleichen fabrizieren sie Panier auch Stark und Kompanie. Sie kochen Ratten, Katz und Hund und machen sich dabei gesund.
3: Auch Vorarbeiter, Meisterin, sie strebten mit zufriedenem Sinn, denn Schweigegeld, 4000 Mark, zahlt Jakob Heil, Panier und Stark.
2: Sie waren grad die Richtigen, nur freie Bahn den Tüchtigen. Und heimlich wurde Nacht für Nacht die Kriegsversorgung Sülz gemacht.
3: Sogar die hohe Polizei dacht gar nichts Böses sich dabei, sah man auch nirgends in der Stadt mehr Hunde, Katzen oder Rat.
2: 5 Mark nur kostet das Pfund der Sülz vom Ratten, Katz und Hund, weshalb dem armen Proletarier die Sache unerschwinglich war.
3: Das speiste nur die Haut ut volé mit gut gespicktem Portemonnaie und jedem es vorzüglich schmeckt, dass er sich alle Finger leckt.
2: Und das Geschäft ging glatt und schlank, bis es zuletzt gen Himmel stank. Da stürmte man die Sülzfabrik und nahm dem Jakob bei Genick.
3: Dem hochgeehrten Publikum dreht sich das Herz im Leibe um, als es im Kalk die Felle sah, nebst Gammel, Dreck etc.
2: Man prügelt Jakobs Windel weich, setzt ihn auf einen Wagen gleich. Die Pferde werden abgespannt und schiebt ihn fort mit eigener Hand.
3: Vorm Rathaus am Laternenpfahl will man ihn hängen zum Skandal. Doch allgemein man hört, rufen hört, der Kerl ist den Strick nicht wert.
2: Drum wirft man ihn, was kann da sein? Höchst schwungvoll in die Alster rein. Die Alster aber denkt bei sich, igitt, das Swin, das mock ich nicht.
3: Er krabbelt glücklich sich heraus und schwimmt zum Teearkadenhaus, wo man ihn erst mal trocken bringt und dann noch numero sicher bringt.
2: Und dann geht's nach Barmbek zum Panier, den hackt man gleich zu Gulasch hier. Der Strack bekam rechtzeitig Wind, verduftet sich deshalb geschwind.
3: Doch was sonst zum Betrieb gehört, man auch zum Rathausmarkte fährt, hängt ihnen schöne Sachen um und zeigt sie so dem Publikum.
2: Die Sülze ist in Hamburg jetzt im Preis sehr hoch, sehr. Die Sülze in Hamburg jetzt im Preise sehr herabgesetzt. Und die Moral von der Geschichte, wer Sülze kennt, der frisst sie nicht.

0: Ich finde, für diese ganzen Unruhen, also inklusive Hufeisentheorie, das kommt ja alles aus der Zeit. Ich stelle mir das immer so vor, oder mir erschließt sich das so, dass es auf der einen Seite einfach Menschen gab, die sehr nationalistisch waren und Nationalstaat haben wollten und sowas wie einen nationalen Sozialismus, also sehr nationalistisch waren. Und die anderen, und da war man dann sozusagen links angefangen von Gewerkschaft und auch von SPD oder auch selbst die christlichen Parteien waren immer auch im Verdacht, linksradikal zu sein. Und die Kommunisten waren es dann ganz offensichtlich, weil die natürlich in der Zeit Reichensteuern forderten, Enteignungen forderten, Freigabe von Lebensmitteln forderten. Was natürlich bei dem Elend, was in den Städten vorherrschte, also ich sag mal, meine Familie hat in so einer kleinen Butze gewohnt, das war gar keine Wohnung, so wie wir das kennen, mit alles heil und alles funktioniert, sondern das waren eher so mühsam zurechtgezimmert, nach dem Ersten Weltkrieg irgendwie wieder dicht gemachte Wohnunterkünfte, und die wohnten eigentlich in einem Zimmer und das Klo war irgendwie im Innenhof oder sowas, ja, für alle zugänglich. Und in Altona hatte man das Glück, die spanische Grippe, die war ja nicht bis nach Altona gekommen, weil wir ja Wasser hatten. Also die Arbeiterinnen haben sich ja immer ihr Geld auch mit Wäschewaschen verdient und haben die Wäsche von Hamburg irgendwie gewaschen, auch von den Hotels und dergleichen. Das war eine gute Einkunft, lukrative Einkunft für die Frauen. Und darüber hatten die aber Wasser. Die haben Wasser gehabt. Und aber diese Elendsgeschichten sind natürlich, finde ich, ganz markant, um die Auseinandersetzungen zu verstehen. Und wie erklärst du dir diese Zeit? Fangen wir wirklich mal an von den 20er Jahren, also die 12 Jahre, großes Elend in Hamburg, großer Hunger in Hamburg.
1: Oh, das ist eine schwierige Frage. Aber erstmal erkläre ich mir die eben auch, glaube ich, wie du, durch die materielle Lage. Das war ja, also heute, wenn man jetzt kein Geld hat und Hartz IV kriegt, dann hat man zumindest ein Sofa und ein Fernsehapparat, ne? Und damals gab es das ja alles nicht. Und die haben wirklich Hunger geschoben und es gab keine Medien, mit denen man sich den ganzen Tag den Kopf zuknallen konnte. Also das Einzige, womit man sich zuknallen konnte, war Alkohol. Und der wurde in, gewöhnlich, also die sind in Kneipen gegangen und da hat dieser McElliott auch interessante Forschung gemacht über die Kneipenlandschaft. Mhm. Und es hat sich so herauskristallisiert eben, dass das politische Leben der Arbeiterinnen und Arbeiter, das fand, also die Kommunikation, das was Handy heute ist und Internet und so, das waren damals die Kneipen. Und es gab eben drei Arten von Kneipen, sozialdemokratische, kommunistische und eben rechte Nazi-Kneipen. Und interessant fand ich, dass zuerst mussten bei diesen Unruhen die sozialdemokratischen Kneipen zumachen, weil da sich am wenigsten Männer gefunden haben, die Wehrgruppen aufmachen, um diese Kneipen zu verteidigen. Mhm. Und wie soll man das erklären? Also die Leute werden unruhig und dann schlagen sie sich gegenseitig die Köpfe ein. Und aber es ist nichts Konstruktives dabei, sozusagen. Man, das ist heute ja auch ähnlich. Man weiß nicht, was man tun soll, also wenn die Lage scheiße ist. Ne? Also eigentlich müsste man in die Fabriken gehen, die besetzen und selber produzieren. Ne? Aber sozusagen dieses konstruktive Element, das fehlt völlig. Und dann entwickeln die Leute gegeneinander Hassgefühle.
0: Also zu den Kneipen habe ich persönlich noch andere Informationen. Die waren ja alle Tagelöhner. Also natürlich wenn dann einer Schuhmachermeister war oder sowas. Ja, der Meister, der wurde schon in Anstellung gehalten, wenn man dann mal einen hatte. Aber alle anderen, der Proletarier und die Proletarierin an sich, die waren ja Tagelöhner. Also auch nochmal hochinteressant, auch nochmal bei meiner Recherche. Gegen Ende des Ersten Weltkrieges gab es eine Arbeitspflicht auch für die Frauen. Es gab ja, ne, also die mussten in der Rüstungsindustrie arbeiten, die mussten natürlich die ganzen Männerjobs irgendwie wahrnehmen, aufrechterhalten oder weitermachen und kriegten kurze Ausbildung. Es gab eine Arbeitspflicht für die Frauen. Und ohne Arbeit gab es eben nichts. Also wer will, kann hier gerne mal sich irgendwie die Dokumentation angucken bei YouTube über Willy Bleicher, so heißt er, Willy Bleicher. Auch ein Buchenwald-Überlebender, du sollst dich nie vor einem lebenden Menschen bücken. Der beschreibt das eben auch so, also, so wahnsinnig gut. Also es gab, wie gesagt, diese Tagelöhner in der Industrie, soweit es dann sowas war wie beim Daimler, aber das war ja alles irgendwie überwiegend auch Kriegsindustrie und kriegsrelevante Industrie. Da haben sie sehr wohl Leute fest angestellt. Und ansonsten, ob es jetzt die Zigarrendreher waren, also Altona Nord hieß ja früher auch Mottenburg. Ja, da hatten die Leute einfach die Motten, weil die mit viel zu vielen Leuten in schlechten Wohnunterkünften waren, in denen sie eben auch Heimarbeit betrieben haben. Also die haben dann nicht nur gelebt und ihre Kinderschar irgendwie ernährt und aufhalten konnte man sich da auch nicht. Die hatten nicht so ein schönes Sofa wie du, wo man sich raufsetzen kann, sondern da wurden abends die Matratzen irgendwie zusammengeschoben. Dann haben die da alle irgendwie auf Stroh und Matratzen irgendwie geschlafen. Vielleicht hatten die Eltern ein Bett. Ja? Und die waren eben auf engstem Raum unter ziemlich unhygienischen Bedingungen. Und diese Kneipen hatten, weil das alles Tagelöhner waren, also wenigstens aus der Hafenarbeit ist das beliefert. Also wenn ich dann, das muss man den Hafenarbeitern heute mal erzählen, dass das früher alles Tagelöhner waren, sogenannte unständig Beschäftigte. Da ging man zu einer bestimmten Uhrzeit, ging man eben zum Hafen und guckte, ob man heute eine Schicht schieben darf. Und auch die Seeleute, die waren nicht irgendwie bei Reedereien fest angestellt, sondern die waren nur angeheuert für diese Tour, die sie dann mitfuhren. Und dann war es sozusagen immer wichtig zu wissen, wann fährt ein Schiff, wann kommt ein Schiff. Ja, wenn nämlich kein Schiff kam, dann brauche ich ja nicht, die sind ja überall zu Fuß hingegangen. Also die hatten keine Fahrräder und Autos und das konnte man sich alles gar nicht leisten, sondern die sind dann in den Hafen und an den Kai gucken gegangen, ob sie sozusagen irgendwie anheuern können oder ob sie einen Job kriegen. Und wenn sie das nicht gekriegt haben, dann sind sie nochmal zum Schlachthof gegangen, haben geguckt, ob sie da was kriegen können. Und wenn sie da nichts gekriegt haben, dann sind sie nochmal in die Fischabteilung gegangen, weil das war nicht so gut bezahlt, da waren viele Frauen beschäftigt, also in der Fischarbeit, in der Fischfabrikation. Und dann sind sie einfach den ganzen Tag eigentlich durch die Gegend gelaufen und haben geguckt, wo sie irgendwo einen Job machen können. Sei es, dass jemand krank geworden ist, dass sie da sofort haben, überall von den Fabriken rumgelungert, ob jemand irgendwie früher nach Hause geht oder stirbt an der Bank oder wie auch immer, dass sie dann da irgendwie arbeiten können, damit sie überhaupt ein Einkommen haben. Also ultra prekär, würden wir heute sagen. Und diese Kneipen sind häufig von Familienangehörigen von Meistern oder Leuten in Schlüsselfunktionen errichtet worden, weil auch für so eine Kneipe brauchst du ja Geld, um die mal zu errichten. Und diese Kneipen, die wussten dann als erstes, wann die Schiffe kommen. Oder wann wieder eins abfährt, wo man mitfahren kann, auf jeden Fall, wo es die Jobs gibt. Oder wenn wir uns den Bahrenfelder Marktplatz angucken, die Höhe, der ganze Bahrenfelder Marktplatz war eigentlich eine Riesenweide, die gefüllt wurde von den Bauern. Die trieben dann ihr Vieh, was dann in Hamburger Schlachthöfen geschlachtet werden soll, das haben die da irgendwie hingetrieben und dann wusste man, okay, wenn jetzt so ein großer Zug mit Vieh kommt, dann ist auch in der Schlachterei viel Arbeit und dann solche Informationen brauchte man aber. Die ArbeiterInnen aus Altona Nord waren jedoch so arm, Also wir wissen das ja von Bruno Tesch, der dann zum Arbeitseinsatz ging, der dann 15 Mark die Woche kriegte. Und diese stinkende Sülze hat ja schon das Pfund irgendwie 5 Mark gekostet. Die konnten sich das gar nicht leisten. Wer konnte, kramte sozusagen seine Groschen zusammen und hielt sich dann in diesen Kneipen auf und hat irgendwie darauf gewartet, dass Informationen kommen, wo es welche Jobs gibt. Das war sozusagen der erste Anlass. Ich halte das für einen großen Mythos, dass sie alle ihre Arbeiterkneipe hatten, wo sie sich abends zum Trinken eingefunden haben. Und dann haben sie da sozusagen Revolutionspläne gesponnen oder sowas. Dafür waren die viel zu arm, um sich den ganzen Abend in der Kneipe zu leisten.
1: Oh, ich denke schon, dass sie sich da so auch zusammengesetzt haben, weil das gab ja diese politischen, also die Kneipen waren politisch, klar. Die waren eindeutig zuzuordnen und insofern konnten dann auch die jeweils gegnerischen Gruppen die bestimmte Kneipen anvisieren und die fertig zu machen, also Fenster einschlagen und alles mögliche, sodass die dann schließen mussten. Mhm. Also das war, denke ich, beides. Und Kopf zu knallen, das denke ich, ist auch sehr realistisch. Man hat gesehen, dass man aus den zu engen Wohnungen rauskam, also gerade die Männer. Und man konnte nicht irgendwie mit den Kindern und den, also die sozusagen, das war schlecht erträglich, ne? Mit Kindern, Frau. Und die sind dann einfach, die sind rausgegangen in eine Kneipe.
0: Oder eben auf die Straße.
1: Ja,
0: auf die Straße.
1: Aber im Winter und so weiter, aber die sind einfach in die Kneipe, auch wenn sie dann teilweise nichts bestellt haben, ne?
0: Ja, um sich da aufzuhalten, das glaube ich gerne. Aber ich will ja nur mal diesen Mythos, ja, weil in Altona Nord gibt es ja nun etliche Kneipen, die haben so ein richtiges Renommee und sind so geschichtsbedeutungsschwanger und auch die Wirte mit geprallter Brust, irgendwie so diese Fantasie, dass das sich alles immer so in Kneipen abgespielt hat, ist einfach nicht wahr, weil die Leute sich das nicht leisten konnten. Die haben Mama tagelang kein Geld gehabt und wenn du gar kein Geld hattest, konntest du hoffen, dass sie jemand in der Kneipe ausgibt. Aber wenn du dann mal Geld hattest, und ich sag mal, wie bei meinen Großeltern, dann haben sie noch 4 Kinder zu ernähren, dann ist er das nicht versaufen gegangen. Also da ist eine ganze Menge Mythos bei, sozusagen. Ne? Das wollte ich damit sagen.

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1: Aber es stimmt, bei den Sozialdemokraten gab es die geringste Bereitschaft, die Kneipen körperlich zu verteidigen. Weil natürlich, wenn wir uns das hier mal angucken auf dem Stadtplan, wo sozusagen, also da war ja manche Nazi-Kneipe neben einer linksradikalen Kneipe fast gegenüberliegend, wenn man auf den Plan schaut. Das ist ja schön aufbereitet, wo hier welche Kneipen irgendwie waren. Da waren ja nur an bestimmten Stellen war man da sozusagen sicher, aber dass sich dann die hier in der Arlberg, Große Elbstraße, die beiden Kneipen da, mir das anguck, dass man sich da sozusagen, gerade wenn man auch was getrunken hatte, dass man da nur eine Tür weiterging. Und auch nochmal für die Vorstellung, das waren jetzt nicht irgendwie, in Orten sind die Nazi-Kneipen und in Alt-Altona waren es alles kommunistische Kneipen oder Gewerkschaftskneipen, so nicht, sondern die waren manchmal Tür an Tür.
2: Und das hat sich ja auch bei den Prozessen gegen die vier Hingerichteten herausgestellt, wie nah beieinander und gemischt das auch war. Mhm. Weil für einige hatten auch SA-Leute ausgesagt, damit die nicht. Und sozusagen, das geht alles unter. Dieses
1: für Karl Wolf zum Beispiel. Ne?
2: Dass das nicht dieses Böse und Gut, mhm. sondern. Dass die sich gegenseitig kannten und eben, sie haben sich vielleicht auch geprügelt, aber sie wollten ja nicht irgendwie den Nächsten am Baum aufhängen sehen oder so, ne? Nee. Also das waren, die waren nicht so eindeutig, die Verhältnisse.
1: Nee, und auch in den Familien war das ja sehr gemischt. Also in meiner Familie gab es Sozialdemokraten, Kommunisten und natürlich mehrheitlich Nazis. Ja, also ich glaube, so eine richtig reine kommunistische Familie, glaube ich nicht. Also die Deutschen waren ja nun nicht das Land der Widerstandskämpfer. Wir haben ja nun keinen Nazi-Schnupfen gehabt. Ja.
2: Und bei den Kneipen, da habe ich so ein bisschen eine andere Meinung als du, weil ich denke, das waren schon soziale Treffpunkte, so wie was heute Bürgerhaus ist oder Stadtteilbüro, dass man sich da durchaus 2-3 Stunden hinsetzen konnte und einen Köhm verdrücken oder vielleicht auch gar nichts. Ja.
1: Na gut, aber da sind wir uns einig, ne? In der Kneipe bleibt keiner vor der Tür, der bezahlen kann. Immer wenn jemand kommen sollte, der bezahlen kann, muss jemand ja raus, der nicht bezahlen kann.
2: Das glaube ich, wenn die Kneipe voll ist. Aber im Altona liefen ja nicht so viele rum, die bezahlen konnten.
1: Okay. Und?
2: Und was ich auch interessant fand, war die Jugendbanden in Altona. Also mhm. das war durchaus üblich, dass sich die Jugendlichen zusammengeschlossen haben und Lebensmittelgeschäfte überfallen haben. Und die Lebensmittelgeschäftsinhaberinnen, die sind dann zur Versicherung gegangen und haben Tumultschaden angegeben. Mhm. Also das war nicht selten, dass das passiert ist. Und geklaut wurden eben die Sachen, die man wirklich brauchte. Und insofern wurde das in der Bevölkerung auch im Kleinbürgertum nicht unbedingt als Kriminalität angesehen.
1: Mhm. Da gibt es ja auch Zeitungsartikel, auch niedergeschrieben in deiner Arbeit, dass selbst Frauen in die Läden gerannt sind, in diese kleinen Lädchen gegangen sind und sich einfach das genommen haben, was sie brauchten, weil die Familie am Verhungern war. Also Altona hatte ja eine ganz hohe Kindersterblichkeit. Und besonders tragisch war es natürlich, wenn dann auch noch die Mutter stirbt und die Kinder plötzlich Waisen werden. Also da konnte man ja in schrecklichste Kinderheime kommen, wo man dann auch wieder wirtschaftlich als Kind ausgebeutet war. Auch das ist belegt, dass in Altona die Kinder sehr früh arbeiten mussten, so wie die einigermaßen jugendlich wirkten, das konnte ja schon mit 11 sein, haben die auch schon Kisten geschleppt und haben aufgeräumt, Aufräumarbeiten. Also selbst die Kinder mussten ja mitarbeiten, um zum Einkommen der Familie beizutragen.
2: Ja, und aber eine Hilfe, die noch verbreitet war, war die Kleingartengeschichte. Also zum Beispiel Bruno Tesch, der war, also hat vor Gericht angegeben, er war

0: wahrscheinlicher, dass sie sich in ihren Kleingartenkolonien, also soweit es wirklich politische Gespräche waren, dass sie sich eher in den Kleingärten organisiert haben und geguckt haben, wer wohnt hier links und rechts von mir, und dass sie da politische Arbeit gemacht haben, als dass sie irgendwie sich ausgetauscht hätten in den Kneipen, wo überall Spitzel waren, ja?
1: Ja, leider können wir keine Zeitzeugen befragen, die über die Kneipen berichten, ne? Die sind...
2: Wie immer sie euch mitspielen,

0: dann so ein bisschen für billig Geld pachten konnte, wo man sich dann wieder Steckrüben und Kartoffeln anpflanzen konnte.
1: Oder? Ja, und da fand ich auch viel soziales Leben statt, dass die Leute zusammengekommen sind und so.
0: Das halte ich sogar viel wahrscheinlicher, dass sie sich in ihren Kleingartenkolonien, also soweit es wirklich politische Gespräche waren, dass sie sich eher in den Kleingärten organisiert haben und geguckt haben, wer wohnt hier links und rechts von mir, und dass sie da politische Arbeit gemacht haben, als dass sie irgendwie sich ausgetauscht hätten in den Kneipen, wo überall Spitzel waren, ja?
1: Ja. Leider können wir keine Zeitzeugen befragen, die über die Kneipen berichten. Ne? Die sind leider, die damals erwachsen waren und in Kneipen gegangen sind, die hätten uns jetzt schön was erzählen können. Aber die sind leider alle schon gestorben.
0: Ja, mir ist das bei der, ist diese soziale Dimension, die ist mir auf jeden Fall in jeder Geschichtsschreibung viel zu kurz. Dass das überhaupt niemand mitbedenkt, dass sie da so 20 Jahre lang im elendsten Hunger gelebt haben. Ja, und so eine romantische Geschichte erzählt wird von Revolutionären, die wir uns immer alle stark und wohlgenährt irgendwie vorstellen. Und tatsächlich waren das alles Hungerleider. Und gebildet waren die in der Regel ja auch nicht.
1: Ich kann mir vorstellen, dass die besser ausgebildet waren als heute unsere Jugendlichen. Also der Bruno Tesch erzählt ja so ein bisschen, die haben da Sitzungen gehabt und Bücher gelesen und so weiter. Mhm. Und das alles mit einem leeren Magen sozusagen.
0: Der Vorleser war ja in Altona Nord ein Beruf. Ja? Also auch wie haben die Arbeiterbildung gemacht? Beim Zigarrendrehen haben die einen Vorleser gehabt, der dann den Vorwärts zum Beispiel vorgelesen hat oder Flugblätter vorgelesen hat oder ganze Bücher vorgelesen hat. Und die haben sich dann während des Zigarettendrehens gebildet. Also die Zigarettendreher, die hatten schon Bildung. Ja? Du hast ja drei Geschichtsversionen, also ne, Version 1, 2 und 3. Machst du die zum Altonaer Blutsonntag noch mal zusammenfassen?
1: Eine Version hatte ich

0: Nun hatte ich ja schon am Anfang erzählt vom Deutschen Historischen Museum, wo das irgendwie erst vor einigen Jahren zugegeben wurde, dass die 16 Altonaerinnen und Altonaer durch Polizeikugeln meistens umgekommen sind. Wobei das dann heißt Polizeikugeln, nicht durch Polizisten. Ich habe die Polizeiakten gelesen und teilweise wurde direkt auf die geschossen. Also ein Vater, der einen kleinen Sohn von der Straße holen will, weil ja draußen Unruhe ist. Und da stehen dann drei Polizisten und legen auf den einen und knallen ihn ab. Mhm. Oder die eine 19-Jährige, die mit Kind am Fenster ist und die wurde auch direkt abgeknallt, ne, von Polizisten. Mhm. Und die meisten, die das waren, soweit ich das verstanden habe, waren Hamburger Polizisten. Das war ein Hamburger Polizeitrupp, der auch schon aufgefallen ist durch andere brutale Geschichten. Mhm. Als ich die Polizeiakten gelesen habe, ich meinte so rauszuspüren, dass die Altonaer Polizisten, dass die geschockt waren von den Zeugenaussagen, was da passiert ist. Und auch wirklich versucht haben rauszufinden, was ist da genau passiert. Und ein interessanter Aspekt ist auch die Richter, weil diese ganzen Prozesse fingen in der Weimarer Republik an, also bei einer offiziellen bürgerlichen Demokratie und Rechtsstaat, ne? Und dann zeitlich ragten die dann über 33 über die Machtübergabe, wo es dann der Nazi-Staat war. Und die haben sozusagen einfach durchgemacht, die Richter und Staatsanwälte. Ne? Denen hat das gar nichts weiter ausgemacht. Und die Sondergerichte, die kamen ja auch schon aus der Weimarer Republik. Mhm.
1: Aber die sind später. Also jetzt müssen wir für die, die gar nicht wissen, was da am Altonaer Blutsonntag war, tatsächlich doch nochmal diesen Altonaer Blutsonntag erklären.
0: Ah, ja.
1: Ja. Also dass wir nochmal wissen, es gab immer wieder Demonstrationen im Raum Altona und Altona galt als Klein Moskau, weil das war die stärksten Parteien in Altona, war die Sozialdemokratische Partei und die zweitstärkste Partei war die KPD. Also theoretisch hätten die beiden, wenn die mal zusammen eine Koalition gegründet hätten, hätten die Altona komplett rot regieren können, aber die waren sich ja immer alle spinnefeind.
0: Nicht so direkt. Also soweit ich das verstanden habe, war in der SPD zwei Strömungen. Drei Strömungen sogar. Eine Strömung hat gesagt, wenn es sein muss, machen wir auch mit den Nazis zusammen. Mhm. Eine Strömung hat gesagt, wenn es sein muss, machen wir auch mit den Kommunisten zusammen. Und eine dritte Strömung, die hat sozusagen das Handtuch geworfen. Weil in der Wirtschaftskrise, also als Partei in der im Parlament, die konnten die Wirtschaftskrise nicht beheben. Also dann muss man das Wirtschaftssystem ändern oder so. Ne?
1: Genau.
0: Aber die wollten sozusagen das Handtuch und lass mal die anderen machen und dann wird man sehen.
1: Ja, also sie hatten auf jeden Fall einen Bürgermeister, Max Brauer, der war Sozialdemokrat und sie hatten alle, das Polizeiministerium war von Sozialdemokraten, alle wichtigen Funktionen, Staatsfunktionen waren von Sozialdemokraten besetzt oder belegt. Und auf einmal gab es ja diese Demo-Anmeldung der NSDAP, die wollten einen richtigen Aufmarsch machen. Am 17. Juli 1932 und selbst ob man die, und das schwanken ja die Zahlen, die offiziellen Zahlen sprechen irgendwas von 8000 bewaffnete Nationalsozialisten machen ihren Aufmarsch richtig in Militärparade und es gibt ja Zahlen bis zu, es waren 10.000. bewaffnete NSDAP-Läufe. Also was ich da interessant fand, das taucht auch in deiner Arbeit auf, es gab irgendwie die Parteikadergarde, die lief zuerst, und dann gab es ja den SA-Trupp 1 und 2. Und zu dem Trupp 1 und 2 ist ja zu sagen, dass in dem Trupp 2 sozusagen ganz hinten ehemalige Kommunisten, die zu den Nazis übergegangen sind, dass die im Trupp 2 waren. Und die waren auch sozusagen Angriffsfläche der Kommunisten dann in Altona. Die wollten gar nicht die 8000er aufmischen, so verhungert wie sie waren, sondern sie wollten sich eigentlich mit denen schlagen, die sie verlassen hatten.
0: Ja, und umgekehrt. Die Nazis hatten persönliche Hasskappen, und dann reichte das Heil Moskau zu schreien, und dann hatte man eine Faust in der Fresse.
1: Genau. Also. Ja. Also zu diesen drei Geschichtsversionen, stimmt es, dieses Deutsche Historische Museum hat 2012 seine Darstellung geändert, ja, wo sie dann bis 2012 ja immer behauptet haben, alle sind durch Querschläger getötet worden, auf niemand ist gezielt worden. Und dann 2012 haben sie das ja mal verändert in Polizeikugeln getroffen. Was man historisch weiß, dass alle Ermordeten am Blutsonntag durch Polizeikugeln gestorben sind. Also aus Polizeigewehren. Was nicht irgendwie recherchiert werden konnte, ob nur Polizisten geschossen haben oder ob Gruppierungen mit Polizeiwaffen rumgelaufen sind. Also selbst diese Version gibt es ja, dass die Polizei die Nazis mit Polizeiwaffen ausgestattet haben, sodass die Nazis geschossen haben. Also auf jeden Fall in dem Flugblatt aus 2011, von dem du erzählst, von der VVN, da wird ja von 10.000 SA- und SS-Leuten gesprochen, die ihren Marsch irgendwie durch Altona planen. Und jetzt heißt es aber in diesem Flugblatt, und dann schlagen die organisierten Antifaschistinnen in Altona Alarm und sie mobilisieren in umliegender Unterstützung auch aus dem nahen Hamburg und bereiten sich vor, das rote Altona vor den Faschisten zu schützen.
0: Tja, und vorher war die antifaschistische Aktion und Vertreter von der KPD waren ein paar Tage vorher zur Polizeiverwaltung gegangen und haben gebeten, den Aufmarsch nicht stattfinden zu lassen. Und dem wurde aber nicht nachgekommen.
1: Weil keiner da war. Das ist ja auch historisch belegt, dass an dem Wochenende 17.07., als der Aufmarsch war, der Antrag wurde gestellt, dann blieb er im Ordner Kanwarten liegen. Die waren alle verreist. So dass es in Altona niemanden gab, der diesen Antrag bearbeitet hat. Und deswegen hat ja auch die Altonaer Polizei nicht genau gewusst, was sie, die auch mehrheitlich sozialdemokratisch gewesen sein soll. Die haben gar nicht gewusst, was sie machen sollen, sodass dann die Hamburger Polizei eingeschaltet worden ist. In der Weimarer Republik hat sich gar keiner getraut, irgendwelche Entscheidungen zu treffen. Finde ich ja auch historisch nochmal interessant, dass irgendwie bis zu 10.000 bewaffnete Nazis in dieses kleine Altona marschieren dürfen, paramilitärisch in Montur, deswegen gilt ja bis heute Uniformverbot, auf Demonstrationen darf man sich ja nicht uniformiert irgendwie treffen, Vermummungsverbot, das ist alles daher abgeleitet. Die sind aber in voller SA, SS-Uniform, voll ausgestattet mit Latten, mit Schlagwerkzeugen sind die angereist.
0: Ich da zweifle ich so ein bisschen dran. Also man musste sich Fotos von dem Aufmarsch angucken. Aber mir war so, vielleicht verwechsel ich das auch, als wenn da auch ganz normale Leute mitgelaufen sind.
1: Nee, gerade bei den Fotos kann man das gut sehen.
0: Ja.
1: Mhm. Guck mal, wenn du dir die drei Fotos anguckst, die waren alle uniformiert. Sozusagen im Feinsten.
0: Das sind die Abteilungen, also das war ja ein großer, das ist der sozusagen nur ein Bereich von der Gesamtdemonstration. Mhm. Und daneben sieht man schon, dass dort andere mitlaufen, auch Frauen. Also man musste, also das Foto, das zeigt nur den sozusagen den Ärgerabteil, das die Ärgerabteilung von dem Marsch.
1: Ja, dass die mitlaufen, ja, kann sein, aber auch diese Frauen sind in Uniform. Und hier zum Beispiel, wenn du dir das anschaust, auch hier, also in Uniform, ja, mit Fahnen, alle in schwarzer Hose.
0: Ja, das sind nur immer diese Ausschnitte, das war ein langer, langgezogener Demonstrationszug. Und der war so lang, dass die ersten, also der erste Teil von dem Demonstrationszug, die haben das noch nicht mal mitgekriegt, die ganze Ballerei in
1: das war nämlich
0: Altona.
1: Genau.
0: Die waren schon irgendwie am Zielort angekommen.
1: Die waren dann, also so lang war das, ja, da sind sie durch Altona marschiert. Und die gewaltvollen Auseinandersetzungen fanden am hinteren Teil
0: ja
1: statt. Ja, und was passierte da? Was weißt du aus deiner Recherche? Wie geht das weiter?
0: Ja, dann das ist ein ganz langer Demonstrationszug, der eben seinem Ziel zumarschiert und an einer gewissen Stelle wird auf ihn geschossen. Also vorher passiert schon alles Mögliche, dass am Rand, dass hier und da Auseinandersetzungen sind oder Sachen aus den Fenstern fliegen auf den Demonstrationszug und so weiter. Ne? Aber die richtig ernste Geschichte, die passiert an einer bestimmten Stelle, wo auf den Demonstrationszug geschossen wird. Und da gibt es ja eine Erzählung, die stammt aus dem Buch Blutgeld, wo ein Zeitzeuge eben erzählt, man hätte also vom Rotfrontkämpferbund dem Zug aufgelauert und wollte da irgendwie ein Exempel statuieren oder so. Und diese Erzählung habe ich aber sonst in keiner Quelle
1: genau
0: gefunden. Und das gab im Wesentlichen, wenn man das mitzählt, so drei Umgangsweisen mit diesem Demonstrationszug. Nämlich einmal eben diese Art, was er erzählt hat, militärisch auflauern und dann zum Kämpfen. Und dann gab es die Hinterhof-Dachlatten-Geschichte. Zwei der Angeklagten, die waren...
1: Der Tesch und der Wolf. Genau, die waren im Hinterhof.
0: Tesch nicht, Möller und Wolf, die waren im... Tesch war auf dem Weg zum Kleingarten.
1: Ja.
0: Und Karl Wolf und Walter Möller, die waren in einem Hinterhof mit Dachlatten, mit anderen zusammen, und um einzuschreiten, falls irgendwas passiert, also als Schutzmaßnahme.
1: Genau, als Schutzstaffel, falls die Nazis auf die Idee kommen, die Häuser zu stürmen.
0: Ja, und die hatten keine Waffen und sobald geschossen wurde, haben die sich aus dem Staub gemacht. Mhm.
1: Also der Pfarrer von der Trinitaskirche, der hat ja eine ganze Menge Forschung betrieben. Die Trinitaskirche hat ja die Opfer auch beerdigt, sodass die auch nochmal eine eigene Geschichtsschreibung haben. Und da kann man auch, das kann man auch im Internet finden als Film. Hochinteressant nochmal, da war nämlich ein Polizeihauptkommissar oder sowas, der auch bestätigt hat, dass die Polizei geschossen hat, weil sie angegriffen wurden. Also ohne, dass er jetzt gesagt hat, wie sie angegriffen wurden, ob sie beschimpft worden sind. Also es ist ja auch in den Unterlagen findet sich ja häufig sowas wie nur Beschimpfungen, dass sie beschimpft werden, die Nazis, aber nicht irgendwie, dass geschossen wird. Also wenn du dann sagst, in dem Buch von Blutgeld findet sich der Hinweis, dass ein Rotfrontkämpfer den ersten Schuss gesetzt hat.
0: Eine Gruppe.
1: Eine Gruppe. Bewiesen ist, alle Schüsse, alle Kugeln, die gefallen sind, das ist belegt, stammen aus Polizeiwaffen. Das heißt, dann würde man ja im Unterbeweis irgendwie belegen, dass die Polizei eigentlich die Rotfrontkämpfer ausgestattet haben mit Waffen. Muss ja so gewesen sein.
0: Dass alle Kugeln von Polizisten, also ich habe nur bei Schirmann heißt der das am gründlichsten erforscht hat, Leon Schirmann, ne? Mhm. Leon Schirmann, von einer ausgetauschten Polizeikugel gelesen. Aber ich habe nicht gelesen, dass beide Opfer von Polizeikugeln starben, also von den zwei Nazis, ne?
1: Also da das sind insgesamt alle. Also in allen Opfern fanden sich nur Polizeikugeln.
0: Du meinst aber die Altonaer Bevölkerung, die 16?
1: Die 16 sowieso, bei denen sowieso. Und auch die, also es sind ja 16 BewohnerInnen von Altona erschossen worden und zwei Nazis. Und alle Toten und auch die Verletzten sind verletzt worden, wenn dann durch Polizeikugeln. Ich versuche das zu widerlegen. Das ist ja diese Theorie. Und dann haben die Roten angefangen zu schießen und dann mussten sozusagen alle im Verteidigungsmodus zurückschießen.
0: Ein Zeitzeuge, Kommunist, und der Rotfront-Kämpferbund, der hatte bestimmt Waffen, aber nicht zum Beispiel die antifaschistische Aktion.
1: Die hatten keine Waffen. Die Rotfront-Kämpfer, die hatten ja noch bei der Entmilitarisierung Waffen. Das waren aber nicht die Polizeiwaffen, sondern das waren Militär, das waren Kriegswaffen. Dass es die gab, ist unbestritten.
0: Ja, und von eben einer Kugel weiß ich, dass die bewusst... Wurde die ausgetauscht, um eine Anklage machen zu können gegen Kommunist? Also da, eigentlich ist der Tod durch eine Polizeikugel eingetreten, genau. Aber sie haben die ausgetauscht.
1: Sie haben sie ausgetauscht, das ist bekannt. Ich wollte nur wissen, ob wir beide da auf demselben Kenntnisstand sind, dass alle, die gestorben sind, durch Polizeikugeln gestorben sind und dass es eben nicht... Kriegswaffen, Schussgewehre waren, durch die gestorben sind. Das ist die Menschen, die ermordet worden sind, die sind alle durch Polizeikugeln und durch Polizeiwaffen gestorben. Und was sie da in dem Prozess gemacht haben, dass sie jemanden, bei dem sie eine militärische Waffe gefunden haben, die Kugel ausgetauscht haben, sodass sie beweisen wollte, dass da einer von diesen eben nicht von der Polizeiwaffe erschossen wurde, sondern aus einer Militärwaffe erschossen wurde.
0: Ja, so weit gehen meine Kenntnisse nicht. Also ich weiß nur, dass das Deutsche Historische Museum sagt, die meisten wurden durch Polizeikugeln. Also ich würde jetzt unterscheiden zwischen den 16, wovon, also den normalen, für die ja auch nicht normal waren. Also Anwohnerinnen und Anwohner, 16 Leute, die eigentlich nichts damit zu tun hatten, die wurden meistens durch Polizisten erschossen. Also entweder direkt oder aus Versehen durch Querschläger. Und da gibt es einen, der vielleicht von Nazis erschossen wurde, unter diesen 16. Die Rote Hilfe hat Nachforschungen gemacht mit so Bürgerlichen. Und nach diesen Nachforschungen wurde einer von diesen 16, die in Altona gelebt haben, durch einen Nazi umgebracht.
1: Ja, das ist auch belegt historisch, dass die Nazis bewaffnet angereist sind.
0: Ja, und dann gibt es eben die zwei toten Nazis. Und ob da die Kugeln untersucht wurden, die in deren Körpern steckt, das weiß ich nicht. Das habe ich nicht mitgekriegt, da habe ich auch keine Akten drüber gelesen. Ich weiß nur, dass der Schirmann nachgewiesen hat, dass die Polizei, die als Beweismittel diente, dass die ausgetauscht worden ist.
1: Genau. Und ich sage mal, das liegt jetzt naheliegend auf der Hand. Sie hätten die Kugeln nicht austauschen müssen bei den Nazis, bei den Nazi-Toten, den beiden Männern, wenn das andere Kugeln gewesen wäre. Verstehst du, es macht ja nur Sinn.
0: Ja, aber was mit den zweiten, also bei einem Nazi weiß ich, einen toten Nazi, aber was mit bei dem anderen, ob bei denen überhaupt die Kugel untersucht wurde, ob da der überhaupt eine im Leib hatte oder wo die steckte,
1: das weiß man
0: weiß
1: nicht.
0: Ich alles nicht.
1: Nee, das weiß keiner. Da ist ja auch nicht richtig recherchiert worden. Bei dem einen Toten hatten sie nur eine Kugel, bei dem einen Nazi steckte die Kugel noch im Körper. Das war dieser Herzschuss. und da steckte die Kugel noch im Körper. Und das war ebenfalls eine Polizeikugel, die sie dann aber ausgetauscht haben, sodass es eben auf ewig, das ist ja diese dritte Theorie, dass die Kommunisten auf die Nazis geschossen hätten, sodass die dann zurückschießen mussten und mit Polizeigewalt, das ist ja die rechte Darstellung, mit Polizeigewalt irgendwie ihren Demonstrationszug aufrechterhalten haben. Und da wurde die Kugel auf jeden Fall ausgetauscht, weil auch dieser Tote eine Polizeikugel im Körper trug. Und das ist dann später in Gerichtsakten, die ja allesamt irgendwie in Schleswig waren und nicht in Hamburg waren und nicht in Altona lagen, im Prozess unterschlagen worden. Das ist als Beweis nicht zugelassen worden, dass irgendwie eigentlich eine ganz andere Kugel im Körper des Toten steckte, als die, die vorgetragen wurde im Gerichtsverfahren.
0: Ja, was man vielleicht festhalten kann, ist, dass keiner von den vier Angeklagten, alle wurden... Als es noch normale Prozesse gab, wurden die wieder aus der Haft entlassen, weil man ihnen nichts nachweisen konnte.
1: Genau.
0: Und erst über diese Sondergerichtsverfahren wurden sie wieder einkassiert. Mhm.

0: was man vielleicht festhalten kann, ist, dass keiner von den vier Angeklagten, alle wurden, als es noch normale Prozesse gab, wurden wieder aus der Haft entlassen, weil man ihnen nichts nachweisen konnte.
1: Genau.
0: Und erst über diese Sondergerichtsverfahren wurden sie wieder einkassiert. Mhm.
1: Das finde ich historisch ein ganz wichtiger Moment, weil das ist unbestritten, dass es natürlich auch in der Zeit bewaffnete Leute gab, selbstverständlich. Ja? Und, aber die Toten vom Altonaer Blutsonntag, die hatten nicht die Kugeln dieser Waffen im Körper, sondern die hatten die Kugeln der Polizeiwaffen. Die aus Polizeigewehren, die haben ja eigene Gewehre gehabt. Und bis heute ist es so, dass eine Polizeikugel aus dem Gewehr der Polizei, heute sind die sogar alle besonders gekennzeichnet, damit man nachweisen kann, dass es irgendwie aus einer Polizeiwaffe gekommen ist. Dass das sozusagen an der Stelle klar war. Und dann haben sie die ja erstmal alle freigelassen, weil nicht nachgewiesen wurde, dass die Kommunisten, die sie in Verdacht hatten, oder die Rotfrontkämpfer, die sie in Verdacht hatten, dass die möglicherweise, weil die bereit waren irgendwie für den bewaffneten Aufstand, dass die ursächlich sind für die Ermordung, haben sie die ja alle wieder freigelassen. Weil das eben auch bis hin kein Beweis dafür gab, dass sie überhaupt da waren. Es sind ja auch auf der Seite eine Menge Leute einfach mal kurz verreist.
0: Ja, das war ja die Strategie von den Sozialdemokraten. Die haben ein Flugblatt rausgegeben oder eine Meldung, bleibt ruhig, lasst euch nicht blicken, sonst gibt das total Krawall, wenn die kommen.
1: Genau,
0: das war die zweite Strategie, genau. Damit umzugehen.
1: Verlasst die Stadt und bleibt in den Wohnungen und lasst euch nicht blicken. Dann geht das schnell vorüber.
0: Ja.
1: Und nun waren das aber an dem Tag viel mehr, als sie erwartet haben. Ist ja kein Mensch, hat geglaubt, dass die wirklich mit so vielen Nazis irgendwie aufmarschieren. Und dann sind die, wie gesagt, durch Altona gezogen. Und es gab dann Prügeleien, aber vorstellen, wo man sich irgendwie vorstellt, da war ein Haufen an Kommunisten und Antifaschisten bewaffnet oder kampfbereit, wie du das schon bei Karl Wolf und Walter Möller geschildert hast. Die haben sich eher in Hinterhöfen zurückgezogen und haben geguckt, dass sie irgendwie ihre Häuser schützen vor Übergriffen. Und das ist ja was ganz anderes, ob ich mich auf bewaffnet, so wie es die lange Zeit die bürgerliche Darstellung war, die hätten auf den Dächern gehangen und von den Dächern geschossen.
0: Ja, und da, das scheint anscheinend der Polizei irgendwelche Leute auch erzählt zu haben am Anfang, sodass sie überhaupt ins wilde Schießen geraten sind und sich an ihren eigenen Querschlägern haben sie für Gegenfeuer gehalten und dann nochmal, also so sind die sozusagen in Rage geraten durch diese Erzählung.
1: Genau.
0: Und die hat Abeck auch so weitergegeben an die Reichsregierung. Aber später, als dann der Prozess war, da haben sich ganz viele aus der Bevölkerung gemeldet und gesagt, bei uns wurde gar nicht geschossen.
1: Genau.
0: Ne? Also auch Ladeninhaber und alle möglichen haben sich gemeldet, das stimmt nicht, was in den Zeitungen steht, haben sie gesagt, aus unserem Haus wurde nicht geschossen. Und dann hat der Prozessvorsitzende hat dann gesagt, sie sollen gefälligst, also in feineren Worten, die Schnauze halten, das wird nicht berücksichtigt.
1: Genau. Zu dem Sondergericht kommen wir gleich. Also im Ergebnis war es so, dass 16 Tote zu beklagen waren, um mehrere hundert. Ich habe die höchste Zahl, die ich gelesen habe, ging von 800 Verletzten irgendwie aus. Dass das irgendwie sozusagen Tagesergebnis war. Und das sind dann auch noch an den Verletzungen sind auch noch etliche gestorben. Also ja, und sie sind nicht alle durch Schüsse verletzt worden, sondern eben auch durch Schlägereien und was auf den Kopf kriegen und solche Auseinandersetzungen. Also auch, weil die natürlich körperlich sehr geschwächt waren, ja, um solche schweren Verletzungen irgendwie zu überstehen. Weißt du, Maike, ich habe hier in deinen Unterlagen gestützt auf der Recherche von Schirmann so einen tollen Ablauf des Umzugs im Einzelnen gehabt. Machst du den mal irgendwie, ich glaube, es ist schlau, den mal vorzulesen. Willst du den vorlesen?
0: Wenn du das machen könntest, wäre mir das lieber.
1: Gut, dann kannst du besser rauchen in der Zeit. Also, um 12.30 Uhr beginnt die Sammlung der Umzugsteilnehmenden. Sie treffen mit Sonderzügen und Lastwagen aus ganz Preußen ein. Also, es waren jetzt nicht die Altona-Nazis, sondern aus ganz Preußen. Der eigentliche Umzug wird um 15 Uhr beginnen. An der Spitze des Zuges werden SS-Leute marschieren, gefolgt von der SA-Marine und einer Musikkapelle und am Ende von beiden altonaren Stürmern 1 und 2. Also nur ganz am Ende waren das sozusagen altonare Nazis.
0: Und vorne Uniformierte und in der Mitte, denke ich, das weiß ich nicht, was da für Leute waren.
1: Steht ja hier, an der Spitze des Zuges werden SS-Leute marschieren, gefolgt von der SA-Marine und einer Musikkapelle. Und am Ende von den beiden Altonaer Stürmern 1 und 2. Um ca. 13.30 Uhr sammelt sich die Gegendemonstrantin in der breiten Straße, die nach Polizeiangaben mühelos durch Revierbeamte zerstreut werden kann. Also es war nicht die Riesenansammlung an Leuten, 10.000, 20.000 Antifaschisten, das wäre nicht mühelos gewesen, sondern das waren Ansammlungen und sie sind durch die Polizei zerstreut worden.
0: Sagt dann jemand, dass das viele Antifas waren?
1: Ja, also musst du jetzt einfach nur die VVN-Flugblätter lesen, da steht das ja. Also das wird ja immer wieder betont, die antifaschistische Aktion und dann haben sie sich zur Wehr gesetzt. Und das macht ja den Eindruck, als gäbe es irgendwie Riesendemonstrationen, ja. Dem war ja nicht so.
0: Das ist ein wichtiger Aspekt.
1: Finde ich ja. Also wir bleiben nochmal, 12.30 Uhr geht's los, die sammeln sich. Demo soll um 15 Uhr beginnen und um 13.30 Uhr, also um halb zwei, sammeln sich die ersten Gegendemonstranten in der breiten Straße, die aber nach Polizeiangaben sich mühelos zerstreuen lassen. Um ca. 16.15 Uhr rufen in der Grünen Straße rund 25 Leute dem vorbeiziehenden Zug Nazi Verrecke und Rotfront zu. Die Altonaer SA-Stürme 1 und 2 prügeln daraufhin auf Menschen ein, die sie für Gegendemonstrierende halten. Letztere flüchten in die Mühlenstraße. Vor dieser SA-Prügelaktion waren wahrscheinlich schon Flaschen von und zum Umzug geworfen worden, unter anderem aus einem Haus. Die Polizei regelt die Lage durch Schreckschüsse. Die beiden SA-Stürme gliedern sich wieder in ihren Umzug ein. Rund 150 Meter weiter, Ecke Kirchenstraße, Papagonienstraße, wird der Umzug vielleicht aus Häusern beworfen oder ein Nazi gibt einen provozierenden Schuss ab. Klammer auf, die Angaben hierüber sind widersprüchlich, wie alles, was geschildert wird über den Blutzeugentag. In dem und aus dem Umzug wird daraufhin geschossen. Also aus dem Umzug heraus wird geschossen, auch das ist gesichert. Aus dem Umzug der Nazis wird geschossen. Nicht die Polizei als erstes geschossen, sondern aus dem Umzug der Nazis wird geschossen. Die Altonaer SA-Stürme säubern die Straße. Also nicht die Polizei hat gesäubert, sondern die haben übernommen. Minuten später regelt die Polizei die Lage, die Altonaer SA-Stürmer gliedern sich wieder ein und der Umzug geht weiter. Also bis jetzt ist da noch kein Trouble von Antifaschisten und Altonaer Bevölkerung zu sehen, außer dass sie ein bisschen gerufen haben. In der Breitenstraße...
0: Und mit Flaschen aus dem Fenster.
1: Ja, eine Flasche aus einem Fenster ist nicht... Alle schmeißen Flaschen aus dem Fenster und alle schmeißen mit Dachziegel. Ja? Eine Flasche aus einem Fenster. In der Breitenstraße nahe der Grenze zu Hamburg haben sich Gegendemonstrierende versammelt und rufen dem vorbeiziehenden Umzug Rotfrontparolen zu. Sie werden von der Polizei abgedrängt, sodass der Umzug vorbeimarschieren kann. Um ca. 16.30 Uhr wird in der Bachstraße ein 16-Jähriger vom ersten Altonaer SA-Sturm und eventuell weiteren SA-Leuten durch die Hamburger Polizei verhaftet, nachdem sie zwei Zuschauer verletzten. Möglicherweise wurde geschossen. Wahrscheinlich hat mindestens einer der SA-Leute seine Pistolen gezogen.
0: So könnte ich mir auch vorstellen, dass die SA-Leute erschossen wurden. Also dass ein Polizist, der sich nicht gemeldet hat, ich war's, auf einen geschossen hat, weil der geschossen hat.
1: Ecke Große Bergstraße, Große Johannesstraße vor dem KPD-Parteibüro kommt es zu einer Schlägerei mit rund 10 Kommunisten. Berittene Polizei regelt die Lage. Die sind einfach reingeritten. Kurz vor 17 Uhr werden Koch und Büding Ecke, Große Johannesstraße, Schauenburger Straße erschossen. Zwei weitere SA-Männer und ein NS-Mädchen werden angeschossen. Um ca. 17 Uhr treffen berittene Polizisten ein, danach auch Bereitschaftspolizei. Passantinnen und SA-Leute berichten der Polizei von Schüssen aus Häusern. Nun kommt es zum Häuserkampf der Polizei gegen nicht vorhandene Gegner.
0: Ja, und genau diese Szene, es wird geschossen, das ist sozusagen die fragliche Szene, wo man sich fragt, wer hat jetzt Koch und Büding eigentlich erschossen?
1: Genau.
0: Und da berichten eben diese Passanten, es wurde aus Häusern auf die geschossen.
1: Und möglicherweise waren das Querschläger. Möglicherweise waren das Nazis auch in den Häusern, also so dicht, wie die alle beieinander lebten. Keine Ahnung, auf jeden Fall, das ist ein Bericht. Ja, der erste Teil des NS-Umzugs merkt von allen dem wenig bis gar nichts und führt den Umzug wie geplant weiter bis zum Ende. Der Umzugsteil, der auf Koch und Büding folgt, wird von der Polizei in der Großen Bergstraße umgeleitet. Gegen 17.08 Uhr bauen Jugendliche mit Kohlenwagen eine Barrikade über die Kleine Freiheit und halten damit die Straßenbahn an. Alle Fahrgäste müssen aussteigen, die Scheiben der Straßenbahn werden eingeschlagen. Als die Polizei eintrifft, laufen die jungen Leute weg. Die Barrikade wird geräumt. Bald darauf ist wieder eine Barrikade da. Diesmal fahren Polizistinnen in der Straßenbahn mit. Die jungen Leute laufen wieder weg. Die Barrikade wird geräumt. Um 19.06 Uhr steht die Barrikade wieder da. Die Straßenbahn muss anhalten und die Fahrgäste werden zum Aussteigen gezwungen. Einige Demonstrantinnen versuchen erfolglos, die Bahn umzuwerfen. Ein Panzerwagen der Polizei trifft ein.
0: Und interessant ist auch an der Szene, ich hatte mir vorgestellt, das sind junge Leute, junge Männer, und Jungs, die das machen, ne? Und erst als ich die Polizeiakten gelesen habe, kam daraus, dass das mit den die Straßenbahnumwerfversuch, dass das meistens Mädchen waren.
1: Mhm.
0: Und durch unsere Sprache, die alle sozusagen das generische Maskulinum, wurde denn meine Klischeevorstellung, das müssen natürlich Jungs gewesen sein, bestätigt.
1: Mhm.
0: Und seitdem bin ich immer vorsichtig mit diesen männlich und weiblich, ne? Weil die bestätigt unsere Klischees. Und
1: genau.
0: Deswegen finde ich das wichtig, dass wir in der Sprache eben dieses Innen haben, auch wenn das dem normalen Sprachgebrauch nicht entspricht.
1: Ja, auch, dass Frauen als Frauen benannt sind,
0: ja,
1: wenn sie handeln.
0: Weil so verschwinden die aus der Geschichte,
1: genau,
0: ne? Die Frauen.
1: Zwischenzeitlich verbinden Arbeiter-Samariterinnen einen SA-Mann in der kommunistischen Kneipe Schauenburgstraße 12. Also selbst das war möglich, dass sich dann ein Nazi verletzt, verwundet in die Kommunistenkneipe gerettet hat. Und er wurde da nicht erschlagen, sondern er wurde da medizinisch versorgt. Am Ende des Tages sind zwei SA-Leute und 16 Unbeteiligte tot oder sie liegen im Sterben. Unzählige weitere sind verletzt, darunter drei Polizisten. 91 Personen sind festgenommen, davon 4 aus Altona. Was ich mir gut vorstellen kann, wenn ich mir vorstelle, in diesen engen kleinen Straßen laufen so viele Nazis rum, das würde selbst mich zu Tode erschrecken. Ja, und dann, wie gesagt, kam es ja zu diesen Gerichtsverhandlungen, die dann alle weitestgehend eingestellt waren, weil es überhaupt keine Beweise gab. Und dann wurde mit dem Argument der Justizüberlastung Sondergerichte eingeführt, wo pensionierte Richter und normales Volk in der Schöffentätigkeit dann das Gericht geleitet haben oder die Verhandlung geleitet haben. Ja, also auch da ein völliges Kuddelmuddel, wer hier war hier was. Aber für den Wolf sagt zum Beispiel der Arbeitgeber aus der Schuhmachermeister Dreves, der sagt aus, er war ehrlich, fleißig und strebsam. Während ich im Krankenhaus operiert wurde, hat er mein Geschäft vorbildlich und zu meiner vollsten Zufriedenheit geführt. Ich habe den offenen und geraden Charakter dieses jungen Mannes sehr geschätzt. Ich konnte es mir überhaupt nicht vorstellen, als ich von seiner Verhaftung gehört habe, dass dieser junge Mensch, dessen gerade offener Charakter ich so schätze, lernte, sich so vergangen haben soll. Dieses Zeugnis muss ich als ehrlichen Menschen abgeben. Ich bin persönlich Nationalsozialist und habe lange Jahre öffentlich für die Bewegung gekämpft. Und dieses Sondergericht sagt, mit solchen Zeugenaussagen können wir hier nichts anfangen.
0: Ja. Und für Möller sagte ein SA-Mann aus.
1: Na?
0: Und ich kann Möller schildern als Mensch, welcher nie zur Gewalttätigkeit neigte. Möller selbst konnte zu Deutsch keiner Fliege an der Wand etwas tun.
1: Ja.
0: Das hängt auch damit zusammen, dass die sich persönlich kannten und oft auch aus demselben, also Nachbarn waren.
1: Ja. Und von Bruno Tesch zum Beispiel gibt es ja noch diese Aussage, die Bruno Tesch 19 Jahre.
0: Das schreibt er in sein Tagebuch, in sein Gefängnistagebuch. Wenn ich auch Kommunist bin, wenn es einen Gott gibt, der allwissend ist, wie kann er eine solche Ungerechtigkeit zulassen? Ich kann eigentlich, da ich erst ein Jahr in der Bewegung bin, noch kein wirklicher Kommunist sein. In einer so kurzen Zeit kann man nicht so eine Lehre annehmen, das heißt vollkommen verstehen. Ich galt bei meinen Genossen als gut theoretisch geschult. Ich denke mir, das kam dadurch, weil sie noch weniger wussten.
1: Ja.
0: Und er schreibt auch in seinem Tagebuch, in dem Sturm 2 der Altonaer SA sind vielleicht 10 bis 15 SA-Leute meine Arbeitskollegen, mit denen ich mich sehr gut stand gewesen. Und gerade auf diese Leute sollte ich geschossen haben.
1: Ja. Das ist ja das Besondere an der Verurteilung. Kein dieser Männer wurde nachgewiesen, dass sie überhaupt irgendwas gemacht haben. Ja, und wenn wir dann jetzt wieder spekulieren, was war denn da los? Meine Annahme ist, dass sie sich für diesen Prozess wirklich aus allen Oppositionsbewegungen jemanden genommen haben, weil die vier kannten sich ja überhaupt nicht. Ist interessant, auf jeden Fall werden die zum Tode verurteilt, ohne dass ihnen irgendetwas nachgesagt wird. Das Sondergericht hat Entlastungszeugen gar nicht zugelassen, Beweisanträge gar nicht zugelassen. Das haben wir im G20-Prozess bei dem Italiener Fabio Vittorello, haben wir es ja auch erlebt. Ich saß in den Prozessen, da hat die Anwältin ständig Beweisanträge gestellt, damit, also Entlastungsanträge, dass die Polizei da reingucken soll, dass die Staatsanwaltschaft sich das angucken soll. Und die sind auch alle mitten in diesem Gericht, das war ja, das fand ich da ganz bedrückend, selbe Gerichtsgebäude, sind diese Beweisentlastungsanträge alle abgewiesen worden. Und das war auch so in diesem Sondergericht.
0: Ja, und zu den Sondergerichten ist, finde ich interessant, dass die Möglichkeit zur Einrichtung von Sondergerichten, die stammt aus der Brüning-Zeit von 1931. Mhm. Und dieses Sondergerichtsverfahren im Blutsonntag-Fall, das fing schon in der Weimarer Republik an, im Juli, August 1932. Und der Übergang in die Nazi-Zeit, sozusagen, der war nahtlos.
1: Genau.
0: Weil ja alles rechtens war, alles war rechtlich abgesichert. Und auch die Beile und so, ne, das war dann gesetzlich aufgeschrieben, dass man das machen darf, sowas.
1: Ja.
0: Und dann war alles okay. Und deswegen, in dem Zusammenhang, haben die Hamburger Gerichte auch noch nach der Nazi-Zeit eben diese Version dieser Sondergerichte aufrechterhalten. Bis sozusagen die alten Richter und Staatsanwälte ausgestorben waren.
1: Mhm.
0: Und dann erst haben sie gesagt, das waren Ungerechtsurteile.
1: Genau. Wie verfahren wir weiter? Wir verfahren jetzt so weiter, dass wir nochmal sagen, okay, es gab dann diese Gerichtsurteile 1934, die mit dem Tode endeten. Aber wie geht das mit dem Blutsonntag und dem Preußenschlag weiter? Finde ich ja nochmal interessant, dass 3 Tage nach dem Blutsonntag die SPD-Regierung in Altona abgesetzt wurde, von Papen abgesetzt wurde. Und dass dann eben in Berlin eine Koalition mit der NSDAP eingegangen wurde, sodass 20 Tage später, Anfang August 32 waren ja Reichstagswahlen. Das ist ja, da hast du ja auch nochmal, willst du das vielleicht noch erzählen? Den Preußenschlag? Das wissen die Menschen ja alles nicht, verstehst du? Also, dass wir noch mal wissen, am 17. Juli kommt es zum Blutsonntag und in der Geschichtsschreibung liegt es sehr nahe, dass dann 3 Tage später wegen Unfähigkeit...
0: Geplant war die aber der Preußenschlag schon vorher.
1: Ja. Maike, jetzt möchte ich noch mal ganz kurz, bevor wir dann abschließend Briefe vorlesen, der Gefangenen Abschiedsbriefe an ihre Familie, noch mal ganz kurz auf den Preußenschlag zurückkommen. Preußenschlag bedeutete 17. Juni, Juli war der Altonaer Blutsonntag und 3 Tage später hat die preußische Regierung der Papen die SPD-Regierung in Altona wegen Unfähigkeit abgesetzt. Max Brauer ist dann geflohen und in Eggerstedt, der noch versucht hat, irgendwie die Polizei zum Widerstand zu mobilisieren, aber die haben sich dann besser gar nicht verhalten. Das ist dann ja gescheitert, sodass er dann auch irgendwann verhaftet war und ja später dann auch ins Konzentrationslager gekommen ist und da auch ermordet worden ist. Du hast eine besondere Theorie zum Preußenschlag.
0: Ich habe nur zusammengefasst, was von dieser und jener Seite kommt. Von einer Seite kam eben, dass das abgekartet war, dass die Absetzung, weil die preußische Regierung, die SPD-geführte Regierung, am Ende war. Die konnte nur noch regieren aufgrund von einem Geschäftsordnungstrick. Und eine Theorie besagt, dass das dann eben abgekatert war, also von einer Fraktion in der SPD-Führung, dass da der Reichskommissar eingesetzt wird. Aber das ist auch nur also eine von möglichen. Also die offizielle Theorie, die läuft so, dass die wussten überhaupt nichts und dann kommen da plötzlich die Reichsregierung an und setzt die SPD-Regierung ab. Aber das halte ich eher für unwahrscheinlich, weil die Planung und Beratung und die Militäraufstellung, die liefen ein paar Tage vorher ab und die waren auch zu beobachten. Mhm. Also das ist unwahrscheinlich, dass die preußische Regierung das nicht mitgekriegt hat.
1: Mhm. Das glaube ich auch. Und ich kenne auch noch das Gerücht, dass selbst Eggerstedt und Max Brauer zusammen in Urlaub gefahren sind in Richtung Preußen auf Einladung irgendeines preußischen Ministers. Die haben sozusagen am Blutsonntag gemeinsam ihren Urlaub gemacht irgendwo im Preußenland. Ja? Also, aber das sind alles Erzählungen. Ich halte das auch nicht für wahrscheinlich, dass sozusagen ohne, dass irgendjemand irgendwas mitbekommt, dass man da mal eben... Altona war ja immerhin eine autonome, freie Stadt, garantiert mit autonomen Rechten, war ja die 12. größte Stadt, irgendwie die größte Stadt in ganz Preußen. Und dass man da einfach einmarschieren kann und die einfach mal entmachten kann. Und Max Brauer gibt es ja auch sagen umworbene Gerüchte, wie der sozusagen geflohen ist. Also Max Brauer wird auf jeden Fall vorher gewarnt gewesen sein, weil der ist ja nicht verhaftet worden und abgesetzt worden, sondern der ist ja dann mit der Stadtkasse, sagte mein Opa, abgehauen nach USA. Der hat sich aufs Schiff gesetzt und ist sozusagen illegal mitgereist und hat dann die den Rest, der sozusagen sich in dieser Stadtkasse Altona befand, den Gewerkschaften gegeben. Das war die Familienlegende aus meiner, also den amerikanischen Gewerkschaften. So erzählte man das in meiner Familie. Und es gibt tausend andere Geschichten, was Max Brauer mit diesem Geld gemacht haben soll.
0: Mensch.
1: Auf jeden Fall ist er rechtzeitig geflohen. Er ist nicht verhaftet worden und es stand keine preußische Militärregierung mit Gewehren vor ihm. Es gab da keinen Militärputsch, weil der war schon längst weg. Nur der Egger steht nicht. Der hat irgendwie gehofft, dass er die Polizei mobilisieren kann und Marine, Rotfront und alle mobilisieren kann, dass die sich gegen die Entmachtung wehren. Und 10 Tage später war ja Reichstagswahl und eigentlich... Und da streiten ja wieder alle Geister, dass eigentlich da in Vorbereitung war, dass sie sozusagen alle verhaftet sein sollten oder beziehungsweise dass verhindert werden sollte, dass KPD und SPD noch stärker werden.
0: Ja, und es gab anscheinend auch konkrete Gespräche und wo die SPD-Polizeiführung, Krzyzinski und noch welche, sich vorstellen konnten, also mit der KPD zusammen die Machtübergabe an die Nazis zu verhindern. Mhm. Und weil eigentlich der Preußenschlag, der hat ja so 10 Tage vor der Wahl, was für einen Sinn hätte das, ne? Mhm. Aber sie haben sozusagen von jetzt auf nun die Regierung abgesetzt und dann haben die Leute, die falschen SPD-Regierungsleute, Telegramme gekriegt, also dass sie sofort ihren Posten verloren haben. Mhm. Also da war irgendwas ganz dringend zu tun, weil jetzt die offizielle Erklärung war, damit die Wahlen gut durchgeführt mhm. werden kann, müssen wir jetzt die Regierung übernehmen. Mhm. Aber also es lohnte sich praktisch gar nicht für diese 10 Tage die Regierung abzusetzen. Das hätte ja gereicht, nur die Polizei zu übernehmen, mhm. zum Beispiel. Und insofern scheint da was dran zu sein, dass man sehr schnell wichtige Leute loswerden wollte.
1: Mhm. Und das alles ist irgendwie wilde Geschichte. Soll ich mal Lüttgens Brief an den letzten Brief von August Lüttgens an seine Familie am 31.07.1933. Liebe Kinder, wenn ihr diesen Brief erhaltet, ist euer Papa nicht mehr. Dann wurde er erledigt. Laut Urteil. Also, wir sollten uns nicht mehr sehen. Aber wenn ihr größer seid und die Weltgeschichte studiert habt, dann werdet ihr begreifen, was euer Papa war. Warum er gekämpft hat und starb. Auch werdet ihr begreifen, warum euer Papa so und nicht anders handeln konnte. Lebt nun wohl und werdet Kämpfer. Es grüßt euch euer Papa. Liebe Lisa, wie gesagt, nun bist du frei und werde froh. Leb wohl, dein August.
0: Meine liebe Mutter, nun ist es endlich soweit. Die Begnadigung ist abgelehnt. Wenn du diesen Brief bekommst, dann lebe ich nicht mehr. Liebe Mutti, dass ich dir so einen Kummer bereiten musste, das schmerzt mich tief. Du glaubst es gar nicht. Ich bitte dich herzlich, nehme es nicht so schwer. Tue es nicht mir zu lieb. Siehe, ich nehme es auch nicht so schwer. Wir unterhalten uns sehr ruhig. Die Beamten sind sehr freundlich. Ich habe Kuchen und Tabak, alles, was ich mir wünsche. Liebe Mutti, ich bitte dich, überwinde dies um meinetwillen. Du musst leben bleiben, um meine Unschuld ans Tageslicht bringen. Das ist mein letztes Vermächtnis an dich. Du musst es an den Tag bringen, was für ein grässlicher Justizmord an mir verübt wurde. Weißt du, ich habe die letzte Woche so eine Ahnung gehabt. Darum wollte ich immer einen schönen Brief von dir haben. Lieber Vater, hast du so etwas gedacht? Ich weiß, du wirst es leicht verwinden, denn dafür bist du ja ein Mann. Ich bitte dich herzlich, verzeihe mir, was ich dir je angetan habe. Ich habe dich auch sehr lieb gehabt, wenn wir auch böse Zusammenstöße hatten. Stehe du Mutti in ihrem Schmerz bei. Es wäre vielleicht besser gewesen, wenn du mehr darauf gehalten hättest, dass ich die Politik verlasse. Es ist kein Vorwurf, denn ich hatte ja meinen dicken Kopf. Ich werde bis zuletzt gefasst sein. Ich bin vollkommen ruhig. Nehme bitte das Messer und die Pfeife von mir als Andenken und gedenke meiner manchmal. Es grüßt dich herzlich, dein lieber Sohn Bruno.
1: Herzlichen Dank und tschüss.
0: Ich danke dir auch für deine Sendung und dass du dich um diese Dinge kümmerst.
1: Gerne.
2: Das war die Sondersendung des FSK-Radios aus Hamburg zum Altonaer Blutsonntag vom 17. Juli 1932. Dieses historische Ereignis ist weder von Hamburg noch von Altona jemals aufgearbeitet worden. 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

0: Tag und mit allen unseren Kräften. 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Ich bin übrigens Nora und ich moderiere diesen Podcast. Heute begeben wir uns in die Welt der Kunst, denn auch bestimmte KünstlerInnen gehörten schon früh zu den Personen, die von den Nazis verfolgt wurden, weil ihre Werke nicht in das ideologische Weltbild passten. Eine davon ist die Russin Alexandra Povorina. Sie stand kurz vor Beginn des Nationalsozialismus vor ihrem großen Durchbruch. Während des Nationalsozialismus galt ihre Kunst dann als entartet. Danach konnte sie nicht mehr an alte Erfolge anknüpfen. Ihre Kunst wurde vergessen und ihr Name auch. Bis in den 90er Jahren eine junge Historikerin Alexandra Povorina wieder ans Licht geholt hat.
1: Mein Name ist Anke Münster, ich bin studierte Kunsthistorikerin und ich habe über Alexandra Povorina promoviert.
0: Anke Münster hat damals zu Künstlerinnen geforscht, die zwischen dem Ersten und Zweiten Weltkrieg im Rheinland gearbeitet haben. Und dabei ist sie auf Alexandra Povorina gestoßen. Die hat nämlich in der Zeit unter anderem in Köln gelebt und gearbeitet.
1: Was mir besonders imponiert hat, ist, dass sie unter den vielen Biografien von Frauen eine war, die total überzeugt davon war, dass sie Künstlerin sein wollte, unterstützt wurde, mit einem wahnsinnigen Selbstbewusstsein unterwegs war, was ich für die Zeit ausgesprochen ungewöhnlich fand.
0: Also eine Frau, das merkt man auch schon hier, die wirklich so gar nicht in das damalige Weltbild passte und auch später nicht ins Weltbild der Nazis.
1: Das ist das eine und auf der anderen Seite war es natürlich auch die künstlerische Qualität ihrer Bilder, die mich begeistert hat.
0: Eins davon hängt bei Anke Münster im Wohnzimmer. Vogel mit gelber Feder heißt es. Es ist ein abstraktes Bild in einem flächigen, dunklen Grün gehalten. Darauf sind abstrakte Flächen eingezeichnet, Rechtecke mit so runden Ecken und eine Form aus geschwungenen Linien, die an einen Vogel erinnert. Darüber von oben nach unten spitz zulaufend eine gelbe Form, die aussieht wie eine Feder. Wenn ihr euch das Bild ansehen wollt, dann findet ihr es auf unserer Website zumfeindgemacht.de. Solche abstrakten Bilder haben den Nazis gar nicht gefallen. Sie galten als entartete Kunst. Und dass Alexandra Povorina zudem noch russische Wurzeln hatte, kam für die Nazis erschwerend hinzu. Und vielleicht fangen wir einfach mal damit an, wo Alexandra Povorina eigentlich herkommt.
1: Ja, sie ist 1885 in St. Petersburg geboren, eine großbürgerliche Familie.
0: Großbürgerlich heißt übrigens, die Familie verfügt über großzügige finanzielle Mittel. Alexandra Povorinas Vater Andrei macht Karriere als Jurist, ist Beamter im Russischen Kaiserreich und wird geadelt. Alexandra ist das erste von 7 Kindern und ihre Mutter Valentina ist total davon überzeugt,
1: dass Kinder Bildung bekommen müssen, dass Kinder in der Natur aufwachsen müssen, also mit einem ganz, ganz ungewöhnlichen und modernen Ansatz für die damalige Zeit.
0: Und auch wenn es damals schon feministische Bewegungen gab, wie vorbehaltlos Valentina Povorina ihre Kinder fördert, ist außergewöhnlich. Und bei Alexandra
1: war es von Anfang an die Malerei und dann war für die Familie klar, sie wird Malerin.
0: Und das bedeutet, sie muss nach Mitteleuropa. Denn dort gibt es Anfang 1900 eine pulsierende Kunstszene. Und so verlässt Alexandra Povorina 1907 mit 22 Jahren ihr Heimatland, so wie viele andere KünstlerInnen zu dieser Zeit.
1: Viele ungarische Künstler, russische Künstler, ukrainische Künstler sind in bestimmte Kunstschulen gegangen und so sie auch. Sie ist zunächst nach München gegangen, in eine Schule, die recht bekannt war und danach ist sie dann nach Paris gegangen.
0: Das ist 1911. Dazwischen liegt eine kurze, aber glücklose Ehe mit dem ungarischen Künstler Károly Kiss, mit dem sie 2 Jahre lang in Charkow lebt. Damals gehört die Stadt zum Russischen Kaiserreich und ist ein Hotspot für KünstlerInnen. Aber Alexandra Povorina zieht es vor, unabhängig zu sein. Und in Paris ist es ihr, anders als an anderen Orten, erlaubt, Kunstschulen zu besuchen. Sie hat sogar ein eigenes kleines Atelier in der Rue du Montparnasse.
1: Und sie hat dort in ziemlich bekannten Ateliers gearbeitet. Da war eine Russin, die heißt Marie Vassiljev. Dort hat sie gearbeitet. Da waren viele andere Künstler anzutreffen, wie Ferdinand Léger. Sie hat gewohnt in direkter Nachbarschaft zu Konstantin Brancusi. Das ist ein bekannter Bildhauer, mit dem sie dann auch befreundet blieb über die Jahre. Also sie war schon in der Künstlerszene im damaligen Paris angekommen.
0: Und sie lernt dort 1912 ihren zweiten Ehemann kennen, den Hamburger Maler Friedrich Alas Hestermann. Der ist so verknallt in Alexandra, dass er sie am liebsten sofort heiraten möchte. Aber zum einen willigt ihr Noch-Ehemann Caroli nicht in die Scheidung ein und zum anderen hält Alexandra inzwischen eine Ehe für überflüssig und konventionell. Im Dezember 1912 reist Alexandra Povorina noch einmal ins Russische Kaiserreich. In Wjatka studiert sie die Volkskunst der Region. Auch ihrer Familie in St. Petersburg stattet sie einen Besuch ab, um ihren neuen Freund Friedrich vorzustellen und sich ihren Segen für eine Hochzeit abzuholen. Insgesamt verbringt sie ein Jahr in Russland. Dann geht es mit Friedrich zurück nach Paris. Fortan soll sich das Leben des Künstlerpaares zwischen Paris und Hamburg abspielen. Den Sommer 1914 verbringt Alexandra Povorina in der französischen Provinz.
1: Sie war in so einer Art Künstlerinnenkolonie, die für den Sommer sich getroffen hatte, um zu arbeiten.
0: Und dann bricht der Erste Weltkrieg los. Am 28. Juli 1914 erklärt erst Österreich-Ungarn den Krieg gegen Serbien. Zwei Tage später steigt Russland in das Kriegsgeschehen mit ein. Und nochmal Tage später erklärt Deutschland erst Russland den Krieg und dann Frankreich.
1: Und es hatte direkt dramatische Auswirkungen. Ihr späterer Mann, Friedrich Alas Hestermann, hat in seinen Lebenserinnerungen geschrieben, dass sie wirklich von Bauern vom Hof getrieben worden sind. Direkt mit ganz, ganz starkem Nationalismus, Rassismus. Russische Künstlerinnen hatten dann halt einfach keine Chance, in Frankreich so zu bleiben.
0: Alexandra Povorina muss fliehen. Sie will nach Hamburg zur Familie von Friedrich.
1: Es war eine ziemliche Expedition. Also sie ist über verschiedene Stationen. Sie ist in irgendeinen Zug, ist zwischendrin, glaube ich, in Bonn auf dem Bahnhof verhaftet worden, ist da von einem Bruder ihres späteren Mannes wieder, ja, der ist gekommen und hat sich für sie eingesetzt, dass sie weiterreisen konnte. Also über viele, viele Umwege ist sie irgendwann nach Hamburg gekommen.
0: Für Alexandra Povorina beginnt eine unstete Zeit.
1: Sie ist die ganze Zeit unterwegs gewesen. Also sie war eine Zeit lang quasi in Süddeutschland, teils von ihrem Mann getrennt, teils mit ihm zusammen. Da ist ihr erstes Kind zur Welt gekommen, ein kleiner Junge, der aber nach kurzer Zeit gestorben ist, an einer Lungenentzündung. Und sie ist ansonsten viel unterwegs gewesen an verschiedenen Orten.
0: Trotz allem gelingt es Alexandra Povorina weiterzuarbeiten und sich auch künstlerisch weiterzuentwickeln.
1: Sie hat immer großen Wert darauf gelegt, dass sie malen konnte. Da war sie auch sehr streng. Also ihre Tochter hat später berichtet, dass sie halt auch Stunden hatte, wo sie nicht ins Atelier kommen durfte. Und so hat sie das schon eigentlich die ganze Zeit gehandhabt. Also es war klar, sie ist Künstlerin, sie arbeitet. Deshalb kann man nicht sagen, dass sie das unterbrochen hat in dem Sinne.
0: Ihre Tochter, das ist die spätere Textil-, Mosaik- und Glaskünstlerin Tatjana Alas Hestermann. Sie kommt ein Jahr nach dem Ende des Ersten Weltkriegs in Hamburg zur Welt.
1: Sie hatte bestimmt kein ganz einfaches Leben als Künstlerkind. Es war immer klar, dass die Kunst der Eltern im Mittelpunkt stand. Das bedeutete auch, dass die Eltern, als sie recht klein war, Reisen gemacht haben, im Sommer ein, zwei Monate unterwegs waren, das Kind nicht mitgenommen haben.
0: 1996 interviewt Anke Münster die Tochter für ihre Forschungsarbeit. Und so ist uns ihre Perspektive auf die Mutter bis heute erhalten. Im Gespräch erzählt Tatjana Alas Hestermann über Alexandra Povorina,
2: dass diese Mutter nie Zeit für mich hatte, dass sie furchtbar viel tat und stöhnte darüber, dass sie nie Zeit hatte. Andererseits habe ich sehr früh gemerkt, dass die Bilder ernst zu nehmen waren.
0: In dieser Zeit malt Alexandra Povorina vor allem noch gegenständlich und farbintensiv.
1: Also malen war für sie immer Fläche, also am Anfang keine räumliche Tiefe, keine Perspektive. Sie hat viele Stillleben gemalt, sie hat Landschaft gemalt, Landschaft mit Menschen darin. Das waren eigentlich so die Hauptsujets, die sie hatte.
0: Ihre große Zeit hat sie dann nach dem Ende des Ersten Weltkriegs und der Geburt ihrer Tochter.
1: Ja, das war eigentlich ihre beste Zeit, also in der Zeit vor dem Nationalsozialismus. Also das fing ungefähr 28 an, sie war auch nochmal in Paris gewesen und sie hat da einen Weg der abstrakten Malerei gefunden, der für sie unheimlich viel bedeutet hat. Also es war keine abstrakt intellektuelle, konstruktivistische Kunst, sondern eine Kunst, von der sie gesagt hat, die ihr das ermöglicht, das Wesenhafte darzustellen. Also sie hat versucht, sage ich mal, die Gefühlswelt auf die Leinwand zu bringen und das eben nicht mehr über gegenständliche Motive, teils mit so abstrahierenden Formen, dass man auch schon noch durchaus was erkennt.
0: Zu dieser Zeit lebte Alexandra Povorina mit ihrer Tochter Tatjana und ihrem Mann Friedrich Ahlers Hestermann in Köln. Friedrich hatte einen Job als Professor an den Kölner Werkschulen angenommen.
1: Köln war für sie zwar als Stadt jetzt nicht super interessant, aber für sie war es ganz klar Köln bei Paris, weil man von da aus sehr, sehr schnell in Paris sein konnte.
0: Und so pendelte Alexandra Povorina regelmäßig zwischen diesen Städten hin und her. In einer Zeit, in der es wahrscheinlich nicht mal das Wort BerufspendlerInnen gab.
1: Und da hat sich ihre Schaffensweise, ihre Arbeitsweise total verändert in dieser Zeit. Und sie war begeistert. Sie hat viel mehr gemalt, also sie hat wirklich viel mehr Bilder auch produziert in dieser Zeit, war vielleicht nicht mehr so kritisch mit sich, sondern sie war in so einem Flow, kann man sagen. Ja, und da hatte sie halt dann auch wirklich interessante Ausstellungen.
0: Sie versucht, ihre Werke nicht nur in Paris, sondern auch in Deutschland auszustellen. Sie ist Mitglied der 1931 in Paris gegründeten KünstlerInnenvereinigung Abstraction Création. Ihr gehörten unter anderem berühmte Namen wie Wassily Kandinsky, Piet Mondrian, Sophie Teuber-Arp oder Hans Arp an. Alexandra ist auch Gründungsmitglied der Gruppe Imaginisten. 1932 gestaltet die Gruppe gemeinsam eine Ausstellungstournee mit dem Titel Zeichen und Bilder. Sie wurde zuerst in Wiesbaden gezeigt und dann im Folkwang-Museum in Essen. Dort hing sie einen knappen Monat. Dann lassen die NationalsozialistInnen die Werke abhängen. Die Ausstellung wird vorzeitig geschlossen.
1: Und im Prinzip, da sieht man dann mit dem Beginn des Nationalsozialismus, mit der Machtübernahme, ist das sofort zum Stillstand gekommen. Es war klar, in Deutschland geht es mit dieser Art von Malerei nicht weiter.
0: Aber nicht nur ihre Kunst wird von den Nazis abgelehnt, auch wegen ihrer russischen Herkunft wird sie diskriminiert. Und ihr Mann Friedrich verliert aufgrund des sogenannten Berufsbeamtengesetzes seinen Job an den Kölner Werkschulen. Angeblich, weil Alexandra Jüdin sei, was allerdings nicht stimmt. Als Friedrich sich bemüht, Alexandras Abstammung offenzulegen und zu beweisen, dass sie keine Jüdin ist, werden andere Gründe gefunden. Für die Familie fällt so ein Haupteinkommen weg. Alexandra Povorina kann zwar noch 2 Jahre in Paris ausstellen, doch obwohl ihre Werke sehr geschätzt werden, verkaufen kann sie wenig. Ihrer Freundin Emmy schreibt sie in einem Brief, dass ihr der Name in der Szene fehlt und durch die Krise der Kunsthandel da niederliege. Eine Krise, die sich auch psychisch auf die Künstlerin niederschlägt. Denn die abstrakte Malerei, in die sie ihre Seele gelegt hat, wurde von den Nazis als entartete Kunst gelabelt.
2: Aber es war natürlich 1933 ein furchtbarer Schlag, dass das nicht mehr ging. Und da hat sie ja sofort angefangen, ich muss aber etwas anderes machen, um mich ausdrücken zu können.
0: Sie versucht sich wieder an gegenständlichen Werken, an Motiven, die für die Nazis unbedenklich wären. 1936 zeigt der Kölnische Kunstverein diese Bilder in einer Ausstellung. Die Nazi-Presse findet am 18. Juni 1936 lobende Worte. Der Westdeutsche Beobachter schreibt in der Abendausgabe:
3: Eine Überraschung bieten die neuen Arbeiten der ehemals überabstrakten Alexandra Povorina, der Gattin Professor Ahlers Hestermanns, dar. Es ist beglückend zu sehen, zu welch reizvoller und farbig bestrickener Gegenständlichkeit die Künstlerin in ihren Stillleben und im hübschen Mädchenbildnis sich zurückgefunden hat.
0: Für Alexandra Povorina eine niederschmetternde Kritik. Sie leidet darunter, sich nicht so künstlerisch ausdrücken zu können, wie sie eigentlich möchte. Und sucht nach neuen Möglichkeiten. Sie stellt Tischdecken, Bänder oder Kissen her, auf denen sie ihre abstrakten Formen anbringt. Auf dem Stoff sehen diese Formen für die Nazis aus wie harmlose Ornamente.
2: Sie war handwerklich überhaupt nicht begabt. Und sie hatte sich abgequält, Stoffdruck zu machen. Es ging gegen ihre Natur. Holz zu schneiden, Linol zu schneiden, Stoffe zu kaufen, Farben zu mischen. Aber um sich ausdrücken zu können, hat sie es versucht.
0: Sie leidet aber nicht nur darunter, ihre Gefühle nicht mehr künstlerisch verarbeiten zu können.
1: Schwierig war für sie, im neutralen Raum einfach nur für sich selbst Kunst zu produzieren. Das konnte sie nicht gut. Also sie brauchte einfach das Publikum, sie brauchte andere Künstler, sie brauchte Ausstellungen. Einfach so zu Hause ein Bild nach dem anderen zu malen, war für sie keine Option.
0: Einfach aufhören kann sie aber auch nicht. Denn es ist für die Familie auch eine der wenigen Möglichkeiten, Geld verdienen zu können. Denn die Stoffe lassen sich immerhin verkaufen. 1937 erfährt Alexandra Povorina einen neuen Tiefschlag. Am 19. Juli beginnt in München die nationalsozialistische Propagandaausstellung Entartete Kunst. Auch zwei Werke von Alexandra Povorina, die Landschaft bei Ascona und der Kobold, werden im Rahmen der Aktion Entartete Kunst von den Nazis geraubt. Das Werk Der Kobold gilt heute als zerstört. Nur wenige Monate später erkrankt die Künstlerin schwer an Tuberkulose. Es folgen monatelange Aufenthalte im Krankenhaus und Erholungsheimen. Die Versuche von Alexandra Povorina, während des Nationalsozialismus weitermachen zu können, ohne in Konflikt mit einem Regime zu geraten, das sie aus tiefstem Herzen ablehnt, werden auch innere Emigration genannt. Ein Begriff, der durchaus problematisch ist. Warum? Das kann der Kunsthistoriker Jürgen Kaumkötter erklären. Er arbeitet als Kurator in Solingen im Zentrum für verfolgte Künste.
4: Hallo, mein Name ist Jürgen Josef Kaumkötter und ich bin Kunsthistoriker und Autor mit dem Schwerpunkt verfolgte Kunst, Kunst im Exil und Holocaust-Kunst.
0: Wir sind hier in Solingen in einem Museum. Was genau ist das für ein Museum?
4: Das ist das Museum Zentrum für verfolgte Künste. Ein Haus, das 2015 gegründet wurde, das eine sehr lange Vorgeschichte hat, eine sehr lange Gründungsgeschichte. In der Nachwendezeit, in dieser pogromhaften Situation, haben sich Künstlerinnen und Künstler zusammengeschlossen, etwas machen zu wollen. Und diejenigen, die sich dort zusammengetan haben, haben alle geschrieben und haben dann Dichterlesungen in Asylbewerberheimen initiiert. Und diese Aktion war sehr, sehr erfolgreich. Und die Gruppe hat sich dann zusammengeschlossen und hat eine Stiftung ins Leben gerufen zur Gründung eines Zentrums für verfolgte Künste. Und der damals bekannteste verfolgte Künstler, Salman Rushdie, gehört auch mit zu den Erstunterzeichnern. Dann ist eine Sammlung bildender Kunst dazugekommen, dann ist eine Literatursammlung dazugekommen und dann sind wir 2015 mit einer Ausstellung im Deutschen Bundestag zum 27. Januar dann gegründet worden.
0: Was genau kann ich denn in dieser Ausstellung sehen, die sich mit den verfolgten Künsten der NS-Zeit beschäftigt?
4: Sie sehen in der Literaturabteilung eine andere Literaturgeschichte. Sie werden nicht Heinrich und Thomas Mann finden und Sie werden auch Rilke schmerzhaft vermissen in unserer Literaturdauerausstellung, aber dafür werden Sie Autorinnen und Autoren finden, die, sagen wir so, noch nicht wieder in den Schulbüchern stehen. Das sind die Verfolgten und diejenigen, die nach dem Krieg in Vergessenheit geraten sind, die jetzt teilweise wieder eine Renaissance erleben, wie Mascha Kaleko, die inzwischen sehr bekannt ist. Und wenn Sie dann in die Malereiabteilung gehen, bildet sich eine ähnliche Struktur ab. Sie sehen Kunstwerke, die ganz frisch wie gegenwärtig wirken, die großartige Malerei sind. Und wenn Sie dann den Namen sehen, dann kommt wahrscheinlich ein großes Fragezeichen. Wer ist denn Erik Isenburger oder wer ist Robert Liebknecht oder wer ist Valentin Nagel? Also wir zeigen hier bei uns im Haus eine, sagen wir mal, übersehene Kunst- und Literaturgeschichte. Und unsere Aufgabe ist es, Fragen zu stellen, warum sind die aus diesem sogenannten Kanon rausgefallen? Und wie können wir sie wieder in ein öffentliches Bewusstsein, in eine Form von Kanon wieder zurückführen?
0: Was bedeutete das denn für Künstlerinnen und Künstler im NS verfolgt zu sein?
4: Das war eine natürlich eine menschliche Katastrophe. Wir versuchen uns immer anzunähern. Vorstellen können wir uns das nicht, was das bedeutet, in einer menschenmordenden Diktatur zu leben, die alle Bereiche des Lebens durchdringen will. Das NS-Regime war jetzt nicht eine Clique, die das Land in Besitz genommen hat und dann von einem obskuren Ort aus die Strippen zog, sondern es hat das gesamte Land durchdrungen. Wir sprechen dann ja auch manchmal von einer Blockwart-Mentalität. Das ist es genau. Es ging vom Nachbarn bis eben zu der Regierungsspitze, wollten alles in eine deutsch-arische Volksgemeinschaft pressen. Und alles, was nicht sich dieser Volksgemeinschaft ein- oder unterordnete, war draußen. Und draußen bedeutete, man konnte seine Wünsche und Vorstellungen nicht mehr realisieren. Man konnte am öffentlichen Leben nicht mehr teilnehmen. Wenn man künstlerisch arbeitet, dann ist das stille Kämmerlein dann eher so wie der Poet bei Spitzweg unter dem Dachgeschoss romantisch sitzt. Aber das ist ja nicht romantisch, sondern man braucht Publikum. Künstlerinnen und Künstler brauchen Publikum. Und dieses Publikum wurde ihnen entzogen. Sie mussten in eine der Reichskulturkammern gehen, also die Reichsschrifttumskammer oder die Reichskulturkammer, die Kammer für bildende Kunst. Und wenn sie dort aufgenommen wurden, dann konnten sie öffentlich ausstellen oder publizieren. Die Aufnahme in diese Kammer war wiederum völlig individuell. Es gab kein Schema. Das Regime hatte jetzt natürlich eine menschenverachtende und dieser Volksgemeinschaft verpflichtenden Ideologie. Aber es gab Unschärfen an den Rändern. Was ist drin, was ist draußen? Ganz klar ist, alle, die sich nicht eingeordnet haben und die aktiv Widerstand geleistet haben, waren draußen und die waren auch mit dem Tod bedroht.
0: Jetzt gibt es ja Künstlerinnen und Künstler, die den NS überlebt haben. Alexandra Povorina ist eine davon. Sie haben schon gesagt, das Elixier der Künstlerinnen und Künstler ist natürlich die Kommunikation. Über diese Werke soll Kommunikation initiiert werden. Das konnte sie nicht tun. Sie hat auch sehr darunter gelitten. Sie hat aber irgendwie weitergearbeitet. Jetzt spricht man davon, dass das eine innere Emigration ist, in die Künstlerinnen und Künstler gehen. Was ist das für ein Begriff?
4: Das ist ein Konstrukt, das ist der Versuch, etwas zu beschreiben, was man nicht beschreiben kann. Es ist ein, ich finde auch ein, es ist ein guter Begriff, es ist aber auch ein gefährlicher Begriff, weil man dadurch eine Legitimierung erhält, die man vielleicht auch nicht verdient hat, um es mal sehr vorsichtig zu formulieren. Wir haben ein Beispiel, Emil Nolde, der nach dem Krieg eine Geschichte von sich selber erfunden hat, des verfolgten Künstlers, der Bilder nicht malen durfte, die Serie der nicht gemalten Bilder, der sich in die innere Emigration zurückgezogen hat. Es sind sogar Bücher darüber geschrieben worden. Und wir wussten eigentlich alle im Bereich der Zeitgeschichtsforschung, dass das nicht stimmt, dass Emil Nolde ein furchtbarer Antisemit und ein Parteimitglied in der NSDAP in einer ganz frühen Phase schon war. Also der brannte für die NS-Ideologie. Und er hat über diese Narration, über dieses Konstrukt der inneren Emigration diesen Teil der Geschichte marginalisiert. Heute wissen wir das und es ist bekannt nach wirklich sehr langer Zeit, dass wir mit dem Menschen Nolde sehr vorsichtig umgehen müssen. Das ist also, dass alles wirklich auf die Waagschale gelegt werden muss, was er selber sagt. Und dann haben wir eine Quellenlage, die eindeutig sagt, dass er eben kein verfolgter Künstler ist, sondern dass er eben die Ideologie des Nationalsozialismus vorantreiben wollte. Und gleichzeitig war er ein verfolgter Künstler, beziehungsweise ist seine Kunst nicht akzeptiert worden, sondern wenn Sie mal so ein Ranking sehen, wie viele Kunstwerke sind aus Museen entfernt worden, ist ganz an der Spitze Pechstein und Nolde. Diese beiden sind diejenigen, die am meisten Werke verloren haben aus Museumssammlungen in der sogenannten Aktion Entartete Kunst. Also es ist eigentlich ein Widerspruch. Es ist auch ein Widerspruch. Es zeigt aber, wie widersprüchlich auch dieses System war.
0: Jetzt hatte ja Alexandra Povorina vor Beginn des NS-Regimes eigentlich eine sehr, ja, perspektivreiche Karriere, war eine anerkannte Künstlerin, hatte eigentlich so ihren Höhepunkt oder vielleicht auch ihren ersten Höhepunkt, es hätte vielleicht mehrere geben können und konnte nicht weitermachen und war dann aber ja auch nach Ende des NS und nach Ende des Zweiten Weltkriegs nicht mehr in der Lage, an ihre vorherigen Erfolge anzuknüpfen und wurde eigentlich danach vergessen. Ist das ein Schicksal, das viele Künstlerinnen und Künstler teilen?
4: Ja. Und nochmal ja und ja mit einem großen Ausrufezeichen. Das Echo der Verfolgung hören wir heute noch. In der unmittelbaren Nachkriegszeit formierte sich eine Gesellschaft und vor allen Dingen auch in den Institutionen, in den Kunstinstitutionen, die eine unmittelbare Verbindung natürlich hatte zum NS-Regime. Es waren dieselben Akteure wieder und die wollten natürlich diejenigen, die ausgegrenzt wurden, dann nicht mit offenen Armen integrieren. All dieweil sie natürlich ein Spiegelbild der eigenen Schuld und Verantwortung gewesen sind. Und so zum Beispiel die erste Documenta 1955, die von Arnold Bode ins Leben gerufen wurde, der im Widerstand zu den Nazis stand, der auch selber verfolgt wurde und der in die sogenannte innere Immigration ging. Das stimmt in dem Fall tatsächlich. Und wollte dann wirklich mit der Documenta wieder an eine europäische, internationale Kunstszene anknüpfen. Der hat sich Werner Haftmann ins Haus geholt als Experten, der gerade ein sehr gewichtiges Buch geschrieben hatte, 1954. Und Haftmann war NS-Täter, der an Partisanenerschießungen in Norditalien teilgenommen hatte. Der hat dann seine italienischen Künstlerfreunde reingeholt und dann hat Haftmann einen Einleitungstext geschrieben, in dem er sagte, wir wollen eine Brücke bauen, über diese Schreckenszeit hinweg wieder in die Kultur der Weimarer Republik. Und was hat er gemacht? Er hat die Brücke noch ein bisschen weiter gebaut, nämlich über den Ersten Weltkrieg hinweg zu der Vorkriegsavantgarde. Und so wurde die ganze vielfältige, junge und sehr aktive Kunst der Weimarer Republik, die wurde ausgeblendet. Also genau wie die Künstlerin, über die wir hier sprechen, die genau in dieses Schema fällt, denjenigen, die so zwischen 1885 und 1905 geboren sind, die am Ende der Weimarer Republik anfingen, in Museen vertreten zu sein, in Sammlungen, die hätte man eigentlich in der Documenta berücksichtigen müssen. Und wir haben eine Statistik gemacht in einem Vergleich zu einer Ausstellung, die Arnold Bode 1929 gemacht hat. Da waren die nämlich alle mit dabei und die tauchen alle in der Documenta nicht auf. Die Gesellschaft wollte das nicht. Man hätte es machen können. Die standen ja, die waren ja da. Sie existierten ja, aber man hat sie nicht aufgenommen.
0: Wann hat das denn jetzt eigentlich angefangen? Also Sie haben gerade schon gesagt, 30, 40 Jahre. Seit wann beschäftigt man sich denn mit den Kontinuitäten der NS-Verfolgung in der Kunst?
4: Das begann eigentlich erst Ende der 60er Jahre, dass man sich analytisch damit beschäftigt hat. Wenn wir jetzt mal so Jahresringe der Erinnerungsforschung, Kultur nehmen, dann haben wir erstmal ein Land des Vergessens. Dann haben wir eine ganz kurze Phase von 45 bis 47, in der Überlebende Zeugnis ablegen. Also es gibt einen Aufsatz von Adolf Behne aus dem Mai 1945, einen Vortrag, den er in der Volkshochschule in Berlin-Wilmersdorf gehalten hat, wo er wunderbar exakt sagt, was das für Auswirkungen auf die Kunst hatte, dieses Regime, und was es bedeutet für die Kunstentwicklung in der Zukunft. Der hat alles schon gesagt, und zwar ein paar Wochen nach Kriegsende. Das vergisst man dann, 47, 48. Und in den 70er Jahren entsteht dann eine Wiederentdeckungswelle. Vor allen Dingen in der Literatur. Da muss ich mal einmal eine Lanze für die Literatur und Literaturwissenschaft brechen. Die sind immer mal so 20 Jahre der Kunstgeschichte voraus. Aber man hat angefangen, dann Autorinnen und Autoren wieder zu entdecken. Und in den 80er Jahren gab es dann eine wirkliche Aufarbeitung. Es wurde ein großes Thema in der Zeitgeschichtsforschung. Man hat sich in der Kunstgeschichte damit beschäftigt. Museen haben sich damit beschäftigt. Aber ich hatte eben Werner Haftmann erwähnt. Es sind dann aber wieder auch die Täter, die versuchen, das zu dominieren. Helmut Kohl gibt ein großes Buch in Auftrag, also mit Vorwort von ihm in den 80er Jahren, Verfemte Kunst. Und wer schreibt dieses Buch? Werner Haftmann. Und in den 90er Jahren etabliert sich, gerade was die bildende Kunst anbelangt, eine kritische Kunstgeschichte. Und das ist in den 2000er Jahren, kristallisiert sich ein wirklicher Paradigmenwechsel heraus. Es wird nicht mehr nur an die Seite geschoben, sondern es rückt immer mehr auch ins Zentrum. Yad Vashem bekommt eine ganz besondere Rolle, weil 2005 in Yad Vashem das erste Museum für Holocaust-Kunst im Rahmen der großen Gedenkausstellung etabliert wird.
0: Das heißt, die Verfolgung von KünstlerInnen steht noch gar nicht so lange im Fokus bei der Erforschung der NS-Geschichte und ihrer Folgen. Auch deshalb ist die Arbeit von Anke Münster zu Alexandra Povorina 1996 echte Pionierarbeit. Ohne ihre Arbeit würden wir heute weit weniger über diese Künstlerin wissen. Und ohne die Unterstützung von Tatjana Ahlers-Hestermann wären viele Dokumente der Mutter bis heute wahrscheinlich nicht ausgewertet.
1: Sie hat mir natürlich alle Türen geöffnet, sie hat mir all ihr Material zugänglich gemacht und es war ihr unheimlich wichtig, dass es eine Arbeit über ihre Mutter gibt. Es gab schon eine Doktorarbeit und verschiedene Ausstellungen über ihren Vater. Und als ich dann mich an sie gewendet habe und gesagt habe, ich würde gerne über Povorina promovieren, habe ich, glaube ich, die allergrößte Freude gemacht, weil sie einfach gerne auch das Lebenswerk ihrer Mutter ins rechte Licht gerückt haben wollte.
0: Einer Mutter, deren Geschichte beinahe vergessen wurde. In Köln wird die Luft für die Künstlerfamilie langsam dünn. In einem Bericht des NSDAP-Ortsgruppenleiters von Köln-Ossendorf heißt es im Februar 1939, Friedrich sei ein Judenfreund, gehöre keiner NSDAP-Organisation an, habe nicht geflaggt und auch nicht gespendet. Über die selbstbewusste Künstlerin steht dort,
1: dass Povorina als Ehefrau ihrem ganzen Gebaren nach Jüdin zu sein schien. Was natürlich nicht stimmte, sie war nicht Jüdin, ja? Sie war einfach eine sehr extrovertierte Russin, aber ist sofort in eine Schublade gepackt worden. Und dann sind sie weggegangen aus Köln nach Berlin zum Untertauchen in der Großstadt, weil man in Berlin anders leben konnte als in Köln.
0: Ihr Umzug findet am Tag des deutschen Überfalls auf Polen statt. Sie sind nicht die Einzigen, die versuchen, in der Anonymität der Großstadt unterzutauchen. Viele KünstlerInnen und Intellektuelle zieht es zu dieser Zeit ebenfalls dorthin.
1: Und es gab dort wirklich viele Künstler, die im Verborgenen gelebt, gewirkt haben. Und die haben sich auch untereinander getroffen und haben auch zum Beispiel in Räumen kleine Ausstellungen gemacht, die andere sozusagen dann als Privatbesucher besucht haben. Also es gab immer noch so ein paar Möglichkeiten.
0: Alexandra Povorina arbeitet im Verborgenen weiter und manchmal auch in der Öffentlichkeit. Das handelt ihr sogar eine Verhaftung wegen des Verdachts auf Spionage ein. Im März 1942 ist sie fasziniert vom Lietzensee in Charlottenburg. Der ist wegen der Luftangriffe mit Tannen bedeckt. Alexandra ist von den vereisten Tannen so fasziniert, dass sie eine Skizze anfertigt. Das kommt den Anwohnern verdächtig vor. Sie benachrichtigen die Gestapo. Die beschlagnahmt Alexandras Zeichnungen. Die Künstlerin muss zum Verhör. Es ist ihr Mann Friedrich, der die Gestapo überzeugen kann, die Zeichnungen seien Ornamentstudien für ihre Stoffdrucke. Bei ihrer Freilassung besteht Alexandra Povorina darauf, ihre Zeichnungen zurückzubekommen. Aber der nächste Schicksalsschlag für die Künstlerin lässt nicht lange auf sich warten.
1: Ja, das war so eine der Sachen, die für sie unheimlich tragisch waren. Also sie hatte ein Atelier in Berlin, das war eher im Stadtzentrum und sie hatte immer Sorge, dass das getroffen werden könnte bei Bombenangriffen und hat deshalb mit verschiedenen Künstlerfreunden gesprochen und hatte jemanden in der Nähe von Potsdam gefunden, der gesagt hat, ja, ich habe Platz, du kannst mir Sachen bringen. Und dann hat sie die Sachen, die ihr am wichtigsten waren, eigentlich dorthin gebracht. Und das war dann, ja, eine Wolte des Schicksals, dass genau da ein Treffer drauf kam. Das heißt, sie hat den für sie als wichtiger bezeichneten Teil ihres Werks verloren. Und hingegen das in Berlin in der Innenstadt, das ist nicht zerstört worden.
0: Trotzdem gibt es einen ordentlichen Nachlass, sagt Anke Münster. Einfach auch, weil Alexandra Povorina so unglaublich produktiv war. Das Ende des NS-Regimes und des Zweiten Weltkrieges erlebt Alexandra mit ihrer Tochter fernab von Berlin bei ihrer Freundin Clara Rilke Westhoff in Fischerhude. Als Künstlerin spielt sie danach aber keine große Rolle mehr in der Wahrnehmung der deutschen Gesellschaft.
1: Also sie hatte einfach wirklich Schwierigkeiten, nach 45 an die Zeit anzuknüpfen. Da muss man natürlich auch sagen, 1885 geboren, 1945, viele Krankheitsjahre dazwischen. Es war einfach jetzt auch nicht mehr die Zeit, wo sie so wahnsinnig energiegeladen war. An ihre besten Jahre hat sie angeknüpft. Es sind einige auch wirklich schöne Bilder entstanden. Sie wollte aber auch selbstständig sein und ihr eigenes Geld verdienen. Deshalb hat sie dann sich entschieden, dass sie als Dozentin arbeitet. Und zwar hat sie in Berlin in Weißensee gelehrt und hatte dort auch viele Schülerinnen und Schüler. Hat an einigen Ausstellungen teilgenommen, solange sie konnte. Und irgendwann merkte sie halt, dass ihre Kräfte auch ein bisschen nachließen. Und dann hat sie Collagen gemacht.
0: Diese Collagen sind für Anke Münster künstlerisch nicht mehr so interessant wie das Frühwerk. Trotzdem ist die Historikerin auch 27 Jahre nach ihrer Forschungsarbeit noch fasziniert von Alexandra Povorina.
1: Wichtige Punkte für mich sind, wenn man sich mit ihrem Leben beschäftigt, was für eine starke Frau sie war und auch wie besessen von Kunst sie gewesen ist. Auch das ist etwas, was man, wenn man ihre Briefe liest oder auch wenn man, ich habe ja eben ein paar Aufnahmen gemacht von der Tochter, wenn sie von ihrer Mutter erzählt. Also die war einfach wirklich kunstbesessen. Das war etwas, was man vielleicht ja nicht immer antrifft in der Zeit, in der sie gelebt hat.
0: Alexandra Povorina stirbt am 23. Dezember 1963 im Alter von 78 Jahren an den Folgen eines Schlaganfalls in Berlin-Spandau. 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
0: Ja, eigentlich müsste man sich mit diesem Ding nochmal ausführlicher beschäftigen, aber eigentlich

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0: Herzlich willkommen hier bei FSK 93.0 und 101.4 im Kabel. Ihr hört die Juli-Sendung von Das Brettchen. Und diese Juli-Sendung beschäftigt sich mit Süleyman Taschkebrühl. Seine Ermordung liegt jetzt schon 25 Jahre zurück. Und am Dienstag in dieser vergangenen Woche, also der 30.06., gab es eine Veranstaltung nahe des Rathausmarkts, denn hier wurden Akten übergeben. Gleich starten wir mit Rede, die heute der Neffe von Süleyman gehalten hat beim Podiumsgespräch Künstlerische Praxis und Erinnerungskultur im Stadtraum. War das vorhin in der Hamburger Kunsthalle, wo ich zugegen war und diese Mitschnitt machen konnte. Und dann unterhalte ich mich mit Christiane Schneider hier im Studio über den hier in Hamburg immer noch nicht eingesetzten parlamentarischen Untersuchungsausschuss zu dem Thema, obwohl, wie gesagt, schon 25 Jahre nach diesem Mord vergangen sind und auch die Aufdeckung des NSU ja nun auch schon ziemlich lang zurückliegt. Genau, wir haben uns aber darauf verständigt, dass wir jetzt starten wollen und sozusagen als erstes Betroffenen die Stimme geben.
1: Ja, das Erinnerung eigentlich sein sollte. Und so wie wir das hier mitbekommen haben und auch im Panel davor, es ist immer aus einer anderen

0: begleiten möchte durch Erinnerungskultur, was ich allgemein durch Bildungsarbeit auch erreichen möchte, durch politische Bildung und auch durch das Sensibilisieren von Menschen, dass das Miteinander demnach einfach gefördert wird, dass die Erinnerungskultur weiter wächst und auch weiter den Support erhält, den sie eigentlich verdient und gleichzeitig auch den Dank aussprechen, heraus. Ich habe jetzt keinen Text vorbereitet, weil ich kein Freund davon bin.
1: Dazu ist kein Problem, Volkan. Das ist absolut kein Problem. Ich möchte dich selber was sagen.
0: Wie viel Zeit habe ich denn noch?
1: Ich werde noch 2 Minuten Zeit.
0: Also, ja, wie gesagt, ich wollte ehrlich gesagt nicht so wirklich drauf eingehen. Es war der Stern, den meine Mutter meinem Onkel versprochen hat, wenn er sozusagen vor ihr stirbt. Das ist auch, also man kann es nachlesen, ist ja wie gesagt nicht so überall. Also es gibt viele, es gibt viele Einblicke, die man bekommen kann hinter die Kulissen. Meine Mama hat rumgealtert mit meinem Onkel und hat ihm gesagt, er hat ihr gesagt, wenn sie vor ihm stirbt, dass sie Klugscheißer und ehrlich gestorben auf ihren Grabstein bekommt. Und sie meinte, weil er den Walk of Fame Stern so mochte und auch einmal in Hollywood war vor dem Stern, das Bild ist auch zu sehen im Altona Museum, meinte sie, dann kriegt er auf jeden Fall, wenn er vor ihr stirbt, diesen Stern. Und das musste sie leider Gottes einhalten, deswegen spreche ich nicht so gerne darüber, weil es war auch mit viel Arbeit verbunden, es war mit viel Bürokratie, mit viel Umständen verbunden, was man sich eigentlich, also was man vermeiden könnte. Was man vermeiden könnte, wenn man wirklich ehrlich ist, ist es vermeidbar, wenn es Austausch auf Augenhöhe und wenn es wohlwollende Taten sind, dann kann man Umstände sehr schnell und sehr einfach vermeiden. Und das wünsche ich mir auch für die Erinnerungskultur, auch in der Zukunft, dass einfach viel mehr Wege geschaffen werden, füreinander da zu sein, ne? Und das Miteinander sozusagen dadurch gefördert wird.
2: Ihr habt also gehört, Okan Taschkeprü heute bei dem Podiumsgespräch und wie er sich Erinnerungskultur vorstellt und wünscht, dass es um ein Zusammenkommen geht und damit zu arbeiten. So, mit diesen Worten steig mal ein in unser Gespräch zum Untersuchungsausschuss. Christiane, du saß ganz lange für die Linke in der Hamburger Bürgerschaft. Du bist quasi auch nah dran an diesem Thema, denn du hast dich damit viel beschäftigt und versucht, einen parlamentarischen Untersuchungsausschuss ins Leben zu rufen. Und du warst auch am 30. in dieser verregneten Kundgebung mit dabei und hattest ja auch einen Redeanteil, den wir jetzt nicht gehört haben, weil wir sprechen ja jetzt zusammen. Also ganz herzlich willkommen und schön, dass du hier bist.
3: Ja, danke für die Einladung.
2: Gerne. Ich glaube, wir ziehen dir das ein bisschen vor. Genau. Ja, also eine Frage, die dann vielleicht die Hörenden ja auch interessiert, ist, wie lange ist denn das schon in Gange, dass man hier in Hamburg darüber nachdenkt, einen parlamentarischen Untersuchungsausschuss ins Leben zu rufen?
3: Also viele von den Untersuchungsausschüssen, die es gegeben hat im Bund und in den Tatortländern, sind ja schon relativ früh, 2012, 2013, auf den Weg gekommen. Wir haben unseren Antrag erstmals 2015 gestellt, weil es nicht so leicht war, Sachen zusammenzutragen, die den Hamburger Fall berühren. Wir haben also unseren ersten Antrag 2015 gestellt. Und er ist in der Bürgerschaft behandelt worden. Es gab in der Bürgerschaft eine Debatte und dann gab es eine Debatte im Innenausschuss. Und man kann sagen, das war eigentlich keine Debatte, sondern das war von Anfang an, waren alle anderen Parteien außer der Linken waren dagegen, haben auch solche Sachen gesagt wie, können wir jetzt auch nicht einsehen, warum wir jetzt länger drüber reden. Das war eigentlich, alle waren sehr drauf aus, dass man jetzt schnell damit fertig wird, dass man jetzt nicht so eine lange Diskussion Diskussion im Innenausschuss führt. Und wir waren dann tatsächlich die Einzigen, die für diesen Antrag gestimmt haben. Alle anderen Parteien, die damals in der Bürgerschaft waren, haben dagegen gestimmt.
2: Dabei ist ja die Frage, die sich Familienangehörige immer stellen, warum unser Verwandter ist ja auch eine, die sich eigentlich alle anderen stellen. Warum mordet ein Kerntrio, das irgendwie in Jena ansässig ist, in Hamburg oder eben auch in Nürnberg, in Rostock, das sind ja nun viele Städte, wo die waren, warum machen die Bombenanschläge in Köln? Also von daher ist ja diese Frage Hamburg als Tatort schon auch was, wo ich mich, also ich stelle mir diese Frage schon und kann mir gar nicht vorstellen, warum das in den anderen Parteien da kein Widerhall findet, dem auf den Grund zu gehen.
3: Jetzt muss man sagen, diese Fragen, warum mein Mann, warum unser Vater, die ist nirgendwo beantwortet worden. Die ist auch in dem Münchner Verfahren nicht beantwortet worden. Das Problem ist aber, dass Hamburg von Anfang an nicht aufklären wollte, warum die Polizei in Hamburg, warum der Verfassungsschutz in Hamburg, warum die Staatsanwaltschaft in Hamburg unfähig war, wirklich absolut unfähig oder unwillens oder beides war, ihr eigenes Versagen, ihre eigene Verantwortung zu thematisieren. Das war die entscheidende Frage in Hamburg. Das war auch eine wichtige Frage in den Untersuchungsausschüssen. Wie gesagt, die Frage, warum unser Sohn, warum unser Vater ist bis ja nirgendwo für die Angehörigen befriedigend beantwortet waren. Die ist auch schwer zu beantworten. Aber die andere Frage, was hat eigentlich die Polizei getan? Was hat der Verfassungsschutz getan? Was hat die Staatsanwaltschaft, die ja so macht, als hätte sie gar nichts mit der Sache zu tun, was haben die eigentlich gemacht und warum ist das nicht aufgearbeitet worden? Und das war ein Punkt, der hätte aufgearbeitet werden müssen und der muss, behaupte ich, auch aufgearbeitet werden, weil sonst die Fehler, die Polizei zum Beispiel gemacht hat, hier einfach fortgeschleppt werden, weitergeschleppt werden. Wenn die nicht aufgearbeitet werden, wird man sie immer wiederholen, immer. Ich kann das an einem Beispiel sagen. Einige Jahre vor dem Mord an Süleyman Taşgöprü ist ein junges Mädchen spurlos verschwunden. Hila hieß sie. Die Polizei hatte die ersten 4 Monate nichts anderes zu tun, als die Familie zu befragen, weil sie davon ausging, die Familie hat mit dem Verschwinden ihrer Tochter oder ihrer Enkelin zu tun. Nach 4 Monaten ist sie drauf gekommen, dass sie falsch liegt, aber nach 4 Monaten waren die Spuren verschwunden. Und bis heute ist dieser Fall nicht aufgeklärt. Und hätte die Polizei das damals aufgearbeitet, warum sie, ich würde mal sagen, aus rassistischen Motiven die Familie verdächtigt hat, und zwar so lange, nicht nur jetzt ein paar Tage, weil natürlich muss man auch gucken, was in der Familie ist. Da bin ich jetzt gar nicht eine Gegnerin. Man muss alle Möglichkeiten in Betracht ziehen. Aber nach wenigen Tagen hätte man sagen müssen, hier haben wir wirklich nichts verloren mit unseren Fragen. Und hätte man das aufgearbeitet, wäre das vielleicht in dem Fall Süleyman Taşgöprü auch anders gegangen. Und da die Polizei sich geweigert hat, das aufzuarbeiten, ihr riesiges Versagen in Sachen Süleyman Taşgöprü, in Sachen Mord an Süleyman Taşgöprü, würde ich mal sagen, spricht nichts dafür, dass sie es beim nächsten Mal besser machen.
2: Da sprichst du, glaube ich, tatsächlich dann den Knackpunkt an, weswegen vielleicht dann auch andere Parteien da weniger hinschauen wollen, weil dann eben auch klar wird, ne, Polizei handelt ja nicht nur aus sich heraus. Die bekommen ja auch Vorgaben aus der Politik. Politik bestimmt ja auch mit, was dann sicherheitspolitische Dinge sind, machen Gesetzesvorlagen, die dann umgesetzt werden müssen. Und dann will man da vielleicht Tatsache kollektiv nicht ran. Und gleichzeitig ist es so wichtig, Tatsache diesen Scheuklappenblick, wir fokussieren uns hier nur auf Familien in so Gewaltvorfällen, weil es allzu häufig stimmt. Aber wenn man dann dadurch andere Möglichkeiten aus dem Blick verliert, ist das ja eine ganz gefährliche Sache. Und das ist ja schon auch, wenn man sich die verschiedensten Podcasts zum Beispiel, die es zum Thema NSU gibt oder bei NSU Watch auch ist, dann liest sich das ja oft alle ermittelnden Behörden in sämtlichen Bundesländern haben ja lange gebraucht, um dieses Themenfeld Rechtsextremismus überhaupt zu erkennen. Und Hamburg war aber eins der Länder, die am längsten auch dagegen sich gestellt haben, als das dann mal endlich aufkam, wir müssten mal in diese Richtung auch ermitteln. Da blieben die ja weiter da zurück, ne, und haben sogar dagegen argumentiert und das aufgehalten, dass sich da der Blickwinkel ändert.
3: Also die Hamburger Polizei hat sogar nach dem sich der NSU selbst enttarnt hat, indem sich die beiden Haupttäter selber getötet haben, da haben sie sogar noch behauptet, dass sie eigentlich richtig gelegen hätten. Also der Chef von dieser Soko in Hamburg ist, ich weiß jetzt nicht mehr in welchem Jahr genau, in einem Untersuchungsausschuss in Mecklenburg-Vorpommern aufgetreten und hat vertreten, eigentlich hätten sie recht gehabt, wenn sie gegen diese Münchner Studie gewesen sind, die zum ersten Mal gesagt hat, das könnten Einzeltäter sein oder einige wenige Täter mit rassistischem Hintergrund. Da hat er noch Jahre später behauptet, eigentlich hätten sie trotzdem recht gehabt. Und das ist so unfassbar, sogar das BKA, das auch gegen diese Fallstudie war aus München, hat gesagt, das ist ja furchtbar, was die Hamburger machen. Da weiß ja die eine Hand nicht, was die andere tut. So was hätten sie noch nie erlebt. So verbissen sind die, haben die das alles abgewehrt, was jetzt nicht im Fokus hatte, dass es was anders sein könnte, haben sie alles abgewehrt. Das ist wirklich unfassbar, dass es bis heute in der Polizei keine Stellungnahme gibt, dass man grobe, ich sag mal, freundlich Fehler gemacht hat, in Wirklichkeit total versagt hat.
2: Plus, dass es dann ja auch noch die Kuriosität gibt, über die, glaube ich, schon auch viele reden, dass die Hamburger Polizei aber sich an ein Medium gewandt hat und um mithilfe dessen Aufklärung da hineinzubringen, der aber dann natürlich konnte ganz klar raushören, in welche Richtung sie dann denken und eben das bestätigt hat, was sowieso schon in den Köpfen waren. Und ich glaube, also das kann man dann auch eben in verschiedenen Berichterstattungen hören und lesen, dass darüber eben auch bundesweit die Köpfe geschüttelt werden, ja. Wie das.
3: Also das zeigt, mir fällt gar kein Adjektiv dafür ein, aber das zeigt, wie groß das Versagen war. Dass man in der Not dann noch jemand aus Iran hat einfliegen lassen, der dann sagt, ja, das waren wahrscheinlich Migranten, das waren sozusagen keine Deutschen, um sich das anzuhören. Es war wirklich, und auch da hat man nicht, am Ende nicht gesagt, ja, das war jetzt wirklich total eine peinliche Nummer von uns, sondern hat gesagt, ja, wir haben halt alles ausgeschöpft, was möglich war. In Wirklichkeit haben sie überhaupt nicht ausgeschöpft, was möglich war, weil das muss man ja betonen, sie haben nicht ein einziges Mal, wirklich nicht ein einziges Mal nach rechts gesehen. Es gab einmal ein rechtes Schreiben, das wurde an eine Moschee geschickt, die Moschee hat der Polizei weitergegeben und da kam jetzt zwar kein Täterwissen, aber es kam sozusagen nach dem Motto, Hitler hatte recht, man hätte die alle umbringen müssen. Also man ist richtig, dass die umgebracht werden und Hitler hätte eigentlich recht. Das ist jetzt kein Bekennerschreiben und nichts, aber es zeigt, dass in der rechten Szene durchaus ein gewisses Verständnis dafür war, dass es ihre Gesinnungsgenossen waren. Dass Gesinnungsgenossen aus dieser rechten Szene waren, die diese Morde begangen haben. Nur die Polizei in Hamburg wollte es, also die anderen Polizeien auch nicht. Das muss man schon dazu sagen, die haben alle versagt. Bis auf diese Münchner Profiler, würde ich mal sagen. Aber ja, das zeigt, wie verantwortungslos die Polizei und wie dumpf und stumpf sie gegenüber jedem anderen Gesichtspunkt war, den sie abgewürgt haben.
2: Aber jetzt muss man ja sagen, leider setzt sich das ja dann so fort, ne, wenn es nicht möglich ist, die anderen Parteien mit davon zu überzeugen, wie wichtig dieser parlamentarische Untersuchungsausschuss ist. Und heute in der Veranstaltung hat Okan Taschkeprü auch nochmal nachher unterstrichen, als die Frage, glaube ich, ging, wie sich genau dann so Gedenkorte gewünscht werden und was da wichtig ist. Und da hat er auf jeden Fall gesagt, das, was seiner Familie wichtig ist, ist dieser Untersuchungsausschuss. Das ist ihm wichtig, dass der eingesetzt wird, dass da nochmal Fragen gestellt werden können, in der Hoffnung, dass sich da nochmal ein bisschen was tut.
3: Das zeigt aber auch einfach, dass weder die Bürgerschaft in ihrer großen Mehrheit noch die Exekutive, also die Regierung, die hamburgische Regierung, dass die ihre Verantwortung gegenüber den Hinterbliebenen, gegenüber den Betroffenen, gegenüber denen, die jahrelang missachtet worden sind, die observiert worden sind, die verdächtigt worden sind, dass ihre Verantwortung gegenüber diesen Menschen überhaupt nicht nachgekommen ist. Und nicht nur gegenüber den engen Angehörigen, sondern gegenüber dem Freundesfeld, gegenüber der Community. Und dass sie in dieser Verantwortung nicht, also dass sie einfach die Verantwortung verweigert haben. Und ich befürchte, dass die Bürgerschaft oder sagen wir mal, dass die Parteien, insbesondere die SPD, von der Polizei und auch von dem Landesamt für Verfassungsschutz, von der Staatsanwaltschaft in gewisser Weise unter Druck gesetzt worden ist, dass es auf keinen Fall zu diesem Untersuchungsausschuss kommen darf. Ich kann mir sonst nicht erklären, warum Parteien wie die SPD, die ja gar nicht eine Verantwortung getragen hat. Das war damals, ein halbes Jahr nach dem Mord an Süleyman Taşkıprı ist die CDU an die Regierung gekommen und der Schill, der war auch, ja, der Schill war Innensenator. Also es war, die trugen überhaupt nicht Verantwortung. Die hätten eigentlich ein Interesse haben müssen. Und die SPD im Bundestag hatte und auch in anderen Bundesländern hatte ein Interesse an Aufklärung. Nur die SPD in Hamburg hat sich wirklich, muss ich sagen, auf eine schlimme Art und Weise stur gestellt. Die haben gesagt, zum Beispiel der Sprecher der SPD hat im Ausschuss gesagt, wir sehen überhaupt keine Handlungsnotwendigkeit. Ja, haben sie bei unserem ersten Antrag gesagt. Und beim zweiten Antrag haben sie eigentlich genau dasselbe gesagt. Ja, sie haben gesagt, es gibt nichts weiter aufzuklären. Die Behörde hat eine Broschüre gemacht mit, ich glaube, also über 80 Seiten, ungefähr 90 Seiten. Davon handeln 5 bis 6 über die Polizei mit dem Resümee. Natürlich hat die Polizei Fehler gemacht, sonst hätten sie ja den Täter gefunden. Aber sie haben Fehler gemacht, aber eine Fehlerhaltung gäbe es bei ihnen nicht. Das war das Resümee, was sie zur Polizei gezogen haben. Und über den Verfassungsschutz gab es genau eine Seite und ein paar Zeilen. Und der hat sich von Anfang an dumm gestellt. Der hat so gemacht, als hätte er von Tuten und Blasen keine Ahnung gehabt. Ich muss sagen, da bin ich auch im Moment drauf reingefallen, habe gedacht, was ist das für ein Flaschenhaufen gewesen? Inzwischen bin ich der Überzeugung, sie haben diese Rolle gespielt, dass sie von nichts eine Ahnung haben, weil es gab ein interessantes Ereignis, und zwar hat der ein ehemaliger stellvertretender Verfassungsschutzpräsident aus NRW, der hat im Gericht in München ausgesagt, wir haben es in dieser Zeit immer so gehalten, dass wir diese Gruppierungen, diese rechten Gruppierungen von oben her gelenkt haben mit V-Leuten. Es stimmt auch, der NSU war in den östlichen Ländern von über 45 V-Leuten, Nazi-Kadern, die gleichzeitig V-Leute waren, also wirklich führende Nazis, die V-Leute waren, war der umringt. Hamburg hat, wie gesagt, so gemacht, als hätte man von nicht was gewusst. Es hat ein Sprecher des Verfassungsausschusses vorige Woche im Fernsehen gesagt, ja, der Verfassungsschutz ist ja nur für Hamburg zuständig. Und es war von denen, hat ja gar keiner in Hamburg gewohnt. Das waren keine Hamburger. Das können wir ja gar nicht wissen. Und so was Albernes, muss ich sagen, habe ich wirklich noch nie gehört. Weil in Hamburg gab es drei bundesweit führende Leute. Das war der Rieger, der 2009 verstorben ist. Das war Thomas Wolf und das war Christian Worch. Und mein Verdacht ist, einer von den dreien mindestens war es. Und den Verdacht begründe ich mit der Aussage des ehemaligen Verfassungsschutzbeamten aus NRW. Und das spricht übrigens auch vieles andere dafür.
2: Ja, alleine auch, wie viel die haben hier ja auch Veranstaltungen durchgeführt, zu denen viele Rechtsextreme aus der Bundesrepublik nach Hamburg gekommen sind. Und sie sind auch ganz klar, als die Mauern gefallen sind, sind sie ja auch dann in den Osten gefahren und dort aufgetreten. Also Rostock-Lichtenhagen war Thomas Wolff da und so. Also da, dazu gibt es ja auch Bilder, dass man das weiß, dass dort ganz viele Kontakte geknüpft wurden. Ja,
3: die waren beim Aufbau des Thüringer Heimatschutzes, aus dem der NSU gekrochen ist, also der den vorbereitet hat. Da waren sie ständig, kann man sagen. Da waren sie wirklich regelmäßig. Da haben sie, sie haben dieses Anti-Antifa-Konzept entwickelt. Sie haben das Kameradschafts-, die Kameradschaftsstrategie entwickelt und die haben sie nach Thüringen getragen. Also die waren da. Die kannten sich aus. Die waren jahrelang führend in der Bundesrepublik. Dann zu sagen, es gibt keine Kennbekanntschaften. Es kann sein, dass sie die drei aus Thüringen nicht gekannt haben, aber sie haben die Szene gekannt. Und sie haben auch gewusst, die haben zum Beispiel von V-Leuten gewusst. Sie hatten gehört, dass er, wie heißt er, der Brand, dieser Timo Brandt in Thüringen, dass das ein V-Mann ist, das hatten sie gehört. Sie hatten regelmäßigen Kontakt mit einem V-Mann des Bayerischen Verfassungsschutzes, der sie ständig besucht hat, um sie zu unterrichten, was in Thüringen los ist, wenn sie sich selber nicht da waren. Der war auch, auch vom Verfassungsschutz vom Bayerischen, das war ihnen bekannt, also das war insgesamt bekannt. Ja, und dann macht man so, als hätten die nichts wissen können und als hätte es da die Kontakte, also überhaupt Kennbekanntschaften und Kontakte gar nicht gegeben. Und das ist so, ich meine, der Verfassungsschutz, der spricht ja immer davon, dass es ein Früherkennungssystem ist. Kann man jetzt sagen, ja, wahrscheinlich wussten sie das ziemlich früh, also auch nicht in den Einzelheiten. Sie wussten wahrscheinlich jetzt nicht so alles, also wie das bei den anderen, in den anderen Bundesländern auch war. Sie wussten sehr viel über ihre V-Leute, sie waren wahrscheinlich nicht so ganz sicher, wer jetzt diese Morde verübt hat oder sie haben das nicht verbunden. Ich will jetzt nicht sagen, dass sie diesen Morden ständig zugeschaut haben, sozusagen, wissentlich, wer da jetzt mordet. Aber dass sie da nicht unbeteiligt waren. Das würde ich mal sagen, das kann man ihnen nicht abnehmen.
2: Ja, plus das, ne, gerade wenn man sich dann noch den Fall in Kassel anguckt, wo eben während des Mordes an Halit Yozgat dann ja auch Andreas Temme, ein Verfassungsschutzmitarbeiter, anwesend war, der ja auch versucht hat, sich rauszureden, dass er von all dem nichts mitbekommen hat. Und das wurde ja dann alles aber auch nochmal nachgestellt. Und eigentlich ist klar, seine Aussagen können so nicht stimmen. Aber trotzdem ist der Mann weiter irgendwie verbeamtet. Und ja, genau, das ja, lässt nur kritische Stimmen, glaube ich, am Verfassungsschutz zu und der Rolle, die sie gespielt haben. Plus, dass dieses immer wieder einen rechtsextremistischen Hintergrund sei nicht zu erkennen und hat es nicht gegeben. Diese Aussage fiel ja auch immer standardmäßig und in Hamburg, du hast es vorhin schon gesagt, sie haben aus dem Fall von Hilal,
3: ja,
2: nichts gelernt für den Mord an Süleyman. Und aber dann 2017 gab es im Stadtteil Vettel ja einen versuchten Bombenanschlag auf dem S-Bahnhof. Auch ein Stadtteil mit hohem Migrationsanteil in der Bevölkerung. Und auch da wurde das wieder gebetsmühlenartig benannt. Rechtsextremer Hintergrund wurde ausgeschlossen und dann ist ja aber ein Täter aus dem, ein bekannter Rechtsextremer dann als Täter ermittelt worden und auch vor Gericht, also der Richter hat das auch eindeutig so erkannt, dass es genau darum ging. Das war das Tatmotiv, warum der dort eine Bombe zünden wollte. Genau. So, und weiter geht's hier in der Brettchensendung zum Thema NSU, Hamburg-Fall und dem Parlamentarischen Untersuchungsausschuss. Derzeit gibt es eine ganz spannende Kunstaktion in Hamburg. Die heißt Gedächtnislücken Revisited. Und zwar ist das ein temporäres Denkmal von Katharina Kohl zu den staatlichen Ermittlungen im NSU-Komplex, im öffentlichen Raum mit Plakaten an Litfaßsäulen, Grafiken in Magazinen, Gesprächen, Spaziergängen und Interaktion mit dem Kunstimbus in Erinnerung an die Opfer rechtsextremer Gewalt. Davon haben wir ja heute auch schon den Start gehört, ein Podiumsgespräch, wo auch Okan Taschkebrü zu Gast war. Und also die Plakate lohnt sich auf jeden Fall mal sich anzuschauen, die Augen offen zu halten. Das sind geschwärzte Seiten aus vom Bundestag, Unterlagen, die dem Bundestag zur Verfügung standen, und sie hat die dann geschwärzt, und einzelne Aussagen wie zum Beispiel nein, soweit ich weiß, wussten wir nichts, sind dann stehen geblieben. Und ihr könnt zum Beispiel am 11.07. bei einem Spaziergang in der Innenstadt mitmachen und die Gegend rund um den Dammtorbahnhof. Samstag, der 11. Juni, Beginn um 16.30 Uhr, Ecke Edmund-Siemanns-Allee, Rotenbaum-Chaussee, trifft man sich da. Und es gibt auch einen Spaziergang auf St. Pauli am nächsten Tag, den 12.07., den Sonntag. Beginn ist da 16.30 Uhr in der Paul-Rosen-Straße 4 bis 6. Genau, soweit das, dass ihr euch auch beteiligen könnt. Und jetzt könnt ihr uns noch weiter lauschen. Ich unterhalte mich hier mit Christiane Schneider von den Linken. Und wir wollen noch mal ins Jahr 2023 zurückblicken.
3: Ja, wir haben die Fraktion hat 2023 einen zweiten Antrag gestellt, der noch mal sehr viel detaillierter war, weil wir doch eine Menge neue Erkenntnisse hatten gegenüber dem Jahr 2015. Da hat die Bürgerschaft sich sogar geweigert, den in den Innenausschuss zur Diskussion zu überweisen. Wir haben dann einen Antrag gestellt und konnten das in der Bürgerschaft selber diskutieren. Aber das ist natürlich, wie soll ich mal sagen, das führt ja nicht zum Ergebnis. Das wäre unbedingt notwendig und gut gewesen, wenn das nochmal an den Innenausschuss überwiesen worden wäre. Da hat man sich geweigert, weil man einfach keine Lust mehr hatte, über dieses Thema zu reden. Und das kennzeichnet bisher die Haltung. Ich würde mal sagen, wenn die Bundesanwaltschaft sich tatsächlich weigert, die Akten rauszugeben, dann schlägt vielleicht die Stunde doch nochmal für einen weiteren Antrag auf den Parlamentarischen Untersuchungsausschuss, weil da muss letzten Endes der Generalbundesanwalt die Akten rausrücken. Das wird eine spannende Auseinandersetzung, aber auch so, auch wenn es diese wissenschaftliche Untersuchung gibt, wird unsere Fraktion nicht aufhören, sich mit der Problematik auseinanderzusetzen. Wir können jetzt nicht alle naselang jedes Jahr oder jede Legislaturperiode ohne neuere Sachen rauszufinden. Natürlich können wir nicht in Antrag stellen, das würde dann zu gar nichts führen, das würde keine guten Folgen. Aber ich glaube, die Fraktion wird nicht locker lassen, und die Frage, wer war eigentlich der V-Mann, über den der Verfassungsschutz in Hamburg viel wusste, über den Thüringer Heimatschutz, über die Szene in Thüringen und Sachsen, über das, was andere Verfassungsschutzämter auch wussten. Und es wird sich meines Erachtens herausstellen, dass es ein unheimlicher Skandal wäre, wenn sich herausstellt, dass in Hamburg auch ein führender Neonazi, ich habe ja die drei Namen genannt, V-Mann des Verfassungsschutzes war. Daran werden wir weiterarbeiten, da kann sich der Verfassungsschutz darauf einstellen, da können sich alle darauf einstellen. Und wenn es gelingt, diesen V-Mann aufzudecken, dann glaube ich, ist ein Untersuchungsausschuss nicht mehr aufzuhalten, weil das wäre einfach ein großer Skandal.
2: Ich denke auch mal jetzt, wo der Aktenstick ja auch schon in den Händen, Carola Veit hat zwar gesagt, sie hat ihn erstmal in ihren Safe gesperrt, aber das Wissen ist ja jetzt da. Das lagert jetzt schon, also glaube ich, Hoffe ich mal, dass die Tatsache dem Bundesanwalt da auch mehr Druck machen, der Bundesstaatsanwaltschaft, diese Akten jetzt freizugeben, damit gearbeitet werden kann.
3: Das kann man wirklich nur hoffen, weil sonst muss man sich auch fragen, was soll denn da verborgen werden? Also warum soll man in Hamburg die Akten nicht bekommen, wenn sie doch in den Ausschüssen überall schon waren? Das wäre, glaube ich, eine Sache, die nach hinten losgeht.
2: Ja, dann können wir ja auch noch mal kurz darüber sprechen. Ne? Ihr setzt euch dafür ein, dass es einen parlamentarischen Untersuchungsausschuss gibt. Welche Ziele verfolgt ihr auch damit? Also welche Hoffnungen sind daran geknüpft, dass man, also du hast es schon auch angedeutet, ne? Es bringt mehr Licht rein, man könnte eben Dinge über den Verfassungsschutz erfahren und welche V-Leute sie führen, aber da gibt es ja vielleicht auch noch weitere Punkte, die da spannend dran sind.
3: Ja, ich glaube, das ist die Stadt Hamburg, das ist sie einfach den Angehörigen schuldig, das ist sie ihre im Umfeld, das ja auch verhört worden ist, das auch verdächtigt worden ist, schuldig, das ist sie der Community, weil das waren ja gezielt, waren das ja Migranten, das ist der migrantischen Communities, da steht die Bürgerschaft in Verantwortung und das ist der Grund und sie ist auch gegenüber der Zivilgesellschaft natürlich, muss sie diese Verantwortung wahrnehmen und wenn sie sich weigert, dann wirft das ein so schlechtes Licht auf Hamburg und zwar ein nachhaltig schlechtes Licht. Ich habe einen ganz kleinen Hoffnungsschimmer, weil erstmals hat die Bürgerschaft in Gestalt ihrer Präsidentin zugegeben, dass es Rassismus in der Polizei war. Da bin ich früher fast für geohrfeigt worden, wenn ich das gesagt habe, dass es rassistische Ermittlungsstrukturen gibt. Da hat der Saal aufgebrüllt, also die haben wirklich aufgebrüllt vor lauter Wut und Zorn. Jetzt hat es die Präsidentin gesagt, also es tut sich ein bisschen was. Das werden wir natürlich kritisch unterstützen, dass sich da weiter was tut. Ja, und deswegen bin ich jetzt nicht ganz hoffnungslos, dass es noch zu einem Untersuchungsausschuss kommt, aber natürlich jeder Tag, der verstreicht, jedes Jahr, das verstreicht. Die Familien, die Eltern werden auch nicht ewig leben und sie leiden so, die leiden jeden Tag, die Familie leidet jeden Tag und deswegen kann man nur sagen, je schneller, desto besser. Ob das gelingt, das kann ich jetzt nicht sagen. Und vielleicht interessiert sich, wenn es mal 30 Jahre vorbei, 30 Jahre vergangen sind seit dem Mord oder 40 Jahre, dann wird es kaum noch jemand geben, der sich daran erinnern kann. Deswegen ist das Zeitfenster ist nicht unbegrenzt. Das Zeitfenster ist einigermaßen eng. Und deswegen kann ich nur sagen, wir werden uns anstrengen, aber wir werden sehen, wie es geht.
2: Ja, gerade das mit den Jahren, die du nochmal angesprochen hast. Ne? Wir nehmen diese 25 Jahre zum Anlass, machen eine Radiosendung darüber. Hinz und Kunst hatte im Juni auch einen Schwerpunkt wieder dazu. Also Berichterstattung erfolgt dann. Man erinnert sich dann an derlei Vorfälle oder auch Geschichtsträchtiges, aber für die Familie ist es wirklich egal, ob es der dritte Jahrestag, der 17., der 25. Der Schmerz ist häufig derselbe und tritt in jedem Jahr auf. Ja. Und von daher, wie wichtig ist das, dass hier Haltung gezeigt wird, weil nur so eine Verantwortungsübernahme kann dann sowas auch heilen, so ein Stückchen.
3: Ein Stück auf jeden Fall, ja.
2: Ja. Genau. Ja, vielen, vielen Dank, Christiane, dass du hier nochmal dein Wissen mit uns geteilt hast und auch nochmal weiter unterstreichst, wo wir gerade von Haltung sprechen, ne, wie wichtig das ist und dafür zu sorgen, dass Hamburg doch noch diesen parlamentarischen Untersuchungsausschuss bekommt. Ich danke dir.
3: Gerne.
2: Und super. So, und damit sind wir jetzt auch wirklich fast punktgenau hier schon zum Ende. Ich wünsche euch hier einen schönen Sommer. Wenn ihr mögt, schaltet im August wieder ein, am ersten Sonntag im Monat von 19 bis 20 Uhr und in der Wiederholung am darauffolgenden Dienstag hört ihr das Brettchen auf FSK. 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
1: Jetzt sind wir erst einmal verbunden. Verbunden zu Detlef Georgia Schulze nach Berlin. Hallo.
2: Ja, hallo.
1: Wir sprechen heute ganz kurz über ein von der Innenministerkonferenz und die heißt auch weiter Ministerkonferenz beabsichtigtes Verbot von Indymedia. Magst du das ganz kurz skizzieren?
2: Ja, das sind drei oder vier Sätze, die sie beschlossen haben. Satz 1, sie, also die IMK, bittet das BMI, also das Bundesinnenministerium, alle rechtlichen Möglichkeiten für ein vollständiges Verbot des linksextremistischen Portals in die Media.org zu prüfen und sich innerhalb der Bundesregierung für ein solches einzusetzen. Also es soll geprüft werden, aber es steht auch schon fest, dass sich für das Verbot eingesetzt werden soll. Das ist auch so ein bisschen merkwürdig, merke ich gerade. Und es wird halt von vollständigem Verbot gesprochen und von Indymedia.org ohne speziell die Subdomain.de davor zu setzen. Ob die das nun so meinen, wie sie es weit beschlossen haben, oder doch nur .de Indymedia meinen, habe ich noch nicht herausfinden können. Also ich hatte mich an die Pressestelle, die für die EMK zuständig ist, gewandt. Die benötigen aber noch Zeit, um herauszufinden, was sie beschlossen haben. Dann Satz 2. Die EMK weist darauf hin, dass das Straf- und Gefahrenabwehrrecht bereits im gegenwärtigen Zeitpunkt, also auch ohne Verbot, die Rechtsgrundlagen für ein entschiedenes Vorgehen gegen das Portal Indymedia.org, insbesondere durch Beschlagnahme der Webseiten, Löschungsaufforderungen gegenüber den Hosting-Providern sowie Erlass von Netzsperren als Ultima Ratio bieten. Auch da habe ich nachgefragt, was da jetzt genau die Normen sind, die sie im Straf- und Gefahrenabwehrrecht im Auge haben. Da gibt es auch noch keine Antwort zu. Und dann ist der letzte Satz des Beschlusses, von diesen Möglichkeiten ist in der Vollzugspraxis konsequenter Gebrauch zu machen. Auch dazu habe ich nachgefragt. Also das geht ja los damit, dass die EMK das Bundesinnenministerium auffordert, was zu tun. Und dann werden diese anderen Sachen aufgezählt. Also stellt sich die Innenministerkonferenz vor, dass das auch das BMI macht? Oder sind das eigentlich Sachen, die die Länder demnächst vorhaben? Mhm. Und Pressestelle der Hamburger Innenbehörde, die für die EMK zuständig ist, weil die ja in Hamburg im Juni getagt hat, die braucht da noch ein paar Tage anscheinend. Und das Bundesinnenministerium, an das ich mich auch gewandt habe, braucht auch bis Mitte oder Ende der Woche.
1: Ja. Ja, die Fragen, die du gestellt hast, nehmen ja auch Bezug auf die Urteile hinsichtlich in die Media links unten. Und ich, so wie sie zu lesen waren, diese Fragen, kann ich mir vorstellen, dass sie da in einige Antwortschleifen geraten. Dinge, die sie so vorher nicht bedacht hatten. Aber das werden wir dann wohl sehen.
2: Ja, also sie sprechen ja in dem Beschluss davon, dass sie das Portal verbieten wollen. Das war ja auch die Formulierung, die das Bundesinnenministerium bei dem Links-Unten-Verbot in seiner Pressemitteilung verwendet hatte. Und in dieser eigentlichen Verfügung, also in dem juristisch verbindlichen Dings im Gegensatz zu der Presseerklärung, da stand aber diese bekannte Formulierung drin, dass sie den Verein, der nach deren Vorstellung auch links unten in die Media hieße, verbieten. Und das Bundesverwaltungsgericht hat dann in seinem Urteil aus dem Jahr 2020 klargestellt, dass Regelungsgegenstand des Verbots nicht das Portal ist, sondern der dahinterstehende Personenzusammenschluss, von dem das Bundesverwaltungsgericht auch davon ausging, dass er in die Media, links unten in die Media heiße, was er aber nicht hieß, sondern er hieß IMC links unten, aber diesmal am Rande. Und die entsprechende Rechtsprechung wurde dann auch im vergangenen Jahr in Bezug auf die rechte Poststelle kompakt wiederholt. Also auch da ist betont, es wurde nicht das Medium verboten, sondern der Verein, in dem Fall Vereine umfasst auch Unternehmen, wenn sie bestimmte Rechtsformen also haben, in dem Fall also GmbH. Auch da wurden die GmbH verboten und nicht die Medien. Und kann man sagen, warum bin ich da so spitzfindig? Wenn der Verein nicht mehr existiert, dann kann natürlich der Verein auch nicht mehr das Medium herausgeben. Aber trotzdem könnte man ja erwarten, dass das, dass so eine Innenministerkonferenz sich an die korrekte Terminologie hält, was uns vielleicht jetzt nicht so stören muss, wenn die das nicht machen. Aber es ist halt auch die Frage, wie auf so ein Verbot reagiert werden kann. Die eine Sache ist, dass der verbotene Verein das Medium nicht mehr herausgeben kann. Eine ganz andere Frage ist, was ist mit Dritten, die stattdessen das Medium nun weiter herausgeben wollen? Da gibt es natürlich auch juristische Risiken für die Leute, die das machen wollen, aber es ist meines Erachtens überschaubar und eine ernsthafte Diskussion über Widerstand gegen ein etwaig erfolgendes Verbot sollte diese Möglichkeit unbedingt ins Auge fassen.
1: Ja, vielleicht soweit erstmal. Wir werden gegen Ende der Woche oder im Verlauf der Woche ja erfahren, welche Antworten eingetroffen sind, und ich würde vorschlagen, dass wir uns dafür dann für die Sendung am Freitag verabreden.
2: Ja, können wir gerne machen.
1: Ja? Mhm. Okay, ansonsten Presserecht steht offensichtlich mit auf der Liste der vielen Zuspitzungen von Repressionsandrohungen und ausgeübten Repressionen, mit denen sich auf Krisenbewältigungen vorbereitet werden soll.
2: Ja, zumindest haben wir ja jetzt auch gerade gesehen, dass sie das Auskunftsrecht nach dem Informationsfreiheitsgesetz beschränken wollen. Ich denke, das ist jetzt, also man sieht da eine gewisse Dialektik, würde ich sagen, des etatistischen Antifaschismus. Also man sieht auf der einen Seite, sie hatten dieses Kompaktverbot versucht, das wird mal mehr, mal weniger über ein Verbot der AfD diskutiert, und es geht darum, sie wollen, denke ich, schon subjektiv was gegen die AfD machen, aber setzen da halt, wie das in deren Politik wirklich ja auch naheliegend ist, auf den Staatsapparat, und gleichzeitig untergraben sie aber Möglichkeiten und Kräfte, die von der gesellschaftlichen Basis, von der Zivilgesellschaft her was gegen die AfD oder kompakt machen könnten, oder die eine AfD-Landesregierung durch solche Anfragen nach dem Informationsfreiheitsgesetz von der Gesellschaft her kontrollieren können. Und ja, gewissermaßen kann man da vielleicht so eine, Deutschland inszeniert sich ja immer so als Superlerner aus der Geschichte, aber es wird, was eigentlich gelernt wird, man wiederholt dieses Spiel von Ende der 20er, Anfang der 30er Jahre. Man setzt auf die Exekutive, damals auf den Reichspräsidenten, heute setzt man halt auf diese Verbotsanträge der Regierung und das Bundesverfassungsgericht, und man versucht, solche gesellschaftlichen Auseinandersetzungen vom Staat her zu kontrollieren. Und das ist, denke ich, genau der falsche Weg.
1: Ja, der Verweis auf die Geschichte mit dem Reichspräsidenten, den finde ich sehr spannend, und die dahinterstehende Idee, das sozusagen von staatlicher Hand in der Hand behalten zu können. Lass uns am Freitag weitersprechen. Wir halten uns gegenseitig auf dem Laufenden mit eventuellen Antworten. Und gut, ja. Danke dir schon mal. Ja, danke, danke. Grüße nach Berlin. Danke für die Initiative. Wir verabschieden uns, ne?
2: Ja.
1: Mach's gut, bis dann. Tschüss. Wir sprachen mit Detlef Georgia Schulze in Berlin zu dem angekündigten In-die-Media-Verbot.
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willkommen zum Ausflug der montäglichen Musiksendung im Rahmen des Themenabends des FSK, dem Freien Radio in Hamburg. Dann mal los, weiter surfen über das Sommerloch. Kompetenz gepaart mit Geschmack. Die Dickies kommen nach Hamburg.

Der Monkeys Musik Club scheint sich auf gealterte Punk- oder Hardcore-Bands auch aus den USA zu spezialisieren. Vor ein, zwei, drei Wochen habe ich auch MDC dort für den Ort dort angekündigt. Das sind jetzt also die Dickies, 1977 gegründet. Die waren relativ lustig im Verhältnis zu anderen Punk- oder Hardcore-Bands, haben viele merkwürdige Stücke gecovert, also merkwürdig für die Auswahl von durch eine Punkband. Das war eben Nights in White Satin, eigentlich ein Song für die Engtanzfete. Aber jetzt kommt noch ein weiteres. Achso, der Termin am Mittwoch, 29.07. ab 19 Uhr, also im Monkeys Music Club Bahnerstraße 16. Da also die Dickies erinnern auch ein bisschen natürlich an die Ramones, wobei den Ramones das direkt Parodiehafte natürlich gefehlt hat. Aber so dieses Melodiöse, was sie drin hatten. Ich weiß nun nicht bei diesen alten Bands, wer da überhaupt noch Originalmitglied ist. Hier scheint es der Gesang Leonard Graves Phillips und der Gitarrist Stan Lee. Naja, die sind ja auch für eine Band oft stilprägend zu sein. Eine weitere Coverversion von den Dickies durch die Dickies von Black Sabbath, Paranoid.

herrlich satte Gitarren. Da konnte ich an die Coverversion der Dickies, Paranoid, gleich eine weitere Coverversion von Black Sabbath anschließen. Aus dem Grunde, weil am Donnerstag auf der MS Stubnitz Sacred Reich aus den USA auftreten werden. Support Sarkator aus Schweden. Das ist dann nicht so sehr Punk, sondern Thrash Metal, so wie ganz frühe Metallica geklungen haben. Und aus der Zeit, also auch eine alte Band aus der Zeit 80er Jahre, stammen auch Sacred Reich. Und es geht jetzt völlig anders weiter. Das war alles, was ich heute an abgehangenen Punk und Hardcore in dieser Sendung bieten konnte.

zwei Clubs in Hamburg feiern ja diesen Sommer rundes Jubiläum. Das Hafenklang 30 Jahre, der Knust 50 Jahre. Und das war jetzt der musikalische Aufklang zu der Ankündigung im Hafenklang am Donnerstag, 30.07. ab 20 Uhr. Wird gefeiert mit Felix Kubin, Mr. Vast, Zeugen Jevers, Spucke, Chemtrail, Charissa und Nika Son auf zwei Etagen. Und eben habt ihr ein Stück von Felix Kubin gehört. Das klang ja fast Zappa-esk, wenn ich an die Arbeit von Ruth Underwood bei den Mothers of Invention denke. Es hieß, dieses Stück hieß Dämonen der Zerstreuung von Felix Kubin, von seiner vor gar nicht langer Zeit erschienenen Platte Der Tanz aller. Ich habe nicht von allen Projekten, Bands, KünstlerInnen, Musik, aber hier von Chemtrail. Fängt auch so ein bisschen an wie bestimmte Stücke, die Felix Kubin gemacht hat. Wenn man den Keyboard-Sound mal sich anhört. Das Stück heißt Rechtsstaat von der Veröffentlichung 8 Cola, 8 Bit Chemtrail. Auch an dem Abend, am Donnerstag also, im Hafenklang.

Und am Freitag und ebenfalls am Sonnabend geht es gleich weiter mit den Feierlichkeiten im Hafenklang. Am Sonnabend tritt auf links Kishi Hammerhead, Sexschweiß, Klamm, Patrick Catani, Ill, Andradonna, Game Boys to Men, dann VJ Wasted, Clyde Rock, Back to Back, Tripsy, Buster. Open Air gratis vor unserer Tür steht hier. Das ist doch sehr nett. Und eben habt ihr schon MPC La Faute gehört mit dem Titel Sabot. Der Sänger hat bewiesen, dass man mit einer Liedzeile durch einen ganzen Song kommen kann. Ich hatte eben schon den Namen Patrick Catani genannt. Ich habe von ihm, und da sind wir schon wieder bei Coverversion, ich habe von ihm zwei, sagen wir mal etwas geschwollen, Kollaborationen. Ihr werdet jetzt von Patrick Catani, der am Samstag, am Sonnabend im Hafenklang auftritt, ein Stück, nämlich La Paloma, hören, zusammen mit Alle Wetter, Elvis Costello und Sir John Henry. Und dann eine weitere Zusammenarbeit von ihm mit Chris Immler. Die haben ein Stück von Die Türen remixed. Miete, Strom, Gas. Also zwei Tracks mit Patrick Catani jetzt.

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was sich dann im dritten Track am Ende wie eine Fatboy Slim Anmutung anhörte. Das waren Ego Express mit dem Titel We Are Here von ihrer Compilation A Piece of the Action. Und auch sie gehören zum Feierlichkeitenprogramm des Hafenklangs. Und zwar treten sie dann am Sonntag auf, zusammen mit Haiti. Die hatte ich ja schon für das Habitat Festival. Oh, da muss ich ja noch was zu sagen. Als ich das Festival angekündigt hatte, war mir nicht klar, dass dort auch eine DJ auflegt, die extreme Pro-Palestine-Ansichten vertritt, nämlich der 7. Oktober, das wäre die Al-Aqsa-Flut zur Befreiung von jahrzehntelanger genozidaler Knechtschaft durch Israel und ähnlichen Schwachsinn. Die konnte dort auftreten, angeblich, weil sie ja da dann sich auch politisch zurückhält, aber das ist ja für sich selbst schon ein Statement, so jemanden einzuladen. Ich kenne keine israelischen DJs, die zum Beispiel Siedlergewalt gutheißen. Trotzdem werden israelische DJs, KünstlerInnen immer wieder boykottiert, ohne Unterschied zu machen. Soweit dazu. Gut, man kann nicht immer alles wissen. Also am Sonntag der Ausklang der Feierlichkeiten im Hafenklang mit Haiti, Itlico, Hanna Noir, Ego Express, habt ihr eben gehört, Block Party, Stöcker Stereo und Lucky Drama, DJ Fu, DJ Source, Knarf, Fidelic Realm, Backboard Vegan. Auch wieder Open Air ab 13 Uhr.

mit diesem Titel von Derya Yildirim und Grup Simsek Deniz Dalgazis Olmaz von ihrer Platte Dost One sind wir dann beim Jubiläum vom Knust, 50 Jahre, gelandet, und zwar am Freitag. Dort werden sowohl im Saal als auch auf dem Lattenplatz ab 18 Uhr zusammen mit Acid Anatolia, Derya Yildirim und Grup Simsek auftreten, Special Guest Duygu Agal und Support werden Khalid sein, dann Aftershow mit Habibi Funk. Einen weiteren Titel von Derya Yildirim und Grup Simsek von Dost 2, das Stück Mola. Und dann sind wir auch mit den Veranstaltungen schon durch. Den Rest werde ich mit Musik füllen, die ich bei der letzten Gagarin-Sendung, also am Freitag, nicht mehr unterbringen konnte. Das wird dann noch etwas anders klingen.

Zum Schluss der Sendung würde ich gerne eine Neuveröffentlichung zweier Gitarristen vorstellen. Das ist einmal Lauren Connors, oft auch Lauren Mazzacane Connors genannt. Ein sehr sensibler, für sein idiosynkratisches Spiel bekannter Gitarrist. Und er hat zusammen mit David Grubbs, Bastro zum Beispiel als Vorgängerprojekt, eine Platte veröffentlicht, die heißt Somewhere in the Wind auf Room 40. Ihr hört daraus A Spring Was Pressed, einen Ausschnitt.

die in Berlin lebende Künstlerin Jana Irmert, die kennen wir schon aus der Hörbar. Da ist sie vor einiger Zeit aufgetreten. Ihr habt nach Lauren Connors und David Grubbs von ihr das Stück Inside the Cocoon gehört. Das muss von einer Soundtrack-Platte sein. Messengers heißt der Film wohl. Sie hat für diese Aufnahmen, wie hier steht, eine alte Yamaha Elektron-Orgel benutzt, aber auch Samples von irgendwelchen Naturaufnahmen. Ja, und zum Schluss eine weitere Künstlerin, ebenfalls in Berlin lebend, aber in Danzig geboren, Ava Rabiat. Ein längeres Stück, ich rede einfach darüber, lässt sich nicht ändern, die Sendung ist zu kurz. Data Wajnoschi heißt es und ist auf der Neuveröffentlichung Sal Virtualnisch Sial rausgekommen bei dem Label Fu. Und ich wünsche dann allen eine erträgliche Woche und verabschiede mich. Tschüss.

0: Strecken stillgelegt und einige davon noch abgebaut. Aber es liegen auch noch viele stillgelegte Strecken, die nicht abgebaut wurden. Hier und da kämpfen Vereine für die Reaktivierung einer solchen Strecke. Aber gerade bei Strecken, die sehr weit ländlich verlaufen, gibt es nicht so gute Chancen, dass diese reaktiviert werden, weil einfach nicht genug Menschen mitfahren wollen. So ein Zug muss ja auch eine gewisse Auslastung haben, um nicht nur warme Luft zu transportieren. In Ostwestfalen hat man sich in den letzten Jahren mit einer anderen Nutzung solcher stillgelegten Bahnstrecken befasst, die noch nicht abgebaut wurden. Das System Monocap, eine Einschienenbahn, eine Kapsel, die über die Gleise fährt. Durch kleinere Fahrzeuge müssen auch nicht so viele mitfahren, aber das Angebot ist trotzdem da. Ja, ihr habt richtig gehört, Einschienenbahn. Also ich rede hier nicht von einer Bahnstrecke, die nur ein Gleis hat. Das nennt man eingleisig. Aber eingleisige Strecken bestehen ja immer noch aus zwei Schienen. Das Konzept der Einschienenbahn sieht vor, dass das Fahrzeug nur auf einer der beiden Schienen fährt und sich auf einer eingleisigen Strecke, die ja aus zwei Schienen besteht, sogar begegnen können. Das System Monocap wird in Ostwestfalen schon seit einigen Jahren entwickelt. Mittlerweile gibt es auch zwei Testfahrzeuge. Das Konzept sieht mal vor, dass wie bei einer Seilbahn die Fahrzeuge sich in einem ständigen Umlauf hin und her bewegen und man diese per App buchen kann und diese dann anhalten. In der heutigen Sendung sprechen wir darüber, wie das Konzept Monocap funktioniert. Was passiert, damit die Fahrzeuge, die nur auf einer Schiene fahren, nicht einfach umfallen und wie weit es bis zur Serienreife ist. 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Ich spreche mit Thorsten Försterling von der Technischen Hochschule Ostwestfalen-Lippe. Sie sind zuständig für Marketing und Öffentlichkeitsarbeit des Monocap-Systems. Hallo, Herr Försterling.
1: Ja, schönen guten Tag.
0: Das Monocap-System, wenn man sich das erstmal anschaut, es gibt Bilder im Internet, es gibt Simulationen. Wie beschreiben Sie das System?
1: Das ist eine wirklich gute Frage. Es ist ein kreiselstabilisiertes Einschienenfahrzeug zur Reaktivierung stillgelegter oder minder genutzter Strecken im ländlichen Raum. So etwas die sperrige Definition des Ganzen, was wir vorhaben. Wir fahren mit einem Fahrzeug mit zwei Rädern auf einer Schiene.
0: Okay, und wenn man jetzt eine Eisenbahnstrecke nimmt, die hat ja gewöhnlich zwei Schienen, könnte man quasi in zwei Richtungen auf einem Gleis fahren.
1: Ganz genau, das ist der Hintergrund. Wir wollen eine eingleisige Strecke, einen Gegenverkehr ermöglichen.
0: Okay, aber wir dröseln das jetzt gern mal im Detail auf. Ich könnte mir vorstellen, dass da viele noch so ein paar Schwierigkeiten haben, sich das vorzustellen. Also die Idee ist ja nicht neu. Es gab ja schon verschiedenste Arten von Einschienenbahnen, die eben nur eine Schiene brauchten und nicht wie die Eisenbahn zwei.
1: Richtig, ja, ganz genau. Es gibt auch heute noch viele Einschienenbahnsysteme auf eigenen Infrastruktur. Die werden auch neu weiterentwickelt. Da gibt es auch die Monorail Association, ein weltweiter Verbund von Einschienenbahnleuten, Einschienenbahnfachleuten, die sich um dieses Thema bemühen.
0: Also das Ganze ist nicht neu. Ihr habt es nicht neu erfunden. Ihr habt es quasi ja neu auferlegt.
1: Ja, wir haben eine Transformation einer vorhandenen Idee. Also wir haben eine Rekombination von Ideen. Wir wollen das Alte weiterentwickeln, in eine neue Stufe bringen, richtig. Und so haben wir die Idee von Louis Brennan und die Idee von kleinen Fahrzeugen zusammengebracht und möchten das in der vorhandenen Infrastruktur, also der Eisenbahnstrecke, die schon da ist, da aufs Gleis bringen, da in Bewegung setzen.
0: Ja, wenn ich mir jetzt die Größe von euren Prototypen mal so anschaue, kann man mal grob sagen, vielleicht so groß wie ein VW-Bus, aber vielleicht nur halb so breit. Also es sieht schon schmal und lang aus. Aber zu den Prototypen kommen wir dann gleich. Also die Idee

0: ist eine fahrende, ein fahrendes Fahrzeug auf einer Schiene, auf dem nachher später mal Menschen mitfahren könnten.
1: Ganz genau, richtig. Auf der vorhandenen Infrastruktur, dass wir also keine neue Infrastruktur, keine neuen Gleise bauen müssen, sondern dass wir das, was da ist, weiter nutzen können.
0: So, jetzt ein Fahrzeug auf einer Schiene mit einer Spur droht natürlich, das klingt erstmal so, das könnte sehr wackelig sein, das könnte umfallen. Wie ist das Ganze denn stabilisiert, dass es eben nicht umfällt und auf einer Schiene fahren kann?
1: Ja, das ist die große, spannende und aufregende Sache, wenn man das erste Mal auch mitgefahren ist. Zwei Gyroskope sorgen dafür, dass die beiden Räder auf der Schiene fahren können. Ähnlich wie auf einem Fahrrad bin ich durch die Vorwärtsbewegung und die Rotation bin ich stabilisiert. Louis Brennan hatte 1907 diese Idee und hat das auch schon erfolgreich damals gelöst und auf die Schiene gebracht. Wir haben das heute etwas kleiner und kompakter als Louis Brennan das realisiert hat, weiterentwickelt. Zusätzlich haben wir auch noch ein Ausgleichsgewicht, das dafür sorgt, dass man, wenn sozusagen der Kreisel das auch auf einer nicht ganz so günstigen Lage stabilisiert oder bei Kurvenfahrten, dass man eine angenehmere Position hat des Ganzen. Oder bei einer Fehlbeladung, also wenn alle auf einer Seite sitzen würden zum Beispiel.
0: Kennt man, wenn man auf dem Schiff vielleicht sitzt und alle auf der Seite sitzen, auf der es was zu sehen gibt. Ja, das kann natürlich hier auch passieren. Die Menschen, die achten ja nicht drauf. Die steigen ja auch in Zug oder in Bus ein und setzen sich hin, wo es gerade passt. Da achtet ja keiner drauf, dass irgendwas gleichmäßig beladen ist. Kann man sich das vielleicht so vorstellen, wenn ich so einen Kreisel auf dem Tisch einfach mal kreiseln lasse, der hat ja auch eine gewisse Stabilität, auch wenn ich ihn vielleicht mal anpuste.
1: Ganz genau. Also wir haben auch als kleines Geschenk immer die Holzkreisel, mit denen man das sehr schön zeigen kann, die man auch ja anstipsen kann. Man sieht sie weiter in ihrer Position bleiben oder auch dann in einer etwas schrägeren Position trotzdem stabil. Und das zeigt eigentlich am deutlichsten, wie die Kräfte funktionieren und warum das Ganze tatsächlich auch in Betrieb gehen kann.
0: So, das ist wahrscheinlich dann alles so in der Bodenplatte des Fahrzeugs untergebracht, vermute ich mal.
1: Ja, das genau. Wir haben eine Kabine, die oben drauf gesetzt ist und eine Unterkonstruktion, wo das Fahrwerk, der Antrieb, alles sich wiederfinden. Einfach auch aus dem Grund heraus, wir wollen eben nicht nur Personen transportieren, wir haben Anfragen auch nach Transport von Kleingütern oder nach Baustellenverkehren, wo Personen dann sozusagen in die Gleisbaustelle gebracht werden kann oder beim Tunnelbau, sodass wir mehrere Nutzungen mit demselben Unterbau realisieren können, ja.
0: Ja, also das sind schon weitere Szenarien, für die man das System auch nutzen kann. Die Idee war ja, auf stillgelegten Strecken, also mit vorhandener Infrastruktur, stillgelegter Strecken, was Neues zu machen, ohne darauf gleich wieder eine Eisenbahn fahren zu lassen. Woher kam denn die Idee, wir machen da was ganz anderes, statt so das Übliche, wir versuchen irgendwie die Politik dazu zu begeistern, eine Strecke zu reaktivieren?
1: Also der Wunsch von uns ist es, dass wir die Strecke mit leichten, kleinen Schienenfahrzeugen schneller reaktivieren können, als wenn wir eine Vollbahn dort wieder hinbringen. Und natürlich sind auch Bedarfe nicht immer für eine Vollbahn, also einen normalen Zug gegeben. Und es ist an einer Infrastruktur, das ist ja nicht nur das Gleis, was dort liegt, es sind ja auch rechtliche Belange, die dort eine Rolle spielen, also die mit einem gewidmeten Gleis zusammenhängen, Kreuzungspunkte, Haltestellen, Anforderungen, die schon erfüllt worden sind, was es einfacher macht, eine vorhandene Strecke wieder zu reaktivieren oder wieder zu beleben. Reaktivieren ist ja der Begriff für die Vollbahn, damit es gelingt, wieder Leben auf die Strecke zu bringen. Das ist das Ziel und die Idee dahinter.
0: Aber gerade wenn man sich jetzt die Gefäßgröße mal so anschaut, ist es jetzt nicht dafür gedacht, ein Massentransportmittel zu sein, im Gegensatz zu einem Zug?
1: Richtig, genau. Es ist ein kleines Transportmittel. Wir haben gesagt, es soll so gut sein wie das eigene Auto. Es soll auch die Vorteile besitzen eines autonomen, KI-gesteuerten Fahrzeugs, das auch in der Lage ist, diesen Komfort ein bisschen zu bieten wie das eigene Auto. Das ist ja das Maximum an Verwöhnung, was ich mir vorstellen kann, wenn es um Mobilität geht. Und wir fahren ja auch im ländlichen Raum, wo die Idee entstanden ist und wo sie auch zuerst eingesetzt werden soll, in einem ja sozial nicht so besetzten Raum wie in einer Stadt. Das heißt, wir haben viel weniger Anforderungen an Fahrgastbetrieb. Aber wir wollen, dass die Leute trotzdem auch wenn es weniger Fahrgäste sind, sehr schnell und ja dauerhaft den Anschluss haben an die nächsten größeren Zentren. Also 24/7, wie eine Gondel, wie ein Paternoster im ständigen Umlauf. Die Kabinen fahren die ganze Zeit. Ich kann sie mit meinem Handy buchen und habe so die Möglichkeit, auch wenn nicht viele Passagiere da sind, eigentlich die ganze Zeit auf ein Mobilitätsangebot, ein zusätzliches Mobilitätsangebot zurückgreifen zu können.
0: Und Sie sagten, das Ganze autonom, also es hat jetzt nicht so, vorne sitzt der Fahrer, sondern vorne und hinten ist eigentlich ja das Fahrzeug mit einer Wand geschlossen, sodass man eigentlich gar nicht nach vorne rausgucken kann.
1: Richtig, das ist auch eine Frage, die oft gestellt wird, warum man nicht nach vorne und rausgucken kann, weil man das ja so gewöhnt ist. Sie sprachen gerade schon auch von den Maßen der Kabine. Die Kabine ist nur 1,20 Meter breit, damit wir wirklich auf dem normalen Gleis auch den Gegenverkehr möglich machen können. Die 1,20 resultieren daraus, dass ich Fahrrad, Rollstuhl, Kinderwagen mitnehmen kann. Das führt dazu, dass wir auch nach der Außenseite etwas weiter überhängen mit der Kabine als zur Innenseite. Auch das kann der Kreisel und das Ausgleichsgewicht, die Verschiebemasse realisieren, dass wir dort fahren. Ich muss jetzt einmal kurz zurückgreifen. Also aus dem Sicherheitsbedürfnis heraus, das uns mitgeteilt wird von vulnerablen Gruppen, dass ich mit einem solchen autonomen Fahrzeug, wo kein Fahrer ist, dass ich damit auch in der Nacht allein fahren könnte, wenn ich das möchte. Um meinem Sicherheitsbedürfnis entgegenzukommen, weil ich weniger Angst habe, das wissen wir auch schon aus den Untersuchungen, dass die Technik versagt. Ich habe heute als Fahrgast häufiger Sorge vor dem, der von dem Fremden, der mit in die Kabine kommt, wenn ich sozusagen in einer Situation bin, in der ich alleine bin mit einer Person, was mir vielleicht unangenehm ist.
0: Also denkbar wäre zum Beispiel, dass man das später für sich alleine buchen kann, obwohl noch jemand mit will, der fährt dann halt mit dem Nächsten.
1: Richtig, ganz genau.
0: Aber das sind dann alles Ideen, die dann spruchreif werden, wenn das System eine gewisse Serienreife hat und man es macht. Ihr seid ja noch am Forschen, dass das überhaupt funktioniert, also die Grundlage schaffen, dass man es überhaupt vielleicht serienreif hinkriegen kann. Um nochmal so auf den Punkt der Sicherheit zurückzukommen. Ich habe mich da so ein bisschen reingelesen. Da ist ein 600 Kilo Element aus Blei drin, welches sich dreht und auch wenn das System erstmal ausfällt, sich erstmal weiter dreht, dass es eben nicht gleich umfällt. Also ihr habt schon direkt an Szenarien gedacht, die dann auch mal ein Stromausfall zum Beispiel sein können oder irgendeine technische Störung.
1: Vollkommen richtig. Also die 600 Kilo Bleigewicht, das ist die Ausgleichsmasse, die dafür sorgt, dass ich eben für den Fahrkomfort, dass wirklich die beste Position bei einseitiger Beladung hergestellt wird. Das sind zwei Kreisel, die dafür sorgen, dass das Fahrzeug stabil fährt. Und die Kreisel, wenn der Strom ausfällt, mal davon ab, dass wir redundante Systeme überall haben, was die Kolleginnen und Kollegen entwickeln, dass die Kreisel auch eine gewisse Nachlaufzeit haben, bis sozusagen das Fahrzeug ins Schwanken kommt, noch nicht gleich umfällt. Und dann gibt es natürlich auch noch also eine Vorrichtung, die dafür sorgt, also Stützen beziehungsweise eine Kufe, wenn das Fahrzeug wirklich eben zum Stehen kommt oder noch weiter ins Trudeln gerät, dass es damit dann auch in der richtigen Position bleiben kann.
0: Also die Stützen für den Notfall oder vielleicht auch zum Abstellen, wenn das Fahrzeug mal länger stehen soll.
1: Ja, genau.
0: Ja, dann haben wir dieses Bleigewicht, das ist quasi der Ausgleich, wenn alle nur auf einer Seite sitzen. Das fährt dann im Fahrzeugboden entsprechend auf die andere Seite oder so weit rüber, dass es halt wieder in der Waage ist. Und zusätzlich zwei Kreisel, die das Ganze stabil halten, dass es nicht einfach umkippt.
1: Ganz genau. Und bei einem unserer Versuchsfahrzeuge, da haben wir auch einen Acrylboden, da kann man dann während der Fahrt sehr schön sehen, wie schnell und präzise die Ausgleichsmasse funktioniert. Die Kreisel drehen so schnell, da kann man leider nicht sehen, dass die sich tatsächlich drehen, aber bei der Ausgleichsmasse ist das zu erleben und das wird auch gerne angenommen, sich das einmal während der Fahrt anzuschauen.
0: Jetzt kann es ja mal vorkommen, wir fahren vielleicht unter einer Brücke durch, sind ein bisschen windgeschützt, das Fahrzeug fährt dann raus aufs freie Feld und dann kommt mal so ein schwerer Windstoß und drückt so ein bisschen gegen das Fahrzeug. Was passiert dann? Wackelt das?
1: Nein, es wackelt nicht. Das ist also das Erstaunliche, sondern die Kreisel gehen in eine Ausgleichsbewegung. Wenn man sich zum Beispiel hinstellt und das Fahrzeug einmal drückt, also im Stehen, dann merkt man, dass das gar nicht weggeht, wie man es erwartet, sondern dass es einem entgegenkommt, weil die Kreisel für den Ausgleich sorgen. Das ist auch etwas gewöhnungsbedürftig, wenn man das erste Mal sich damit beschäftigt. Es ist auch so, wenn die Leute das erste Mal damit fahren, gehen die immer davon aus, wenn man in die Kabine tritt, die würde nachgeben. Die würde sozusagen die Bewegung aufnehmen, wie man das kennt, meinetwegen, wenn man bei der Kirmes mit einem Fahrzeug gleicher Größe fährt. Aber das tut es nicht. Es ist ja, ich möchte sagen, fast als ob man auf ein Brett tritt. Man merkt überhaupt nicht, dass nur zwei Räder und diese beiden Gyroskope dafür sorgen, dass das so stabil steht.
0: Ja, das ist erstaunlich, was man da alles schon machen kann.
1: Ja.
0: Das muss wahrscheinlich auch eine Menge Sensoren haben, um erstmal zu wissen, wo findet gerade die Belastung statt, um dann möglichst schnell auszugleichen.
1: Sensorik ist, also die Kreisel, jetzt werden die Kollegen, die da so intensiv dran forschen und arbeiten, die werden jetzt wahrscheinlich aufstöhnen, aber es ist so, dass erstmal die Kreisel es alleine regeln könnten. Die Ausgleichsmasse, die Verschiebemasse dafür sorgt, dass ich, wie gesagt, also eine komfortablere Position des Ganzen habe. Die Sensorik, die wir brauchen, die brauchen wir natürlich vornehmlich dann auch für das autonome Fahren. Das ist ein wesentlicher Punkt, wie es gelingt, dass diese Fahrzeuge ohne Fahrer in der Reihe wirklich funktionieren und sicher die Leute ans Ziel bringen.
0: Also man braucht nicht mal zwingend Sensoren, um die Kreisel so zu steuern, dass sie ausgleichen. Das schaffen sie von ganz alleine. Die Sensoren sind dafür da, nachher für das autonome Fahren.
1: Ja, und auch natürlich Ansteuerung, also die Inbetriebnahme, also für den ganzen Verlauf ist es so, dass ich das rein mechanisch lösen könnte, elektromechanisch, aber so natürlich die Sensorik dafür sorgt, dass das ganze System in sich geschlossen funktioniert.
0: Wir reden jetzt die ganze Zeit schon von Probefahrten und so. Also ihr habt auch schon zwei Prototypen. Die eine heißt Tusnelda, die andere heißt Hermann, was so ein bisschen mit eurer Region Ostwestfalen-Lippe zu tun hat. Das Hermannsdenkmal kennen vielleicht viele. Und Tusnelda war, meine ich, auch irgendwas aus der Richtung. Da bin ich jetzt geschichtsrechtlich nicht ganz so dabei.
1: Das ist ja im Hermannsland ist das so ein bisschen, es gab einen Namenswettbewerb und mit sozusagen voraussehbarem Ergebnis, das Hermannsland, also Arminius und seine Frau hieß Tusnelda, woraus sich dann das heutige Tussi ableitet, früher positiv besetzt, heute ja nicht mehr so schön, aber Hermann und Tusnelda waren Mann und Frau und das sind unsere ersten Versuchsfahrzeuge, ja.
0: Ja, also da habt ihr euch die Namen schon ein bisschen zur Region passend gesucht, was ja auch wieder schön ist. Ja, zwei Prototypen habt ihr eben gebaut, Tusnelda und Hermann, und macht gelegentlich auch mal Fahrten mit denen, um zu zeigen, so funktioniert das Ganze.
1: Richtig, also wir haben natürlich die Kolleginnen und Kollegen, das muss an dieser Stelle gesagt werden, es ist ja eine Vielzahl von Menschen, die daran forschen und entwickeln und die dann aus dieser Idee das geschaffen haben, was wir heute vorfinden, nämlich den technischen Reifegrad 5. Es gibt insgesamt 9. 9 wäre die Serienreife. Wir sind jetzt, wie das so schön heißt, Versuchsfahrzeug in Einsatzumgebung. Und ja, wir haben mit den Kolleginnen und Kollegen zusammen auch Fahrten angeboten, die dienen ja auch der Akzeptanz. Also dass wir den Menschen entlang der Strecke dann zeigen können, wie das funktioniert, dass die es selber erfahren können im besten Sinne, um sich mit dem System vertraut zu machen und das als Lösung vielleicht auch für sich zu akzeptieren zukünftig. Und wir werden auch in diesem Jahr, hoffentlich im Herbst, wieder so weit sein mit der zweiten Generation, dass wir dann den Menschen dann auch zeigen können, wie die Weiterentwicklung, wie es stattgefunden hat. Und dann werden wir nicht nur eine Designstudie und ein Versuchsfahrzeug haben, sondern dann wollen wir Design und Technik miteinander verheiraten und hoffen, dass wir dann im Herbst sozusagen mit der nächsten Generation ein schon, ja, in die Richtung der Serienreife gehendes Fahrzeug präsentieren können.
0: Ja, es gibt natürlich viele Ideen, was man mit Eisenbahnstrecken und zukünftigen Fahrzeugen irgendwie mal machen könnte, aber solange es keinen Prototypen gibt, solange man sich es nicht anschauen kann, ist es für viele halt nicht real oder halt bestenfalls nur eine Vorstellung. Also ihr habt das tatsächlich schon mal gebaut zum Zeigen, hier guckt mal Leute, das funktioniert und auf eurer Internetseite gibt es auch diverse kleine Filmchen, Animationen, Bilder davon, also da kann man durchaus sehen, wie das so aussieht.
1: Es ist für uns ganz wichtig, wir haben die Akzeptanzforschung jetzt mit dabei, die Kolleginnen und Kollegen untersuchen, wie sozusagen diese soziale Intervention, die es ja ist, von einem normalen Schienenverkehr hin zu diesem außergewöhnlichen Verkehr, nicht ÖPNV, wir nennen es IPNV, individueller Personennahverkehr. Richtig auch, was Sie eingangs sagten, es gibt andere Systeme, Zwei-Wege-Fahrzeuge oder die Solartram Lütjeburg-Malente, die dort untersucht wird, wie man mit einer Infrastruktur anders und neu umgehen kann. Und es geht für den ländlichen Raum sehr oft darum, dass es eben kleine Gefäße sind, die in einer hohen Taktung fahren. Und wir haben ein, durch die Filme und auch durch die, die Veranstaltung, die wir machen, eine hohe Resonanz, gerade von Bürgermeistern, Landräten, die bei uns fragen und sagen, das ist etwas, das könnten wir uns für unsere Strecke vorstellen, als Ergänzung zu dem. Die sehen dort drinnen in dieser Idee, sehen die eine, ja, Zuversichtsmaschine für den ländlichen Raum, dass man etwas dahin bringt, was auch wieder weitere Wertschätzung dem ländlichen Raum und dem Leben im ländlichen Raum entgegenbringt.
0: Wenn ich mir jetzt die Bilder der Prototypen anschaue, fällt auf, dass da noch so ein Arm dran ist und sich das Fahrzeug so an der anderen Schiene festhält. Das ist ja jetzt noch nicht das, wovon wir gesprochen haben. Fahrzeuge können sich begegnen da. Was hat es mit diesem Arm auf sich?
1: Also wir haben ihn erstmal orange gemacht, das sieht auch jeder sieht, das ist ganz wichtig. Das ist die Fangvorrichtung. Das dient, bei Tests manipulieren wir ja die Fahrzeuge, wir führen Fehler herbei und wir wollen vermeiden, dass das Fahrzeug komplett umkippen kann. Das ist keine starre Verbindung, das ist eine Teleskopstange, die ineinander, die erst dann greift, zugreift, wenn das Fahrzeug sich um 10 Grad in die eine oder andere Richtung neigt. Und das krallt sich dann, wie Sie es ja auch eingangs gesagt hatten, an der anderen Schiene fest und verhindert, dass sie umkippt. Aber es ist kein Stützrad. Das ist das, was immer gesagt wird. Und das ist nur, wenn wir jetzt auch Publikum mitfahren lassen, dass wir eine zusätzliche Sicherung haben, weil wir eben ein Versuchsfahrzeug haben und kein zugelassenes Fahrzeug. Es ist ein Versuchsaufbau und das muss man immer berücksichtigen. Und von daher haben wir diese zusätzliche Sicherheitseinrichtung, die aber kein Stützrad ist, sondern eine Fangvorrichtung.
0: Ja, wenn man ehrlich ist, sieht sie auch nicht so aus, als ob sie dazugehört, sondern ist irgendwie so, ja, da noch irgendwie mit dran gehängt, damit es halt für einen Versuch auf jeden Fall sicher ist.
1: Im Video vom November fahren wir ja ohne die Fangvorrichtung und auch aneinander vorbei, damit alle uns glauben, dass das funktioniert. Und es ist nicht mit KI gemacht, sondern es ist ganz real und hat genau so stattgefunden.
0: Ja, da muss man ja heutzutage ganz schön aufpassen.
1: Richtig.
0: So Videos. Jetzt braucht man natürlich auch eine Infrastruktur, auf der man mit solchen Fahrzeugen fahren kann. Dass die Fahrzeuge funktionieren, habt ihr schon gezeigt. Die Serienreife wird da wahrscheinlich auch irgendwann kommen. Aber jetzt braucht man eine Infrastruktur, auf der man fahren kann. Ihr könnt jetzt auf einem Teil der Extertalbahn Testfahrten machen. Was ist das für eine Strecke? Ist die stillgelegt? Ist das eine Museumsstrecke? So ein Zustand zwischen, wir haben keinen regelmäßigen Verkehr mehr, aber ein Verein fährt noch, weil so richtig stillgelegt könnte man wahrscheinlich gar nicht fahren.
1: Im Kreis Lippe, hier im Lipperland, da haben wir die Begertalbahn und die Extertalbahn und aktuell testen wir auf dem stillgelegten Abschnitt der Extertalbahn zwischen Bösingfeld und Rinteln. Dort ist also wirklich bahnbetrieblich stillgelegt, dort fahren 3 Sinen an 5 Tagen in der Woche und an 2 Tagen können wir testen. Und ja, stillgelegte Strecken gibt es und es gibt eben auch Strecken, die noch gewidmet, aber nicht genutzt werden. Hier ist für uns die Fragestellung der Zulassung etwas, mit dem wir uns auch aktuell beschäftigen, weil dass wir kein gewöhnliches Fahrzeug der Bahn sind, in der Bahnwelt sind, das ist, denke ich, klar. Aber was wir erreichen möchten bei allen Schwierigkeiten, und die werden uns auch in den Kommentaren ja immer wieder entgegengehalten, wir wollen, oder unser Ziel ist es, wie auch das Ziel der Leute, die bei uns anfragen, dass wir im System Bahn irgendwann einmal fahren könnten. Das ist ein sehr, sehr weit in die Zukunft reichendes Ziel, aber da wollen wir hin und jetzt versuchen wir Schritt für Schritt dieses System in den Betrieb zu bringen, um dann die entsprechenden ja auch Nachweise liefern zu können, dass es sicher ist und auch wirklich angenommen wird von den Menschen.
0: Also bis wir oft davon reden können, dass es mit der normalen Bahn auf einer Strecke fahren kann, ist wahrscheinlich wirklich noch ein sehr, sehr großer Schritt. Wir sind ja auch in Deutschland, Land der Vorschriften und der Bürokratie. Und eine Zulassung ist da mit Sicherheit nicht ganz so einfach. Aber wenn man jetzt von einer eigenen Strecke ausgeht, auf der sonst nichts fährt, die nur für dieses Monocap-System da wäre, da könnte das Ganze natürlich schon wesentlich leichter aussehen, weil man da nicht noch andere Züge irgendwie mit einbringen müsste, dann reden wir gleich von Stellwerk und Co.
1: Vollkommen richtig.
0: Auf einem Gleis, einer Strecke mit den Fahrzeugen ist natürlich schon viel machbar. Wobei wir dann auch wahrscheinlich Herausforderungen haben. Wie sieht es mit Bahnübergängen zum Beispiel aus?
1: Das ist eine ganz spannende Frage, genauso wie die Frage nach den Weichen. Also zu dem, was Sie gerade sagten, ja, eine eigene Strecke, die wirklich getrennt ist vom Bahnnetz, da ist es zulassungsrechtlich sicherlich einfacher. Das ist auch in der Untersuchung. Die Art des Betriebes dieser kleinen Kabinen, die also immer im Kreis fahren, die also, das hatten wir noch gar nicht gesprochen, wir haben am Ende keine Schleife, sondern auf einer vorhandenen Strecke wird es eine Umsetzvorrichtung immer am Anfang und Ende einer Strecke geben und wahrscheinlich auch mittendrin, wo die Fahrzeuge angehoben und auf die andere Seite gesetzt werden. Wenn im Bild, dass die Strecke sozusagen das Depot ist für die Fahrzeuge, die immer wie bei einer Gondel, wie beim Skilift unterwegs sind, da ist der Bahnübergang, das wäre natürlich schlecht. Wenn die Bahn immer Vorrang hätte, dann käme ich mit meinem Auto nicht mehr auf die andere Seite. Das heißt, auch im Betriebskonzept müssen wir gucken, wie kann ich dieses System im ländlichen Raum realisieren, und dann werden Monocaps an Bahnübergängen auch anhalten müssen, damit der Verkehr wieder fließen kann, also ähnlich wie wir es von Straßenbahnen kennen.
0: Ah gut, Bahnübergänge kann man dann je nachdem auch noch drumherum planen, Brücke drüber für die Straße, wie auch immer, wollte man ja eigentlich eh mal von weg vom Konzept Bahnübergang, aber gerade das mit den Weichen, das Fahrzeug hat einen Spurkranz auf beiden Seiten des Rades, also wenn man sich ein Eisenbahnrad anschaut, das hat zu der einen Seite hin diesen Spurkranz, dass es eben nicht von der Schiene runterfällt. Das Monocap-System, das ja nur eine Schiene nutzt, braucht den logischerweise auf beiden Seiten. Damit kann es aber schon nicht durch eine herkömmliche Weiche fahren.
1: Richtig.
0: Also da müsste man sich dann auch über Gedanken machen, wenn man da jetzt von Abzweigungen redet, wie könnte eine Weiche überhaupt aussehen?
1: Vollkommen richtig, und das ist auch einer der Hauptkommentare und Nachfragen, wenn man sich das einmal anguckt in den sozialen Medien. Das ist uns bewusst von Anfang an, dass das so, so einfach nicht sein wird. Bei Brennan kann man sehen, auch in den, der hatte eine eigene Weiche für sein Einschienensystem entwickelt. Wir können mit zur jetzigen Zeit mit einem Doppelspurkranz nicht über eine normale Weiche drüber fahren. Das heißt, es muss betrieblich oder eben durch Manipulation an der Weiche beziehungsweise durch Ausbau und eine neue Weiche hergestellt werden, dass ich da drüber fahren kann über diese Strecke. Und das ist ein wichtiger Entwicklungsschritt, den wir haben. Auch da werden wir schrittweise vorgehen von sozusagen betrieblichen Überlegungen, dass man vielleicht auch sagt, an der Strecke, die ja nur noch vom Monocap genutzt wird, wird es keine Weiche geben. Bis hin irgendwann, wie ich ja gerade sagte, dem Wunsch, innerhalb des Systems Bahn zu sein. Aber da müssen wir noch ein bisschen gerade an diesem kniffligen Problem dran arbeiten. Aber da gibt es schon schöne Überlegungen, die jetzt weiterentwickelt werden und hoffentlich auch irgendwann in ein Patent fließen können.
0: Ja, Sie sagten vorhin Paternoster-Prinzip, also oder Skilift. Das ist ja eigentlich auch dasselbe. Die Fahrzeuge, oder an der Seilbahn sieht man das auch immer wieder. Die Fahrzeuge sind immer in Betrieb. Am Ende geht es um eine Umlenkrolle und da kommen sie dann wieder zurück. Jetzt ist ja hier zum Beispiel denkbar, Sie sagten von der Hebeeinrichtung einfach, dass man die beiden Schienen mit einem schönen Kreis einfach miteinander verbindet an den Endstationen und dann fahren die Fahrzeuge quasi einmal rund.
1: Dann habe ich aber das Problem, dass ich ja einen Platzbedarf habe, den ich in dem normalen System der Strecke, die ich reaktivieren will, nicht habe. Und ich möchte ja keine weiteren Flächen in die Nutzung bringen, was ja wieder die ganzen Genehmigungsverfahren hat. Ich möchte in dem System bleiben, das vorhandene System so gut und so schnell wie möglich weiter nutzen. Und deswegen heben wir die Fahrzeuge an, setzen sie um und können zurückfahren. Das ist vom Platzbedarf her das Ideale, und es ist auch nicht so aufwendig, wie jetzt wirklich eine große Schleife zu bauen, die ja ein Radius von mindestens 25 Metern bräuchte. Das ist also schon nicht unerheblich, was das für einen Platzbedarf nach sich zöge. Also eine vorhandene Strecke technisch so ertüchtigen, dass möglichst schnell die kleinen Kabinen dort fahren können. Ein IPNV möglich ist.
0: Ja, stimmt. Die Wendeschleife bräuchte einen gewissen Platz. Ist nicht überall machbar. An manchen Stellen vielleicht, an anderen eher weniger. Wenn man jetzt mal sich einfach so dieses Szenario in den Kopf ruft, die Nebenstrecke, die dann auf irgendeinen anderen Bahnhof zuführt und dann kann man da erstmal umsteigen, so als erster Schritt, sage ich jetzt mal, da könnte man sicherlich mit einer Umsetzvorrichtung schon einen schönen Anschluss schaffen. Man kommt von der Nebenstrecke vom Land zu dem Bahnhof, kann dann umsteigen. Dafür wäre es ja vielleicht schon ein erstes Szenario, wofür man es nutzen könnte.
1: Es ist ein Zubringer zu der normalen Bahn und es ist so, das sehen wir auch in der Akzeptanzforschung, die uns ja begleitet mit den Kolleginnen und Kollegen, dass die Leute, wenn wir sie in das System gebracht haben, auch wenn der IPNV ja jetzt nicht wie der ÖPNV eine so große Bündelung hat, bringen wir aber die Leute zum Bahnhof. Und wenn ich dann mit einem Monocap-System oder einem vergleichbaren schon an dem Bahnhof angekommen bin, ist die Wahrscheinlichkeit, dass ich ja dann auch mit der Bahn weiterfahre, groß. Das heißt, es ist ein Zubringer, damit wir wirklich diese Transformation der Mobilität hinbekommen. Und ein Kritikpunkt ist auch immer wieder an Schienensystemen, na, das kommt nicht überall hin. Das ist richtig, da wo die Schienen sind, werde ich ein solches System realisieren können. Die letzte Meile oder bestimmte Einzellagen erreiche ich damit nicht, sodass wir sagen, es ist so gut wie mit einem Auto oder so gut wie mit dem eigenen Auto. Ich brauche aber immer auch ein Auto in bestimmten Bereichen des ländlichen Raums. Darauf werde ich nicht verzichten können. Es ist kein Ersatz dafür, sondern eine Ergänzung innerhalb des vorhandenen Modalsplit.
0: Jetzt braucht das System natürlich dann auch Möglichkeiten zum Ein- und Aussteigen. Jetzt hat man auf einer stillgelegten Strecke wahrscheinlich hier und da noch so einen Rest von einem alten Bahnsteig, den man natürlich dafür nutzen könnte. Was habt ihr euch da so gedacht? Sollte man da die ehemaligen Bahnsteige weiter nutzen oder das System noch viel flexibler denken, zwischendurch aussteigen können?
1: Also ja, zwischendurch aussteigen, aber mit eigenem Haltepunkt, weil es ist, das war auch die Frage, kann ich nicht an einem Bahnübergang auch aussteigen? Das ist natürlich, wir haben ungefähr 60 Zentimeter, die ich sozusagen in Stufen überwinden muss. Je nachdem, wie das Ganze ist, auch bis 90 Zentimeter, wenn sozusagen Gleis, Schotterlage ist, das wird nicht funktionieren. Es wird also mehr Haltepunkte geben als die vorhandenen an interessanten Orten. Und das kann im ländlichen Raum ein touristisch interessanter Ort sein, also ein Wanderparkplatz, eine Wanderhaltestelle sozusagen. Es kann ein Ort sein, der in der Nähe der Siedlung ist oder auch eben von Siedlungen, die etwas außerhalb vom ehemaligen Bahnhofsgebäude liegen. Also etwas weiter weg, wollte ich sagen, sodass ich auch hier natürlich mehr Haltepunkte habe, um das System damit attraktiver zu machen.
0: Also das ist dann schon möglich, hier und da nochmal einen Bahnsteig dazwischen. Der muss ja dann auch bei weitem nicht so lang sein. Ich meine, das Monocap-Fahrzeug hat jetzt nicht so die große Länge.
1: Nein, das Neue wird etwas zwischen 5 und 6 Metern haben. Das hängt jetzt noch ein bisschen vom Design ab. Wir werden Haltestellen haben, die nur ein Fahrzeug, also wenn die wenig frequentiert sind, also wird das Ganze eben so lang wie ein Fahrzeug sein. Oder aber wenn häufiger frequentierte Haltestellen, da werden dann 2 Fahrzeuge halten können, dass eben der Vorgang des Ein- und Aussteigens etwas schneller stattfinden kann, wenn ich 2 Fahrzeuge habe, die dort halten. Ja, es soll kleiner sein und auch sehr schmal, schnell zu realisieren.
0: Wenn man sich das jetzt so anschaut, diese Videos auf ihrer Internetseite, wie so 2 Fahrzeuge hintereinander herfahren, kommunizieren die irgendwie miteinander, sodass das hintere Fahrzeug zum Beispiel mitbekommt, dass das vordere jetzt gleich anhalten möchte und vielleicht auch dann mal rechtzeitig anfängt zu bremsen?
1: Also ganz einfach gesagt, die fahren auf Sicht zueinander. Also die wissen immer voneinander, die sehen das, was vor ihnen stattfindet. Ist ja auch wichtig, wenn eben das Wildschwein, die Kuh oder ein Mensch dort auf dem Gleis steht, warum auch immer, was der da zu tun hat. Das heißt, die können auf Sicht miteinander fahren, sind nicht immer davon abhängig, dass sie komplett und die ganze Zeit mit einer Leitstelle verbunden sind, von wo aus die Fahrzeuge gesteuert sind, sondern sie sind damit im besten Sinne autonom, dass sie wissen, okay, das vordere Fahrzeug hat den und den Abstand, die und die Geschwindigkeit und da kann ich mich dran anpassen.
0: Gerade wenn wir dann über Geschwindigkeiten reden, wie schnell können denn Ihre Fahrzeuge fahren oder was ist nachher mal gedacht als die Geschwindigkeit, womit die unterwegs sind?
1: Also in den Betriebskonzepten und in den Überlegungen, unabhängig von dem, was technisch leistbar wäre, wird eine Geschwindigkeit von 60 km/h angenommen, was eben auch damit zusammenhängt, wie Streckenlänge und Anzahl der Haltestellen ist. Also es geht ja nicht darum, eine Höchstgeschwindigkeit zu erreichen, sondern die betrieblich richtige Geschwindigkeit. Und da gehen wir davon aus, dass es bei 60 km/h liegen wird.
0: Ja, also 60 km/h, das ist ja für ländliche Regionen auch völlig ausreichend. Jeder teste einfach mal selber mit, es gibt ja diverse Tacho-Apps, wie schnell ein Regionalzug auf solchen Nebenstrecken unterwegs ist. Das ist oft auch nicht schneller als 60. Darf man sich jetzt nicht von verunsichern lassen, dass das so langsam wäre. Das ist schon ganz in Ordnung eigentlich. Wenn man jetzt noch bedenkt, dass diese kleinen Fahrzeuge dann noch irgendwie noch anhalten müssen, ist 60, glaube ich, dann auch schon, wenn man an so Bremssysteme denkt, auch schon ganz ordentlich. Ja, der Antrieb soll elektrisch sein, also muss auch noch irgendwo ein ordentlicher Akku untergebracht sein im Fahrzeug, dass es irgendwie auch vorher aufgeladen werden kann.
1: Genau. Also batterieelektrisch betrieben und von den derzeitigen Überlegungen so, dass ein Fahrzeug immer für eine Betriebsdauer auf der Strecke unterwegs sein kann, also 4 bis 6 Stunden, um dann aus dem Betrieb herausgenommen zu werden und geladen. Es gibt auch weitere Überlegungen mit Wechselakkus, aber das wird sich, glaube ich, zeigen in der tatsächlichen Nutzung, wie das auf einer Strecke aussieht. Und da hoffen wir, dass wir ja einen ersten Testregelbetrieb 2028 realisieren können, wenn es in Entwicklung so weitergeht, um dann auch valide Aussagen dazu zu treffen, wie es vom Betriebssystem und den technischen Anforderungen am besten ist, mit dem Aufladen umzugehen.
0: Ja, das zeigt sich dann alles, wenn es produktiv geht, wie man das am besten macht. Jetzt seid ihr ja noch in ziemlichen Vorstufen von Testbetrieb. Aber Sie sagten gerade Testbetrieb 2028. Gibt es da schon konkrete Planungen, sodass Interessierte da vielleicht auch mal mitfahren können?
1: Also es geht ja jetzt schon, dass wir verschiedene Tage haben, wo Interessierte mitfahren können. Und wir haben erfreulicherweise eine so gute Resonanz, dass uns deutschlandweit Strecken angeboten werden, auf denen wir den Testregelbetrieb, also vor einem Regelbetrieb, auch durchführen können. Also wir haben die charmante Überlegung, dass wir das an verschiedenen Stellen machen können. Gerne möchten wir das natürlich in Hochschulnähe mit den Kolleginnen und Kollegen von der Hochschule Bielefeld und dem Fraunhofer, also als Technische Hochschule OWL, auf der Begertalbahn realisieren, aber das muss erst noch einmal eruiert werden. Momentan sind wir mit der Extertalbahn sehr zufrieden.
0: Ja, also der Testbetrieb soll dann, ja, denke ich mal, auch da stattfinden.
1: Ja, also wir werden weiter dort testen, so ist es, bauen da auch gerade jetzt, was die Kommunikation angeht, eine Funkstrecke auf, damit wir da weiter testen können. Und dann möchten wir das eben, hat ja auch etwas mit der Logistik zu tun, mit den Kolleginnen und Kollegen im Lipperland realisieren und an anderer Stelle, was ja wichtig ist, unterschiedliche Sozialräume bringen ja auch unterschiedliche Anforderungen. Sicherlich im Kern ist es gleich, wie ein Fahrzeug ja verwendet wird, aber wie viele Haltestellen brauche ich, wie nehmen die Leute das an, wie ist der vorhandene Modal Split? Wir sind ja keine Insellösung, sondern wir sind ja eingebunden in ein Mobilitätssystem und deswegen ist es ja auch so charmant, dass man uns so viele Strecken anbietet und ein so großes Interesse an dem System hat.
0: Ja, dann könntet ihr euch theoretisch auswählen, welche euch da am besten passt. So Stichwort die Umgebungsparameter. Jetzt müsste ein Bahnübergang zum Beispiel ja auch erst umgebaut werden, dass er mit dem Doppelspurkranz zurechtkommt. Eine Weiche ist natürlich störend, hatten wir schon drüber gesprochen. Also für den Testbetrieb ist am besten erstmal ein gerades Gleis oder irgendwas groß dazwischen, außer ein paar Bahnsteige.
1: Ja, die anderen Sachen auch, weil das ist tatsächlich die Fragen, die ja am häufigsten gestellt werden und wie wir in der Lage sein werden, diese zu lösen. Aber es sind so viele kluge Köpfe mit da dran, so viele Kollegen, die sich von Bahnübergang über Betriebssystem, Wirtschaftlichkeit an den verschiedenen Hochschulen und Instituten Gedanken machen. Also ich glaube, wir werden zu einer sehr guten Lösung kommen.
0: Ja, es ist noch nicht produktiv, aber man kann es sich zumindest schon mal anschauen. Sie sagten vorhin, man könnte auch jetzt schon mitfahren. Haben Sie gelegentlich Fahrtage, bei denen interessierte Leute mitfahren können und sich mal anschauen können?
1: Ja, wir bieten immer wieder Fahrtage an. Wer Interesse hat, möge auf die Internetseite gucken. Momentan sind wir durch die Entwicklung der zweiten Generation an Fahrzeugen sehr stark eingebunden. Ich gehe davon aus, dass wir das erst wieder im Herbst diesmal anbieten können. Im Juli wollen wir eine Aktionswoche starten, mal gucken, wie unsere Kapazitäten sind. Fachbesucher sind jetzt schon herzlich eingeladen, uns auf der InnoTrans in diesem Jahr zu besuchen, um dann einmal hautnah zu sehen, was wir bis dahin geschafft haben.
0: Ja, weiter informieren kann man sich auf eurer Internetseite, verlinke ich mit auf langsamfahrt.de unter dem Eintrag zu dieser Sendung, sodass Interessierte auf jeden Fall die Möglichkeit haben, sich dann bei euch mal ja, das Fahrzeug vielleicht mal anschauen zu können.
1: Sehr gerne, da freuen wir uns also über das Interesse und auch über die Rückmeldung, wie das Ganze verstanden und aufgenommen wird. Denn eine Idee wird erst dann zu einer Innovation, wenn sie akzeptiert worden ist. Sonst bleibt es eine Idee. Und wir wollen eben aus dieser Idee eine Innovation machen. Und es gibt ja immer den Spruch, der Erfolg hat viele Väter und der Misserfolg ist ein Waisenknabe. Ich möchte jetzt sagen, wenn man das positiv betrachtet, kann ich sagen, der Erfolg, den wir jetzt haben, hat viele Väter und Mütter, die dazu beigetragen haben, das wirklich in diesen Entwicklungsstand zu bringen. Und ich möchte an dieser Stelle auch noch einmal ein Dankeschön an den Gesamtprojektleiter, Professor Dr. Thomas Schulte, der jetzt seit 2020 das wirklich mit Beharrlichkeit und mit großem Enthusiasmus nach vorne bringt, sodass wir das, was wir jetzt haben, erreichen konnten. Mit den Kolleginnen und Kollegen zusammen.
0: Ja, das muss man natürlich auch erstmal sagen. Ihr seid weit über das Stadium einer Idee hinaus. Ihr habt Prototypen, mit denen ihr Vorführungen machen könnt. Ja, seit 2020 entwickeln Sie daran. Also Sie sind einmal die Technische Hochschule Ostwestfalen-Lippe, die Hochschule Bielefeld und das Fraunhofer IOSB-INA. Also mehrere zusammen entwickeln das. Es ist nicht eine Hochschule, die entwickelt, das sind mehrere, die sich da gemeinsam zusammengesetzt haben.
1: Richtig, und daraus ist also ein sehr starker Forschungsverbund und das macht das Ganze auch sehr aufregend im positiven Sinne, weil man so viele neue Impulse bekommt mit so vielen unterschiedlichen Fakultäten beziehungsweise auch Fachrichtungen zu tun hat. Ich sagte es schon, wir haben die Designer mit dabei auf der einen Seite, die Kabine entwickeln und die gucken, wie Barrierefreiheit und User Experience stattfinden kann, wie wir über Nachhaltigkeit nachdenken, wie wir es schaffen, dass die Leute auch das System, das technisch da ist, direkt verstehen, dass das also in dem Design sich wiederfindet, bis hin zu den, wie gesagt, den Technikern, Fahrwerkentwicklung, was Bremse, Stabilisierung, ganz großer Part, ganz großartige Kollegen, die mit dabei sind. Dann betriebswirtschaftliche Belange, die Akzeptanzforschung, die mit dabei ist und inzwischen auch ein ganzes Portfolio von anderen Projekten, die sich darum beschäftigen, wie man mit vorhandenen Strecken umgehen kann. Am Beispiel des Monocap eben aber auch, wie zum Beispiel bei der Hochschule Bielefeld, mit einem Zwei-Wege-Fahrzeug mit anderen Systemen.
0: Jetzt habt ihr auch schon so ein paar Preise für das System Monocap bekommen. Noch nicht produktiv im Einsatz, Prototypen fahren, aber schon Preise bekommen. Das heißt ja auch schon was.
1: Ja, da sind wir auch sehr stolz. Jetzt also zuerst für die Idee den Deutschen Mobilitätspreis 2018 Open Innovation. Damals als Country Cap und dann hatten wir das große Glück, dass die Technische Hochschule Ostwestfalen-Lippe um die Professoren Schulte und Witte sich bereit erklärt haben, diese Idee aufzunehmen und dann wirklich zu einem Forschungsvorhaben zu machen. Sonst wäre das Ganze einfach eine Idee geblieben. Und jetzt zuletzt oder ja, letztes Jahr im Oktober den Regio Star Award 2025, ich bin schon ein Jahr weiter. Und wie gesagt, da konnten sich europäisch geförderte Projekte bewerben, 266 waren es. Es gab 5 Preise und wir konnten für Connected Region den Preis einheimsen, haben das also mussten es verteidigen, mussten es vorstellen. Das war im Übrigen eine ganz tolle Aktion, alle die Kollegen aus ganz Europa kennenlernen zu dürfen. Das war wirklich sehr aufregend. Und da sind wir sehr stolz, was die Kolleginnen und Kollegen da in der Kürze der Zeit geschafft haben. Und dass das da ausgezeichnet wurde als europäische Idee und als eine soziale Idee, die einzahlt auf die Idee der großen Zukunft im ländlichen Raum. Also dass der ländliche Raum ja nicht nur sozusagen so neben dem städtischen so ein Restgebiet ist, sondern eine eigene positive Wertschätzung hat, wo ich das Recht habe zu bleiben, the right to stay, wie die EU sagt, und das Monocap ein Teil davon sein könnte, diese Idee Wirklichkeit werden zu lassen oder weiter fortzuführen. Sie besteht ja schon.
0: Wie sieht denn die Finanzierung aus?
1: Wir sind momentan gefördert. Wir haben ja verschiedene Projekte, die aufeinander folgen und eben, ich sagte es, auch andere Projekte, die sich mit der Reaktivierung von Strecken beschäftigen. Also momentan alles gefördert, zusammen mit vielen Partnern auch aus der Industrie. Aber es ist jetzt geplant tatsächlich, dass wir ausgründen, ein Spin-off, das am Anfang Potenziale untersucht, Möglichkeiten, Strecken unter die Lupe nimmt, um dann irgendwann produktiv wirklich mit dem Erreichen der Serienreife eine Gesellschaft zu haben oder das Ganze in einem, dass ein Hersteller das übernimmt, sodass diese Fahrzeuge dann wirklich gebaut werden. Es geht um die wirtschaftliche Verwertung dieser Idee und nicht um die Kunst, nicht die Kunst um der Kunst willen, sondern wirklich ein Fahrzeug auch in den Betrieb zu bringen.
0: Was muss denn geschehen, damit die Monocaps irgendwann mal produktiv genutzt werden können? Also ihr plant jetzt als nächstes gerade die zweite Generation Prototypen und einen Testbetrieb. Was ist danach als Idee da oder was muss passieren, dass wir irgendwann mal zur Serienreife hinkommen?
1: Also der Testregelbetrieb ist die Voraussetzung für die Serienreife, weil es dann ein getestetes, im Betrieb getestetes System ist. Und wir müssen die Zulassung jetzt erreichen. Das ist die Voraussetzung, damit wir wirklich, ohne eine Zulassung wäre das System ja wieder ein System, das auf einer eigenen Strecke fahren müsste, könnte nicht integriert werden. Also es ist wichtig, dass uns das gelingt und dass wir diese Begeisterung, die wir erleben für das System, dass wir die weitertragen können, dass wir Investoren finden, die dann auch bereit sind, das System aufzunehmen und ja, die ersten Testflotten zu bauen, wo wir dann wirklich gucken können, wie das System angenommen wird in Benutzung. Es wird noch Anpassungen geben müssen, wie bei jedem Fahrzeug, gerade wenn es etwas gibt, was es vorher ja so ohne Vorbild, ein Fahrzeug ohne Vorbild, was es so noch nicht gab. Das ist jetzt wichtig und deswegen arbeiten wir mit allem Hochdruck darauf hin, auch Investoren zu finden, die bereit sind, in das System zu investieren, das mit uns in die Serienreife zu bringen, damit wir wirklich einen ersten regulären Betrieb 2032, wenn alles klappt, realisieren können.
0: Jetzt ist es ja rechtlich auch noch relativ aufwendig, dass aus einer stillgelegten Strecke was gemacht werden kann. Man hört das immer wieder mal von den ganzen Vereinen, die für eine Reaktivierung kämpfen, was da alles für große Hürden dabei sind, dass die Politik dann irgendwann mal sagt, ja, wir wollen die Strecke reaktivieren, dass dann das Geld dafür da ist. Dann wird die Strecke eigentlich einmal mehr oder weniger komplett neu gebaut. Wie könnte das beim Monocap-Modell einfacher sein?
1: Also erstmal ist es ganz wichtig, deswegen ist das schön, dass Sie das erwähnen, die vielen ehrenamtlichen, engagierten Leute, die sich für den Erhalt einer vorhandenen Infrastruktur einsetzen und das wie in Lippe schon über 30 Jahre, die sind ja die Voraussetzung und die Basis, dass wir über solche Systeme überhaupt nachdenken können. Sonst wäre in den 90er Jahren noch viel mehr zurückgebaut worden und damit natürlich der Todesstoß dann für das, was vorhanden ist. Es gibt zwei Wege, die wir überlegen. Erst eine stillgelegte Strecke, aber da haben wir immer dieses Planfeststellungsverfahren wieder, was es dann ja sehr schwierig macht, die Strecke ja wieder in Betrieb zu nehmen oder eine vorhandene Strecke, die nicht mehr genutzt wird, aber noch gewidmet. Das sind jetzt die großen Fragen, wie es uns gelingt, da innerhalb des bestehenden Rechtes einen Weg zu finden, das System zu etablieren. Was ich ganz anfangs sagte, dass es dann sozusagen, oder noch anders formuliert, von Seiten des zukünftigen Kunden, des Nutzers, also den Landräten, den Bürgermeistern, und da darf ich mit Stolz sagen, tatsächlich haben wir ja weltweite Anfragen, die möchten am liebsten das, was am schwierigsten zu erreichen ist, nämlich einen zeitlich getrennten Mischbetrieb. Also in Volllastzeiten mit starken Bedarfen fahre ich mit der Bahn, der normalen Bahn, und in Schwachlastzeiten in der Nacht, da fahre ich mit dem Monocap. Alle Leute, die sich mit Eisenbahnrecht beschäftigen und Ähnlichem, sagen zu Recht, das ist also eigentlich gar nicht denkbar und gar nicht realisierbar. Aber wir sind so verrückt und sagen, Das wird nicht heute und auch nicht morgen und auch nicht 2028 und vielleicht auch noch nicht 2032 sein. Aber wenn das System zeigt, dass es funktioniert und sich etabliert und wir ja auch andere autonome Systeme innerhalb des Systems Bahn finden werden, vielleicht tut sich dann der Weg auf, dass wir auch das hinkriegen. Also die Hoffnung haben wir noch und wir arbeiten darauf hin.
0: Aber immerhin so ehrlich zu sein, als das ist schon eher ein sehr, sehr schwieriger Punkt, das zu realisieren. Da ist das auf der eigenen Strecke nur mit den Fahrzeugen schon das eher wahrscheinlichere Szenario, ja, was wahrscheinlich irgendwann auch mal machbar ist.
1: Richtig. Und es ist auch wichtig, dass wir diese Machbarkeit zeigen und dass wir auch zeigen, dass wir sprachen ja am Anfang auch davon, dass wir natürlich nicht so viele Menschen transportieren können, nachvollziehbarerweise, wie mit einem System mit der Vollbahn. Wobei ich jetzt gerade ein Beispiel gehört hatte, da geht es eben um die um Städte, die mit Gondelbetrieb dann eben eine innerstädtische Gondelanlage, Gondelbahn haben. Na, wie sagt man?
0: Seilbahn, ja.
1: Seilbahn, das ist mein lieber Mann. Dass eine Seilbahn haben, dass die tatsächlich sagen, dass die auch am Tag bis zu 7000 Leute transportieren können. Und dann kommen wir natürlich schon in Größenordnung, wenn das also mit einem solchen System möglich ist. Ich bin gespannt, wie es sich mit dem Monocap darstellt, wie die Leute es annehmen und vor allem, wie die Frage sein wird am Anfang, wenn das System ganz neu ist, wie groß ist das Bedürfnis, alleine mit dem Monocap zu fahren, aus unterschiedlichsten, gerade meist Sicherheitsfragen heraus, oder inwieweit ist die Bereitschaft, wie so Mitfahrzentrale, wie so gemeinschaftlich ein solches System zu nutzen, das wird ja auch noch ganz stark die Kapazität erklären und zeigen, die das System mit sich bringt. Also Kapazität, die technischen Voraussetzungen haben die Kolleginnen und Kollegen wirklich großartig gezeigt, dass das funktioniert. Die betrieblichen und die Akzeptanz, das werden wir jetzt in den nächsten Schritten sehen.
0: Ja, ausgelegt sind die Fahrzeuge jetzt nicht unbedingt dafür, dass man da alleine drin sitzt. Sie haben schon mehrere Plätze, aber theoretisch ist ja nachher alles auch so eine Preisfrage, wenn man dann daran denkt, wenn es produktiv genutzt wird. Also Ihre Idee ist ja, dass man sich das per App buchen kann. Die fahren ohnehin paternostermäßig immer auf der Strecke hin und her und dann kann man sich die per App quasi buchen und könnte ja dann noch eine Preisfrage sein. Möchte ich alleine fahren? Ist ein bisschen teurer. Können noch zwei, drei andere Leute mit drin sitzen? Ist ein bisschen günstiger.
1: Richtig. Also die Designer haben ja versucht, so viele Lastfälle wie möglich abbilden zu können. Familie mit Kleinkindern, Kinderwagen, Menschen im Rollstuhl oder mit einem Elektroscooter, dass ich ein Fahrrad mitnehmen kann, mehrere. Deswegen, wir haben ja ein Doppelkabinenkonzept, dass das realisiert ist. Aber richtig, wie ist es, wie bildet es sich ab, wenn ich alleine fahre? Kostet das dann mehr oder ist es dann für vulnerable Gruppen möglich, das tatsächlich zu machen? Wie ist es überhaupt mit der Finanzierung des Ganzen? Und Mobilität ist im ländlichen Raum, ja nicht nur im ländlichen Raum, ist ein Teil der Daseinsvorsorge. Es ist etwas, das auf das Gemeinwohl einzahlt und wir werden also eher auf eine Gemeinwohlrendite gehen, als dass wir tatsächlich im ländlichen Raum das Ganze aus dem Erlös mit Fahrpreisen, Fahrkarten rentierlich machen. Vor allem vor dem Hintergrund, wenn ich etwas wie Deutschland-Ticket oder sowas dann auch dort verwenden kann. Aber ich glaube, es ist wichtig, dass wir das Land mobil halten und dass wir hier eine vorhandene Infrastruktur neu und anders und unerwartet nutzen und damit den Modal Split sozusagen erweitern, ergänzen um etwas. Es wird autonome Systeme auf der Straße geben. Vielleicht können wir auf der Schiene etwas schneller sein als das Ganze, weil wir einen Fachkräftemangel haben, einen eklatanten. 2030 sollen nach Aussagen, ich meine des VDV, 80.000 Busfahrer fehlen. Also das sind solche Größenordnungen, dass man sich gar nicht vorstellen kann, wie wir zukünftig dann den Betrieb, die Mobilität im ländlichen Raum aufrechterhalten wollen. Also es wird autonome Systeme geben und wir wollen einen Teil der Lösung sein, eine Ergänzung zu dem, was da jetzt auch an anderer Stelle klug überlegt wird.
0: Ja, also Testfahrten macht ihr schon, ein Probebetrieb ist ab 2028 geplant und dann hängt es natürlich auch von der Akzeptanz ab. Wenn es noch technische Probleme gibt, da kann man sich natürlich dann noch drum kümmern, die werden bestimmt noch kommen, die kommen bei allen neuen Systemen, aber dafür ist so ein Probe- und Testbetrieb ja nun mal auch da, um zu sehen, woran hängt es denn hier eigentlich noch. Aber wenn es dann Akzeptanz hat und die Politik dann sagt, yo, genau das wäre hier für unsere zwei, drei Dörfchen, die hier an einer ehemaligen Strecke liegen, die Gleise liegen noch und dann hätten wir einen Zubringer in die nächste Stadt oder zu einem anderen Bahnhof oder wo auch immer hin, dann könnte das Ganze auch eine Serienreife bekommen.
1: Richtig.
0: Und wenn nicht hier, vielleicht im Ausland.
1: Die Befürchtung gibt es auch tatsächlich, dass man Sorge hat, dass es wie viele andere guten Überlegungen im Ausland zuerst Widerhall findet und dort realisiert wird. Wie gesagt, wir haben Anfragen aus Japan, da war sogar eine Delegation schon bei uns, die sich das angeschaut hat. Und wir haben Anfragen aus Saudi-Arabien, Brasilien auch gehabt von Strecken Alaska. Ist natürlich auch eine Frage, wie das Ganze sich dann bei Schnee verhalten wird. Das konnten wir noch nicht beantworten bei großen Schneemengen. Aber ja, wir müssen dieses System testen und wir müssen mit diesem System zeigen, dass wir eine vorhandene Infrastruktur neu und anders nutzen. Das ist wichtig als Symbol. Die Landräte und Bürgermeister, ich kann es immer nur wieder sagen, sehen das als etwas Positives. Und wir brauchen das, damit wir auch diese Wertschätzung dem ländlichen Raum gegenüberbringen. Das hat ja auch was mit Demokratieerhalt zu tun, wenn ich mich nicht abgehängt fühle. Das Wort sagt es ja eigentlich schon so schön, sondern wir tragen dazu bei, dass das Land mobil bleibt.
0: Ja, also auf jeden Fall eine Idee auch für so dünner besiedelte Gegenden, auf denen ohnehin weniger Leute dann auch mitfahren wollen. Vielleicht dafür ja dann auch so die Idee, die Region nicht ganz so abgehängt zu lassen.
1: Richtig, das steht dahinter und das wird uns wieder gespiegelt, dass das auch ankommt.
0: Ja, aber wie gesagt, noch ist es die Idee, ihr habt habt Testfahrzeuge, Prototypen, ihr wollt einen Testbetrieb machen, noch ist das Ganze in der Phase, dass wir nicht sagen können, das ist so für die nächste Reaktivierung direkt die Idee, aber das ist für die Zukunft eine Idee, die ihr weiterverfolgt und zeigt, dass es machbar ist und vielleicht ja für zukünftige Reaktivierungen oder wie man immer es auch dann nennen mag, eine Art Betriebskonzept.
1: Ganz genau. Ein großes Team arbeitet daran, diese Idee jetzt wirklich auf die Schiene zu bringen und in den Betrieb.
0: Ja, dann bedanke ich mich bei Ihnen. Thorsten Försterling von der Technischen Hochschule Ostwestfalen-Lippe, zuständig für Marketing und Öffentlichkeitsarbeit vom MonoCup-System. Vielen Dank.
1: Ja, ich danke.
0: Ist ja doch ein interessantes Konzept, die MonoCap. Weitere Informationen, ein paar Links und Videos und Bilder gibt's auf langsamfahrt.de unter dem Eintrag zu dieser Sendung. Noch ein Hinweis zum Ende, ihr habt gerade die Radiovariante von Langsamfahrt gehört. Langsamfahrt erscheint eigentlich als Eisenbahn-Podcast auf langsamfahrt.de und in den üblichen Podcast-Portalen. Etwa alle zwei Wochen erscheint eine neue Folge und die geht dann auch gerne mal länger als eine Stunde. Für das Radio muss ich die Interviews zum Teil deutlich zusammenkürzen. Also, wenn ihr euch für die Welt der Eisenbahn interessiert, verweise ich euch gerne an den Podcast. Es gibt auch immer wieder Folgen, die es gar nicht ins Radio schaffen. Den Podcast gibt es auf langsamfahrt.de und überall da, wo es Podcasts gibt. Damit verabschiede ich mich für heute. Mein Name ist Gregor Börner. Bis zum nächsten Mal. Tschüss!

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0: Hallo.
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0: danke, danke. Oh, danke. Vielen Dank für Ihre Aufmerksamkeit.
1: Hallo und herzlich willkommen bei Tipkin, der Sendung für Feminismus, Queer Politics, Pop, Punk und Alltagsschrott. Hier auf Radio Blau, dem freien Radio in Leipzig, zu hören auf UKW 99,2, 94,4 oder 89,2 MHz. Ihr könnt Radio Blau auch im Livestream auf www.radioblau.de hören. Oder ihr seid gar nicht in Leipzig, dann hört ihr es etwas zeitversetzt bei anderen freien Radios im deutschsprachigen Raum. So zum Beispiel als Austauschsendung unter anderem bei Radio Korax in Halle, Radio FSK in Hamburg oder Querfunk in Karlsruhe. In der heutigen Sendung übernehmen wir ein Interview von der Women's Bar Digitale. Die Women's Bar Digitale war ursprünglich ein Flinterbarabend mit Open Stage und ist seit 2020 als Radiosendung und Podcast ein Ort für feministische Themen, Aktivismen, Projekte und Gespräche. Ziel ist es, die Vielzahl von feministischen Aktivismen sichtbar und identifizierbar zu machen, aufzuzeigen, dass es nicht den einen Feminismus gibt, aber viele Feminismen zusammen eben viel lauter sein können, Ambiguitäten aufzuzeigen, Unterschiede und Gemeinsamkeiten und den Feminismus zu feiern. Wenn ihr selbst einmal Teil einer Folge der Women's Bar Digitale sein wollt, dann geht das. Ihr könnt euch gerne dort melden, am besten per Mail. Und zwar schreibt ihr da an die womensbar@posteo.de. Women's Bar wird mit V geschrieben, also womensbar@posteo.de. Oder ihr sucht die Women's Bar, natürlich genauso geschrieben, @womensbar auf Instagram. Zu Gast bei der aktuellen Folge der Women's Bar Digitale war Veronika Kracher. Sie ist Autorin, Publizistin, beschäftigt sich seit vielen Jahren mit Antifeminismus, rechter Ideologie und digitaler Gewalt und nennt sich selbst Expertin für belastende Männer im Internet. Und Anlass des Gesprächs ist ihr gerade frisch erschienenes Buch Bitch Hunt, warum wir es lieben, Frauen zu hassen, was im Februar 2026 im Verbrecherverlag erschienen ist. Darin geht es um digitale und transfeindliche Misogynie, koordinierte Hasskampagnen gegen Flinter-Personen, etwa im Kontext des Gamergate oder der öffentlichen Diffamierung von Amber Heard, um die Strategien rechtsradikaler AkteurInnen und um die Frage, warum soziale Medien misogynen Hass und antifeministische Narrative so wirkungsvoll verstärken. Ja, und gleichzeitig wirft das Buch dann auch noch einen Blick auf die gesellschaftlichen Bedingungen, die diesen autoritären Backlash begünstigen. Aber hört selbst und jetzt viel Spaß bei dem wirklich sehr spannenden Gespräch und der kommenden Sendung.
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Hallo und herzlich willkommen zur Women's Bar im Juni. Vor ungefähr 8 Jahren habe ich das erstmal von Incels gehört. Incel, das heißt Involuntary Celibate, für die, die es noch nicht wissen, auf Deutsch unfreiwilliges Zölibat. Und mit diesem unfreiwilligen Zölibat identifizieren sich, ob ihr es glaubt oder nicht, eine wachsende Gruppe von Menschen, vor allem Cis-Männern in Online-Foren. Und sie identifizieren sich damit, keinen Sex mit Frauen zu haben. Also ich sage hier bewusst Frauen, weil sie, glaube ich, Cis-Frauen meinen. Weil Frauen in ihrer Ideologie aufgrund des Feminismus jetzt selbstbestimmt wählen dürfen, ob und mit wem sie Sex haben wollen. Und komischerweise, große Anführungszeichen, wollen wir, beziehungsweise diese Frauen, keinen Sex haben mit Menschen, die sie verachten oder hassen. Denn Incels identifizieren sich eben nicht nur mit dem

0: objektifizierten Selbsthass, sondern auch untereinander im Hass auf Frauen und den Feminismus. Diese politisch stark antifeministische und menschenverachtende Ideologie hat es seit meinem persönlichen Kennenlernen weit gebracht, in politische Ämter, in Algorithmen und in viele Köpfe. Aber ist diese Ideologie wirklich neu? Oder ist sie eine Neuauflage einer alten Misogynie, die tief verwurzelt ist in unserer Gesellschaftsstruktur? Das ist die große Frage. Und heute ist die Person bei mir, wegen der ich persönlich Incels kennengelernt habe, weil sie 2020 ihr erstes Buch herausgebracht hat über die Incel-Ideologie und damit vielen Personen es etwas erleichtert hat, sich mit dieser Ideologie auseinanderzusetzen. Nämlich nicht aus erster Hand, sondern eben aus der Hand von Veronika Kracher, die heute hier ist mit ihrem zweiten Buch Bitch Hunt, warum wir es lieben, Frauen zu hassen. Mit diesem Thema wollen wir uns heute beschäftigen. Hallo Publizistin, Autorin und selbsternannte Expertin für belastende Männer im Internet, Veronika Kracher.
1: Hallo Pauline, schön, dass ich bei euch sein kann. Ich freue mich, auch wenn wir über kein so angenehmes Thema sprechen.
0: Ich habe es ja schon ein bisschen angesprochen, diese Incel-Ideologie, was ja das Thema deines ersten Buches war. Ich habe das Gefühl, oder mir kommt so vor, damals wurde das noch diese Incel-Ideologie noch ziemlich als Randphänomen abgetan. So ein bisschen unter diesem Anführungszeichen irre Einzeltäter, was du ja schon damals irgendwie verneint hast. Heute bekennen sich einflussreiche Personen zu dieser Red Pill oder Black Pill Ideologie ganz offen und ist irgendwie salonfähig geworden. Wie nimmst du das wahr? Wieso ist Frauenhass so anschlussfähig? Und wie ernst hast du das Gefühl, nimmt man das eigentlich aktuell?
1: Also in den patriarchalen Verhältnissen, in denen wir leben, ist ja Frauenhass und generell der Hass auf alles Nicht-Männliche ja keine Randerscheinung, sondern es ist ja extrem fest im System verankert. Und wenn wir alleine schon daran denken, wir haben jeden zweiten Tag ein Femizid in Deutschland, das sind jetzt irgendwie keine Weirdos aus Nischen der Dark Web, das sind in der Regel ganz normale Männer von nebenan. Aber was sich natürlich beobachten lässt, ist, wie virulent und lukrativ tief dieser Frauenhass in den letzten Jahren geworden ist. Also, dass Menschen auch keinerlei Skrupel haben, in aller Öffentlichkeit Hass- und Gewaltfantasien zu artikulieren und damit eben auch in der Regel richtig viel Geld machen. Und ich würde sagen, ein ganz großer Aspekt ist da die sogenannte Neomanosphere. Also, das ist ein Fachbegriff, der quasi beschreibt, dass sich so diese klassische Manosphere, die wir quasi aus den 2010er Jahren kennen, so Pickup-Artist, Incels, Man-Gay, going their own way, Männerrechtler, die hat sich gewandelt, vor allem in der Pandemie und vor allem durch den Erfolg von dem wegen Menschenhandel und Vergewaltigung gesuchten Influencers Andrew Tate. Also im Fahrwasser von Andrew Tate haben sich einfach richtig viele Content-Creator, Podcaster, Streamer und so weiter hervorgetan, die halt nichts anderes machen, als vor ihren Rechnern sitzen, Red Pill oder Black Pill Content und anderen Hass-Content pushen und halt auch immer regelmäßig einzelne Frauen als Feindbild und Zielscheibe zu markieren, mit der indirekten oder auch direkten Aufforderung an ihre Followerschaft, den eigenen misogynen Ressentiments dann in der Kommentarspalte Ausdruck zu verleihen, weil da ist eine ganz schlimme Frau und die muss fertig gemacht werden. Und das gerade auch dieses öffentliche Zusammengotten und die eigenen misogynen Ressentiments an einer Frau oder queeren Person, die eben als Feindbild dargestellt wird, rauskübeln zu können und da auch keinen Skrupel haben, sämtlichen Anstand und sämtliche Mindeststandards an zwischenmenschliches Zusammenleben auf den Müllhaufen der Geschichte zu werfen, ist meiner Ansicht nach, und das ist ein zentraler Punkt in meinem Buch, die Schmierenkampagne gegen die Schauspielerin und Aktivistin Amber Heard gewesen, im Rahmen von dem Prozess zwischen ihr und ihrem Ex-Mann, dem Schauspieler Johnny Depp 2022, wo sich die komplette Welt einig war, einer Frau, deren größtes Verbrechen darin bestand, zu insinuieren, dass ihr Ex-Partner ein Gewalttäter sein könnte, diese Frau als eine Persona non grata zu stilisieren, die es verdient hat, dass man ihr über Monate hinweg digitale Gewalt antut, ihr Mord rumschickt, diffamiert und sie verhöhnt, während sie dazu gezwungen ist, vor laufenden Kameras und den Augen der Welt zum Beispiel einen Tag zu rekapitulieren, an dem Johnny Depp sie vergewaltigt hat. Und ja, da frage ich mich, wo sind wir als Gesellschaft falsch abgebogen, als wir zu dem Kollektiv tiefen Schluss gekommen sind, dass es cool und normal ist, Memes über eine Frau anzufertigen, die dazu gezwungen ist, sexuelle Gewalt zu rekapitulieren.
0: Ja, also diesem Fall Amber Heard wollen wir gleich noch mal ein bisschen genauer kommen. Der macht mich auch jedes Mal extrem wütend. Und auch in dem das auch war, das war noch mal so ein Turning Point, gerade diesen Hashtag MeToo und dann so ein Turning Point in eine ganz andere Richtung abgebogen.
1: Ja, gibt ja auch einen Grund, warum nicht nur ich, sondern viele andere JournalistInnen und AutorInnen, die zu dem Fall geschrieben haben, das Ganze als Backlash, als MeToo bezeichnet haben, als das Ende von MeToo eigentlich.
0: Ja, voll. Da kommen wir gleich nochmal dazu. Vielleicht nochmal kurz einen Schritt zurück zu diesem aktuellen Frauenhass oder Misogynie ist ja der Fachbegriff. Was sind denn da so wiederkehrende Narrative in der Manosphäre oder in diesem aktuellen Frauenhass?
1: Also ich operiere ja in meinem Buch mit dem Misogynie-Begriff von der Philosophin Kate Mann, den sie in dem Buch Down Girl, die Logik der Misogynie, etabliert hat. Und das Ding bei Misogynie ist, ganz viele verstehen das einfach nur so diffus als Frauenhass. Und Kate Mann wird da sehr viel genauer und deswegen finde ich halt ihren Begriff da auch unglaublich gut und wichtig und tue meinen Menschen Möglichstes, um ihn zu verbreiten und zu popularisieren. Genau, und Kate Mann sagt quasi, Misogynie ist nicht nur Frauenhass, Misogynie ist quasi der exekutive Arm des Patriarchats. Misogynie ist eine Form korrektiver Gewalt. Es geht quasi darum, Frauen dafür zu bestrafen und nicht nur Frauen, sondern generell Menschen, die im Patriarchat zu Frauen gemacht werden. Zu bestrafen, nicht patriarchalen Anforderungen an Weiblichkeit zu genügen. Und das ist eben einmal das zur Verfügung stellen von sogenannten weiblich kodierten Gütern wie Anerkennung, Fürsorge, Hege und Pflege, Zärtlichkeit, Wärme, aber eben auch Reproduktionsarbeit und Sex. Also eine Frau muss quasi Mami, beste Freundin, Therapeutin, Sexpuppe und Hausfrau in einem sein. Und wenn sie das nicht ist, dann ist sie eine schlimme Bitch. Und zweitens dürfen Frauen oder Flinterpersonen eben nicht sogenannte männlich kodierte Güter einfordern. Und männlich kodierte Güter sind eben Öffentlichkeit, Sichtbarkeit, gesellschaftliche und politische Teilhabe, Macht, Reichtum, Anerkennung oder halt auch so Sachen wie die Verurteilung von Abwertung und Scham. Also Beispiele dafür ist natürlich die Rezeption von einem Sexualleben. Und Misogynie äußert sich eben sehr vielfältig und sehr vielschichtig, weil es einfach was ist, was alle Ebenen des Zusammenlebens durchdringt. Also zum Beispiel schauen wir uns mal den Doppelstandard in der Bewertung von Flinterpersonen und Cis-Heteromännern in der Öffentlichkeit an, dass sich Leute immens darüber empören, wenn die lesbische Musikerin Chappell Roan mal unfreundlich guckt oder Grenzen zieht, dass das irgendwie in einem gesellschaftlichen Diskurs schlimmer scheint, als wenn ein berühmter Musiker mehrfach zum Beispiel der sexuellen Gewalt gegen Kinder angeklagt wird, der bekommt wie Michael Jackson trotzdem einen Boxoffice-Erfolg. Oder wenn man sich einfach auch mal anschaut, wie mit eben Till Lindemann, R. Kelly, P. Diddy oder halt auch Johnny Depp oder Kevin Spacey umgegangen wird. Cancel Culture ist da irgendwie nicht. Und ja, andere Aspekte von Misogynie sind zum Beispiel die Wut, wenn eine Frau einen Flirt abwehrt, Abwertung, wenn Frauen in ihrem Bereich, sei es Kunst, sei es Musik, sei es Wissenschaft, reüssieren, wenn Frauen eine politische Sichtbarkeit haben, sei es eben parlamentarisch oder außerparlamentarisch. Feminismus wird natürlich immer ganz stark mit Misogynie begegnet. Und die höchsten Formen von Misogynie sind dann natürlich häusliche Gewalt, der Femizid oder der Incel-Terrorismus. Wir müssen auch darüber reden, dass es intersektionale Verflechtungen gibt, was Misogynie angeht. Zum Beispiel den Begriff hat die Autorin Maura Bailey geprägt, Misogyne Noir. Das ist quasi Misogynie gegen schwarze Frauen. Und das ist auch so ein bisschen mehr als Misogynie plus Rassismus, sondern ist eben eine Betrachtung des schwarzen weiblichen Körpers, die ganz tief in Sklaverei und Kolonialismus verwurzelt ist und beispielsweise dazu führt, dass, weil Weiblichkeit in einer weißen Mehrheit Gesellschaft eben als weiß gelabelt wird, schwarzen Frauen zum Beispiel diese weibliche Reinheit und Unschuld abgesprochen wird und ihnen deswegen auch seltener geglaubt wird, Betroffene von Gewalt zu sein. Oder ein Begriff, der von der Autorin Julia Serrano eingeführt worden ist, Transmisogynie, was quasi die spezifische Diskriminierung und Abwertung von Transfrauen, die entweder nie genug Weiblichkeit performen können oder Weiblichkeitsstereotyp reproduzieren, egal was, sie können es einfach nicht richtig machen.
0: Vielleicht eine direkte Nachfrage. Du hast jetzt ganz kurz angeschnitten, dass der Feminismus so generell abgewehrt wird durch diese Misogynie oder diese misogyne Gesellschaftsstruktur. Was damit genau gemeint? Also welcher Feminismus ist damit gemeint?
1: Also das Feminismus ist ja quasi das Bestreben dafür, dass Flinterpersonen nicht dazu gezwungen werden, weiblich kodierte Güter zur Verfügung zu stellen und männlich kodierte Güter einfordern dürfen. Und das macht natürlich eben auch die Ausbeutung und Erniedrigung von Flinterpersonen, um sich eben als unserer Heterocis-Endo Mann, unser Mann TM, sag ich mal, um sich darüber dann eben narzisstisch erhöhen zu können. Und ich würde ausgehend auch von der Arbeit von der Autorin Susanne Kaiser so ein bisschen sagen, dass man Antifeminismus als organisierte Misogynie verstehen kann. Also misogyne Männer, die Angst um ihre Vormachtstellung haben, die wollen, dass die Frau das Essen auf den Tisch stellt und die Beine breit macht und bloß nicht wagt, in der öffentlichen Sphäre für ihre Rechte und Interessen zu kämpfen und dafür kämpfen, gleich behandelt zu werden wie Cis-Männer. Also das darf nicht sein. Und deswegen rotten wir uns in antifeministischen Strukturen zusammen, sei es im Internet, sei es in irgendwelchen Gruppen wie Männer in der FDP oder sei es in Burschenschaften und kämpfen gegen diese unbotmäßigen Weiber und Queers, die es wagen, selbstbestimmt leben zu wollen.
0: Ja, ich finde das irgendwie nochmal so voll wichtig, diese Verknüpfung, weil Feminismus ja oftmals immer noch als eine extreme politische Einstellung oder so wahrgenommen wird, sage ich mal, in der Mitte unserer Gesellschaft. Und Antifeminismus damit ja auch downgeratet wird. Also so ein bisschen wie, ja, es gibt halt FeministInnen und es gibt halt Menschen, die sind gegen Feminismus. Ich finde, das ist halt in unserem gesamtgesellschaftlichen Konsens schon so krass falsch wahrgenommen. Weißt du, wie ich meine? Ich finde, das ist nochmal voll wichtig, wie du es rausgestellt hast, in der Extremform wahrzunehmen, nämlich als politischer Extremismus.
1: Ja, und eben auch als so ganz konkrete Bekämpfung dafür, dass Frauen und queere Menschen sichtbar und sicher leben können. Und wir sehen ja gerade in den USA, was passiert, wenn feministische Errungenschaften wie das Recht auf Abtreibung oder wie das Recht auf geschlechtsangleichende Maßnahmen, wie die bekämpft werden. Und da hört es ja nicht auf. So, es geht ja darum, eine patriarchale Gesellschaftsstruktur, in der es nur zwei Geschlechter gibt und in der das eine Geschlecht dem anderen unterstellt ist und wo auch mit Geschlechtszuschreibung immer gewisse Eigenschaften und Aufgaben einhergehen und halt auch keine Abweichungen daraus möglich sein dürfen, das zu etablieren. Und das ist eine Form von Gewalt, nicht über den eigenen Körper bestimmen zu dürfen, ist Gewalt.
0: Ja, absolut. Du schreibst auch deinem Buch, das fand ich irgendwie so sehr stark, da musste ich kurz das Buch erstmal weglegen und so richtig sacken lassen. Misogyne Gewalt als Bonding Moment. Magst du das vielleicht nochmal genauer erklären?
1: Also das ist jetzt auch keine These, die ich erfunden habe. Wir sehen das ja immer wieder, dass sich Cis-Hetero-Männer gegenseitig ihrer Herrschaftsposition vergewissern, indem sie zusammen Gewalt ausüben. Und da gibt es unglaublich viele Beispiele. Sei es zum Beispiel der Junggesellenabschied, der deine beilaufende junge Frau belästigt und ihr hinterher pfeift und sich freut, eben dann halt auch in der Masse sein zu können, das zu tun. Die Frage ist so, wird das einer von denen alleine machen? Vermutlich nein. Oder man sieht es auch in Kommentarspalten im Internet, wenn zum Beispiel ein Artikel über eine Feministin oder eine queere Aktivistin sich findet, dass in den Kommentarspalten man sofort so ein Mob an empörten Männern hat, ein Circle Jerk, die sich gegenseitig darin bestätigen, dass diese Frau eine ungefickte Schlampe ist, dass man ohnehin ihr nicht zuhören sollte, dass Feminismus Blödsinn ist. Also halt auch immer so diese kollektiv durchgeführte Abwertung von einer Person. Oder was wir auch hatten, also das hat auch ganz häufig so eine sexuelle Komponente, wie zum Beispiel Anfang des Jahres, als Männer die KI Grok auf der Plattform X, die seit der Machtübernahme von Elon Musk auch nichts anderes ist als ein Sumpf von Menschenfeindlichkeit, dazu zu nutzen, sexualisierte Deepfakes von Frauen und Mädchen zu erstellen und das natürlich halt auch kollektiv gemacht haben. In Südkorea haben wir ganze Chatgruppen mit 10, mit 100.000 Mitgliedern, wo sich die User gegenseitig Fotos von Mädchen und Frauen aus ihrem Alltag schicken und andere User daraus dann Deepfakes erstellen. Der Fall Pellico ist ein Paradebeispiel dafür. Oder aber auch zum Beispiel Epstein Island ist ein Paradebeispiel dafür. Die Vergewaltiger-Netzwerke auf Telegram sind ein Paradebeispiel dafür. Oder durchgeführte Gruppenvergewaltigungen. Also Männer bestätigen sich gegenseitig ihre Vormachtstellung und eben auch die Tatsache, dass sie wegen dieser Vormachtstellung Gewalt gegen Nicht-Männer ausüben können. Und das passiert leider sehr, sehr, sehr häufig und wird viel zu wenig thematisiert und bekämpft.
0: Und man sieht das ja auch, wenn das erste Beispiel, was du genannt hast, mit dem Junggesellenabschied, wenn ich dann hinten dazukomme als Flinterperson und sage, ey, könnt ihr das mal lassen, dann bin ich sozusagen die Spaßbremse. Also im Sinne von, Also ich zerstöre diesen Bonding Moment bis hin, also natürlich in allen anderen Beispielen noch viel gefährlicher für mich, dann da zu intervenieren. Und ich störe praktisch den Common Sense. Das finde ich irgendwie immer so den brutalen Selbstcheck.
1: Ich habe letztens auch ein Video auf Instagram gesehen, wo eine Frau in einem Zugabteil in so einer besoffenen Männergruppe gesagt hat, ey, hier, seid mal leise, ihr nehmt voll viel Platz ein. Und deren Reaktion war nicht zu sagen, so, oh, verdammt, sondern dass sie halt mit ihrer Macht wirklich kokettiert haben. So, werdet noch klar, viel lauter, trinkt doch einen Schnaps mit uns. Sie auszulachen, sie zu verhöhnen. Also das ist so ein Paradebeispiel für dieses Kollektiv-Misogynie ausüben, um halt das unbotmäßige Weibsbild gemeinsam dafür zu bestrafen und zu demütigen, dass sie es wagt, diesen Status quo der Männerherrschaft herauszufordern.
0: Absolut.
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0: In deinem Buch machst du in einem Kapitel ziemlich am Anfang einen Begriff auf, der für mich total nochmal eye-opening war, in Bezug auch auf so diese Verschwörungstheorien, die dem ja oft zugrunde liegen, also diesem Antifeminismus, dem aktuellen, nämlich dem Begriff des Kulturmarxismus. Das seht ihr jetzt nicht, aber sie grinst und wackelt schon hin und her. Du möchtest ihn sehr gerne für uns erklären, sehe ich in deinem Gesicht.
1: Also ich habe ja Soziologie in Frankfurt am Main studiert. Ich bin nach Frankfurt am Main gezogen, um kritische Theorie zu studieren, weil ich irgendwann mit 18 die Dialektik der Aufklärung aus meiner Schülerinnenbibliothek geklaut und nicht verstanden habe. Und also Kulturmarxismus. Das ist so ein antisemitisches Verschwörungsnarrativ, das eben die jüdischen Kommunisten der Frankfurter Schule, also keine Ahnung, Adorno, Horkheimer, Marcuse, Benjamin, Fromm, Löwenthal und so weiter, die mussten ja alle aus unerfindlichen Gründen 1933 aus Deutschland abhauen. Spoiler Alert, weil es jüdische Kommunisten waren und die Nazis die Macht übernommen haben. Und ein paar von denen wie Marcuse oder Adorno oder Horkheimer sind dann halt in die USA geflohen. Und vor allem Marcuse, der hat dann in Berkeley, glaube ich, eine Dozentenstelle angenommen und war dann halt, weil er eben auch ein Marxist war, eine ziemlich prominente Figur, was so Studentenprotest angeht. Angela Davis hat zum Beispiel auch bei ihm studiert. Genau, und Adorno und sein Team, also Else Frenkel-Brunswick und so, die haben relativ viel so zum autoritären Charakter und halt zu faschistischen Dynamiken dann auch gearbeitet. Was haben dann so in den 1960ern so extrem antikommunistische christliche Fundamentalisten gesagt? Diese jüdischen Kommunisten, die sitzen jetzt in den USA und in Hollywood. Also in Hollywood saßen dann vor allem schwule jüdische Kommunisten und verbreiten dort ihre zersetzenden Ideen von Egalitarismus und universellen Menschenrechten und der befreiten Gesellschaft und pflanzen in die Köpfe der AmerikanerInnen ein, um eben unsere Werte von Freiheit, Patriarchat, der weißen Kleinfamilie und Apfelkuchen zu zerstören. Genau, und deswegen hat man halt diese rechte Obsession mit dem Kulturkampf, weil sie davon ausgehen, dass unsere Kultur an Universitäten, in der Kulturindustrie und so weiter halt grundlegend von diesen jüdisch-marxistischen Werten korrumpiert ist. Ich meine, so I fucking wish, dann hätten wir mehr gute Filme wie The Substance oder Portrait of a Young Lady on Fire in den Kinos und weniger den immer gleichen Marvel-Slop. Sorry an der Stelle, ich bin Marvel-Haterin. Und halt auch so diese Vorstellung, dass so Hollywood und Universitäten von so jüdischen Strippenziehern besetzt werden, das ist halt klassisch antisemitisch. Und was halt auch noch so ein Aspekt ist, dass dann eben dieses Kulturmarxismus-Ding sagt, hier, der Kulturmarxismus, der ist die treibende Kraft hinter Feminismus, Antirassismus, der queeren Bewegung, der Antikriegsbewegung und so weiter. Als ob halt marginalisierte Menschen nicht selbst auf die Idee kommen könnten, für Gerechte einzutreten, sondern nein, jüdische Strippenzieher im Hintergrund sagen ihnen, hey, du musst dich jetzt emanzipieren, um letztendlich die weiße Rasse zu zerstören. Das ist so das Endgoal vom Kulturmarxismus.
0: Also auch der Feminismus wird praktisch gesteuert eigentlich von Kräften im Untergrund.
1: So hin und wieder wünschte ich mir, es wäre so, dann hätte ich meinen sweet, sweet Kulturmarxismus-Money monatlich auf dem Konto. Weil leider mache ich das, ohne dass Axel Honneth, möge in Frieden ruhen, mich anruft und sagt, hey Veronika, schreib mal wieder so ein paar feministische Bücher.
0: Ja, aber ich finde das irgendwie nochmal so voll eye-opening, weil genau das findet man ja in auch voll vielen Momenten gerade wieder. Also gerade diese Entmachtung, was ja auch jetzt gerade im Kontext der Sachsen-Anhalt-Wahl im September schon in Unis auch in Deutschland blüht, was in den USA aber ja auch der Fall ist. Also das postkoloniale Theorie, antirassistische Aktivismus, feministische Theorien, Hochschulen, Unis und so weiter, die Gelder extrem gekürzt werden.
1: Wir haben in republikanischen Staaten, dürfen Bücher, die Sklaverei oder Patriarchat oder stellenweise halt auch den Holocaust thematisieren, nicht mehr in Bibliotheken ausgestellt werden, weil es ist anti-amerikanisch, über Sklaverei zu sprechen.
0: Und das oder ist, über Feminismus.
1: Und wie du gesagt hast, so falls die AfD hier an der Macht kommt, werden sie halt genau das Gleiche machen. Und das ist extrem verstörend und gruselig.
0: Ja, vielleicht nochmal so, weil du ja dich sehr viel mit Online-Hate auch auseinandersetzt, wie auch immer du das die ganze Zeit machst. Also.
1: Sport, Pen und Paper, Kochen, gute FreundInnen. Und ich hatte eine Zeit lang ein paar Coping-Mechanismen, die weniger gesund waren. Aber was halt da an der Stelle auch wichtig ist zu sagen, das ist ein Marathon und kein Sprint. Und
0: ja.
1: Deswegen sucht euch gesunde Coping-Mechanismen, wie mit euren FreundInnen Pen und Paper spielen.
0: Ja, oder mit coolen feministischen Banden abhängen.
1: Genau, also politischer Aktivismus, der halt außerhalb des Internets
0: Ja,
1: stattfindet.
0: auf jeden.
1: Das ist richtig und wichtig, auch wenn niemand gerne aufs Plenum geht.
0: Ja. Ja, ich weiß. Ja, okay. Zurück zum Internet-Hate.
1: But I don't want to.
0: Genau, wenn wir jetzt diesen Thema Kulturmarxismus, wie findet der auch seinen Weg in die Manosphäre, auf Social Media? Also wie finden sich da diese Narrative wieder?
1: Also so ein ganz wichtiger Aspekt ist halt so dieser ganze Hass auf Wokeness und DEI und oh mein Gott, ein Computerspiel, wo man keinen weißen Heteromann als Protagonisten hat. Und dieser Hass auf quasi Wokeness und dieser ganze rechte Kulturkampf, das ist ja inzwischen auch was unglaublich Lukratives geworden. Die Wurzeln finden sich da in der misogynen Gamergate-Kampagne von 2014. Das war eine Hasskampagne gegen Flinter-Personen in der Videospielbranche. Und hat sich eben gegen Flinters gerichtet, die zum Beispiel selbst eigene Spiele geschaffen haben, die so dieser Vorstellung von dem damals noch recht populären, muskelbepackte, stoische, männliche Heldenfantasie widersprochen haben. Oder indem sie, wie zum Beispiel die Kulturwissenschaftlerin Anita Sarkeesian in der Tropes vs. Women Videoreihe, sexistische Tropen und Narrative in Spielen angeprangert haben. Ich muss an dieser Stelle voranschieben, ich selbst spiele sehr gerne und sehr viel Videospiele. Ich habe einen selbst zusammengestellten Gaming-PC, an dem ich gerade sitze. Ich habe, glaube ich, zwei Videospiel-Theme-Tattoos und mein Verhältnis zu dem Spiel Disco Elysium, was ich an der Stelle sehr ans Herz legen möchte, ist gelinde gesagt obsessiv. So, that being said, als Frau muss ich immer sagen, dass ich ein bisschen Ahnung von Videospielen habe, bevor ich darüber rede. Ich selbst unterscheide ganz gern zwischen Leuten, die Videospiele spielen und so Capital G Gamern oder Gamern TM. Und Gamer TM, das sind halt Leute, die das Hobby Videospiele spielen zu ihrer kompletten Identität gemacht haben. Das war eine sehr groß, also sehr, sehr starke Community, gerade so in den 10er Jahren, und halt auch im Internet, weil das war auch so eine Zeit, wo eben der Gamer wirklich auch als so Konsumgruppe so entdeckt und halt auch wirklich sehr stark hofiert wurde. Und so eine ganze Meme-Kultur war eben sehr stark an so Gaming ausgelegt, wenn man an so Meme-Seiten wie 9gag oder so von damals denkt. Yeah, that was cringe. Und man hatte halt so gleichzeitig so dieses Ding von, okay, ich werde endlich in meinem Hobby gesehen und wahrgenommen und ernst genommen. Aber gleichzeitig war bei ganz vielen Gamern TM, und das hat man stellenweise heute noch, auch immer noch so ein Gefühl von Außenseiter und Kellerkind. Und so der Nerd, der irgendwie von dem attraktiven Sportlertypen so ins Klo getaucht wird. Und genau, diese Überidentifikation mit dem Hobby führt auch ganz schnell dazu, dass jegliche Kritik sofort als so eine persönliche Kränkung wahrgenommen wird. Und so eine feministische Kritik an halt Sexismus in der Gaming-Branche wurde dann entweder abgewehrt mit, naja, ist doch nicht so schlimm, oder was wollen diese Weiber eigentlich sagen, aber hat in der Regel zu so einer wirklich starken Misogynie geführt. So, also was erdreist die sich irgendwie bei uns mitreden zu wollen. So ein geflügeltes Wort in digitalen Räumen war damals There are no girls on the Internet. Also der Default-User war cis-männlich und sobald man als Frau zu erkennen war, musste man tits or get the fuck out machen. Also das Internet wurde, obwohl es das auch nie war, als ein Boys Club wahrgenommen. Und so Imageboards wie 4chan, die ja auch einfach sehr wichtig für die Entstehung von der Digital- und Meme-Kultur waren, müssen da halt auch explizit benannt werden. Ein wichtiger Aspekt von Gamergate war auch, dass ein Spieleentwickler behauptet hat, sein Ex-Partnerin Zoe Quinn, Zoe Quinn hat ein Spiel gemacht, Depression Quest, wo es darum geht, die Krankheit Depression spielerisch zu erforschen, dass Quinn ihn quasi mit anderen Männern betrogen hätte. Und hat so einen sehr langen Blogpost gemacht und diesen Blogpost dann halt auf spielekulturaffinen Plattformen verbreitet. Und auf 4chan wurde das dann sehr, sehr, sehr stark aufgenommen. Und daraus hat sich dann so das Narrativ entwickelt, dass Zoe Quinn mit dem Journalisten von einem linken Gaming-Magazin Kotaku geschlafen hätte, um positive Reviews für das Spiel zu bekommen. Ist so alles natürlich nie passiert. passiert. Dieser Typ hat das Spiel nicht mal explizit besprochen. Aber das ist egal. Und das ist halt auch so ein Punkt, den ich aufmache. Nämlich, dass in so Hasskampagnen und so Kulturkampf Fakten komplett egal sind. Da wird einfach alles geglaubt, solange es die eigene Welt sich und die eigenen Ressentiments bestätigt. Und genau, man hatte dann halt einfach so eine Kultur extrem wütender weißer Gamer-TM, die glauben, die Feministin nehmen ihnen die Videospiele weg. Und das wurde dann relativ gut von Vertretern von Donald Trumps erste Amtszeit aufgefangen und eben in so einem Kulturkampf kanalisiert. Also wir haben da vor allem Milo Yiannopoulos und Steve Bannon und die haben dann halt wirklich so dieses Narrativ aufgemacht von, es gibt eine Verschwörung innerhalb der Gaming-Branche dafür zu sorgen, dass ab jetzt alle Spiele nur noch weibliche Hauptcharaktere haben und queere Romances verpflichtend sind und die Feministinnen nehmen euch eure Games weg. Und Gamergate hat sich eben vor allem eben an drei Flinter-Personen aufgehangen, über die dann höhnische Memes angefertigt wurden, die in den YouTube-Videos diffamiert und degradiert wurden. Ihre Veranstaltungen wurden gestört. Es gab ein Spiel, bei dem man Anita Sarkeesian verprügeln konnte. Ihre Adressen wurden veröffentlicht. Es gab detaillierte Vergewaltigungsdrohungen und Fantasien über die Betroffenen. Also wir haben hier halt auch wirklich so ganz deutlich dieses patriarchale Bonding, um misogynen Hass gegen als Feindbilder markierte Flinter-Personen auszuüben. Und die Täter haben sich auch im Recht gefühlt, weil Zoe Quinn hat ja deren Partner betrogen und deswegen ist jede Gewalt fair game. Anita Sarkeesian greift unsere Spieler und deswegen ist jede Gewalt fair game. Brianna Wu hat ein paar zynische Witze über uns Gamergater gemacht. Wow, okay. How does she dare? Deswegen ist jede Gewalt auch fair game. Also diese Gewalt muss ja auch immer gerechtfertigt werden. Aber warum sie gerechtfertigt ist, das folgt ja nicht irgendwelchen rationalen Maßstäben, sondern eben misogynem Hass.
0: Ja, das ist echt so krass. Ey.
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0: Dein Untertitel von dem Buch ist ja, warum wir es lieben, Frauen zu hassen. Und du hast ja gerade auch schon angesprochen, dass es auch extrem lukrativ ist, also ökonomisch von Vorteil, Frauen zu hassen. Magst du das vielleicht nochmal irgendwie an dem Beispiel festmachen oder ein bisschen klarer machen, was damit gemeint ist?
1: Ein Begriff, der da, glaube ich, ganz, ganz, ganz gut ist, ist der des Misogynist Swap Ecosystem von der Kulturwissenschaftlerin Taylor Logans, die damit halt so ein ganzes System an einfach zu generierendem, reaktionären, misogynen Content-Slop beschreibt, also Brei, der halt darauf ausgelegt ist, schnell produziert und schnell verbreitet zu werden und demzufolge halt auch hohen Traffic und hohe Klickzahlen und halt eine große Reichweite zu erzielen. Und dieser Content ist halt darauf ausgelegt, misogynen Hass und Wut bei der Betrachterin zu evozieren, die dann eben damit interagiert und im besten Fall dann auch dem Content Creator folgt und dessen Inhalte verbreitet. Wir haben zum Beispiel etwas für den Podcast Fresh and Fit. Das ist ein Red Pill Podcast, die primär zum Beispiel OnlyFans Models in sich in die Show einladen, sie demütigen und beleidigen und daraus dann Content generieren, der dann auf YouTube, auf Podcast-Kanälen, auf TikTok und so weiter verbreitet wird. Und die beiden Männer, die machen, haben leider sehr viel Geld. Und Lorenz nennt drei Frauen, die halt besonders gern Ziele des Misogynist Slop Ecosystem sind, weil sich mit dem Hass auf sie besonders viel Geld verdienen lässt. Und das sind Meghan Markle, die erste schwarze Royal im Königshaus, gegen die es bereits 2018 eine rassistische und misogyne Hasskampagne gab, die vor allem von weißen britischen Frauen gestartet worden ist. Dann Blake Lively, die als unsympathisch und einfach zu wenig nett gilt und die ja jetzt eben auch mit ihrem ehemaligen Co-Star Justin Baldoni im Rechtsstreit war, der jetzt beigelegt worden ist, weil sie ihm sexuelle Belästigung vorgeworfen hat und er ihr Verleumdung. Und eben Amber Heard. Und bei Amber Heard war es so, dass eben der Prozess zwischen ihr und Depp ja live ausgestrahlt wurde und dann halt von Streamern und Reaction-YouTubern, von denen auch echt viel aus der Gamergate-Ecke kam, begleitet wurden. Und einer von denen, der auch von Johnny Depps ehemaligem Anwalt zum Beispiel geleakte Audiodateien zugeschickt bekommen hat, um Amber Heard zu diskreditieren, der hat in einem Interview gesagt, er hat in einem Monat über $60.000 nur mit Amber Heard Hate-Content gemacht. Also, ja, Frauenhass ist lukrativ.
0: Ja, vor allem finde ich da ja nochmal voll interessant, weil wenn man, glaube ich, viele Menschen so random auf der Straße fragen würde, um was ging es bei diesem Amber Heard Johnny Depp Fall, würden wahrscheinlich viele sagen, ob er Partnerschaftsgewalt verübt hat oder nicht. Und darum ging es ja in dem Fall, also der dann ausgestrahlt wurde, also darum ging es gar nicht, sondern es war eine Verleumdungsklage.
1: Genau, es ging quasi in zweiter Instanz darum. Es ging darum, Amber Heard hatte 2018 einen Artikel in der Washington Post veröffentlicht, in dem sie über ihren Aktivismus gegen häusliche Gewalt spricht. Und Johnny Depps Namen taucht in diesem Artikel kein einziges Mal auf. Sie schreibt darüber, dass eine Gesellschaft mächtige Männer schützt, dass Frauen, die sich gegen häusliche Gewalt positionieren, dafür einen Backlash erfahren. Also, und Johnny Depp hat sie eben deswegen verklagt. Das Ding ist, es gab bereits 2020 einen Prozess zwischen Johnny Depp und der britischen Boulevardzeitung The Sun, wo der Autor Johnny Depp als Frauenschläger bezeichnet hatte. Und dieser Prozess wurde in London geführt und Johnny Depp hat den in 12 von 14 Fällen verloren. Und Amber Heard hat auch bei diesem Prozess ausgesagt. Und dann ist halt so die Frage, warum hat Johnny Depp in London verloren und warum hat er in Fairfax, Virginia, wo er diesen Prozess geführt hat? Und er hat darauf bestanden, den Prozess dort fortzuführen, auch wenn er ihn quasi gegen Heard und die Washington Post geführt hat, weil Virginia ein Staat ist, wo man unglaublich gut diese sogenannten Slap-Klagen ausführen kann, also quasi Klagen, um Leuten zum Schweigen zu bringen, und weil es in Virginia legal ist, aus Gerichtsgebäuden die Prozesse auszustrahlen. Und dieser Prozess war von Anfang an als misogyner Schauprozess und Spektakel zur Rehabilitierung von Depp und zur Demütigung von Amber Heard konzipiert.
0: Ja, es hat er ja auch angekündigt, dass er sie global fertig machen würde. Also, das schreibst du ja auch in deinem Buch und das hat er ja auch geschafft. Bin neulich in Müller reingegangen und da hängt riesig groß Johnny Depp. Also, mir wird da halt total schlecht, weil er wieder um Parfüm bewirbt oder so.
1: Es war durchaus ein Täterschutzprozess. Heards Team konnte sehr viele Beweise, wie zum Beispiel Notizen ihrer Therapeutinnen, wo sie über Partnerschaftsgewalt spricht, die wurden einfach nicht zugelassen. Aber es geht ja auch ganz viel um die öffentliche Rezeption. Und wir haben bei Johnny Depp einfach eine wirklich lange Geschichte von Substanzmissbrauch und von Gewaltausbrüchen. Wir haben SMS, wo er schreibt, er will Amber Heards Leiche verbrennen und ertränken und ficken. Wir haben die Aussage, dass er sie demütigen will. Und all das wurde so weggewischt und gesagt, ah ja, hier, das ist ja nur ein Witz, er ist doch einfach so ein netter Typ oder er hat so viel Leid erfahren und deswegen ist das okay. Und bei Amber Heard wurde einfach wirklich alles, was sie gesagt hat, unter der Lupe seziert, nicht nur auf eine Goldwaage gelegt, also halt alles so missgünstig wie möglich beleuchtet. Oder wir hatten eben auch so dieses Ding, dass alles, was sie sagte, ihr ohnehin nicht geglaubt wurde und sie als Lügnerin diffamiert wurde. Und wenn ihr Team dann zum Beispiel Bilder von blauen Flecken als Beweise vorgelegt hat, dann hat eben die Öffentlichkeit gesagt, ja, sie hat diese Bilder gefälscht oder sie hat diese blauen Flecken gefälscht. Also es wurde von Anfang an mit der Bias reingekommen, so Johnny Depp kann doch gar kein Täter sein, weil look at him, er hat vor 20 Jahren mal so einen besoffenen Piratenkapitän gespielt oder vor 40 Jahren so sensible Außenseiter in Tim Burton-Filmen. Und she's like, who is she? Eine Frau, die es wagt, diesen Mann, zu dem ich nostalgische Fangefühle habe, so zu diskreditieren und in mir ein Unwohlsein in meinem Fantum hervorzurufen. Wow, what a fucking cunt.
0: Weswegen du dich diesen Fällen auch widmest, ist, weil, das hast du ja gerade auch schon gesagt, dass die so wiederkehrende Phasen oder Strategien, die bei Fällen von häuslicher, sexualisierter oder eben digitaler Gewalt durchseziert werden. Und in deinem Buch schreibst du ja über so mehrere wiederkehrende Paradigmen, die es leider immer öfter gibt. Und die du ja, das habe ich auch in anderen Podcasts gehört, sofort im Kopf hattest, auch bei Colleen Fernandes zum Beispiel. Was sind das denn für so wiederkehrende Paradigmen oder so Phasen, die du da identifizieren konntest?
1: Also bei Fernandes sehen wir gerade super deutlich, was passiert. Also sie hat ja das gemacht, was Frauen in patriarchalen Verhältnissen sehr übel genommen wird. Sie spricht über patriarchale Gewalt. Und das Ding ist ja auch, und das war ja auch bei Amber Heard so, dass sofort so dieses Ding aufkam von, sie lügt ja. Weil, wenn diese Frau lügt, dann lügen alle anderen Frauen auch. Und deswegen kann mein Kumpel oder ich keine Täter sein. Also da dient es ja auch immer der Absicherung der eigenen Vorherrschaft und des eigenen vermeintlichen Rechts, Frauen Gewalt antun zu dürfen, ohne dass man dafür Konsequenzen erfährt. Und deswegen halt so die Maschine des antifeministischen Kulturkampfes, wie News, Apollo News und wie diese Plattform alle heißen, oder auch Stefan Weger, der Plagiatsjäger, haben dann relativ schnell versucht, Fernandes und ihr Team zu diskreditieren. So, das Ganze ging ja davon, von diesem Spiegelartikel aus, in dem eben an einer Stelle von Deepfakes geschrieben worden sind, weil zu dem Zeitpunkt auch noch nicht klar war, dass es kein KI-generiertes Material war, sondern Material, in dem Ullmann quasi Bilder oder Videos von Frauen genommen hatte, die Fernandes ähnlich sahen und sie als diese ausgegeben hat. Und nun versucht auch Ullmanns Anwaltsteam, sich eben an dieser Stelle aufzuhängen und den Diskurs weg vom eigentlichen Ding zu schieben, nämlich der systematischen bildbasierten Gewalt und des Vertrauensbruches hin zu, schaut mal, da ist dieser eine Fehler und deswegen, wenn da dieser eine Fehler drin ist, stimmt da eigentlich überhaupt was an dem Fall? Und generell lügt diese Frau nicht, um Aufmerksamkeit zu bekommen. Also da wird ja auch immer mit den bestehenden misogynen und Rape-Culture-Narrativen operiert. Und eine Strategie, die hier ganz wichtig ist, die halt auch von Johnny Depp angewandt worden ist und seinem Team und die sich auch immer wieder in missbräuchlichen Beziehungen findet, ist das sogenannte DARVO, Deny, Attack, Reverse, Victim and Offender. Und im Fall von Ulm und Fernandes ist das eben dieses Nein, mein Mandant hat das nicht gemacht, es gilt die Unschuldsvermutung und dann dieses Attack, aber hier schaut mal, in dem Spiegel ist dieser Fehler drin und dann die Täter-Opfer-Umkehr. Also diese ganze böse Systemjournalie und diese hinterhältige, gekränkte, missgünstige Frau Fernandes, die wollen sich an diesem armen, unschuldigen Christian Ullmann rächen, weil Frauen sind halt so. Und dann werden aber halt auch so Sachen komplett ausgeblendet, wie das Ullmann ja diese Fernsehsendung geplant hatte, wo der Sohn seines Charakters seiner Freundin bildbasierte digitale Gewalt antun. Dieser Prozess wird leider auch in Deutschland und nicht in Spanien stattfinden. Und deutsche Justiz hängt da einfach so weit hinterher und zeichnet sich immer wieder durch Täterschutz aus. Also ich werde prophezeien und bisher haben sich bedauerlicherweise ziemlich viele meiner Prophezeiungen, was politische Entwicklung angeht, bewahrheitet, dass, wenn es eben zu einem Prozess kommt, der mit so einer richtig ekligen Schmierenkampagne gegen Fernandes einhergehen wird, wo eben das Johnny Depp-Playbook bemüht wird.
0: Ja, ich befürchte auch. Und vor allem, dafür sind Verleumdungsklagen nicht ursprünglich gedacht gewesen. Das wird ja wirklich politisch genutzt, um genau das eben zu machen, was du gesagt hast. Ich dachte mir gerade auch, als du gesagt hast, so, Es waren keine Deepfakes, sondern es waren Videos von anderen Frauen, die ihr ähnlich sehen. Beides voll schlimm. Also, ich weiß nicht, das macht es für mich überhaupt gar nicht besser, ehrlich gesagt. Aber halt in der rechtlichen Lage. Und es ist halt dann wieder so gelogen, in Anführungszeichen. Genau, deswegen
1: und
0: so.
1: Ja, weißt du halt auch so mit diesem Diffamierungsding, sagst, nach dem Johnny Depp Amber Heard Prozess haben Anwältinnen, die Opfer von häuslicher Gewalt betreuen, gesagt, ihre Klientinnen haben reihenweise die Anzeigen zurückgezogen, aus dem das Depp Playbook verwendet. Andere Täter, wie zum Beispiel Marilyn Manson, der auch Johnny Depps BFF sie ist, hat seine Ex-Partnerin Evan Rachel Wood, die ihn halt auch der mehrfachen häuslichen Gewalt angeklagt hat, neben diversen anderen Frauen, halt auch mit einer Diffamierungsklage überzogen. Der zweifache Mörder Kyle Rittenhouse, der auf einer antirassistischen Demonstration zwei TeilnehmerInnen erschossen hat, hat angefangen, Zeitungen zu verklagen, die ihn als Mörder bezeichnet haben, und hat auch gesagt, er hat sich von Johnny Depp dafür inspirieren lassen. Und wie gesagt, Johnny Depp hat einfach ein Playbook für Täter vorgegeben durch das, was er gemacht hat, und wurde demzufolge halt auch von dieser ganzen Antifeministen- und Maskulinisten-Bubble, unter anderem auch der Republikanischen Partei oder in Deutschland dem rechtsextremen Kompaktmagazin, dafür gefeiert.
0: Ja, man könnte noch ziemlich viel länger drüber reden. Ich würde auf jeden Fall allen jetzt Hörenden empfehlen, das Buch von Veronika Kracher zu lesen. Ich finde es immer gut, seine Feinde und feindlichen Narrative zu kennen. Abschließend habe ich mich gefragt, in unserer Kategorie konsumierbar fragen wir unsere Gäste immer nach weiterführenden Tipps, Institutionen, feministischen Banden, Medien, wo du sagen würdest, die finde ich mega, die haben mir total viel weitergeholfen.
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1: Also zuerst mal will ich Werbung für das beste feministische Bündnis der Welt machen, Feminism Unlimited. Gibt es Berlin, Hamburg, München, Wien. Gibt es tolle Ableger. Mhm. Genau, ansonsten, also klar ist es notwendig, dass wir Plattformen, die halt einfach von Menschenhass profitieren und die den nicht bekämpfen, und halt auch generell ein System, dass die autoritären Strafbedürfnisse, sich an marginalisierten Menschen abzuarbeiten, dass wir das kollektiv bekämpfen. Aber ich denke mir halt auch so, es ist halt wichtig, die eigenen Ressentiments und die eigenen Strafbedürfnisse zu hinterfragen. Und vielleicht, wenn ich irgendwas im Internet posten will, erst mal so 2 Minuten nachzudenken, so ist das jetzt wirklich nötig? Nur leider ist die Struktur von Social Media sehr auf impulsiven Verhalten ausgelegt. Ein Buch, was ich da wirklich spannend fand, ist So You've Been Publicly Shamed bei dem Journalist und Autor Ron Johnson. In Deutschland heißt das In Shit-Gewittern. Gerade lese ich das Buch Hyperreaktivität von der Taz-Journalistin Anna Kohut, die eben auch so sich mit der Frage beschäftigt, warum ist im Internet alles darauf ausgelegt, permanent Content zu sein, dass man permanent auf alles reagieren muss. Das ist super, super spannend. Genau, Kate Mann hatte ich bereits erwähnt. Die macht wirklich so ganz fantastische Grundlagenarbeit, was Misogynie angeht. Was ich gerade an feministischer Theorie lese, wen ich fantastisch finde, ist Talia Butt. Die macht so radikal feministische Theorie aus einer transweiblichen Perspektive, und ich finde, ich so die spannendste feministische Theoretikerin unserer Zeit gerade. Und ansonsten, ich beende mein Buch mit einem Zitat aus meinem Lieblingsvideospiel, das ich schon erwähnt habe, Disco Elysium. Und für mich ist Disco Elysium einfach auch so was unglaublich Wichtiges, weil es ist weniger ein Videospiel als marxistische Literatur. Es ist ein Spiel, wo es sehr viel um politische Kämpfe und politische Geschichte geht, und sehr viel auch um die Frage von Hoffnung und Scheitern und sich selbst und anderen verzeihen können. Genau, ansonsten, wen ich super gut finde in so einer sozialpsychologischen Analyse von digitalen Räumen, ist Natalie Wynn, also die YouTuberin ContraPoints. Ihre Arbeit ist einfach unglaublich fantastisch, auch gerade so dieser Moment von eben Selbstreflexion, die sie drin hat.
0: Ja, ich finde auch relativ leicht zugänglich, auch irgendwie eine gutes Weiterlesen nach deinem Buch. Meiner Meinung nach ist, das hast du, glaube ich, auch schon vorhin genannt, das Buch Backlash von Susanne Kaiser, weil das ist ein Punkt, den sie macht, finde ich total spannend, weil sie ja sagt, es gab immer wieder Wellen von Feminismus und Backlash, und der aktuelle wieder genannte Backlash ist keiner, sondern der ist eben total tödlich, und deswegen muss man ihn noch ernster nehmen. Gerade sich selbst zu bestärken darin, dass es extrem notwendig ist, feministisch zu sein. Cool, danke Veronika Kracher. Schön, dass du da warst.
1: Danke, Pauline. Lieb, danke, liebe BürgerInnen.
0: Und ich hoffe, ihr konntet viel mitnehmen. Und ja, vielen, vielen Dank fürs Zuhören. Tschüssi.
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Ja, das war die Sendung Tipkin, Sendung für Feminismus, Queerpolitik, Pop-Punk und Alltagsschrott auf Radio Blau. Wir durften für heute eine Sendung der Women's Bar Digital übernehmen, eine andere feministische Radio-Podcast-Crew. Vielen Dank dafür und schöne Grüße. Und die Women's Bar Digitale und das, was ihr gerade gehört habt, war ein Gespräch mit Veronika Kracher, der Expertin für belastende Männer im Internet, zu ihrem neuen Buch Bitch Hunt, warum wir es lieben, Frauen zu hassen. Wenn ihr die Sendung nachhören wollt, könnt ihr das tun. Im Archiv von Radio Blau ist die Sendung zu finden oder ihr geht einfach auf unsere Mixcloud-Seite, dann sucht ihr nach Tipkin dort und findet ihr auch noch weitere andere Sendungen von uns. Und wir senden wieder in 4 Wochen hier auf Radio Blau und dann einen schönen Abend und viel Spaß mit der jetzt kommenden Sendung Doper Than Dope.

0: Wunderschönen guten Tag, herzlich willkommen. Ihr hört FSK 93,0 MHz oder im Livestream fsk-hh.org/livestream. Nochmal ein herzliches Willkommen an alle Freunde des gepflegten Hörsturzes. Mein Name ist Heidi und ich werde euch durch die nächsten 2 Stunden begleiten. An meiner Seite habe ich den Stefan Pietzner. Ihr kennt ihn vielleicht schon, er war vor ein paar Monaten schon mal bei mir. Wir haben gemeinsam eine wundervolle Sendung bestritten. Stefan, herzlich willkommen.
1: Hallihallo, ich grüße dich und ich grüße euch. Ich freue mich sehr, hier zu sein.
0: Ja, vielen Dank. Heute haben wir eine ganz besondere Sendung für euch. Wir haben, vielleicht hat es auch schon jemand erkannt, eine ganz besondere Band heute, die wir heute featuren wollen. Skinny Puppy, eine von Stefans Lieblingsbands, richtig?
1: Das ist die Lieblingsband. Also bei mir ist das so, ich höre praktisch mein ganzes Leben lang wahnsinnig viel Musik. Und Skinny Puppy habe ich 1987 entdeckt. Und das war absolut, also schockverliebt von der ersten Sekunde an. Und ich verfolge die Band also seit 1987 total intensiv. Ja, warum Skinny Puppy? Skinny Puppy fasziniert mich einfach total. Das ist irgendwie, die sticht für mich noch irgendwie heraus unter all die ganzen Industrial-Electro-Bands, weil die hat einfach, die Musik hat einen einzigartigen Charakter, weil sie so atmosphärisch dicht ist und irgendwie eine absolute Urgewalt hat, die ich gar nicht beschreiben kann, so absoluter Facettenreichtum. Und es klingt manchmal total, wenn man das erste Mal hört, total chaotisch, brachial, brutal, hart. Aber wenn man das zweite, dritte, vierte Mal hört, dann hört man irgendwelche feinen Melodien im Hintergrund, die total Ohrwurm-Charakter haben. Das ist so, ich sag mal, das ist so das, was mich total kickt an der Musik. Und aus dem Grunde habe ich heute mich für Skinny Puppy entschieden.
0: Ja, wunderbar. Also die nächsten 2 Stunden beste Musik der besten Band der Welt.
1: Für mich ja. Also für mich persönlich ja. Hm?
0: Womit geht's denn los?
1: Ja, das eben war Rivers End, der erste Song, ein Instrumentalsong von 1992 vom Album Last Rites. Es geht weiter mit dem Track Shoreline Poison vom Album Tudor Park aus dem Jahr 1990. Viel Spaß.

Das war der Song Addiction vom Album Cleans Fold and Manipulate von 1987. Das war auch das erste Album, mit dem ich Kontakt hatte zu Skinny Puppy. Und das war einer der Songs, wo ich gesagt habe, solche Musik habe ich noch nie vorher gehört. Da muss ich mehr von haben. So, jetzt kommt ein Song, der ist ein bisschen älter. Far Too Frail vom ersten Album Remission von 1984. Und im Anschluss gibt es einen Klassiker, The Choke vom Album Bites von 1985. Bitteschön.

So, das geht noch ein bisschen weiter so mit den Samples hier. Ich quatsche jetzt einfach mal rein. Das war The Choke. Der nächste Song ist One Time, One Place. Auch einer meiner absoluten Favoriten. Aus dem Jahr 1986 vom Album Mind TPI. Bitteschön.

One Time, One Place aus dem Album Mind TPI. 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Noch einmal herzlich willkommen zum Skinny Puppy Feature des Hörsturz. Geht direkt weiter mit VX Gas Attack von 1988, danach Rodent von 1989. Bitteschön.

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Das war das Song Road End, produziert von Alan Jurgensen von Ministry. Der hat da auch Gitarre gespielt übrigens bei dem Song. Als nächstes kommt der Song Chainsaw, der ist auf der EP Chainsaw erschienen. Ich glaube, der ist von 1987. Bitteschön.

0: Oh, das war doch mal was auf die Fresse, oder? Das war der Song AZ Hat von dem Album The Process von 1995. Als nächstes kommt ein absoluter Ohrwurm und einer der großen Klassiker, sage ich jetzt mal so, der auch gerne in den Diskotheken gespielt wird. Der Song nennt sich Texture und zwar in der langen Extended Version. Bitteschön.
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So, das war auch wieder einer meiner absoluten Favoriten. Das war der Song Love in Vain von 1992. Ich möchte eine kleine Anekdote erzählen über Skinny Puppy oder beziehungsweise für die Leute, die Skinny Puppy nicht so kennen. Also Skinny Puppy ist eigentlich eine Band, die hat meines Erachtens zwei Phasen in ihrer Geschichte durchgemacht. Und zwar die frühe Phase war die Band immer zu dritt. Nivek Okre, Kevin Key und in der Frühphase war Bill Leeb noch mit dabei. Der ist 1986 ausgestiegen und hat Frontline Assembly gegründet. Wurde dann ersetzt durch Dwayne Rudolph Göttel. Der hat deutlich mehr Einfluss auf die Musik gehabt und hat auch irgendwie die Band zu ihrer absoluten kreativen Hochphase geführt, finde ich. Tragischerweise ist Dwayne Rudolph Göttel dann 1995 an einer Überdosis Heroin gestorben. Zudem haben sich dann die beiden verbliebenen Mitglieder Okre und Kevin Key furchtbar zerstritten, was dann zum Ende der Band geführt hat. Also die Band war 1986 Geschichte, hat sich aufgelöst. Ja, im Jahr 2000 kam dann ein ganz tolles, verlockendes Angebot aus Deutschland. Haben viel Geld gekriegt für ein Reunion-Konzert in Dresden. Und die beiden haben sich das lange überlegt, haben es dann gemacht. Das Konzert war ich auch selber, war ein riesiger Erfolg und hat die beiden dann inspiriert und motiviert, die Band weiterzuführen als Duo. Was sie dann auch gemacht haben, sie haben dann

2004 praktisch ihr Comeback-Album sozusagen rausgebracht, The Greater Wrong of the Right. Und die Musik hat sich ein bisschen verändert. Man kann auch nicht sagen, dass sie besser oder schlechter geworden ist. Sie ist einfach ein bisschen anders nach dem Bruch. Die ist, ich sag mal, hat jetzt nicht mehr diese brachiale Brutalität und Düsterheit wie in der frühen Phase, sondern ist ein bisschen mehr ins Ironische und hat ein bisschen mehr so verspielten Charakter, was ich auch sehr interessant finde. Ich habe am Anfang ein bisschen Probleme gehabt, mich damit abzufinden, aber mittlerweile finde ich das ziemlich geil und ziemlich cool, was sie da jetzt so machen. Und ich möchte jetzt einen Song spielen von 2004, von dem The Greater of the Wrong Album. Das Stück heißt Gonea, ist einer der Favoriten von der neueren Phase. Bitteschön.

So gut, dass wir heute zu zweit hier sind im Studio. Die Heidi hat mich eben darauf aufmerksam gemacht, dass ich im Blödsinn geredet habe. Und zwar hat sich die Band nicht 1986 aufgelöst, was natürlich völliger Schwachsinn ist, sondern 1996. Sorry für diesen kleinen Patzer. Als nächstes kommt der Song Jaya. Jaya ist auch aus der neueren Phase und vom Album Mythmaker.

der Song Viruses vom Album Handover aus dem Jahr 2011. So, als nächstes mache ich drei Songs am Block, und zwar sind das denn die absoluten Klassiker, sag ich mal. Die drei Klassiker, die die meisten Leute kennen, die mit Skinny Puppy nicht so viel am Hut haben oder Skinny Puppy nicht so gut kennen, denke ich mal, diese drei Songs kennen die meisten Leute. Das ist einmal der Song Warlock, danach spiele ich Smothered Hope und als letztes von diesem Dreierblock Assimilate.

Assimilate. Also wenn mir jemand eine Pistole an den Kopf hält und mich fragt, was ist dein Lieblingssong von Skinny Puppy? Es fällt mir schwer, einen zu nennen, aber wenn es einer ist, dann ist es dieser. Und zwar aus dem Grund, weil er, ich finde, das, was Skinny Puppy auszeichnet, bringt dieser Song genau auf den Punkt. Und das ist der Song Harsh Stone White.

0: Das war der Song Optimist, der ist erschienen auf dem Soundtrack zu dem Film Underworld im Jahr 2003.
1: Ihr lieben Freunde des gepflegten Hörsturz, ihr hört natürlich FSK 93,0 MHz oder im Livestream fsk-hh.org/livestream. Leider war es das fast für heute schon wieder. Ich bedanke mich herzlich bei meinem Gast Stefan Pietzner. Dankeschön, dass du da warst.
0: Hat riesen Spaß gemacht.
1: Wie immer natürlich.
0: Ja, wie immer.
1: Und wir haben aber natürlich noch ein bisschen Musik für euch, um die 2 Stunden voll zu machen. Stefan, was hören wir jetzt noch?
0: Ja, ich habe noch 3 Songs für euch. Und zwar, das nächste wird sein der Song Ashes vom Album Handover. Dann kommt ein Ghost-Track, nennt sich Overdose, vom Album Weapon. Das war das letzte Album, praktisch das aktuellste Album von 2013. Und als allerletztes hören wir den Song State Aid aus dem Jahr 1988.
1: Ja, dann freut euch schon mal darauf. Vielen, vielen Dank fürs Zuhören und bis zum nächsten Mal.
0: Tschüss.
1: Tschüss.

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2: Hallo und willkommen zum Onda Info 646. Wir haben eine ganze Reihe Nachrichten für euch. Zum Erdbeben in Venezuela, den weiterhin umkämpften Präsidentschaftswahlen in Kolumbien und den ebenfalls umkämpften Präsidentschaftswahlen in Peru. Auch Brasilien wählt im Oktober einen neuen Präsidenten. Der rechte Ex-Präsident Bolsonaro verbüßt eine Haftstrafe und darf nicht wieder antreten, was nicht nur den Regenwald freuen wird. Außerdem mal eine gute Nachricht aus Kuba. Denn dort wurde letzte Woche der erste Energiespeicher in Betrieb genommen. Und wir starten mit dem zweiten Podcast unserer neuen Serie, Die Gewalt überleben. Ein Podcast über die internationale Notlage in Mexiko. Heute zu internationalen MenschenrechtsbeobachterInnen, die seit nun schon 30 Jahren in Südmexiko präsent sind. Viel Spaß beim Hören wünscht wie immer das Onda Info Team.
3: Venezuela. Am 24. Juni verwüsteten zwei Erdbeben die Region La Guajira im Norden Venezuelas. Bislang wurden über 3.300 Tote geborgen, zehntausende Menschen werden noch vermisst. Zu den Opfern gehören auch 146 Männer, Frauen und Kinder, die aus den USA abgeschoben wurden und nur wenige Stunden vor dem Erdbeben in Venezuela landeten. Sie wurden von den venezolanischen Behörden in einem Hotel in La Guajira untergebracht. Das Hotel stürzte bei dem Erdbeben ein. Einige der Abgeschobenen konnten sich retten, die meisten werden jedoch noch vermisst. Peru. Nach einer wochenlangen Stimmenauszählung hat Keiko Fujimori, die Tochter des Ex-Diktators Alberto Fujimori, 50,135% der Stimmen erzielt. Die rechtsgerichtete Kandidatin wurde somit zur vorläufigen Präsidentin Perus erklärt. Ihr Vorsprung fiel mit über 49.000 Stimmen sehr knapp aus und ist vor allem auf die Stimmen aus dem Ausland zurückzuführen. Der unterlegene, eher linke Kandidat Roberto Sanchez erklärte, es gebe aufgrund angeblicher Unregelmäßigkeiten im Wahlverlauf den Verdacht auf möglichen Wahlbetrug. Er will nun mit verschiedenen sozialen Basisorganisationen zusammenarbeiten, um eine große demokratische Verteidigungsfront zu bilden. Seit der ersten Runde der Präsidentschaftswahl wird der peruanische Kongress von einer rechtsextremen Koalition beherrscht. Diese hat nun ein Gesetz verabschiedet, das die militärisch-polizeilichen Befugnisse stärkt. Mehr als zuvor sollen Militär- und Polizeigerichte für die Untersuchung und Verurteilung mutmaßlicher Menschenrechtsverletzungen zuständig sein. Der UN-Hochkommissar für Menschenrechte, Volker Türk, hatte den peruanischen Staat zuvor aufgefordert, das Gesetz nicht zu verabschieden. Türk warnte, dass solche Vorschriften die Straflosigkeit begünstigen und erinnerte daran, dass Menschenrechtsverletzungen vor den ordentlichen Gerichten untersucht werden müssen. Am 21. Juni fand in Kolumbien die Stichwahl um die Präsidentschaft zwischen dem progressiven Iván Cepeda vom Pacto Histórico und dem extrem rechten Anwalt Abelardo de la Espriella statt. Wie schon kurz zuvor in Peru konnte sich Rechtsaußenkandidat de la Espriella in der Stichwahl äußerst knapp gegen Cepeda durchsetzen. Dieses Ergebnis bedeutet das Ende der ersten Linksregierung in Kolumbien und eine weitere Stärkung des Blocks rechtsregierter Länder in Lateinamerika.

0: Vertreibungen durch paramilitärische Gruppen. Betroffen sind vor allem Gemeinden und Kleinbauernfamilien, die im Rahmen der Agrarreform Land erhalten haben. So haben bewaffnete illegale Gruppen Bauernfamilien eingeschüchtert und bedroht, die in den Regionen Magdalena Medio, Meta und Córdoba Land erhalten haben. Der Direktor der Nationalen Landagentur, Felipe Arman, erklärte: Wir werden nicht zulassen, dass Terror, Drohungen und Zwangsvertreibungen erneut zu den Mitteln werden, mit denen mafiöse Strukturen den Landbesitz in Kolumbien konzentrieren. Auch in Brasilien stehen Präsidentschaftswahlen an, und zwar im Oktober. Und der mittlerweile 80-jährige Präsident Lula da Silva hat in Umfragen die Nase vor seinem Konkurrenten Flavio Bolsonaro. Der rechte Ex-Präsident Jair Bolsonaro verbüßt eine Haftstrafe und darf nicht wieder antreten. Stattdessen hat er seinen Sohn Flavio als Nachfolger nominiert. Allerdings ist da auch noch Bolsonaros Ehefrau Michelle. Sie ist zu einer rechten Influencerin mutiert und versucht, insbesondere rechte evangelikale Frauen zu mobilisieren. Momentan gibt es allerdings zwischen ihr und Flavio Bolsonaro Streit, der den Wahlkampf des Bolsonaro-Clans schwächen könnte.
1: Neben Sanktionsdruck und daraus resultierender Energiekrise gibt es auch positive Nachrichten aus Kuba. Wie Kuba heute berichtet, hat Kuba am Mittwoch seinen ersten Batteriespeicher in Betrieb genommen. Die Anlage mit einer Leistung von 50 Megawatt basiert auf Lithium-Ionen-Technologie und wurde in Havanna im Stadtteil Cotoro errichtet. Bereits in den vergangenen Tagen habe das System seine Wirksamkeit bei kritischen Ereignissen unter Beweis gestellt, so Ingenieur Uloa Rodriguez. Als das Wärmekraftwerk ausfiel und Übertragungsleitungen beschädigt wurden, habe der Speicher schnell reagiert und Energie ins Netz eingespeist bzw. aufgenommen, um die Netzfrequenz stabil zu halten und einen Ausfall des Stromnetzes zu verhindern. Diese Woche hatten wir mehrere Störungen und das System war in der Lage, je nach Bedarf Energie bereitzustellen oder aufzunehmen. Es gab weder automatische Frequenzabschaltungen noch Systemzusammenbrüche, erklärte der Spezialist. Das Stromdefizit erreichte infolge des Kraftwerkausfalles in den vergangenen Tagen Rekordwerte von über 2000 Megawatt, bei denen eigentlich mit einem Zusammenbruch zu rechnen gewesen wäre. Darüber hinaus ermögliche der Speicher, dass Solarparks künftig mit voller Kapazität betrieben werden können, da überschüssige Energie tagsüber gespeichert und nachts ins Netz eingespeist wird. Das Projekt in Cotoro ist das erste von insgesamt 4 geplanten Batteriespeichersystemen auf der Insel. Die weiteren Anlagen mit ebenfalls 50 Megawatt sollen in einem anderen Teil Havannas in Queto sowie in Bayamo in der Provinz Granma errichtet werden, sodass insgesamt 200 Megawatt Batteriespeicher entstehen. Der Aufbau der Batterieinfrastruktur ist Teil der kubanischen Strategie zum beschleunigten Ausbau erneuerbarer Energien vor dem Hintergrund einer anhaltenden Energiekrise. Seit Beginn des Programms im März 2025 wurde mit Hilfe chinesischer Fachleute und Finanzierung 54 Solarparks mit einer Leistung von über 1000 Megawatt installiert. Der letzte ging im Juni in der Provinz Pina del Rio in Betrieb. Bis 2028 sollen insgesamt 90 Parks mit einer Leistung von knapp 2000 Megawatt entstehen. Den vollständigen Artikel findet ihr auf kubaheute.de. Seit dem Aufstand der Zapatisten kommen internationale Freiwillige als MenschenrechtsbeobachterInnen nach Mexiko. Im Februar 1995 wurden im Menschenrechtszentrum Fray Bartolomé de las Casas die BRICOS gegründet, die Brigada Civiles de Observación, sogenannte zivile Beobachtungsbrigaden. Bis heute sind die Brigadisten in Südmexiko präsent. Ein Beleg dafür, dass sich die Lage in den letzten 30 Jahren nicht verbessert, sondern verschlechtert hat.
2: An dieser Stelle wollen wir eine Triggerwarnung aussprechen, da dieser Podcast explizit Schilderungen von Gewalt beinhaltet.
0: Können Sie sich vorstellen, dass Sie eines Tages Ihr ganzes Leben in einen Koffer packen und von zu Hause flüchten müssen, um Ihr Leben zu sichern?
3: Yo soy Regina, pues soy del estado de Colima.
4: Mein Name ist Regina.

0: China. Ich komme aus dem Bundesstaat Colima, aus der Stadt Tecomán. Ich habe Mexiko nicht verlassen, weil ich das wollte. Die Umstände haben mich zur Flucht gezwungen. Ich musste fliehen, um am Leben zu bleiben.
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2: Regina Zoe Magallón ist eine Transfrau. Wie viele Menschen in Mexiko haben ihre persönlichen Umstände sie zur Aktivistin und Menschenrechtsverteidigerin gemacht. 2015 begann sie, sich für ihre Rechte der Trans-Community einzusetzen.
0: Ich habe dafür gekämpft, dass wir Transfrauen in Tecomán mehr Sichtbarkeit bekommen und nicht mehr stigmatisiert werden. Ich wollte der Vorstellung etwas entgegensetzen, dass wir nur Friseurinnen oder Sexarbeiterinnen sein können und sonst nichts. Ich selbst bin Anwältin. Es gibt andere Transfrauen, die Krankenschwestern oder Ärztinnen sind.
2: Stolz betont Regina, dass sie die erste Transfrau ist, deren Identitätswechsel in ihrem Heimatbundesstaat Colima als solcher anerkannt wurde. Doch wenig später führte sie das Leben in eine andere Richtung. Im Jahr 2017 verschwanden ein Schwager und kurz darauf ein Onkel von ihr. Regina wurde zur Suchenden, zur Buscadora. Von einem Tag auf den anderen fand sich Regina inmitten von Frauen wieder, die nach ihren verschwundenen Angehörigen suchten.
0: Auf Facebook bin ich auf die Seite eines Vereins von Angehörigen für Vermisste gestoßen. Ich habe der Gruppe geschrieben und gefragt, ob sie mir helfen könnten. Als sie gesehen haben, wie engagiert ich war, fragten sie, ob ich mich nicht um die Gegend rund um meinen Wohnort Tecomán kümmern könnte. Ich habe sofort Ja gesagt. Danach meldeten sich immer mehr Mütter von Vermissten bei mir und baten um meine Hilfe. Am Anfang habe ich versucht, das Ganze möglichst diskret zu halten. Ich wollte nicht, dass jemand etwas von meinem Engagement mitbekommt. Aber leider kannten mich ziemlich viele Leute.
2: Und dann kam die Einladung, die ihre Tage bis zu ihrer Abreise aus Mexiko bestimmen sollte. Sie sollte die Gruppe auf der Suche nach Leichen begleiten.
0: Willst du mitkommen, haben sie mich gefragt. Und da habe ich erst richtig verstanden, wie lang und hart der Weg für Angehörige von Verschwundenen ist. Auf riesige Grundstücke gehen, mit dem Risiko, getötet zu werden, selbst wenn man zusammen mit der Polizei unterwegs ist. Lange Eisenstangen nehmen, sie alle paar Meter in den Boden rammen, wieder herausziehen, um daran zu riechen. Und wenn es richtig schlimm gerochen hat, dann wusste man, dass dort Leichen liegen.
2: Viele der Menschenrechtsverteidigerinnen, mit denen wir für diesen Podcast gesprochen haben, sind sich einig. Es ist fast unmöglich, diese Arbeit bleiben zu lassen, sobald man einmal damit begonnen hat, Gruppen und Einzelpersonen zu begleiten, die Opfer von Menschenrechtsverletzungen geworden sind. Die Notlage ist so groß, dass kein Platz für das bleibt, was der gesunde Menschenverstand raten würde, Abstand zu gewinnen. Und Regina bildet da keine Ausnahme. Eins führte zum anderen, bis sie schließlich zu einer Art öffentlicher Stimme wurde. JournalistInnen suchten sie auf, um mit ihr zu sprechen.
0: Irgendwann wurde ich gefragt, ob ich daran interessiert sei, bei der Kommunalwahl zu kandidieren. Auf Scherz sagte ich, ja, das wäre eine gute Idee, wenn ich als erste Transfrau die erste Transbürgermeisterin würde. Und dann folgten Interviews mit Radiosendern und Zeitungen. Ich fing an, gute Vorschläge zu entwickeln. Die Gemeinde hatte schwere Zeiten hinter sich, mit vielen schlechten Bürgermeistern, die nur das Geld gestohlen haben, anstatt zu helfen. Und plötzlich lag ich in Umfragen auf dem zweiten Platz und wurde als aussichtsreiche Kandidatin gehandelt. Es kamen Angebote von Parteien, die mich als sehr stark einschätzten. Sie boten mir Posten als Staatssekretärin oder andere Ämter an. Einfach nur, damit ich selbst nicht weiter Wahlkampf betreibe.
3: Con tal de que no siguiera yo las campañas.
2: Es verschärften sich die Drohungen, die in Rechinas Leben ohnehin schon omnipräsent waren. Schon seitdem sie beschlossen hatte, ihre Geschlechtsangleichung öffentlich zu machen, war sie Schikanen und Belästigungen ausgesetzt. Doch ihr Engagement als Suchende und der Beginn ihrer politischen Arbeit verschärften die von Hass geprägte Stimmung noch weiter. Bis zu dem Tag, an dem sie beinahe ermordet wurde. Am 3. September 2020 gelang es einer Gruppe von Menschen, Rechina aus ihrem Haus zu locken. Sie behaupteten, sie hätten Säcke mit Trockenfutter zu verschenken. Dabei muss erwähnt werden, dass Rechina damals auch ein Tierheim für Straßenhunde unterhielt. So brachten die Personen sie dazu, in ein Auto zu steigen. Auch ein Bekannter war mit dabei.
0: Ich habe ihnen vertraut, weil ich einen von den Männern ja kannte. Obwohl ich wusste, dass er in ziemlich dubiose Geschäfte verwickelt war, hatten wir viel Zeit miteinander verbracht. Er war sogar mit meiner Freundin befreundet.
2: Allerdings führte die Gruppe Rechina nicht zu den angeblichen Futtersäcken, sondern an einen Ort außerhalb der Stadt, von dem bekannt war, dass dort Leichen entsorgt wurden. Dort, am Ufer des Rio El Coyote, begann ein Albtraum.
0: Sie zogen eine Machete und fingen an, mich zu bedrohen. Sie stießen mich in den Fluss und versetzten mir dann den ersten Schlag. Insgesamt 7 Mal schlugen sie mir mit der Machete auf den Kopf. Ich versuchte zu fliehen, mein Leben zu retten, blieb aber zwischen den Steinen stecken. In diesem Moment packte mich mein Angreifer am Hals, begann mich zu würgen und versetzte mir einen Machetenhieb mitten ins Gesicht.
2: Dieser Schlag brach Rechinas rechtes Jochbein und verursachte eine Wunde, die sich bis zum Augenrand zog. Weitere Machetenhiebe trafen ihren Kopf, ihre Hände, Arme und Beine.
0: Insgesamt waren 2 Frauen und 3 Männer an der Tat beteiligt. Während auf mich einschlug, riefen die beiden anderen Männer, töte ihn und warfen Steine auf mich. Die Frauen machten sich über mich lustig, sie lachten und riefen immer wieder, töte ihn. Sie haben die ganze Zeit er zu mir gesagt und nicht sie.
2: Nach 3 direkten Schlägen auf Rechinas Nase wurde sie schließlich ohnmächtig. Die Angreifer dachten, sie sei tot und flüchteten vom Tatort.

Mexiko hat sich zu einem der gefährlichsten Länder für Journalistinnen sowie MenschenrechtsverteidigerInnen entwickelt. Nach Angaben des Büros des Hohen Kommissars der Vereinten Nationen für Menschenrechte in Mexiko wurden zwischen Januar 2019 und November 2023 mindestens 93 MenschenrechtsverteidigerInnen ermordet, 8 weitere gelten als verschwunden. Die Organisation Artículo 19 hat darauf hingewiesen, dass die Lage in den Bundesstaaten Oaxaca, Jalisco, Michoacán, Chiapas, Estado de México, Colima, Veracruz, Guerrero und Sonora besonders alarmierend ist. Diese fortschreitende Verschlechterung ist internationalen zivilgesellschaftlichen Organisationen nicht entgangen. Sie haben sich in den letzten Jahren darauf konzentriert, das Problem sichtbar zu machen und fordern den mexikanischen Staat zum Handeln auf. Zudem kooperieren sie mit Regierungen und internationalen Organisationen, um Schutzprogramme zu stärken.

0: Nicht nur ihre Angreifer glaubten, Rechina würde sterben. Auch sie selbst befürchtete das. Als sie wieder zu sich kam, lag sie allein im Flussbett, dort, wo sie zusammengeschlagen worden war. Das Adrenalin nach dem Erwachen gab ihr die Kraft aufzustehen und sich in Sicherheit zu bringen. Sie hatte Angst, dass die Männer zurückkommen würden, um sie zu töten.
1: Ich habe all meine Kraft zusammengenommen und irgendwie versucht, weiterzugehen. Dann habe ich gemerkt, dass mein rechtes Knie halb aufgerissen war.
0: Als sie weiterging und nach der Straße suchte, um Hilfe zu holen, wurde sich Rechina ihrer Verletzungen erst richtig bewusst. Der Ringfinger und der Mittelfinger ihrer rechten Hand waren fast abgetrennt. Nur ein Stück Fleisch hielt sie noch zusammen. Ihre Nase war praktisch in drei Teile gebrochen und die Blutung hinderte sie daran, richtig zu atmen. Ihr ganzer Körper war von Wunden übersät. Wegen der Verletzung am Knie konnte sie nicht mehr weitergehen und brach am Straßenrand zusammen. Schließlich wurde sie von einer Gruppe PolizistInnen gefunden, unter ihnen auch eine ehemalige Schulfreundin. Die BeamtInnen brachten sie ins Krankenhaus. Für Rechina folgten eine schmerzhafte körperliche Genesung und die mühsame Verarbeitung des Erlebten. Sie hatte Angst, erneut aufgespürt zu werden und wagte es deshalb nicht, nach Hause zurückzukehren. Sie erstattete Anzeige gegen den Haupttäter, dessen Vor- und Nachnamen sie kannte. Da es sich jedoch um einen einflussreichen Mann im Bundesstaat Colima handelte, waren die Justizbeamten ihr gegenüber feindlich eingestellt. Angesichts der anhaltenden Gefahr und des hohen Risikos, in dem sie sich befand, verließ Rechina schließlich Colima. Unterstützt wurde sie dabei von Consorcio Oaxaca, einer feministischen mexikanischen Nichtregierungsorganisation.
1: In den frühen Morgenstunden des 30. Oktober bin ich aus meinem Bundesstaat geflohen. Ich musste mein ganzes Leben, 31 Jahre, in einen 24-Kilo-Koffer packen. Mehr konnte ich nicht mitnehmen und mir war klar, dass ich nie wieder zurückkommen sollte.
0: Eines der Vorzeigeprojekte der Schutzprogramme für Aktivistinnen wie Rechina ist die Mesoamerikanische Initiative für Menschenrechtsverteidigerinnen. Die 2010 ins Leben gerufene Initiative stützt sich auf den sogenannten ganzheitlichen feministischen Schutz. Dabei handelt es sich um ein Konzept, das weit über die bloße Aufnahme oder Umsiedlung einer gefährdeten Person hinausgeht, da es deren besondere individuelle Bedürfnisse berücksichtigt. Denn vor allem in den letzten Jahren ist das Gesicht der Menschenrechtsverteidigung in Mexiko überwiegend weiblich.
2: Die organisierte Suche nach vermissten Personen ist eine eindeutig von Frauen geprägte Bewegung. Im Kampf um Land und Territorium spielen sie eine äußerst wichtige Rolle. Im Wesentlichen führen sie die Kämpfe an. Die Tatsache, dass einige von ihnen oder ihre Angehörigen Opfer schrecklicher Verbrechen geworden sind, hat sie erst zu Menschenrechtsverteidigerinnen gemacht und dazu gebracht, diese äußerst wichtige Arbeit zu leisten. Und zwar nicht nur für sich selbst und andere Angehörige von Opfern, sondern für die gesamte Gesellschaft. Ich glaube, Mexiko ist eines der deutlichsten Beispiele dafür.
0: Sagt Maria Martin, Koordinatorin für Advocacy bei der Mesoamerikanischen Initiative für Menschenrechtsverteidigerinnen. Und sie erklärt, warum der Schutz ganzheitlich und feministisch sein muss.
2: Frauen, die sich für ihre Rechte einsetzen, sind mit unterschiedlichen Formen von Gewalt konfrontiert. Dabei geht es nicht nur um sexualisierte Gewalt, an die alle zuerst denken. Im Fall von Menschenrechtsverteidigerinnen beeinflussen zudem weibliche Stereotype die Art und Weise, wie sie diskreditiert, delegitimiert und stigmatisiert werden.
0: Ausgehend von diesen Prämissen bedeutet ein umfassender Schutz für Frauenrechtsaktivistinnen laut der Mesoamerikanischen Initiative, die Frauen selbst in den Mittelpunkt zu stellen und ihre Bedürfnisse zum Ausgangspunkt zu nehmen. Viele Schutzprogramme sehen vor, dass das Opfer sein Umfeld für eine gewisse Zeit verlässt, um sich erholen zu können. Dies ist jedoch ein komplizierter Prozess, der für die Betroffenen mit einer hohen emotionalen Belastung verbunden ist. Maria Martin von der Mesoamerikanischen Initiative setzt auf einen Ansatz, der Begleitung und Schutz bietet, ohne dass eine Entwurzelung erforderlich ist.
2: Oft wird unter Schutz verstanden, die Menschenrechtsverteidigerin aus dem risikobehafteten Umfeld herauszuholen. Für uns ist eine solche Maßnahme das letzte Mittel. Es geht erstmal vielmehr darum, die Schutzkapazitäten in ihrem Umfeld zu stärken. Und zwar gemeinsam. Nur in wirklich außergewöhnlichen Situationen sollten wir dabei mitwirken, Menschenrechtsverteidigerinnen beim Verlassen ihrer Region zu helfen. Denn das sind sehr harte Prozesse. Die Menschen werden entwurzelt. Das Letzte, was wir wollen, ist, sie erneut zu Opfern zu machen oder sie mit schmerzhaften Situationen zu konfrontieren.
0: Der Fall von Rechina Zoe Magallon war jedoch ein solcher Extremfall. Trotz ihrer Stärke und ihres Engagements war die Rückkehr in ihre Gemeinde viel zu gefährlich. Nach einem fast dreimonatigen Aufenthalt in einem Schutzhaus in Mexiko-Stadt stand Rechina vor einer schwierigen Entscheidung, nach Tecomán zurückzukehren oder noch weiter wegzugehen.
1: Sie haben mir dann verschiedene Optionen angeboten. Eine war, Überwachungskameras in meinem Haus zu installieren. Aber ich konnte nicht mehr am selben Ort wie früher wohnen. Das Risiko, dass sie mich umbringen, war einfach zu hoch. Ich hätte also in ein anderes Haus umziehen müssen. Die andere Option war, das Land zu verlassen. Und dafür habe ich mich entschieden. Es war im Grunde die einzige Möglichkeit.
0: Consorcio Oaxaca nahm Kontakt zu einer Organisation in Europa auf, um Rechina als Kandidatin für ein Schutz- und Aufnahmeprogramm vorzuschlagen. Der Antrag war erfolgreich und Rechina überquerte im Januar 2021 den Atlantik, ohne jemals wieder nach Tecomán zurückkehren zu können. Welche Organisation und welches Land haben sie aufgenommen? Sie möchte, dass das anonym bleibt, denn trotz der räumlichen und zeitlichen Distanz hat sie immer noch Angst. In der Stadt, die sie aufgenommen hat, kümmerte sich Rechina um ihre körperliche und seelische Heilung. Als das Programm im September 2021 endete, musste sie erneut eine wichtige Entscheidung treffen.
1: Nachdem die Zeit um war, haben sie mich gefragt, was ich jetzt mit meinem Leben machen will. Und ich hatte ehrlich gesagt keine Ahnung. Sie haben mir dann geraten, nicht nach Mexiko zurückzukehren, weil die Lage dort einfach zu schlecht sei. Sie meinten, ich solle mir das gut überlegen. Wenn du zurückgehst, musst du in einer Wohnung in einer sicheren Gegend leben, mit Kameras und Notfallknopf. Du musst alles melden, was du machst. Außerdem konnten sie mir auch nicht helfen, dort einen Job zu finden. Und wovon hätte ich dann leben sollen?
0: Da sie kaum eine andere Wahl hatte, beschloss Rechina, in dem Land, das sie aufgenommen hatte, politisches Asyl zu beantragen. Vor knapp einem halben Jahr wurde ihr dieses gewährt und sie erhielt eine dauerhafte Aufenthaltsgenehmigung. Mit viel Durchhaltevermögen versucht Rechina nun, sich an ihre neue Lebenssituation zu gewöhnen.
1: Ich fange gerade ein neues Leben an. Und das ist echt nicht leicht. Man muss komplett von vorne beginnen. Hier bin ich niemand. Ich habe keine Ausbildung, keinen Job, gar nichts. Aber wenn ich daran denke, wie es mir in Mexiko gehen würde, glaube ich schon, dass ich hier überleben kann. Trotz allem, was schwierig ist, die Sprache, die Kultur oder auch das Essen, an das ich mich noch nicht gewöhnt habe. Aber ich bin einfach dankbar, dass ich die Chance habe, weiterzuleben.
0: Welche Verluste haben Sie hinnehmen müssen, weil Sie gezwungen waren, Ihr Zuhause zu verlassen? Das habe ich Rechina gefragt.
1: Also ich habe wirklich viel verloren. Vor allem das Leben, das ich mir in meinem Dorf aufgebaut hatte. Ich musste mich von Menschen trennen, die mir sehr am Herzen liegen. Am meisten tut es mir weh, dass ich nicht bei ihnen und ihren Kindern sein kann und keine schönen Momente mit ihnen teilen. Es ist nicht dasselbe, das alles nur per Videotelefonate, Fotos oder Nachrichten zu erleben. statt wirklich dort zu sein.
3: Estar ahí

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2: Hallo und willkommen zum Onda Info 647. Der Sommer hat jetzt auch das Onda-Team eingeholt. Der See, Festivals oder die Urlaubsreise in den Ferien rufen. Eine Onda Info bekommt ihr trotzdem auf die Ohren. Und zwar eins mit einem etwas längeren Beitrag. In ihrem Podcast Ohren auf Lateinamerika gehen die KollegInnen vom FDCL der Frage nach, was passiert, wenn linke Bewegungen an die Regierung kommen. Und zwar an den Beispielen Chile und Kolumbien. Nach den Protesten um das Jahr 2020 lösten in beiden Ländern linke Präsidenten und Abgeordnete die rechten Regierungen ab. Aber was denken AktivistInnen aus dieser Zeit heute? Dazu äußern sich der Umweltaktivist Rodrigo Mundaca und der Fotograf Jafran Arango. Sie erzählen, was für sie der Marsch durch die Institutionen bedeutet und wo die Linke in beiden Ländern heute steht. Eingeordnet werden ihre Erzählungen von der Politikwissenschaftlerin Bettina Schor. Da der Podcast vor einem guten halben Jahr erschien, geht er noch nicht auf die für die Linken verlorenen Wahlen in Chile und Kolumbien ein. Doch zuvor noch die Nachrichten von Ponal. Eine spannende halbe Stunde wünscht Knut im Namen der Ondistas.
3: Mexiko. Jedes Jahr am 17. Juli wird der nationale Tag der Verteidigung von Umwelt- und Menschenrechten begangen. Mexiko gilt nach wie vor als eins der gefährlichsten Länder Lateinamerikas für Menschen, die sich für den Schutz der Natur und ihrer Lebensräume einsetzen. Übergriffe, Kriminalisierung und Straflosigkeit gefährden das Leben der AktivistInnen, die die natürlichen Ressourcen des Landes schützen. Verbände und Initiativen erneuern daher jedes Jahr ihre Forderung an den Staat, die Schutzmaßnahmen zu verstärken und die im Escazú-Abkommen festgelegten Verpflichtungen einzuhalten. Der Gedenktag am 17. Juli wurde im Jahr 2022 eingeführt, um die Arbeit von UmweltaktivistInnen anzuerkennen, die sich aufgrund ihres Einsatzes für den Schutz der Ökosysteme und der Gebiete ihrer Gemeinschaften Bedrohungen, Gewalt und Kriminalisierung ausgesetzt sehen. Der Rückblick auf das Jahr 2025 zeigt, dass Übergriffe und Ermordungen im Vergleich zum Vorjahr um 33% angestiegen sind. Bolivien. Die Streitkräfte haben inzwischen alle Straßenblockaden in Bolivien aufgehoben. Die soziale Krise endet vorerst mit dem Rückzug des Widerstands und der Wiederaufnahme der Lebensmittelversorgung in den Städten. Doch die Wirtschaftskrise, die zu dem Aufstand geführt hat, ist damit nicht behoben und wird tiefgreifende langfristige Auswirkungen haben. Für die sozialen Bewegungen wird das Ergebnis dieser Protestphase als Niederlage gewertet, insbesondere was die zentrale Forderung nach dem Rücktritt von Präsident Rodrigo Paz angeht. Brasilien. Der argentinische Präsident Javier Milei will am kommenden Samstag in das Nachbarland Brasilien reisen. Ex-Präsident Jair Bolsonaro hätte Milei gern in seinem Haus in Brasilia empfangen, aber der ehemalige Staatschef steht unter Hausarrest. Das oberste Bundesgericht lehnte einen entsprechenden Antrag von Bolsonaros Verteidiger ab. Jair Bolsonaro war am 11. September 2025 vom obersten Bundesgericht wegen versuchten Staatsstreichs, Angriff auf den Rechtsstaat, Führung einer kriminellen Organisation und Zerstörung kulturellen Erbes zu 27 Jahren und 3 Monaten Haft verurteilt worden. Diese wurde im März 2026 in Hausarrest umgewandelt. Milei selbst hatte den Besuch bei den Bolsonaros öffentlich angekündigt. Er unterhält eine sehr enge Verbindung zu Jairs Sohn Flavio, dem er mehrfach öffentlich seine Unterstützung für die Wahlen im Oktober angekündigt hat, bei denen Flavio gegen Lula da Silva antreten wird. Der Besuch Mileis in Bolsonaros Villa wurde gerichtlich untersagt, da Besuche zu wahlpolitischen Zwecken und die Verbreitung politischer Positionen im Hausarrest nicht gestattet sind.
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5: Kali im Jahr 2021. Eine Menschenmasse zieht durch die Straßen. Sprechchöre sind in der ganzen Stadt zu hören. An manchen Orten liefern sich die ersten Reihen des Protestes Straßenschlachten mit der Polizei. Schließlich rufen die Gewerkschaften zum landesweiten Streik auf. Aber auch Jugendliche, die nicht politisch organisiert sind, und ältere Menschen mobilisieren sich. Die Proteste für mehr soziale Gerechtigkeit und gegen die Steuerreformen der Regierung Duque weiten sich schnell auf viele große Städte in Kolumbien aus.
6: Zu Beginn der 2020er Jahre ist die Hoffnung auf mehr soziale Gerechtigkeit groß in Lateinamerika. Wie schon häufiger in der jüngeren Geschichte des Subkontinents gehen Tausende auf die Straße. Sie protestieren gegen Sparmaßnahmen, Privatisierungen und Korruption. Zuerst entzündeten sich die Proteste im Oktober 2019 in Chile am kollektiven Widerstand gegen Fahrpreiserhöhungen in der Metro von Santiago. Dann folgt Kolumbien mit Protesten gegen Duques geplante Steuerreform. In beiden Ländern richten sich die Revolten aber bald gegen größere soziale Ungerechtigkeiten, Korruption und strukturelle Probleme. Die Mobilisierungen erreichen eine vorher nie gesehene Größe. Und sie haben Erfolg. In Santiago und Bogotá müssen Duque und Piñera Gesetzesvorhaben zurücknehmen. Später lösen linke Regierungen die alten neoliberalen Präsidenten ab. Manche der damals Protestierenden sind heute enttäuscht. Die erhofften tiefgreifenden Veränderungen seien ausgeblieben, sagen sie. Andere geben den Optimismus nicht auf und finden, dass sich schon viel verändert hat. Was ehemalige Engagierte schnell merken, nun in der Regierung folgen sie anderen Logiken, als sie es bei den Straßenprotesten getan haben.

0: Willkommen zu einer neuen Folge von Ohren auf Lateinamerika, der Podcast über Hintergründe in Politik, Zivilgesellschaft und Aktivismus. Ohren auf Lateinamerika ist ein Projekt des Forschungs- und Dokumentationszentrum Chile Lateinamerika, kurz FDCL. Unterstützt wird der Podcast unter anderem von Redakteurinnen der Lateinamerika-Nachrichten. Ich bin Anna.
1: Und ich bin Malte. Wir haben für diese Folge mit zwei Menschen gesprochen, die sich in Kolumbien und Chile in den Protesten engagiert haben. Mit dem Fotografen Jafra Narango aus Kolumbien und mit dem Umweltaktivisten Rodrigo Mundaca aus Chile. Letzterer hat sich sogar entschieden, für das Amt des Gouverneurs einer chilenischen Region zu kandidieren. Und er hat gewonnen. Wie blicken beide heute auf diese Zeit? Wie gehen sie mit ihren neuen politischen Aufgaben um?
2: Wir öffnen wieder einmal die großen Alleen, auf denen freie Männer und Frauen gehen können, um eine bessere Gesellschaft aufzubauen.
1: Sagte der neu ernannte Präsident Gabriel Boric Ende Dezember 2021 und zitierte damit Salvador Allende. Gleich zu Beginn rief er seine AnhängerInnen zu Geduld auf.
2: Euer Engagement der letzten Monate darf nicht mit einer Wahl enden. Diese Begeisterung werden wir in unserer gesamten Legislatur brauchen. Die nächste Zeit wird nicht einfach. Wir müssen uns mit den Folgen der schlimmsten Pandemie auseinandersetzen, die unser Land seit langem erlebt hat, und mit den Gründen für die soziale Revolte, die nach wie vor aktuell sind. Es wird nicht einfach, aber wir werden mit kleinen, aber sicheren Schritten vorankommen.
1: Nach der sozialen Revolte im Jahr 2019 steigen in Chile auf allen politischen Ebenen ehemalige AktivistInnen in die Politik ein. Ein linksdominiertes Verfassungskonvent soll bis 2022 eine neue Verfassung ausarbeiten. Im gleichen Jahr übernimmt mit Boric ein ehemaliger Studierendensprecher die Präsidentschaft.
0: Aber auch auf der lokalen Ebene hatten AktivistInnen Erfolg. Im Jahr 2021 wird Rodrigo Mundaca von der Umweltorganisation Modatima zum Regionalgouverneur in Valparaíso gewählt.
3: Im März 2020, als wir durch die Pandemie eingeschlossen wurden, kam es zu einem sehr intensiven Prozess innerhalb der Bewegung. Einige Genossinnen und Genossen haben eine Diskussion angestoßen. Sie haben gefragt, wie lange wir noch die Schiedsrichter aus den Rängen beschimpfen werden, ohne selbst aktiv zu werden.
1: Modatima steht auf Spanisch für Bewegung für das Wasser und die Territorien. Die Organisation wurde 2010 gegründet und kämpft zunächst vor allem gegen die Privatisierung der chilenischen Wasservorkommen.
0: Bekannt wurde sie weltweit durch ihren Protest gegen Avocado-Plantagen, auf denen im trockenen Zentrum des Landes große Mengen an Wasser verbraucht werden. Das Wasser fehlt dann für die traditionellen Landwirtschaft und bei der Versorgung der Bevölkerung.
3: Es war ein ständiger Kampf. Seit unserer Gründung im Jahr 2010 wurden wir ständig angegriffen. Wir haben uns trotzdem immer wieder mobilisiert und diesen Diebstahl von Wasser angeprangert. Damals wurde unsere Bewegung kriminalisiert und wir erhielten Morddrohungen.
1: Modatima entschied aus dieser Situation heraus, sich 2021 aktiv für einen politischen Posten zu bewerben. Es war das erste Mal, dass in Chile die RegionalgouverneurInnen von der Bevölkerung gewählt werden konnten. Davor setzte die Zentralregierung in Santiago auf lokaler Ebene sogenannte PräsidialvertreterInnen ein.
3: Ehrlich gesagt hatte ich nicht viel Lust, Gouverneur zu werden, weil ich schon seit 10 Jahren nationaler Sprecher von Modatima war.
0: Am 16. Mai 2021 gewann Mundaca mit 43% der Stimmen die Wahl zum Regionalgouverneur von Valparaíso.
4: Und dann gibt es eben das Phänomen, dass Kandidaten oder Personen, Individuen aus dem Kontext von sozialen Bewegungen an die Macht kommen. Das wäre meines Erachtens das, was in Chile passiert ist mit Gabriel Boric. Und die bringen dann oft andere Aktivisten oder Personen aus dem Umfeld von sozialen Bewegungen mit in die Bewegung. Ne? Die kolumbianische Vizepräsidentin Márquez wäre da auch ein Beispiel für, oder Marina Silva, die ehemalige und ich glaube jetzt wieder Umweltministerin in Brasilien.
1: Bettina Schor ist Professorin für Politikwissenschaft an der Freien Universität Berlin. Sie soll die Erfahrungen in Chile und Kolumbien für uns einordnen. Sie sagt, soziale Bewegungen sind heterogen. Die Bewegungen sind ein bunter Haufen von Akteuren und haben unterschiedliche Hintergründe und Strategien. Nur einzelne Personen aus solchen Bewegungen schaffen es, in eine politische Position gewählt zu werden.
4: die drängen dann oft andere Aktivisten oder Personen aus dem Umfeld von sozialen Bewegungen mit in die Bewegung. Ne? Die kolumbianische Vizepräsidentin Marquez wäre da auch ein Beispiel für. Oder Marina Silva, die ehemalige und ich glaube jetzt wieder Umweltministerin in Brasilien. Ne? Das sind alles Personen, die kommen aus Bewegungen und sind in Regierungen eingebunden worden. Ich sag's mal so.
0: Auch in Kolumbien erwirken die großen Proteste eine politische Verschiebung nach links. Ein Jahr nach den landesweiten Streiks gewinnt der ehemalige Bürgermeister von Bogotá, Gustavo Petro, 2022 die Präsidentschaftswahlen. Erstmals in der Geschichte des Landes wird ein Linker und noch dazu ein ehemaliger Guerillero Präsident. Mit ihm kommt eine Reihe von Aktivistinnen aus verschiedenen sozialen Bewegungen in die Regierung. Das prominenteste Beispiel ist die afrokolumbianische Feministin Francia Márquez, die zur Vizepräsidentin und Ministerin für Gleichstellung ernannt wird.
5: Zum ersten Mal haben die Leute gefühlt, dass sie nicht allein sind, sondern auch etwas verändern können.
1: Jafra Narango ist einer der Menschen, die 2021 täglich auf den Straßen waren. Er arbeitet seit 14 Jahren als Fotojournalist und dokumentierte die Proteste in verschiedenen Städten Kolumbiens, vor allem aber im Epizentrum des Aufstands in Cali.
5: Es gab eine wachsende Unzufriedenheit mit dieser Regierung. Eine Regierung, die sich in mehr oder weniger der gleichen Form seit 80 Jahren an die Macht klammert. Das führt dazu, dass die Leute schließlich auf die Straße gingen, dass sie sich nicht mehr alleine fühlten. Bis dahin hatten Regierungen es immer geschafft, den Leuten das Gefühl zu geben, sie seien die Einzigen, die nicht zufrieden mit der Situation sind. Nach den ersten Demonstrationen und Cacerolazos merkten sie plötzlich, dass das nicht stimmte, dass wir viele waren. Und das war die Grundlage für den riesigen Aufstand, der anders war als alles, was wir bisher in Kolumbien kannten. Alle kämpften gemeinsam und kümmerten sich nicht um politische Zugehörigkeit.
0: Für den Journalisten aus Cali waren diese Monate ein Schlüsselmoment. Die Menschen kamen zusammen, organisierten sich selbst und waren solidarisch miteinander. Dies gab Hoffnung darauf, dass sich die Verhältnisse in Kolumbien ändern könnten und es möglich wäre, die Aneinanderreihung rechter Regierungen zu brechen.
5: Es gab große Hoffnungen, dass dieses neue, linke Regierungsprojekt, das Gustavo Petro vorschlug, anders sein würde. Dass es endlich die Möglichkeit des Wandels gäbe. Und das hat dazu geführt, dass die Leute das Projekt mitgetragen haben und wir es letztendlich geschafft haben.
1: Im August 2022 zieht Petro in das Regierungsgebäude Casa de Nariño ein. Seine Bewegung Pacto Histórico erzielte das beste Wahlergebnis, das je ein Kandidat bei einer Wahl erhielt.
6: Aquí lo que ha ocurrido hoy con estos 11 millones de electoras y electores.
2: 11 Millionen WählerInnen haben für uns gestimmt. Was nun kommt, ist ein echter Wandel. Wir versprechen eine wahre Existenz. Wir versprechen das Leben selbst.
6: Un cambio real.
0: Petros Vorschläge sollten die zentralen Probleme des Landes angehen. Reformen des Bildungs-, Gesundheits- und Rentensystems, gefolgt von einer grundlegenden und lange geforderten Agrarreform. Außerdem die Abwendung von einem stark extraktivismusbasierten Wirtschaftsmodell hin zu grüneren Wirtschaftsformen und letztendlich La Paz Total, der sogenannte totale Frieden. Ein lang ersehntes Versprechen in dem südamerikanischen Land.
1: Während die linken Sektoren im Parlament versuchen, die Forderungen aus den Protesten in Reformen und neue Gesetze umzusetzen, sind auch Petros GegnerInnen nicht untätig. Rechte Bewegungen bauen auf Ängste vor einem chaotischen, totalen Umsturz der Verhältnisse und die Rechten und Mitte-Rechtsparteien können die Reformversuche im Parlament blockieren. Denn sowohl in Chile als auch in Kolumbien hatten die progressiven Regierungen nie eine parlamentarische Mehrheit.
0: In Chile ist der Umweltaktivist Mundaca nun seit 5 Jahren im Amt.
7: Es ist eine Arbeit, die mich beschäftigt.
3: Es ist eine Aufgabe, die mich rund um die Uhr beschäftigt. Mein Leben hat sich radikal verändert. Ich werde von Polizisten beschützt und gehe selten an öffentliche Orte. Im Allgemeinen behandeln uns die Menschen sehr gut. Aber ich habe auch das Gefühl, dass wir eine echte Bedrohung für die konservativeren Kreise des Landes darstellen. Ich glaube, dass die chilenische extreme Rechte uns nicht als Gegner, sondern als Feinde sieht. Das heißt, in diesem Job muss man streng genommen Erwartungen mit der Realität in Einklang bringen.
1: Was bedeutet das konkret?
0: Als Gouverneur musste Mundaca auch Maßnahmen umsetzen, die von der Basis der Umweltbewegungen kritisiert wurden, von der er zuvor selbst Teil gewesen war.
1: Es öffnet sich ein Graben zwischen den Forderungen einer Bewegung und praktischer Politik, die auch zu neuen Krisensituationen konkrete Lösungen bieten muss.
3: Die Regierung wurde dafür kritisiert, dass sie Tanklastwagen für den Transport von Wasser gekauft hat. Wir sahen uns dazu gezwungen, als die Wasserknappheit in manchen Provinzen der Region brutal war. Alle Bürgermeister und BürgermeisterInnen der Region haben uns gebeten, dass wir als regionale Regierung von Valparaíso Tanklastwagen kaufen sollten. Wir waren uns sicher, dass die Tanklastwagen das Problem des privatisierten Wassers nicht lösen würden. Aber sie würden zumindest die Wasserversorgung sicherstellen, wenn man sie am dringendsten braucht. Parallel dazu haben wir jedoch auch eine eigene Wasserpolitik umgesetzt, die sich mit der effizienten Bewirtschaftung und Verwaltung von Wasser befasst.
0: Das war keine revolutionäre Politik, sondern eigentlich nur kleine Reformen. Trotzdem sieht sich Mundaca bald von rechten Strömungen angegriffen.
3: Unsere Politik stellt eine Gefahr für die Rechte dar. In Lateinamerika, und Chile ist da keine Ausnahme, schafft der Besitz von Land Reichtum. Wenn wir also sagen, Wasser und Land sollen Allgemeingut werden, greifen wir direkt die Konzentration des Reichtums an. Die Geschichte Lateinamerikas ist eine der Enteignung und der Vertreibung. Wir kämpfen dagegen. Deshalb fühlt sich die Rechte logischerweise angegriffen. Es handelt sich hier um die Quelle ihres Reichtums.
1: Und 2021 fordern die Proteste auch viele Verluste. In Chile und Kolumbien gibt es zahlreiche Tote und noch mehr Verletzte, vor allem durch Übergriffe der Polizei. Piñera erklärte etwa, man befinde sich im Krieg gegen die Menschen in dem Protest. Diese Tendenz setzt sich weiter fort, sagt Bettina Schor.
4: Was man vor allen Dingen in Lateinamerika beobachten kann, ist, dass es eine härtere Konkurrenz und Polarisierung gibt. Da Kriminalisierung und Repression, Gewalt ist wieder stärker geworden. Das sehen wir in vielen Ländern, Ecuador, El Salvador, Venezuela und so weiter.
0: Der Staat und die Polizei reagieren gleich zu Beginn hart auf die Demonstration. Und auch die neue Rechte schafft es heute zunehmend, Anhängerinnen zu mobilisieren.
4: Und dass es mehr Gegenbewegungen gibt, ne? Dass sozusagen, wenn soziale Bewegungen aus irgendeinem emanzipatorischen Anliegen mehr Gleichheit, mehr Demokratie, weniger Neoliberalismus oder Abschaffen oder was auch immer auftauchen, dass dann eben sich andere soziale Akteure mit gegenteiligen Forderungen organisieren und mit dem gleichen Repertoire der Sozialmobilisierung, der Straßenpräsenz antworten.
1: Denn auch die Rechte mobilisiert. In Kolumbien bleibt der entscheidende, erschwerende Faktor für die Regierung Petro, dass sie keine Mehrheit im Kongress hat. Nun, im letzten Jahr der Regierung sind weiterhin viele Gesetzesentwürfe und Reformen blockiert. Aus der Euphorie auf der Straße wird ein Ringen um Mehrheiten im Parlament. Petros UnterstützerInnen mobilisieren weiter. Aber schnell wird klar, die angekündigten Reformen dauern länger als erwartet.
4: Das ist das, was ja eine soziale Bewegung ausmacht, dass sie in der Lage ist, maximal mit vielen Menschen Straßenpräsenz zu zeigen, in welcher Form auch immer, wie ich eben gesagt hatte. Da gibt es verschiedene Repertoires, die sind kulturell und national abhängig, um dann politische Entscheidungen von der Straße in Anführungszeichen aus mitzuprägen und mit zu beeinflussen.
0: Diese Politik von der Straße gestaltet sich ganz anders als die Politik in den Institutionen selbst, meint die Politikwissenschaftlerin Shaw.
4: Und wenn man dann an der Regierung ist oder im Parlament sitzt oder ein Ministerium unter sich hat als Vertreter in einer sozialen Bewegung oder einer sozialen Organisation, dann geht es halt schnell in die technischen Untiefen des Politikprozesses. Ne? Große Forderungen müssen in Institutionen gegossen werden, müssen in Gesetze gebracht werden, idealerweise im Rahmen des geltenden Rechts, was natürlich nicht immer stattfindet, aber das geltende Recht muss geändert werden. Dafür braucht man dann entsprechende Mehrheiten, die man nicht immer hat.
1: Im Februar 2025 tritt die gefeierte Francia Márquez von ihrem Amt als Ministerin im neu geschaffenen Ministerium für Gleichstellung zurück. Sie sieht keine Möglichkeit, ihre Anliegen in der nationalen Politik durchzusetzen. Márquez bleibt aber weiter Vizepräsidentin unter Petro.
0: In Kolumbien scheint also die ursprüngliche Begeisterung, die bei den Paros zu spüren war, langsam abzunehmen.
8: Hoy por hoy, que ya entramos en otra fase, tiene una cantidad de sinsabores.
5: Doch heute gibt es sehr viel Enttäuschung in Bezug auf die Regierung Petro. Es gibt natürlich sehr viel rechte Propaganda in den Medien, die konstant negativ berichtet und die Regierung schlecht macht. Und das beeinflusst die Meinung der Leute. Doch darüber hinaus liegt die Enttäuschung auch daran, dass die Messlatte für diese Regierung sehr hoch gelegt wurde. Die Veränderungsvorschläge, die diese Regierung macht, brauchen viel Zeit. Struktureller Wandel braucht 15 bis 25 Jahre, nicht nur eine Legislaturperiode von 4 Jahren. Das hat letztendlich zu der Wahrnehmung geführt, dass nichts geschafft wurde, obwohl es einige Fortschritte gab.
0: Auch in Chile ist mittlerweile Enttäuschung eingekehrt. Modatima-Gouverneur Mundaca hat in Valparaíso nicht wirklich die Möglichkeit, die umstrittenen Wassergesetze abzuschaffen. Denn dafür ist das nationale Parlament zuständig. Auch Präsident Boric konnte zwar einige Reformen umsetzen, viele unbeliebte Gesetze aber nicht endgültig abschaffen. Etwa die privaten Pensionsfonds AFP. Er ging weiterhin militärisch gegen militante Mapuche im Süden des Landes vor.
1: Die Konfrontation und das Ringen um Mehrheiten kosten die Beteiligten Kraft. Nach dem Scheitern des neuen Verfassungsentwurfs 2022 gingen in Chile die sozialen Mobilisierungen zurück.
0: Bei den Wahlen im November 2025 kommt seine Nachfolgerin, die ehemalige Arbeitsministerin und Kommunistin Jeanette Jara, auf gerade einmal 26% der Stimmen. Die Mehrheit der Bevölkerung wählt rechte bis ultrarechte Kandidaten. Die darauf folgende Stichwahl zwischen Jara und dem rechtsradikalen José Antonio Kast findet am 14. Dezember statt. Leider nach dem Redaktionsschluss für diesen Podcast.
1: Heißt das also, dass die Bewegungen der 2020er Jahre in Chile und Kolumbien, die wohl größten Mobilisierungen der Geschichte beider Länder, am Ende kaum etwas bewirken konnten?
0: Wenn Regierungen, die eigentlich die Unterstützung sozialer Bewegungen genießen, ihre Maximalforderungen nicht umsetzen können, führt das nicht nur in der Basis, sondern auch in der breiten Gesellschaft zu Frustration.
1: Doch viele Menschen sind weiter politisch engagiert und stehen hinter den progressiven politischen Projekten in Chile und Kolumbien. Welche Rolle nehmen in solchen ruhigeren Momenten eigentlich noch die Bewegungen auf der Straße ein?
0: Bettina Shaw sagt, die Stimme der Basis ist dann zentral, um die Regierungen daran zu erinnern, warum sie gewählt wurden.
1: Der Fotograf Arango bewertet die Jahre des Pacto Histórico an der Regierung als positiv für die Entwicklung der politischen Bewegungen.
8: El tema político creció.
5: Die Leute sind politischer und kritischer geworden. Die rechten Regierungen der vergangenen Jahrzehnte wollten, dass die Menschen vereinzelt bleiben. Im Gegensatz dazu hat diese Regierung zum Beispiel durch neue Begegnungsräume und Förderung aktiv dazu beigetragen, dass Bewegungen an der Basis stabilere Strukturen entwickeln konnten.
1: Statt der politischen Organisation Steine in den Weg zu legen, blieb Petro im Austausch mit den Bewegungen im ländlichen Raum, so die Einschätzung des Journalisten.
0: Aber es hängt teilweise auch von Verbindungen und Zugängen zu Regierungen ab, wessen Anliegen priorisiert werden. So können auch Konkurrenzsituationen innerhalb von Bewegungen oder zwischen verschiedenen Interessensgruppen entstehen. Es stellen sich manchmal Fragen wie, soll die Regierung ihre begrenzten Kapazitäten mehr für feministische Anliegen oder für den Umweltschutz einsetzen?
1: Dennoch ist Arango überzeugt, dass die Unterstützung eines Regierungsprojektes der richtige Schritt war. Sie hat für Basisorganisationen, aber vor allem für die Bevölkerung an sich, trotz vieler Schwierigkeiten große Fortschritte gebracht.
5: Es gab ein paar Enttäuschungen, aber letztendlich gab es auch viele Erfolge. Vor allem kann man sagen, dass der Aufstand und der darauffolgende Wahlsieg für viele Menschen ein Funke der Hoffnung waren. Es war ein Erfolgserlebnis, dank dem sich viele Leute weiterhin organisieren. Es war ein erster Moment eines Gefühls der Möglichkeit.
0: Es ist wohl eine der ältesten Debatten in sozialen Bewegungen. Sollen wir den Marsch durch die Institutionen angehen oder sie stattdessen von außen kritisieren?
4: Das ist eine sehr alte Diskussion in sozialen Bewegungen. Ne? Geht man in den 60er Jahren in Europa, war die Rede vom Marsch durch die Institutionen, und es gibt immer wieder die Situation, in denen innerhalb von bestimmten sozialen Bewegungen dann eher die Institutionalisten in Konflikt geraten mit Gruppen, die auf Graswurzelmechanismen setzen und eben die Institution oder den institutionellen Weg ablehnen, weil er in ihrer Auffassung von vielen Gefahren, da kommen wir ja vielleicht noch zu, gekennzeichnet ist und vermeidet eigentlich, dass wirkliche große Veränderungen getroffen werden.
1: Gefahren wie etwa der Aufreibung in parlamentarischen Prozessen, dem Verlust von Glaubwürdigkeit oder der Aufspaltung in gegensätzliche Fraktionen.
0: In Chile glaubt Mundaca nach wie vor, den richtigen Weg eingeschlagen zu haben.
7: Porque finalmente la población te mide no por tus promesas, sino que la población te mide por tus obras, por tus hechos concretos.
3: Die Gesellschaft misst dich nicht an deinen Versprechen, sondern an den konkreten Ergebnissen. Man braucht viel Durchhaltevermögen, um auf der institutionellen Ebene etwas zu bewegen. Viele werden alles versuchen, um deine Politik zu verhindern. Wenn ich in die Institutionen gehe, muss ich bereit sein, mit allen verfügbaren Mitteln um Veränderung zu kämpfen.
1: Klar ist, dass Bewegungen viele ihrer Vorhaben eher erreichen können, wenn sie es schaffen, staatliche Machtpositionen einzunehmen. Der Marsch durch die Institutionen stellt sie aber auch vor neue Herausforderungen. Und wenn hohe Erwartungen enttäuscht werden, lässt das manche AktivistInnen demotiviert zurück.
0: Demgegenüber braucht es Bewegungsstrategien, die zwar realistische Erwartungen und Geduld mitbringen, jedoch gleichzeitig weiterhin ihre Maximalforderungen stark machen, weiter mobilisieren und strategischen Druck auf der Straße ausüben. Das Entstehen einer Bewegung an sich ist wichtig. Sie verleiht den Teilnehmerinnen das Gefühl, gemeinsam Dinge erreichen zu können.
1: Bewegungen und Regierungen haben ihre jeweils eigene Agenda, aber im Zusammenspiel können sie sich gegenseitig stärken. Das war Ohren auf Lateinamerika, ein Podcast von FDCL und den Lateinamerika-Nachrichten. Unser Thema war: Was kommt nach den großen Protesten? Wie Menschen aus den sozialen Bewegungen in Chile und Kolumbien heute über Aktivismus und Politik denken. Produziert von Anna Hartung, Johanna Fuchs und Malte Seiwert. Ihr habt außerdem Stimmen gehört von Yara Freischaber, John Mark Schodak und Tineniska Zanga Montoya. Wir bedanken uns außerdem bei unseren GesprächspartnerInnen Jafran Arango, Rodrigo Mundaca und Bettina Chor. Vielen Dank fürs Zuhören. Folgt uns gerne auf allen gängigen Podcast-Plattformen. Bis auf ein weiteres Mal.
9: Das war's für heute. 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
1: Die Explosion des globalen Antisemitismus, die Hartnäckigkeit eines Diabolischen im FSK 93. Wir sind immer noch chronologisch beim Übergang vom Massenmord zur Shoah, der vollzogen wurde zwischen 1941 und Sommer 1942, in der wir so einige Knotenpunkte der Entwicklung haben. Wie wir sahen, kam auch die Shoah nicht wie aus der Pistole geschossen in die Welt, sondern es bedurfte einer Totalität von Bedingungen, die langsam zu entwickeln waren. Denn nicht zu jeder Zeit konnten die Deutschen sich alles erlauben und die Führung des Staats erst recht. Nun sind wir zu dem Zeitpunkt im November angelangt, wo eine der Bedingungen für den gigantischen Genozid an den europäischen Juden durch den Fortgang der Deportation nach Osten geschaffen wurden. Man wollte die Juden Deutschlands lieber nicht vor den Augen der deutschen Bevölkerung umbringen. Damit die Zustimmung dafür erlangt wird, mussten erstmal viele Leute zu Schuldigen gemacht werden, damit Goebbels ihnen einreden kann: Ihr seid schon alle so schuldig geworden, jetzt könnt ihr nie wieder zurück. Sieg oder Untergang. Ich ende heute mit der Beschreibung des Auftakts der Deportationen. Überall im Reich und im Protektorat wurden die örtlichen jüdischen Gemeindebüros rechtzeitig im Voraus vom Datum der Deportation aus ihrem Gebiet verständigt. Die örtliche Gestapo-Stelle erhielt vom Kreisbüro der Reichsvereinigung die Namenslisten und entschied, wer in den bevorstehenden Transport einbezogen werden sollte. Diejenigen, die zur Ausreisung vorgesehen waren, bekamen eine fortlaufende Nummer und wurden von der Reichsvereinigung oder von der Gestapo über das Verfahren informiert. Dabei ging es um Vermögenswerte, Wohnungen, offene Rechnungen und zugelassene Bargeldbeträge und das Höchstgewicht des Gepäcks, gewöhnlich 50 Kilo, um die Menge des Reiseproviants für 3 bis 5 Tage sowie um den Tag, an dem sie sich bereithalten mussten. Von da an war es ihnen verboten, ohne Genehmigung der Behörden ihre Wohnung, und sei es auch nur für kurze Zeit, zu verlassen. Für einige Juden kam die Aufforderung anscheinend kurzfristiger. So unterbrach in Breslau Willi Kohl

Rosenthal schreibt, die im Januar 1942 aus Leipzig nach Riga deportiert wurde, holte man die Juden mit einem Lastwagen von der Schule, in der man sie gesammelt hatte, ab und brachte sie zum Bahnhof. Jeder sah es und sie schrien Zeta und Mordio. Alle Juden verließen Leipzig und die Deutschen waren glücklich, viele von ihnen. Sie standen da und lachten. Sie brachten uns am Tage hin, nicht in der Nacht. Es waren SA-Männer da und auch gewöhnliche Bürger. Das Zeugnis Rosenthals wird von zahlreichen zeitgenössischen Berichten bestätigt. Als die Juden aus Forchheim am 27. November 1941 vom Paradeplatz abgeholt und zum Bahnhof gebracht wurden, von wo man sie dann über Bamberg und Nürnberg nach Riga transportierte, hatte sich eine größere Zahl der hiesigen Einwohnerschaft eingefunden, die den Abtransport mit Interesse und großer Befriedigung verfolgte. Wie am 7. Oktober 2023, dem Genozid an den Juden, sind es auch hier gut gelaunte Killer gewesen, die das Morden mit großer Befriedigung anschauten. Es gab aber auch Ausnahmen. So reagierte zum Beispiel in Bremen eine Minderheit anders, etwa die Mitglieder der Bekennenden Kirche, die deswegen aber verhaftet wurden, weil sie für Juden eine Sammlung veranstaltet hatten. In Ausnahmefällen wurden Juden sogar noch im allerletzten Moment von der Deportationsliste gestrichen. Zu ihnen gehörte Marianne Ellenbogen, zum damaligen Zeitpunkt hieß sie Strauß, und ihre Eltern. Der gesamte Vorgang spielt sich am 26. Oktober 1941 in ihrer Heimatstadt Essen ab. Das Haus wurde versiegelt und mit dem Gepäck in der Hand machte sich die Familie auf den Weg zum Sammelpunkt. Dort wartete schon eine große Zahl von Juden aus der Stadt. Sie waren bereits im Begriff, die Straßenbahn zu besteigen, die sie zum Bahnhof bringen sollte, als zwei Gestapo-Beamte eintrafen und der Familie Strauß erklärte, sie solle wieder nach Hause gehen. Wir wurden nach Hause geschickt, erinnerte sich Marianne. Es war das schlimmste Erlebnis, das ich je hatte, als dieses animalische Heulen der anderen Juden losbrach. Die reichen Straußens hatten anscheinend dem Direktor der Deutschen Bank in Essen, Friedrich Wilhelm Hamacher, einen alten Geschäftsfreund von Strauß, Senior, versprochen, ihm ihr Haus zu einem sehr günstigen Preis zu verkaufen. Hamacher setzte sich offenbar mit hochrangigen Abwehroffizieren in Verbindung, die einige Juden, denen man die Auswanderung gestattet hatte, vor allem in Nord- und Südamerika als Agenten einsetzten. Die Abwehr war an der Familie Strauß interessiert. Ihre Bremer Zentrale informierte die Gestapo in Düsseldorf, die wiederum die Essener Gestapo anwies, die Familie freizulassen. Am Ende wurde nichts aus dem Vorhaben. 1943 wurden die Straußens in den Osten deportiert und kamen mit ihren jüdischen Glaubensbrüdern ums Leben. Marianne entkam und tauchte in Deutschland unter. Andere Juden entgingen der Deportation ebenfalls, aber auf andere Weise. 19 Juden, die am 15. Oktober mit dem ersten Transport von Wien nach Lodz hätten mitfahren sollen, nahmen sich das Leben. Die einen sprangen aus dem Fenster oder drehten den Gashahn auf, andere erhängten sich, nahmen Schlaftabletten, gingen ins Wasser oder brachten sich auf sonstige Weise um. Innerhalb von 3 Wochen berichtete die Gestapo von 84 Selbstmorden und 87 Selbstmordversuchen in Wien. Einer Statistik der Berliner Polizei zufolge nahmen sich in den letzten 3 Monaten des Jahres 1941, vom Beginn der Deportation bis zum Jahresende, 243 Juden das Leben. Das Soll wurde natürlich mit anderen Juden aufgefüllt. So fasst das Friedländer zusammen. Dass manche Unglücke dann doch noch den Nazis peinlich war, sieht man an Goebbels. Am Abend, notierte Goebbels am 7. November 1941 in seinem Tagebuch, kommt noch die etwas peinliche Nachricht, dass der Schauspieler Joachim Gottschalk, der mit einer Jüdin verheiratet war, mit Frau und Kind Selbstmord begangen hat. Ich sorge gleich dafür, dass dieser menschlich bedauerliche, sachlich fast unabwendbare Fall nicht zu einer alarmierenden Gerüchtebildung benutzt wird. Die Deportationen waren aber nicht so einfach zu organisieren, wie auch spätere, zynisch gesagt, Ausmaße von Massentourismusunternehmen hatten, wo ja der Ankunftsort darauf vorbereitet musste, dass da Gäste kommen. Am 20. November begann zum Beispiel ein Transport aus München, dessen Ziel Riga war, was, nachdem das Ghetto in Riga überfüllt war, dem zuständigen Beamten Wurmbodler mitgeteilt wurde. Der Zug wurde so nach Kowno umgeleitet. Die Deportierten, alle aus dem Barackenlager in Milbertshofen, mussten also in den Zug. Dem jungen Erwin Weil wurde befohlen, diejenigen zu helfen, die nicht selber in den Zug steigen konnten. Am Güterbahnhof stand ein langer Zug unter Dampf.
Unter wüsten Beschimpfungen wurden die Leute hineingetrieben. Als es anfing, hell zu werden, schrie man uns zu, das Gepäck rauszuwerfen, damit die Leute schneller reingefärscht werden konnten. Dann kam ein Bus mit bewaffneter

0: Es und den Kindern, also mit Kleinen, aus der Antoniostraße. Auch sie mussten wir im Zug unterbringen. Wir versuchten ihnen die Angst zu nehmen, es war grauenhaft. Zwar traf am 23. November der Transport in Kovno ein, aber auch das Ghetto war überfüllt. Die Deportierten kamen noch nicht einmal in seine Nähe, sondern wurden direkt nach Fort 9 transportiert, wo sie 2 Tage in den Gräben blieben, die das Fort umgaben. Am 25. November wurden sie ermordet. Wer sich fragt, wieso die Fahrgäste nicht einfach abhauten während der Fahrt, etwa wenn der Zug langsam fuhr, dem muss man sagen, dass die Transporte von der Schutzpolizei bewacht wurden. Hauptmann Saliter berichtet über den Transport von 1007 Juden am 11. Dezember von Düsseldorf nach Riga. Auf dem Wege vom Schlachthof zur Verladerampe hat ein männlicher Jude versucht, Selbstmord durch Überfahren mittels der Straßenbahn zu verüben. Ebenfalls hatte sich eine ältere Jüdin unbemerkt von der Verladerampe, es regnete und war sehr dunkel entfernt, sich in ein naheliegendes Haus geflüchtet, entkleidet und auf ein Klosett gesetzt. Eine Putzfrau hatte sie jedoch bemerkt, sodass auch sie den Transport wieder zugeführt werden konnte. Saliter beschrieb dann die Fahrt über Berlin und weiter nach Osten. In Konitz geriet er in Streit mit dem Stationsvorsteher. Unter besseren Überwachung willen verlangte Saliter, einen der Waggons, in den die Juden transportiert wurden, gegen den der Schutzpolizei auszutauschen. Der Stationsvorsteher weigerte sich und bot an, die Passagiere auszutauschen. Es erscheint angebracht, diesen Bahnbediensteten von maßgebender Stelle einmal klarzumachen, dass er Angehörige der deutschen Polizei anders zu behandeln hat als Juden. Ich hatte den Eindruck, als ob es sich bei ihm um einen von denjenigen Volksgenossen handelt, die immer noch von den armen Juden zu sprechen pflegen und denen der Begriff Jude völlig fremd ist. Was die armen Juden, muss man mal beachten, angeht, dass der Transport am 13. Dezember stattfand. Im Osten, also in Eiseskälte von minus 10 Grad um Mitternacht herum. Zyniker würden sagen, jedem das Seine, in einem unmoralischen Sinne, also das Ethik zweckentfremdet. Die deutschen Aufpasser wurden in der Stadt umgebracht und ihre Funktion von lettischen Wachen erfüllt, während die Juden bis zum Morgen im ungeheizten Zug saßen. Die Letten waren ja nicht judenfreundlich, wie Saliter berichtet. Ihr Hass gilt insbesondere den Juden. Sie haben sich daher vom Zeitpunkt der Befreiung von sowjetischer Herrschaft bis jetzt auch sehr ausgiebig an der Ausrottung dieser Parasiten beteiligt. Es erscheint ihnen aber, was ich insbesondere beim lettischen Eisenbahnpersonal feststellen konnte, unverständlich, weshalb Deutschland die Juden nach Lettland bringt und sie nicht im eigenen Land ausrottet. Das zitiert also Hans-Guido Adel, der verwaltete Mensch, leider nur noch sehr teuer zu haben. Über 1000 Euro. Aus der Sicht der Deportierten schildert Heim Baram, also Heinz Bernhard, die Auskunft seines Transports in Minsk. Der Zug hatte Berlin am 14. Dezember 1941 verlassen und traf am 10 Uhr vormittags in Minsk ein. Lettische SS-Hilfstruppen jagten alle aus den Waggons. Die Älteren und die Kinder wurden auf Lastwagen fortgebracht, während man den größten Teil der Deportierten zu Holzhütten in der Nähe, in denen es weder Wasser noch Strom gab, führte, deren Einwohner verschwunden waren. Die zerstörten Häuser sahen aus, als hätte es dort ein Pogrom gegeben. Überall Kissenfedern, in allen Winkeln lagen Chanukka-Leuchter und Kerzen. Später erfuhren wir, dass dies das russische Ghetto war, dessen jüdische Bewohner Anfang 1941 erschossen wurden. Ein SD-Offizier bestätigte das Geschehende. Der größte Teil der Ghettobewohner waren massakriert worden, um für die Transporte aus Deutschland Platz zu machen. Der Offizier deutete mit der Hand und sagte, da, vor euch, ein Haufen Leichen. Und tatsächlich sahen wir einen Hügel, aus dem Teile menschlicher Körper herausragten. Oskar Rosenfeld wurde am 4. November 1941 mit dem letzten der Transporte, die vor Jahresende etwa 5000 Juden aus dem Protektorat nach Lodz gebracht hatten, aus Prag abtransportiert. Von da an wurden dann die meisten Juden aus Böhmen und Mähren nach Theresienstadt gebracht, das für einen Teil der Insassen ein Durchgangslager auf dem Weg zu den Tötungsstätten war. Ein Lager allerdings, das im allgemeinen Vernichtungssystem eine eigentümliche Funktion hatte. Da Rosenfeld nicht so ganz unbekannt ist, zitieren wir die biografischen Angaben von Fried Lender. Rosenfeld war in Mähren geboren und wuchs in Wien auf, wo er Journalist und Schriftsteller wurde, der ein wenig in der expressionistischen Manier seiner Zeit schrieb. Sein Hauptinteresse galt jedoch anscheinend dem Theater. Im Jahre 1909 gründete er das erste jüdische Theater in der österreichischen Hauptstadt. Später ermutigte er jiddische und hebräische Theatergruppen zu Besuchen in Wien. In vieler Hinsicht war Rosenfeld ein Intellektueller wie Klemperer, aber er war dessen Gegenteil, was jüdische Einstellung und Politik angeht. Er war ein entschiedener Anti-Assimilationist und obendrein ein rechtsgerichteter revisionistischer Zionist. Nach dem Anschluss flohen Oskar und seine Frau Henriette nach Prag. Henriette gelang es im Sommer 1939, das Land zu verlassen und nach England zu gehen. Er sollte folgen. Der Krieg machte seinen Emigrationsplänen ein Ende. Anfang November 1941 musste sich Rosenfeld nach der üblichen Aufforderung am Sammelpunkt beim Messepalast melden. Der Messepalast war ein Magazin, schrieb Rosenfeld in seinem Notizbuch A, in dem statt Waren Menschen aufgestellt waren, in Kojen zusammengedrängt, auf Rücksocken und Matratzen lagern mit Bündeln, Koffern, Paketen, vollgestopften Pritschen dienten als Schlafstätte. 3 Tage und 3 Nächte lungerten hier jeweils mehr als 1000 Menschen in zugigen, schmutzigen Magazinen, von ihren Vorräten bedächtig zehrend, da die Verpflegung seitens der Judengemeinde natürlich nicht ausreichend war. Rosenfeld fuhr fort. Er schilderte die Tage und Nächte am Messeplatz sowie die letzten Enteignungsmaßnahmen vor der Abfahrt. Der Trek zum Bahnhof spielte sich ohne jede Geheimhaltung ab. Auf dem Weg dahin waren in den Fenstern der Häuser Gesichter der tschechischen Bevölkerung sichtbar. Hier und da tschechische Passanten, durchweg ernste, zum Teil traurige, nachdenklich verstörte Gesichter. Ein Eisenbahnzug stand bereit. Man riss auf, bestieg die Waggons entsprechender Nummer, die jeder sichtbar an sich und an seinem Gepäck zu tragen hatte. Über ihr Ziel wurden die Deportierten nicht informiert und erst im Laufe der Fahrt, als sie die öden Landstrecken Polens sahen, ahnten sie, dass es nach Lodz gehen würde. In einer seltsamen Improvisation befahlen die für den Transport zuständige Beamte mitten in der Nacht, die Männer sollten sich rasieren und sich die Schuhe putzen. Übernächtigt, hungernd, schläfrig im Dunkel des Coupés begannen hunderte Männer die Schuhe zu putzen und sich zu rasieren mit Apparat. Wasser aus dem Klosett. Da und dort kam ein Gestapo mit seiner Taschenlampe und ließ einige antreten, flüchtete, wenn ihm die Evakuierten nicht genug elegant erschienen. Fluchte, wenn ihm die Evakuierten nicht genug elegant erschienen, schrieb er. Der Transport hielt am Rande des Ghettos und 1000 Juden wurden in ein Schulgebäude geführt, das ihnen vorübergehend als Unterkunft dienen sollte. Innerhalb einiger Tage setzte der Hunger ein. Die Schwäche nahm zu und manche starben schon vor Entkräftung in ihren vorläufigen Behausungen. Anfang Dezember bewohnten die Deportierten, die man aus dem Reich und dem Protektorat nach Lodz gebracht hatte, immer noch getrennte Lager, auch wenn sie sich im Ghetto bewegten und sich eine Arbeit suchten oder nach einem etwaigen Geschäft Ausschau halten konnten, um die Wochenration Brot, ein Laib, aufzubessern oder die tägliche Kohlsuppe, bei der man gewöhnlich schon allein Geruch übel wurde, durch etwas anderes zu ergänzen. Bei Winterbeginn kostete der Laib Brot auf der Brotbörse im Schwarzen Handel bereits 20 Mark. Er stieg vom Herbst zu Winterbeginn von 8 bis 20, aber die Preise der zum Verkauf angebotenen Textilien, Kleider, Schuhe, Ledertaschen hielten mit den Brotpreisen nicht Schritt, sodass die Besitzer mitgebrachten Guts täglich ärmer wurden. Am 23. September hatten die Deutschen Rumkowski davon in Kenntnis gesetzt, dass neue Deportationen ins Ghetto stattfinden würden. Die Statistik, die der Älteste zum Thema Überfüllung zusammengestellt hatte, war offenbar ohne jede Wirkung geblieben. Für die 143.000 Bewohner, die das Ghetto im Herbst 1941 hatte, bedeutete zunächst die Ankunft von Juden aus den umgebenden Kleinstädten wie Wroclawek, dann das Eintreffen der 20.000 Juden aus dem Reich und dem Protektorat und schließlich das Kommen von 5.000 Zigeunern, einen plötzlichen Bevölkerungszuwachs von 20%. Aus der Perspektive der Neuankömmlinge hieß das, in freigemachten Schulgebäuden und Sälen aller Art zu übernachten, häufig auf dem Fußboden und ohne Heizung oder fließendes Wasser. Für die meisten waren die Toiletten einiger Häuser weit entfernt. Für die Ghettobewohner bedeutet das größere Überfüllung, weniger Lebensmittel und andere unangenehme Folgen, wie wir noch sehen werden. Spannungen zwischen den Neuankömmlingen und der Ghetto-Bevölkerung waren unvermeidlich. Das ist aber noch lange nicht alles. Wenn im Lodz Deportierte ankamen und es war überfüllt, begannen nun die Deutschen damit Platz zu machen, indem man Ghetto-Bewohner ermordete. Seit dem 6. Dezember mit Gaswagen, die in Chelmno einsatzbereit standen. Man bediente sich des Tricks, dass man Rumkowski befahl, 20.000 einheimische Ghetto-Bewohner für einen Einsatz außerhalb der Ghettos bereitzustellen, was auf die Hälfte reduziert wurde. also Zehntausende. Die Ghetto-Chronik registrierte nun aber einen Abbruch sämtlicher Postbeziehungen zwischen Ghetto und Außenwelt. Die Chronisten wussten nicht, was los ist mit der Post und was dahinter steckt und konnten auch nicht schreiben, dass das wegen der bevorstehenden Deportation war. Gemordet wurde schon, aber wir haben noch nicht die systematische Ausmerze aller Juden, auf die es ja in den nächsten Monaten hinausging. Das Leben war noch teilweise selbstorganisiert und noch, als es zu neuen Organisationsformen kam, die dann auf der Wannsee-Konferenz beschlossen wurde. Wenn alle über die Praktiken der nächsten Jahre hätten Bescheid gewusst, wäre Panik und Durcheinander entstanden. Das verhinderte die Selbstorganisation zu diesem Zeitpunkt, aus dem es auch Notizen der Beteiligten gab, die Saul Friedländer beschreibt. Sirakowskis Notizen für die Zeit der Januar-Deportationen besitzen wir nicht. Aber Rosenfeld schilderte einige der Götter-Szenen in eben diesen Tagen, wenngleich nicht in genau datierten Eintragungen. Die jüdische Polizei drang in die Wohnung der zur Evakuierung aufgeforderten Juden ein. Sie fand nicht selten verhungerte Kinder, erfrorene Greise vor. Man durfte nur 12,5 Kilo Gramm als Gepäck mitnehmen, 10 Reichsmark an Geld. In den Bündeln der Evakuierten lagen Brotschnitten, Kartoffeln, Margarine. Krank sein durfte man nicht, kein Arzt fuhr mit, keine Medikamente. Also Rosenfelds Notizen erwecken den Anschein, dass er noch nicht wusste, wo die Transporte hingingen. Zwischen dem 12. und 29. Januar wurden 10.103 Juden von Lodz nach Kelmo deportiert und vergast. Im Februar und im März gingen die Deportationen weiter. Bis zum 2. April waren weitere 34.073 Ghetto-Juden deportiert und ermordet worden. Niemand war mehr vor der Deportation sicher, schrieb Rosenfeld, der täglich mindestens 800 Menschen stellig gemacht werden mussten. Einzelne glaubten, sich retten zu können. Völlig sieche Greise und Menschen mit abgefrorenen Gliedmaßen. Es half nichts. Die Chirurgen im Spital hatten viel zu tun. Sie amputierten den armen Patienten Hände und Füße und entließen sie als Krüppel. Auch die Krüppel wurden mitgenommen. Am 7. März erfroren 9 Menschen am Bahnhof selbst, wo sie 9 Stunden auf die Abfahrt des Zuges warten mussten. Rosenfelds Kommentare zur Deportation von Krüppeln finden ein ergreifendes Echo in einem Tagebuchfragment, das ein anonymes junges Mädchen aus dem Ghetto geschrieben hat und das einen Zeitraum von nicht mehr als 3 Wochen, vom Ende Februar bis Mitte März 1942, behandelt. Die Schreiberin berichtet von ihrer Freundin Hania Hubermann, im Tagebuch meist HH genannt, von der sie sagt, außerordentlich intelligent und weise, sie kennt das Leben. Sie ging das 3. Jahr ins Gymnasium. Ein sehr gutes Mädchen. Die Tagebuchschreiberin und HH selbst waren beide davon überzeugt, dass HH nicht deportiert werden würde, weil sie einen behinderten Vater hatte, der nicht laufen konnte. Dann, am 3. März, kam die Nachricht, Tanja fuhr ab. Die Schreiberin konnte sich nicht vorstellen, was ihre Freundin und deren Vater in Zukunft bewältigen würden. Wo wird sie hingehen mit ihrem kranken, hilflosen Vater, ohne ein Hemd für ihn und mit nichts für sich? Hungrig, erschöpft, ohne Geld und Essen. Meine Mama hat gleich ein paar Hemden für sie und ihren Vater herausgesucht. Meine Schwester und ich liefen nach oben. Als ich zurückkam, konnte ich nicht aufhören zu weinen. Ich konnte nicht länger dort bleiben, weil ich die Wäsche fertig machen musste. Ich versprach, sie zu besuchen. Ja, soweit. Wir wissen ja aus Geschichtsunterricht und TV-Filmen, was später kam. Aber den ganzen Umfang dessen, was damals und später geschah, wussten die Zeitgenossen natürlich nicht. Außer sie waren im Besonderen dann beteiligt oder haben Gerüchte gehört. Darum sind wir auf die Beschreibung angewiesen, die die Quellen bieten. Also Gerüchte verbreiteten sich unter einigen Deutschen, die in der Gegend von Kelmo arbeiteten und wahrscheinlich unter den Polen der Gegend. Heinz May war Forstmeister im Kreis Kolo in der Nähe von Lodz. Im Herbst 1941 erhielt May vom Forstwachtmeister Stargemeier die Nachricht, in der Nachbarschaft seien einige Kommandos eingetroffen. Bei dieser Mitteilung war Stargemeier eigenartig ernst, ein Detail, dem May zum damaligen Zeitpunkt keine Beachtung schenkte. Etwas später, als May mit Kreisleiter Becht durch den Wald fuhr, deutete sein Begleiter auf Jagen 47 und erklärte, die Bäume würden bald besser wachsen. Als Erklärung fügte Becht hinzu, Juden geben guten Dünger, mehr nicht. Also so verbreitete sich alles über Gerüchte, die sich aber verdichteten. Während der darauffolgenden Wochen geschah im Mais-Revier seltsame Dinge. Ein verschlossener Lastwagen, etwa 4 Meter lang und 2 Meter hoch, mit einem eisernen Riegel und einem Vorhängeschloss an der Rückseite, wurden von einem anderen Lastwagen aus einem Graben gezogen und ringsum wurde von einen anderen Lastwagen aus einem Graben gezogen. Ringsum stand eine Gruppe von Polizisten. Von den Lastwagen und von den Männern, die um ihn herumstanden, ging ein ausgesprochener, unangenehmer Geruch aus. Mai und sein Sohn, die auf dem Schauplatz erschienen, wurden rasch fortgejagt. Eine Reihe weiterer Vorfälle sowie einige Gerüchte veranlassten Mai dazu, zu Stage Meyer nach Hause zu kommen, um weitere Informationen einzuholen. So, was ging es? Stage Meyer erklärt mir, berichtet Mai in einer 1945 gemachten Aussage, dass in Kelmo eine große Abteilung Militärpolizei stationiert war. Das Schloss am westlichen Rand von Kelmo war mit einem hohen Holzraum umgeben worden. Am Eingang standen mit Gewehren bewaffnete Waffen der Militärpolizei. Ich kam auf dem Rückweg zu meinem Waldgebiet dort vorbei und konnte bestätigen, dass das, was Stage Meyer über den Holzzaun und die Wachen gesagt hatte, wahr war. Es gab in Kelmo viele Reihen Lastwagen, die provisorisch mit Planen abgedeckt waren. Frauen, Männer und selbst Kinder waren in diese Lastwagen gefercht worden. Während der kurzen Zeit, in der ich dort war, sah ich, wie der erste Lastwagen an den Holzzaun heranfuhr. Die Wachen öffneten die Tore. Der Lastwagen verschwand auf dem Schlosshof und gleich darauf kam ein anderer geschlossener Lastwagen auf den Hof heraus und fuhr in Richtung Wald. Und dann schlossen beide Wachen die Tore. Es bestand nicht mehr der geringste Zweifel, dass sich dort schreckliche Dinge abspielten. Dinge, die es nie zuvor in der Menschheitsgeschichte gegeben hatte. Die Tötungskapazität von Kelmo lag bei 1000 Menschen pro Tag. In jedem der drei Wagen konnten etwa 50 Menschen gefercht werden. Die ersten Opfer waren die Juden aus Dörfern und Kleinstädten im Gebiet von Lodz. Dann, bevor die Deportation der Juden aus dem Ghetto von Lodz begann, waren die Zigeuner an der Reihe, die in einem besonderen Bezirk des Ghettos, dem Zigeunerlager, untergebracht waren. Während der vergangenen 10 Tage hatte man die Zigeuner in Lastwagen vorgebracht, sagen Leute, die in unmittelbarer Nachbarschaft des Zigeunerlagers wohnen. Heißt es in der Ghetto-Chronik, in der Eintragung für die erste Januarwoche des Jahres 1942. Etwa 4.400 Zigeuner wurden in Kelmo ermordet, aber es gab nur wenige Zeugen. Nach dem Kriege erwähnten einige Polen, die in diesen Gebieten wohnten, die Zigeuner und ebenso sowohl der Fahrer der Gaswagen als auch ein weiterer SS-Mitglied der Einheit Langes. Keiner von den Zigeunern überlebte. Wie schon erwähnt, hatte die überwiegende Mehrheit der Bewohner des Ghettos von Lodz keine Ahnung von Kelmo, auch wenn auf unterschiedlichen Wegen im Laufe der Woche und Monate Informationen zu ihnen gelangten. Seltsamerweise kamen einige Informationen sogar per Post. So sandte am 31. Dezember 1941, 3 Wochen nach Beginn der Vernichtungsaktion, ein unbekannter Jude eine Postkarte, die der Adressat später aus Lodz an einen Bekannten in Postbitsche weiterschickte. Lieber Cousin Mote Altschul, wie du von Kolo, Dabi und anderen Orten weißt, sind Juden nach Kelmo in ein Schloss gebracht worden. 2 Wochen sind bereits vergangen und es ist nicht bekannt, wie viele Tausende zugrunde gegangen sind. Sie sind fort und du sollst wissen, dass sie keine Adresse mehr haben. Man hat sie in den Wald gebracht und begraben. Achte diese Sache nicht gering. Sie haben beschlossen, uns auszulöschen, umzubringen, zu vernichten. Gib diese Schreiben an gebildete Leute zum Lesen weiter. Auch der Rabbiner von Grabow informierte seinen Schwager in Lodz über Augenzeugenberichte. Auf deine Briefe habe ich noch nicht geantwortet, weil ich über alle die Dinge, von denen die Leute gesprochen haben, nichts Genaues wusste. Verhängnisvoll ist unsere große Tragödie. Jetzt wissen wir alles. Ein Augenzeuge, der rein zufällig überlebte und es fertig brachte, der Hölle zu entkommen, hat mich besucht. Alles weiß ich von ihm. Der Ort, wo alle zugrunde gehen, heißt Kelmo und liegt nicht weit von Dabi entfernt. Alle Toten werden in angrenzenden Wald von Löchow vergraben. Die Menschen werden auf zweierlei Art umgebracht. Vom Erschießungskommandos oder mit Giftgas. So geschah es in den Orten Dabi, Itbije, Kujewski, Klodaber und anderen. Kürzlich sind Tausende von Zigeunern aus dem sogenannten Zigeunerladen von Lodz dorthin gebracht worden und das Gleiche wird ihnen angetan. Denke nicht, dass ich verrückt bin. Weh, es ist tragische, grausame Wahrheit. O Schöpfer der Welt, hilf uns. Sagt also Jakob Schulmann. Der Augenzeuge war wahrscheinlich der Mann, den man den Totengräber von Kelmo nannte, Jakob Krajanowski aus Itzbicia-Kujawska, ein Angehöriger des jüdischen Kommandos, das die Gruben aushob, in die Leichen im Wald geworfen wurden. Die Geschichte des Totengräbers erreichte sowohl Ringelblum als auch Zuckermann in Warschau. Er erzählte von Menschen, die sich im Schloss auszogen, um geduscht und desinfiziert zu werden, die man dann in die Wagen trieb und mit dem Auspuffgas erstickte, das während der Fahrt zum etwa 16 Kilometer entfernten Wald ins Wageninnere gepumpt wurde. Viele von den Menschen, mit denen sie die Totengräber zu tun hatten, waren im Lastwagen erstickt. Es gab ein paar Ausnahmen, darunter Säuglinge, die noch lebten. Das kam daher, dass Menschen die Kinder in Decken hielten und sie mit den Händen abdeckten, sodass das Gas nicht an sie herankam. In diesen Fällen zerschmetterten die Deutschen den Säuglingen an einem Baum den Schädel und töteten sie auf der Stelle. Wojanowski gelangt die Flucht und er verbarg sich in kleinen Gemeinden, wahrscheinlich auch in Grabow, bis er Anfang Januar 1942 Warschau erreichte. Wir können gerade heute nicht erwähnt lassen, dass die Juden weiterhin noch in Richtung Palästina, die ehemalige Provinz des Osmanischen Reiches und seit dem Ende des Ersten Weltkriegs britischen Mandatsgebiet, flüchteten. Und dabei spielte ein Schiff mit langer Geschichte eine Rolle, die Struma, ein 1880 gebautes, zuletzt bulgarisches 469-Booter Registerton-Motorschiff, das im Februar 1942 versenkt wurde, als es über 760 jüdische Flüchtlinge an Bord hatte, die es ins Völkerbundsmandat für Palästina bringen sollte. Es wurde von einem sowjetischen U-Boot 213, es ist ein russischer Buchstabe, nicht? Am 24. Februar 1942 durch ein Torpedo versenkt, wobei fast alle Passagiere starben. Das hat folgenden Hintergrund, den Saul Friedländer schildert. Am 15. Dezember 1941 wurde die SS Struma mit 769 jüdischen Flüchtlingen aus Rumänien an Bord in den Hafen von Istanbul geschleppt und unter Quarantäne gestellt. Das Schiff, ein 1830 gebauter klappriger Schoner, den man im Laufe der Jahrzehnte umgebaut und mit einer kleinen Maschine ausgerüstet hatte, mit der er kaum die Donau befahren konnte, hatte eine Woche zuvor Konstanta verlassen und nach einer Reihe von Maschinenschäden irgendwie den Weg ins türkische Gewässer gefunden. 5 Tage später vermittelte der britische Botschafter in Ankara, Sir Hugh Knetbull, Hugessen, ein Beamter des türkischen Außenministeriums, einen falschen Eindruck von der politischen Linie seines Landes. Da hieß es, die Regierung seiner Majestät wollte diese Leute nicht in Palästina haben, erklärte der Botschafter. Sie haben keine Genehmigung für die Fahrt dorthin, aber vom humanitären Standpunkt aus betrachtet vielmehr seinen, also des türkischen Beamten, Vorschlag nicht, das Schiff ins Schwarze Meer zurückzuschicken. Wenn die türkische Regierung das Schiff behindern muss, weil sie die in einer Notlage befindlichen Juden nicht in der Türkei behalten kann, dann sollte man es eher in Richtung Dardanellen auf dem Weg zum Mittelmeer auslaufen lassen. Es könnte sein, dass sie, wenn sie Palästina erreichen, ungeachtet ihrer Illegalität human behandelt würden. In offiziellen Kreisen Londons rief die Erklärung des Botschafters Empörung hervor. Die schärfste Zurechtweisung kam vom Kolonialminister Lord Moyne, der in einem Brief vom 24. Dezember an den Staatssekretär im Außenministerium, Richard Law, folgendes schrieb. Die Landung von 700 weiteren Immigranten in Palästina wird nicht nur zu einer entsetzlichen Zunahme der Schwierigkeiten des Hohen Kommissars führen, sondern sie wird auch auf den gesamten Balkan beklagenswerte Auswirkungen haben, insofern sie weitere Juden dazu ermutigt, sich auf ein Unternehmen einzulassen, das jetzt vom Botschafter seiner Majestät gut geheißen worden ist. Mir fällt es schwer, mit Mäßigung über diesen Vorgang zu schreiben, der in krassen Widerspruch zum erklärten politischen Linie der Regierung steht. Und ich wäre sehr froh, wenn Sie vielleicht auch jetzt noch etwas unternehmen könnten, um die Situation zu retten und darauf zu dringen, dass man die türkischen Behörden auffordern sollte, das Schiff ins Schwarze Meer zurückzuschicken, wie Sie ursprünglich vorgeschlagen hatten. Das Argument des Kolonialministers lautete, und dabei blieb es dann auch durchgängig, dass Nazi-Agenten als jüdische Flüchtlinge verkleidet nach Palästina einsickern könnten. Während die Wochen vergingen, entschieden die Briten, den 70 Kindern, die sich an Bord befanden, Visa für die Einreise nach Palästina zu gewähren. Die Türken blieben jedoch eisern. Keinen der Flüchtlinge wurde gestattet, das Schiff zu verlassen. Am 23. Februar schleppten sie das Schiff wieder ins Schwarze Meer. Kurz darauf wurde es von einem Torpedo getroffen, das fast mit Sicherheit irrtümlich von einem sowjetischen Unterseeboot abgefeuert worden war. Die Struma sank mit all ihren Passagieren. Es gab nur einen einzigen Überlebenden. Das sind wahrscheinlich teilweise Fehlinformationen. In einer Meldung der Radaragentur von gestern Abend notierte Sebastian am 26. Februar, hieß es, die Struma sei mit allen Passagieren an Bord im Schwarzen Meer gesunken. Heute Morgen wurde die Meldung korrigiert. Die meisten, wenn nicht sogar alle an Bord, seien gerettet worden, befinden sich nun auf dem Festland. Bis zu dieser zweiten Meldung ging es durch mehrere Stunden der Depression. Unser ganzes Schicksal ist in diesem Schiffbruch enthalten. Auf dem Weg hin zur Shoah wurde die Mordkampagne eskaliert und die ersten Schritte zur Systematisierung der Vernichtung eingeleitet, die auch vorher schon als Endlösung tituliert wurden. Zu einem waren es die Fortsetzung und Erweiterung von Operationen auf Basis eingerichteter Systeme für Deportation, Selektion, Vernichtung und Sklavenarbeit. Hinsichtlich der Verantwortung für die Vernichtung und ihre Durchführung musste eine klare Befehlskette hergestellt werden, wurde aufgezeichnet und man musste die Kriterien für die Identifizierung der Opfer festlegen. Ebenso waren ausgehandelte Abmachungen mit verschiedenen nationalen und lokalen Dienststellen in den besetzten Ländern und mit den Verbündeten des Reichs erforderlich. Während dieser 6 Monate, die für die Deutschen erneut eine Zeit militärischer Erfolge waren, kam es zu keiner nennenswerten Einmischung in die immer klarer hervortretenden Ziele der deutschen Operation, weder im Reich noch im besetzten Europa und jenseits von dessen Grenzen. Und in derselben Periode warteten die meisten Juden unter straffer Kontrolle von ihrer Umgebung abgeschnitten und häufig physisch geschwächt passiv ab. Sie alle hatten die Hoffnung, auf irgendeine Weise einem Schicksal zu entrinnen, das immer bedrohlicher aussah, das sich aber wie bisher die überwältigende Mehrheit überhaupt nicht ausmalen konnte. Ja, das Massenmorden hängt eng zusammen mit der Kriegsführung im Osten, in der das Kriegsglück der Deutschen ihren Höhepunkt bereits überschritten hatte und da dass daran sich nichts ändern wird und die Niedertracht in Auslandstadt, dafür sorgte ja nun einmal der Führer höchstpersönlich. Wie kam das da zustande? Also das ist ja nun sehr erklärungsbedürftig. Dabei wirft die Person Brauchitsch ein Licht auf das Verhältnis der Armeeführung zum Führer. Also Walter, also Heinrich Alfred Herrmann von Brauchitsch, lebte von 81 bis 1948, er war Generalfeldmarschall und in der Nazizeit von 1938 bis 1941 Oberbefehlshaber des Heeres. Die Armee wollte nicht immer das tun, was der Führer befehlt. Das hatte sich schon im Vorfeld des Westfeldzugs gezeigt, als Hitler die Absicht hatte, im November 1939 Frankreich anzugreifen und die Spitze der Wehrmacht dieses Vorhaben für absolut undurchführbar hielt und Brauchitsch und Halder sich bereit erklärten, Hitler zu verhaften, falls er den Angriffsbefehl geben werde. Als Hitler Brauchitsch abkanzelte und damit drohte, den Geist von Zossen, also das ist der Ort, wo das Oberkommando der Wehrmacht befand, auszurotten, zog sich von Brauchitsch vom Widerstand zurück. Naja, der eben an Rückzieher, nicht? Aber der besonders kalte Winter 1939-48 wurde der Angriff auf Frankreich immer wieder 20 Mal sogar verschoben, bis er am 10. Mai begann. Wegen des Siegs über Frankreich wurde er und weitere 11 Generäle zum Generalfeldmarschall ernannt. Ja, man musste ja so ein bisschen darauf achten, nicht? Dass auch renitente Armeeleute bei der Stange gehalten wird. Nicht? Beim Überfall auf die Sowjetunion am 22. Juni 1942 war die Wehrmacht nicht mehr widerständig und begann das Unternehmen Barbarossa. Für den Winter 1941, der mal wieder die Rückschläge der Wehrmacht verschuldete in der Schlacht um Moskau, hielt Hitler die Generäle und das OKH verantwortlich und trat an die Stelle der von Brauchitsch als oberster Befehlshaber der Wehrmacht. Von Brauchitsch hatte nach den eigenmächtigen Eingriffen Hitlers in militärische Belange vergeblich um seinen Abschied gebeten, aber entlassen wurde er wegen angeblich eines Herzleidens am 19. Dezember 1941 entlassen mit 1 Million Abfindung und Fortzahlung der Gelder und zusätzlich steuerfreie Aufwandspauschale. Gegenüber Generalstab Franz Halder hatte Hitler seine mindere Achtung der Militärführung zum Ausdruck gebracht, wie Felix Kellerhoff in der Welt schrieb. Die erste Weisung, die auf diesen Weg an die Truppen von Moskau gelangte, war am 18. Dezember 1941 ein nochmals verschärfter Haltebefehl. Einen Tag später folgte die formale Entlassung Brauchitschs, die millionenfach auf Flugblättern an der Ostfront bekannt gemacht, aber erst mit 2 Tagen Verspätung auch formal veröffentlicht wurde. Gegenüber dem zweiten Mann des Heeres, Generalstabs Franz Halder, sagte Hitler kurzerhand: Das bisschen Operationsführung kann jeder machen. Also auch er, nicht? Dafür konnte allerdings von Brauchitsch versetzt in die Führerreserve bis zum Kriegsende ohne weitere Verwendung von 1942 bis 1945 auf dem Jagdschlösschen Drei Röhren auf dem Truppenübungsplatz Kammwald im mittelböhmischen Waldgebirge sein Leben fristen. Ihm ging es also nicht schlecht. Dass ein Durchbruch nach Osten die letzte Chance war, 1942 das Blatt zugunsten Deutschlands zu wenden, war den meisten klar. Aber nicht nur im Krieg begann die Offensive, sondern auch eine antisemitische. Und das müssen wir natürlich, weil das Thema ist, genauer betrachten. Am 18. Mai 1942 begann die erste Phase der deutschen Offensive am südlichen Abschnitt der russischen Front. Nach dem von Bocks Armeegruppe Mitte in der Nähe von Charkow eine sowjetische Gegenoffensive widerstanden und die Division Marschall Timoschenkos starke Verluste zugefügt hatte, rollten die deutschen Truppen weiter. Erneut erreichte die Wehrmacht das Donetzbecken. Weiter südlich eroberten von Manstein die Krim zurück und Mitte Juli war Sewastopol eingeschlossen. Am 28. Juni begann der deutsche Großangriff, Unternehmen Blau. Voronezh wurde eingenommen und während der größten Teil der deutschen Truppen nach Süden zu den Ölfeldern und den Vorbergen des Kaukasus vorstieß, zog die 6. Armee des General Paulus den Don entlang in Richtung Stalingrad. In Nordafrika fielen Bir Hakeim und Dobrok Krommel in die Hände und das Afrikakorps überschritt die ägyptische Grenze. Alexandria war bedroht an allen Fronten und im Atlantik häuften die Deutschen Erfolg auf Erfolg. Gleiches taten ihre japanischen Verbündeten im Pazifik und in Südasien. Also man sieht hier immer, dass Deutschland und Palästina und Afrika und so, das alles zusammenhängt. Nicht? Währenddessen setzte der Führer seine antijüdischen Appelle unablässig fort, während er in groben Zügen die Vernichtung andeutete, die im Gange war, und endlos die Argumente wiederholte, so macht man Propaganda, nicht? Die sie in seinen Augen rechtfertigten. Rasende Angriffe auf die Juden tauchten buchstäblich in allen größeren Reden und Äußerungen Hitlers auf. Die überwältigende Wut, die im Oktober 1941 ausgebrochen war, ließ nicht nach. In den meisten Fällen tauchte erneut die Prophezeiung, davon haben wir ja schon öfter gehört, auf, die er noch um einiges besonders bösartige Anschuldigungen erweiterte. Die Schimpfkanonaden des Diktators mochten einige Deutschen wie reinen Wahnsinn erscheinen. Andere konnten sie jedoch möglicherweise davon überzeugen, dass die jämmerlichen Gruppen von Juden sich überall auf den Straßen europäischer Städten mit ihren Koffern und Bündeln zu den Sammelpunkten schleppten, nur die trügerische Inkarnation einer verborgenen satanischen Macht des Juden waren, die über ein geheimes Reich herrschen, das sich von Washington nach London und von London nach Moskau erstreckte und das den Lebensnerv des Reichs und des neuen Europas zu zerstören drohte. Heute wird ja so auch über Israel geredet, nicht? Also naja, damals gab es das ja noch nicht in der Form. Die Prophezeiung war präsent geworden, als das Jahr 1942 begann und Hitler seine Neujahrsbotschaft an die Nation richtete. Am 25. Januar wurden zwei Konoscenti, Lammers und Hitler, historische Einsichten und ungewöhnlich offene Bemerkungen über das Schicksal der Juden serviert. Da ist es, man muss es schnell machen, erklärte ihn Hitler. Der Jude muss aus Europa heraus. Wir kriegen sonst keine europäische Verständigung. Er hetzt am meisten überall. Letzten Endes, ich weiß nicht, ich bin kolossal human. Zur Zeit der päpstlichen Herrschaft in Rom sind die Juden misshandelt worden. Bis 1830 wurden 8 Juden jedes Jahr durch die Stadt getrieben mit Eseln. Ich sage nur, er muss weg. Wenn er dabei kaputt geht, dann kann ich nicht helfen. Ich sehe nur eines, die absolute Ausrottung, wenn sie nicht freiwillig gehen. Warum soll ich einen Juden mit anderen Augen ansehen als einen russischen Gefangenen? Im Gefangenenlager sterben viele, weil wir durch die Juden in dieser Lage hineingetrieben sind. Aber was kann denn ich dafür? Warum haben die Juden denn den Krieg angezettelt? Ja, die sind immer an allem schuld. Am 30. Januar 1942 kehrte Hitler bei der rituellen Jahresansprache vor den Reichstag, die er diesmal im Berliner Sportpalast hielt, mit voller Kraft zu seiner Seher-Rhetorik zurück. Wir sind uns im Klaren darüber, dass der Krieg nur damit enden kann, dass entweder die arischen Völker ausgerottet werden oder dass das Judentum aus Europa verschwindet. Und nachdem er die Zuhörer erneut an seine Prophezeiung erinnerte, fuhr Hitler fort, zum ersten Mal wird dies das echte altjüdische Gesetz angewendet. Aug um Aug, Zahn um Zahn. Ja, danach ergriff ihn messianische Inbrunst. Je weiter sich diese Kämpfe ausweiten, umso mehr wird sich, das mag sich das Weltjudentum gesagt sein lassen, der Antisemitismus verbreiten. Er wird Nahrung finden in jedem Gefangenenlager, in jeder Familie, die aufgeklärt wird, warum sie letzten Endes ihr Opfer zu bringen hat. Und es wird die Stunde kommen, da der böseste Weltfeind aller Zeiten wenigstens auf den Jahrtausend seiner Rolle ausgespielt haben wird. Also die millenarische Version einer schließlichen Erlösung krönte die Litanei des Hasses. Die Intuition des Volkes war unfehlbar. Ein allgemeiner Stimmungsbericht des SD vom 2. Februar zeigte, wie gut die Rede vom 30. Januar angekommen war. Die fanden das auch noch gut, nicht? Die Bevölkerung interpretierte den Gebrauch der Wendung Auge um Auge, Zahn um Zahn als Beweis dafür, dass der Kampf des Führers gegen das Judentum mit unerbittlicher Konsequenz zu Ende geführt und schon bald der letzte Jude vom europäischen Boden vertrieben werde. Am Bericht aus Minden vom 21. Februar zufolge sagten die Leute, wenn man mit Frontsoldaten vom Osten spricht, dann kann man feststellen, dass die Juden hier in Deutschland noch viel zu human behandelt würden. Es wäre das Richtige, die ganze Brut müsste vernichtet werden. Ja, auch die Bevölkerung war dafür. Noch mal ein Hinweis, der Missbrauch des Bibelworts, Auge um Auge, Zahn und so weiter, ist eklatant. War es ja gerade das Ersetzen von Rache durch Recht und die Forderung einer Schadensersatzleistung, die dafür sorgt, dass jemand auch ohne Auge, das ihm ausgeschlagen wurde, weiterleben konnte. So wurde es jedenfalls, würde es dann aber von der Nazi-Propaganda umgedreht und zur Rache erhoben. Auch in den heutigen Medien findet die Verkehrung ja statt, da darf man sich nichts vormachen. Nicht, da wird ja immer von Auge und Auge, wird ja immer und von der Rachen der Jude, und das ist ein typisches antisemitisches Stereotyp. Nicht? Diese Deutung ist auch heute noch populär und die Leute glauben im Ernst daran, und wenn Israel sich wehrt gegen Genozid, wird der Genozid ihm vorgeworfen. Alter antisemitisches Ticket, der schon im Antijudaismus existierte. Auch beim Russlandfeldzug hatte sich das bei den Nazis bewährt. Jedenfalls war die antisemitische Hitlerrede motivierend. Hitler prophezeite genau das, was er machen wollte, und gab den Juden die Alleinschuld für das, was er tun will. In Warschau verstand Kaplan die Hauptstoßrichtung der Rede Hitlers ebenfalls. Also eine Notiz. Vorgestern notierte am 2. Februar, lasen wir die Rede, die der Führer im Gedenken an den 30. Januar 1933 gehalten hat und der er sich damit berüstete, dass sich seine Prophezeiung jetzt zu bewahrheiten beginne. Hatte er nicht erklärt, wenn in Europa Krieg ausbräche, dann würde das jüdische Volk vernichtet werden? Dieser Prozess hat begonnen und er wird weitergehen, bis das Ziel erreicht ist. Uns diente die Rede als Beweis dafür, dass die Erzählungen, die wir für Gerüchte hielten, in Wirklichkeit Berichte von tatsächlichen Geschehnissen sind. Der Judenrat und das Joint verfügen über Dokumente, welche die Neuausrichtung der Nazi-Politik gegenüber den Juden in den besetzten Gebieten bestätigten. Tod durch Ausrottung ganzer jüdischer Gemeinden. Also erneut trat Hitlers apokalyptische Vision in seiner Botschaft zum Gedenken an die Gründung der NSDAP vom 24. Februar zutage. Wieder brachte er seine Prophezeiung ins Spiel. Sie waren, so erklärte er, dem harten Kern der Partei ein kleines Häuflein Bekenner gewesen, die schon 1919 den internationalen Feind der Menschheit nicht nur sahen, sondern auch bekämpften. Vieles hatte sich geändert seit jenen heroischen Anfängen und jetzt waren mächtige Staaten die Träger ihrer Ideen. Die messianische Beschwörung folgte, was immer auch der Kampf mit sich bringen und wie lange es dauern mag, dies, die Ausrottung der Juden, wird sein endgültiges Ergebnis sein. Und dann erst nach der Beseitigung dieser Parasiten wird über die leidende Welt eine lange Zeit der Völkerverständigung, damit des wahren Friedens kommen. Am 15. März, am Heldengedenktag, setzte Hitler seine wütende antijüdische Kampagne fort, so bedrohlich wie eh und je. Immer wieder kündigte der Führer die Ausrottung der Juden an und jedes Mal verstanden zahlreiche Deutsche sehr wohl, dass er das ernst meinte. So notierte sich Karl Dürkefelden, ein Angestellter eines Industrieunternehmens in der Nähe von Hannover, nachdem die Rede vom 24. Februar in der Niedersächsischen Tageszeitung gelesen hatte, die Drohung Hitlers in sein Tagebuch. Seiner Ansicht nach musste die Drohung ernst nehmen und er zitierte die Überschrift, die man der Rede Hitler in der NTZ gegeben hatte. Der Jude wird ausgerottet. Einige Tage zuvor hatte Dürkefelden im Programm der BBC eine Rede Thomas Manns gehört, in der dieser die Vergasung von 400 jungen niederländischen Juden erwähnt hatte. Dürkefelden schrieb dazu, angesichts der ständigen Ausfälle Hitlers gegen die Juden seien derartige Vergasungen durchaus glaublich. Mit anderen Worten, schon in den ersten Monaten des Jahres 1942 wurden selbst gewöhnliche Deutsche, dass die Juden erbarmungslos ermordet wurden. Goebbels war wie üblich die Stimme seines Herrn, aber er war auch der Protokollant der privaten Tiraden seines Meisters und gelegentlich ein scharf eigenständiger Beobachter. Am 13. Januar notierte er beispielsweise, ein Volk sei wehrlos gegen die jüdische Bedrohung, wenn ihm der richtige antisemitische Instinkt fehle. Das, so fügte er hinzu, kann man vom deutschen Volk ja nicht sagen. Bei jeder seiner Zusammenkünfte mit Hitler bekam der Minister unweigerlich zu hören, dass die Juden ausradiert werden müssten. Mit dem Bolschewismus erklärte Hitler ihm am 14. Februar, wird zweifellos auch das Judentum seine große Katastrophe erleben. Der Führer gibt noch einmal seine Meinung Ausdruck, dass er entschlossen ist, rücksichtslos mit den Juden in Europa aufzuräumen. Hier darf man keinerlei sentimentale Anwandlung haben. Die Juden haben die Katastrophe, die sie heute erleben, verdient. Sie werden mit der Vernichtung unserer Feinde auch ihre eigene Vernichtung erleben. Wir müssen diesen Prozess mit einer kalten und seit Jahrtausenden vom Judentum gequälten Menschheit einen unabschätzbaren Dienst. Diese klare judenfeindliche Haltung muss auch im eigenen Volk allen widerspenstigen Kreisen gegenüber durchgesetzt werden. Das betont der Führer ausdrücklich, auch nachdem noch einmal im Kreise von Offizieren, die sich das hinter die Ohren schreiben können. Also wann Sie Konferenz werden wir ja noch kommen, aber hier geht es um einige Konsequenzen dann da draus. Am 7. März kam der Minister erstmals auf die Wannsee-Konferenz zu sprechen. 20 Tage später registrierte den Ablauf des Vernichtungsprozesses. Aus dem Generalgouvernement werden jetzt bei Lublin beginnt die Juden nach dem Osten abgeschoben. Es wird hier ein ziemlich barbarisches und nicht näher zu beschreibendes Verfahren angewandt und von den Juden selbst bleibt nicht mehr viel übrig. Im Großen kann man wohl feststellen, dass 60% davon liquidiert werden müssen, während nur noch 40% in die Arbeit eingesetzt werden können. Der ehemalige Gauleiter von Wien, also Globocnik, der diese Aktion durchführt, tut das mit ziemlicher Umsicht und auch mit einem Verfahren, das nicht allzu auffällig wirkt. An den Juden wird ein Strafgericht vollzogen, das zwar barbarisch ist, das sie aber vollauf verdient haben. Die Prophezeiung, die der Führer ihnen für die Herbeiführung eines neuen Weltkriegs mit auf den Weg gegeben hat, beginnt sich in der furchtbarsten Weise zu verwirklichen. Man darf in diesen Dingen keine Sentimentalität obwalten lassen. Die Juden würden, wenn wir uns nicht erwehren würden, uns vernichten. Es ist ein Kampf um Leben und Tod zwischen der arischen Rasse und dem jüdischen Bacillus. Keine andere Regierung und kein anderes Regime könnte die Kraft aufbringen, diese Frage general zu lösen. Auch hier ist der Führer, der unentwegte Vorkämpfer und Wortführer einer radikalen Lösung, die nach Lage der Dinge geboten ist und deshalb unausweichlich erscheint. Also alternativlos würde man heute sagen. Gott sei Dank haben wir jetzt während des Krieges eine ganze Reihe von Möglichkeiten, die uns im Frieden verwehrt wären. Die müssen wir ausnutzen. Die in den Städten des Generalgouvernements frei werdenden Ghettos werden jetzt mit den aus dem Reich abgeschobenen Juden gefüllt. Und hier soll sich dann auch in gewisser Zeit der Prozess erneuern. Das Judentum hat nicht zu lachen. Und dass seine Vertreter heute in England und Amerika den Krieg gegen Deutschland organisieren und propagieren, das müsse seine Vertreter in Europa sehr teuer bezahlen, was wohl auch als berechtigt angesehen werden muss. Also im Crescendo an die jüdische Beschimpfung und Drohung, die Hitler unaufhörlich von sich gab, war seine umfassendste Rede, seine Ansprache vor dem Reichstag vom 26. April 1942. Bei einem Treffen mit Goebbels am Morgen dieses Tages stürzte sich der Führer erneut auf die Judenfrage. Sein Standpunkt diesem Problem gegenüber ist unerbittlich, notierte Goebbels. Die Juden haben unserem Erdteil so viel Leid zugefügt, dass die härteste Strafe, die man über sie verhängen kann, immer noch zu milde ist. Himmler betreibt augenblicklich die große Umsiedlung der Juden aus den deutschen Städten nach den östlichen Ghettos. Ich habe veranlasst, dass hier in großem Umfang Filmaufnahmen gemacht werden. Das Material werden wir für die spätere Erziehung unseres Volkes dringend gebrauchen. Der Großdeutsche Reichstag traf am 3. um 3 Uhr nachmittags in der Krolloper zusammen. Es sollte seine letzte Sitzung sein. Gleich zu Beginn legte Hitler den geschichtlichen Rahmen seiner gesamten Ansprache fest. Dieser Krieg, so verkündet er, war kein gewöhnlicher Krieg, in den Nationen einander in Verfolgung ihrer spezifischen Interessen bekämpfen. Dies war eine elementare Auseinandersetzung, wie sie, indem sie die Welt oft in Jahrtausenden einmal erschütterten, das Jahrtausend eines neuen Zeitabschnitts einleiten. Was den erbarmungslosen Feind anging, der in diesem apokalyptischen Kampf auf der anderen Seite stand, so musste das natürlich der Jude sein. Hitler erinnert sein Publikum an die üble Rolle, welche die Juden im Ersten Weltkrieg und seither gespielt hatten. Sie trieben Amerika in den Konflikt, sie standen 1980 hinter Wilsons 14 Punkten und sie brachen den Bolschewismus ins Herz Europas. Wir hatten bereits gezeigt, dass Jochen Helbeck in seinem Buch Ein Krieg wie kein anderer die Bekämpfung der Juden zum Resultat des Antibolschewismus erklärte. Aber dagegen sprechen jetzt nun schon die expliziten Aussagen, die Helbeck zwar erwähnt, teilweise jedenfalls, aber nicht wirklich ernst nimmt. Aber zum Beweis, dass ich hier keinen Scheiß erzähle. Wir kennen das theoretische Prinzip und die grausame Wahrheit der Ziele dieser Weltpest. Herrschaft des Proletariats heißt es und Diktatur des Judentums ist es. Wenn nun auch das bolschewistische Russland, so donnerte Hitler weiter, das plastische Produkt dieser jüdischen Infektion ist, so darf man doch nicht vergessen, dass der demokratische Kapitalismus die Voraussetzung dafür schafft. Hier bereiten die Juden das vor, was die gleichen Juden im zweiten Akt dieses Prozesses vollenden. Im ersten Stadium entrechten sie die Millionenmassen der Menschen zu hilflosen Sklaven oder, wie sie selbst sagen, zu expropriierten Proletariern, um sie dann als fanatisierte Masse zur Vernichtung ihres Staatsgrundlagen anzufeuern. Später folgte die Ausrottung ihres eigenen nationalen Intelligenz und endlich die Beseitigung aller jener kulturellen Grundlagen, die als tausendjährige Erbmasse diesen Völkern einen inneren Wert geben. Was dann noch übrig bleibt, ist das Tier im Menschen und eine jüdische Schicht, die zur Führung gebracht, als Parasit am Ende den eigenen Nährboden zerstört. Diesen Prozess der, wie Mommsen sagt, von den Juden beschriebenen Dekomposition von Völkern und Staaten hat nun das junge Erwachen der Europa den Krieg angesagt. Auf den Schluss der Rede folgte eine große Überraschung. Göring legte den Text einer Resolution vor, in dem der dem Führer insbesondere im Bereich der Justiz außerordentlich neue Befugnisse zugestanden wurden. Hitler sollte der oberste Richter sein, die höchste Quelle des Rechts und seiner Anwendung. Warum Hitler das Bedürfnis nach dieser Neuauflage des Ermächtigungsgesetzes von 1933 erwähnt hatte, erschien damals nicht klar, da seine Macht ohnehin umstritten war. Ebenso wie zahlreiche andere Kommentatoren ging Goebbels auf diesen speziellen Aspekt der Sitzung ein. Das neue Gesetz, kommentierte der Propagandaminister, wird unter stürmischen Beifallskundgebungen einstimmig vom Reichstag angenommen. Damit hat der Führer Vollmacht, das zu tun, was richtig ist. Es ist das noch einmal von der vom Volke gewählten Vertretung bestätigt worden. Es wird also wohl keinen Richter und keinen General mehr geben, der diese Vollmacht des Führers abzustreiten wagte. Goebbels wusste ebenso gut wie Hitler, dass die Winterkrise, die nur mit Mühe überwunden worden war, der Vorbote zunehmend schwieriger Zeiten war. Klemperer registrierte den anderen Teil der Rede. Bis zum letzten Wahnsinn gesteigert ist diesmal die Konzentration des Hasses. Nicht England oder Russland oder USA, nur in allem nur ein einzig der Jude. Beide Aspekte der Rede mögen in Wirklichkeit miteinander verknüpft gewesen sein. Es könnte sein, dass Hitler, als jetzt die Massenvernichtung im vollen Umfang anlief, auch die geringste Möglichkeit einer weiteren Drohung mit juristischen Vorwürfen ausschließen wollte. Wie sich Bischof Galen im August 1941 in seiner Predigt gegen den Mord an den Geisteskranken vorgetragen hatte. Nicht? Erinnern wir also uns, dass die deutschen Juden, solange sie deutsches Staatsgebiet nicht verlassen hatten, Angehörige des Reichs blieben. Lodz und Kielmuth lagen auf neu angegliederten deutschen Gebiet und Auschwitz ebenfalls. Am 4. Mai, nur wenige Tage nach der Reichstagssitzung, wurden 10.000 Juden aus dem Reich und dem Protektorat aus dem Ghetto von Lodz zu den Gaswagen von Schelmo transportiert. Das hatten wir jetzt auch schon gehört. Aber hier haben wir jetzt den Charakter und das Verhältnis zum Krieg und so. Das haben wir also alles jetzt genauestens registriert, hoffe ich doch. Und das nächste Mal machen wir weiter.
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